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1: Buongiorno.

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1: Heute geht es um das Campus Radio CouchFM. Das ist ein Projekt in Zusammenarbeit der drei Berliner Hochschulen, der Humboldt-Universität, der Freien Universität und der Technischen Universität Berlin. Und ich möchte euch nun das Campus Radio genauer vorstellen und habe hierzu Laura und Emily von CouchFM eingeladen. Herzlich willkommen.
2: Hi.
3: Hi.
1: Seit wann gibt es denn das Format Campus Radio CouchFM?
2: Also 2011 kam die Idee auf. Und 2012 lief dann die erste Sendung schon. Also es ist jetzt schon ganz schön lange her.
1: Und ihr sendet ja jeden Tag und habt verschiedene Formate. Wie ist die Sendung denn aufgebaut?
2: Genau, also wir haben jeden Tag in der Woche ein unterschiedliches Format. Zweimal die Woche läuft unser Live-Magazin. Das heißt, da stehen wir live im Studio und reden über alles Mögliche. Und dann läuft auch Musik zwischendurch, wie man es aus dem Radio halt so kennt. Und montags ist bei uns immer Platz für eine Gästesendung. Mhm. Also da können zum Beispiel andere Unis ihre Projekte vorstellen, wenn sie selbst einen Podcast produzieren und so weiter. Dann haben wir am Mittwoch unsere Musiksendung, das Klangkompott. Das wird von der Musikredaktion gemacht und es kann auch alles Mögliche sein. Interviews, einfach eine Band vorstellen, ein Genre vorstellen, alles Mögliche. Genau, donnerstags läuft unser Gästezimmer. Das ist ein Interviewformat mit Personen zum Beispiel aus Politik oder der Kultur, Berliner Figuren, alles Mögliche. Ja, samstags ist bei uns Tanzstunde. Da können DJs aus Berlin ihre Sets spielen und sich so ein bisschen vorstellen. Und am Sonntag läuft unsere Wiedergabeliste mit den besten Songs aus der Woche.
1: Wie kommt ihr denn zu den Themen, die ihr in der Sendung besprecht?
3: Also ich finde, das ist auch mal ein sehr spannender Prozess, weil es einfach wirklich das ist, was die Couchies so im Alltag beschäftigt. Und das fand ich am Anfang auch so ganz ungewohnt, dass wirklich der Themenvorschlag einfach so reingeworfen werden kann. Und meistens wird er auch total cool aufgenommen und dann wird gebrainstormt, dann können andere relaten oder eben nicht. Und das ist immer ein total spannender Prozess. Also das meiste findet so in der Wortredaktion dann statt oder halt davor in den allgemeinen Sitzungen.
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8: Hallo aus Tauschers Plattenkiste, sagt der Alex. Bei uns wird es ab jetzt ziemlich tropisch. Tropisch heißt südländisch, mit viel Hautkontakt und sicher auch der ein oder anderen Schweißperle, wenn wir gedanklich das Tanzbein schwingen werden bei Samba und Rumba und das aus vorwiegend deutsch gesungener Perspektive. Und damit nun viel Spaß im ersten Teil der Samba und Rumba-Lieder aus meinem Archiv.

So, der erste heiße Tanz ist vollbracht. Die Swinging Girls in der 87er-Version der Samba Brasil hören wir auch noch ganz ähnlich dargeboten von Margarita Cambiero. Ich habe mal zwei verschiedene Tänze in eine Serie gepackt, weil es für sich selbst natürlich unheimlich viele Samba und unheimlich viele Rumba-Lieder gibt, aber nicht so in deutscher Sprache und auch passend für unseren Musikkorridor. Also Samba wird klar dominieren, aber eben die Rumba immer wieder für eine kleine Verschnaufpause sorgen, weil es da etwas gediegener zugeht. Während eben die Samba ein brasilianischer Tanz ist mit diesen schnellen Hüftbewegungen, ist Rumba ein langsamer, sinnlicher Tanz, dessen Ursprung in der Karibik liegt, also etwas nördlicher von Brasilien. Ein romantischer Tanz, den man schon längst auch bei uns genießt und auch im vornehmen Frack tanzen kann.

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Rumba ist modern, genauer gesagt zeitlos. Max Raabe mit seinem Palastorchester aus Berlin eröffnete die erste Rumba-Nummer in diesem Tanzreigen in sehr klassischer Form. Komm, lass uns einen kleinen Rumba tanzen. Es ist männlich, der Rumba, auch wenn wir sagen oft die Rumba, passiert mir auch instinktiv, auch sicher hier in diesen Folgen von Tauschers Plattenkiste, der Kultserie auf dieser Welle.

Massive Mount Quest, Samba-Nacht in Trinidad. Ja, so muss das da im Jahr 1968 geklungen haben. Die Samba ist ja wie auch der Rumba zeitlos. Sie passt sich den Rhythmen an und versucht auch, die ganz Kleinen für sich zu begeistern.

Die Qualle denkt sich nur, was soll denn das? Und wenn die Qualle mal die Nase voll hat, dann sticht sie zu. Kann gut sein, dass wir Menschen auch dann die Antwort abbekommen. Beispielsweise in der Ostsee. Heiße Quallengröße. So, der letzte Tanz dieser Runde, der geht nun wieder an Rumba. Es ist eine Aufforderung, selbige jetzt einmal aufs Parkett zu legen. Und damit kommen auch die Freunde der großen Rundfunk-Tanzorchester wieder auf ihre Kosten. Hier ist das seinerzeit legendäre aus Leipzig.

0: Kurt Henkels dirigierte hier im Rumba-Takt das Radio-Tanzorchester Leipzig mit dem Titel Wir tanzen Rumba, aufgenommen im Jahr 1955. Und der Sender Leipzig, das ist eine Radiogeschichte aus den Archiven, die man hier getrennt erzählen müsste. Wir halten jedenfalls dessen Musik am Leben und tanzen weiter tropisch. Gleiche Stelle, gleiche Welle, auf alle Fälle denn. Ciao, sagt der Alex und wie immer, auf Weiterhören.
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1: Ich bin heute mit Bettina und Lida im Studio, die die Sendung Monday Movie Talk machen.
2: Hallo.
3: Hallo, Benni.
1: Die Schlagwörter zu eurer Sendung sind Aktuelles zum Film, Theater, Tanz und Literatur, grob zusammengefasst. Wie würdet ihr die Sendung in euren eigenen Worten beschreiben?
2: So ein anderes Schlagwort ist natürlich die Kritik zu Spielfilmen und Dokumentationen. Und wir bringen natürlich auch so ein paar O-Töne vom roten Teppich. Und wir haben ausgewählte Studiogäste. Wir besprechen eben aktuelle Theaterproduktionen und Tanzinszenierungen aus Berlin und Co. Das heißt, wir wandern auch mal in andere Städte und gucken, was in anderen Städten so los ist, dass man von Berlin aus dahin fahren kann. Aber primär sind wir queer-feministisch.
3: Absolut. In die linke Ecke. Immer klassenkritisch, nicht nur film- und theaterkritisch.
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0: Ich bin heute hier mit zwei Hosts von der ukrainischen Radiosendung Trambeats FM. Schön, dass ihr da seid.
1: Ja, danke. Danke für die Einladung.
2: Danke, Sam Xelot.
0: Lass uns über den Namen sprechen, Trambeats FM. Was heißt es?
1: Es gibt ein traditionelles ukrainisches Instrument, Musikinstrument, in Gebirgen meistens. Es ist ein großes Rohr, das heißt Trambita.
2: Dieses Name Trambeats FM, das bedeutet Trambita wie Musikinstrument und auch Beat für Musik, Trambita mit Beat.
0: Was sind die Themen, mit denen ihr euch beschäftigt?
1: Alles, was für die Ukrainer in Deutschland interessant ist, ja, es ist die sozialen Fragen, die Nachrichten, die Fragen der Kommunikation, die Fragen, die helfen auch die Gemeinde zusammen sammeln. Alles, was wichtig in der Ukraine ist, auch teilen wir mit und was für die Ukrainer in Deutschland wichtig ist auch.
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6: Willkommen im Club der jungen Künstler. Ich bin George und wenn ihr jung und kreativ seid, lade ich euch herzlich ein, uns beizutreten. Kommt mit, ich zeig euch rum. Okay. Also du willst in der Kreativbranche arbeiten, weißt aber nicht ganz, wie du anfangen sollst. Well, in diesem Club lade ich immer wieder Profis aus einer Sparte der Kreativbranche ein. Ob SchauspielerInnen, AutorInnen oder DesignerInnen. You name it. Sie sind für eine Folge unsere Mentoren und erzählen uns, wie sie angefangen haben und wie sie dahin gekommen sind, wo sie heute sind. Dazu spreche ich immer wieder mit Mitgliedern aus dem Club, die nächste Generation von Kreativen, die zwar noch keinen großen Namen, aber dafür umso größere Ziele haben. Dieser Club ist ein Ort, an dem wir zusammen künstlerische Ambitionen zelebrieren und uns gegenseitig unterstützen. Join us! Heute ist Leni Lessmann im Club zu Gast. Leni hat eine unglaublich liebe Seele und eine unglaublich geile Stimme. Sie ist Synchronsprecherin, Think, der neue Scream-Film, Love is Blind oder Videospiele wie God of War. Sie erzählt uns heute, wie man Synchronsprecherin wird, was der Job überhaupt genau bedeutet und was es heißt, heutzutage synchron zu sprechen. Stichwort KI, Stichwort Netflix, Stichwort Streiks. Und falls euch das aus irgendeinem Grund nicht interessieren sollte, dann bleibt für ihre zuckersüße Persönlichkeit von Leni selbst. Ich bin verliebt. Enjoy. Nur kleiner Side-Note, diese Folge wurde schon Ende April aufgenommen. Take this into account, wenn wir gegen Ende der Folge über die Streiks sprechen. Und damit, Leni, willkommen im Club der jungen Künstler. Schön, dass du hier bist.
2: Dankeschön, finde ich auch.
6: Ich freue mich so, dass du hier bist. Leni sitzt gerade vor mir mit wunderschönen neuen Haaren.
2: Ja, danke an dieser Stelle an Stefan, falls du das hörst. Der allerbeste Friseur in Berlin.
6: Der Ach. Darf ich das überhaupt sagen? Ach?
2: Ja.
6: Ich weiß es nicht. Stefan der Ach auf jeden Fall. Wunderschön, sie hat jetzt ganz tolle dunkle braune Haare und blonde Strähnen. Ich habe gerade herausgefunden, dass Leni eigentlich blond

0: Dina ist. Mm. Ihr müsst wissen, Dini ist alles andere als Blondine Energy.
1: Yes.
0: Sie gibt Brunette Energy, Black Hat Energy.
1: Wollte ich gerade sagen. I'm Black Hat, right?
0: Ja, du bist sehr Black Hat. Was aber was sehr Positives ist.
1: Ja, finde ich auch.
0: So, Leni ist heute hier, weil sie Synchronsprecherin ist. Mhm. Ich habe gerade gefragt, ob man Synchronsprecherin überhaupt sagt. Mhm. Oder ob es nicht was anderes.
1: Ja, man kann auch SynchronschauspielerInnen sagen, aber ich finde Synchronsprecherin ist eigentlich so, passt.
0: Okay,
1: es gibt Leute, die nehmen das sehr ernst, die sagen Synchronschauspiel, weil es kommt ja aus dem Schauspiel und wir sprechen ja nicht nur, sondern wir spielen auch. Und ich sehe das nicht so eng.
0: Ich glaube, dass ich ehrlich gesagt gar nicht so genau weiß, was ein Synchronsprecher oder eine Synchronsprecherin
1: so macht.
0: Ist oder also so macht, kann ich, weiß ich das ja ungefähr, aber ich glaube, es ist so, weil es so ein Shadow-Beruf, ich weiß nicht, ob es ein Wort ist, aber so ein Shadow-Beruf ist, kann ich mir gar nicht so richtig was darunter vorstellen. Ja. Lini, sag mal, was machst du eigentlich als Synchronsprecher?
1: Was machst du eigentlich? Nee, das stimmt, wir verschwinden, im besten Fall verschwinden wir ja auch quasi hinter den Figuren und sind so gut, wie es geht, unsichtbar. Also, dass man uns gar nicht so privat oder so, dat, so krass durchhört, so jetzt im Gegensatz zum Schauspiel. Mhm. Also, als Synchronsprechende kann man also synchronisieren. Das heißt, ich mache eine komplette deutsche Version von einer Serie, von einem Film, die rausgekommen sind. Oder ich kann auch Voice-Over machen. Das sind dann die ganz oft so Dokumentation oder Reality-TV-Formate, wo man dann immer noch den O-Ton durchhört. Mhm. Games.
0: True. Habe ich gar nicht drüber nachgedacht.
1: Ja, habe ich auch schon viel gemacht. Computerspiele. Commercials.
0: Ja,
1: Werbung.
0: Logisch.
1: Und dann noch natürlich auch so Hörspiele, Hörbücher und so.
0: Oh, wie schön. Oh, ich wollte immer Hörspielsprecher. Ja? Kann ich nicht, weil ich nuschel. Aber hast du mal
1: ich nuschel aber auch. Nee, noch nicht. Ich hatte eigentlich ein großes an Angel, das wurde aber aus interessanten Gründen abgesagt.
0: Du nuschelst, Leni?
1: Mhm, ja. Ich war tatsächlich auf der Schauspielschule, wurde mir immer gesagt, ich brauche extra Training, weil meine Stimme schlecht ist.
0: Okay, interessant.
1: Ja.
0: Okay, aber da sind wir schon bei dem richtigen Thema. Wie wird man denn Synchronsprecherin, beziehungsweise wie bist du Synchronsprecherin geworden?
1: Also bei mir, es war eigentlich nicht so ein großer Wunsch von mir, to be honest. Es war so ein bisschen mehr aus der Not raus, weil ich habe 2019 meine Schauspielschule beendet und dann kam halt Corona und ich war, honestly, I was fucked.
0: Ja.
1: Weil ich hatte ein Theaterengagement, ich habe irgendwie schon Drehangebote bekommen, aber alles wurde erstmal so halt... Ja, wurde abgebrochen, wurde verschoben und ich habe dann gedacht, ich brauche trotzdem irgendwie einen Job, der in die ähnliche Richtung geht am besten und bin dann auf Synchron gekommen, aber hatte gar nicht so Bock, ehrlich gesagt, war gar nicht so super interessiert. Ich weiß, es gibt so Leute, die sind auch da total so drin und kennen alle Leute, die also sind einfach so voll in der Materie, das war ich gar nicht.
0: Vielleicht, wenn einem das ganze Leben gesagt wird, dass man eine gute Stimme hat, kann ich mir vorstellen.
1: Das war bei mir auch nicht der Fall. Also
0: okay,
1: es war bei mir auch nicht der Fall.
0: Nicht.
1: Doch, doch.
0: Also
1: doch,
0: Virginia,
1: doch.
0: Die Freundin, über die wir uns kennen, ist das Erste, was ich von dir gehört habe, dass du eine wunderschöne Stimme hast. Die hat mir erstmal Sprachnachrichten von dir gezeigt. Und das stimmt, das hört man
1: das
0: ja sowieso.
1: Das ist sehr süß. Aber es war tatsächlich eher so, dass eigentlich so gegenteilig. In der Schauspielschule wurde mir immer gesagt, so ey du, deine Stimme ist nicht gut, die ist nicht richtig im Körper, du musst mehr daran arbeiten, deine Stimme ist viel zu hoch für dich. Und ich habe eigentlich immer so extra Arbeit machen müssen. Ja.
0: Viel zu hoch, ich finde es gerade so sexy an deiner Stimme, dass sie so... wie sagt man das, volatil ist. So,
1: oh.
0: Dass es so tiefe Töne gibt, schöne, warme Töne. So. Ich finde es ganz toll.
1: Ja, es ist auch ein bisschen, jetzt auch so, wenn ich so zurückblicke, es ist auch ein bisschen albern. Ich glaube, ganz, ganz vielen, vor allem Mädchen oder weiblich gelesenen Personen, wird so gesagt, die Stimme ist zu hoch in der Schauspielschule. So grundsätzlich.
0: Crazy, interessant, ja, logisch.
1: Und ich finde auch teilweise, ich weiß nicht, ob du das kennst von Leuten, die so auf der Schauspielschule waren, die sprechen manchmal auch ein bisschen komisch.
0: Ja, so ein bisschen so dieses Musical-American-Sprechmäßige.
1: Ja, noch so ein bisschen dieser Theatersprech.
0: Verstehe.
1: So, ich immer denke, oh, ich I don't know, es ist so ein bisschen
0: so YouTube-Erklärvideo-mäßig?
1: Also nicht so synchron YouTube, sondern eher okay. Es ist alles sehr ernst und es wird alles so mit sehr harten Tees am Ende gesprochen und weißt du so?
0: Verstehe. Aber ich finde, das ist eine sehr charmante Art, wie du so, man merkt schon, dass du Synchronsprecherin bist, aber du machst es nicht auf den nervigen Art im Alltag.
1: Oh, ich versuche auch wirklich, weil ich finde es auch super nervig, wenn Leute die ganze Zeit so korrekt reden.
0: Also gibt es eine richtige Synchronstimme, die man...
1: Ja, also es gibt auf jeden Fall, also es gibt Regeln. Es gibt vor allem bei Voice-Over musst du wirklich sehr sauber sprechen.
0: Verstehe.
1: Ich habe auch richtig krass daran gearbeitet, meine Stimme sauber hinzubekommen, dass ich das machen kann.
0: Ja. Und ja. wenn du jetzt sprichst, gibst du dir Mühe oder gibst du dir im Alltag?
1: Nee, ich finde es ganz wack, wenn man sich, nee, so im Alltag gebe ich mir gar keine Mühe.
0: Verstehe.
1: Ich finde es ganz schlimm, wenn es so, wenn man dann so Endungen mitspricht oder so, ja, nee, geht gar nicht.
0: Endungen. Nee, also da bin ich genau das Gegenteil. Umso schöner, dass du heute hier bist. Also, du sagst schon, du bist auf der Schauspielschule und hast dann, dann war Corona. Und wie kommt man dann in den Job rein, den man weder gelernt hat noch?
1: Ich habe über eine Freundin gehört, dass die eine Synchron-Weiterbildung gemacht hat, die 3,5 Monate ging und habe mich dann beworben. Das war bei Yellow Submarine.
0: Hier in Berlin?
1: Genau, das war damals, die hatten glaube ich, also der Kurs, in dem ich war, war der erste Kurs in Berlin, davor waren die nur in München. Und ich dachte so, okay, ist eigentlich perfekt. 3,5 Monate, 40 Stunden die Woche, also schon intensiv, aber halt nicht super lang. Und ja, ich habe mich dann beworben. Es hat dann alles irgendwie ein bisschen gedauert, weil ich damals das auch übers Arbeitsamt mir finanzieren lassen habe. Und bis sie das alles bewilligt haben und so, hat das ein bisschen gedauert. Und dann war ich drin. Und dann fand ich es erstmal ganz schön überfordernd, ehrlich gesagt. Also ich war noch nicht so richtig hooked in dem Kurs. Also der Kurs ist super toll. Ich unterrichte da mittlerweile und die haben tolle DozentInnen und machen das fantastisch. Aber ich fand ganz viel ganz, ganz schwer und war sehr überfordert.
0: Verstehe.
1: Ja.
0: Weil du es mehr so als letzte Instanz gesehen hast zu deinem Schauspielding?
1: Nee, einfach technisch gesehen, weil wir da so viel, also zum Beispiel Voice-Over, das sind ja Blöcke, die du quasi prima Vista, also das allererste Mal liest.
0: Ja, verstehe.
1: Das heißt, viele denken auch immer, wir Synchronsprechende, wir bekommen vorher den Film gezeigt und dann bekommen wir schon mal die Texte und können uns das angucken und vorbereiten, wir bekommen nichts davon.
0: Crazy.
1: Und das liebe ich aber auch in meinem Job, weil ich mit ADHS, es ist perfekt für mich.
0: Schön.
1: Weil ich muss mich nicht vorbereiten, ich weiß, ich muss, keine Ahnung, morgen bin ich in 3 Studios, das sind meine Zeiten, ich muss da sein, da muss ich konzentriert sein, abliefern und der Rest ist egal.
0: Geil.
1: Und das war immer toll. So ein bisschen auch meine Herausforderung beim Theater oder beim Film, dass ich halt immer so dieses lange vorbereiten, Seiten an Text lernen, das war echt immer so ein bisschen schwierig mit ADHS, bin ehrlich.
0: Ja. Und jetzt ist es dein Hauptberuf,
1: Synchronsprecher. Das ist mein Hauptberuf, ja.
0: Und das ist ja toll, dass man davon leben kann. Da freue ich mich sehr drüber.
1: Ja, immer so die Frage von den Großeltern, kann man denn davon auch leben?
0: Aber anscheinend aber, schon.
1: Ja, voll, gut. Man kann davon gut leben, ja.
0: Und das heißt dann aber auch, dass wenn man dann einmal in den Job reingekommen ist, durch dieses, man muss diese, braucht diese Ausbildung oder muss man,
1: genau.
0: Kann man auch anders rein?
1: Genau, also ich würde sagen, es ist so ein bisschen, es gibt verschiedene Wege. Ich würde sagen, die meisten sind schon auch ausgebildete SchauspielerInnen und das wird auch von vielen Studios oder Regieleuten schon sehr gewünscht, dass die Leute Sprechausbildung haben, Schauspielausbildung, Techniken, um sich dann halt auch in die Rollen reinfühlen zu können oder auch eine ausgebildete Stimme zu haben und so. Aber es gibt durchaus auch Leute, die sind QuereinsteigerInnen. Nicht so viele, aber es gibt die Leute. Mhm. Und dann gibt es auch noch die Leute, die so von klein auf in so einer Synchronfamilie groß geworden sind.
0: Die Nepo-Babys.
1: Und schon, ja, die unsere Nepo-Babys.
0: Die Nepo-Babys.
1: Die mit 4 schon so vom Mikrofon irgendwelche krassen Sachen synchronisieren.
0: Aber auch süß.
1: Mega süß.
0: Na, wenn, also ganz ehrlich, Nepotismus ist komplette Kacke, aber wenn die von Anfang an ihre Phonetik gelernt haben, dann will ich von denen auch was hören.
1: Ja, wirklich, oder?
0: Dann liefert doch aber auch mal ab.
1: Ja,
0: naja.
1: Ja.
0: Schön.
1: Also das sind so die Wege, würde ich sagen. Und genau, wenn man Schauspiel gemacht hat und dann diese Synchronweiterbildung gemacht hat, das funktioniert eigentlich ganz gut, weil in dieser Ausbildung und in dieser Weiterbildung wirst du schon sehr vorbereitet auf den Job.
0: Schön.
1: Also das ist schon sehr gut. Aber es war auch damals viel. Ich weiß noch, ich war in diesem Kurs, ich war maßlos überfordert.
0: Ja, verstehe.
1: Ich dachte zum Beispiel auch beim Voice-Over, wo ich jetzt wahrscheinlich auch dieses Jahr in Richtung Regie gehe. Ich weiß noch, ich dachte, ich mache das niemals. Ich habe mir das so angeguckt, war so, okay, das, also ich höre mir das jetzt kurz an, das werde ich niemals machen, weil mich das so stresst.
0: Ja, verstehe, verstehe total. Und du meinst gerade, du gehst Richtung Regie, das ist dann so der nächste Schritt oder wie ist das bei SynchronsprecherInnen?
1: Genau, ja. Also es macht einfach Sinn, jetzt für mich, mich da noch ein bisschen breiter aufzustellen. Ich habe gemerkt, auch wenn ich unterrichte, das Arbeiten mit Leuten macht mir furchtbar viel Spaß.
0: Ja.
1: Ich finde es richtig schön, da irgendwie auch so auf verschiedene Menschen und verschiedene Herausforderungen einzugehen. Das ist irgendwie eine Sache, die mich irgendwie kitzelt. Und deswegen,
0: gespannt bin ich da drauf.
1: Dieses Jahr mit Bücherschreiben an und dann noch Regie.
0: Oh, wie toll ist das denn?
1: Ich habe dann ganz tolle Mentoren, die Gesine Hirsch.
0: Die Gesine,
1: das ist eine ganz, ganz fantastische. Die hat zum Beispiel die Dokumentation synchronisiert oder Voice-Over gemacht für Der Octopus, mein Teacher.
0: Ach toll, das, was im Planetarium immer läuft.
1: Diese Oscar, ja, diese
0: ach,
1: Oscar.
0: Ja, das, ach krass. Und die hat die deutsche Synchronisation.
1: Genau, also das ist unter anderem, aber die hat 1000 Sachen. Die ist ganz toll und die ist so ein bisschen meine Mentorin und die pusht mich sehr und dafür bin ich sehr dankbar.
0: Und das heißt, immer wenn man jetzt, ist ein bisschen durcheinander, weil ich wie gesagt, neuer Job nicht ist, aber, also von mir aus meine ich durcheinander, aber dann gibt es immer einen Regisseur, der dir widerspiegelt, was du besser machen sollst oder was du anders machen kannst.
1: Ah ja, genau, du wolltest immer ein bisschen so fragen, wie es so abläuft, ne? Also,
0: ja, ich bin wie gesagt, ein bisschen durcheinander. oder jetzt bei mir?
1: Nee, Olga, bei mir genauso. Also genau, ich komme ins Studio, dann habe ich bei Synchron 3 Leute da. Einmal die Regie, dann habe ich einen Cut. Der Cut guckt nur darauf, ob es lippensynchron ist. Der Cut sitzt auch mit mir im Raum und der hilft dir quasi zu gucken, wo muss ich vielleicht noch, keine Ahnung, einen Einatmer machen, wo stimmt, wo muss ich ein Wort ein bisschen länger ziehen, damit es so gut wie möglich auf die Lippe passt.
0: Crazy. Mhm.
1: Und dann habe ich noch einen Tonmenschen da.
0: Okay, verstehe.
1: Und die achten darauf, dass es, dass man hört zum Beispiel, dass die Abstände richtig klingen. Mhm. Das ist ein Unterschied, ob ich jetzt irgendwie spreche und die Person steht einen Meter vor mir oder steht irgendwie 5 Meter vor mir.
0: Ja. Yeah.
1: Und auch, ob es sauber ist und sowas.
0: Ja. Yeah.
1: Genau. Und das sind sozusagen diese Fusion aus uns 4 Leuten. Beim Voice-Over hat man dann keinen Cut, weil das dann nicht lippensynchron ist.
0: Mhm.
1: Genau. Und dann gehe ich ins Studio rein, stelle mich da hin, alles wird eingestellt und dann lese ich Prima Vista quasi Stück für Stück beim Synchron, dann Take für Take.
0: Verrückt. Ja. Und immer alleine oder gibt es dann auch manchmal Filme oder Serien, wo man dann zu zweit in einem Studio sitzt?
1: Das gibt es so, das nennt sich dann Ensemble-Arbeit.
0: Verstehe.
1: So fängt man meistens auch an. Also wenn man neu ist, fängt man mit Ensemble an. Das sind dann so zum Beispiel, wenn ich jetzt so eine Serie habe und dann sage ich, die Hauptfigur ist gerade im Café und dann höre ich so, man sagt dann, das sind Spitzen. Höre ich so Spitzen durch, wie so jemand sagt, keine Ahnung, ich muss mein Kind doch aus der Kita abholen oder so. Dann hast du ein Ensemble an SprecherInnen vor dem Mikrofon und die stellen das sozusagen nach. Das sind dann so kleine Rollen.
0: Schön.
1: Ja, genau.
0: Okay, dann zurück zu der Schauspielschule nochmal. Du meinst gerade, du unterrichtest da jetzt.
1: Mhm.
0: Das heißt, du machst einen spezifischen Kurs für die Nachwuchs-SynchronsprecherInnen oder
1: SynchronsprecherInnen? Genau, ich unterrichte Voice-Over mit denen. Also,
0: ach,
1: genau.
0: Das, was du...
1: Das, was ich gar nicht mochte.
0: Was ich
1: jetzt sehr mag, wo ich auch mit am meisten Erfahrung habe. Ja.
0: Wie schön.
1: Ja.
0: Und dann als nächstes Regisseurin, wie toll. Das merkt man ja schon, dass es Karrierechancen gibt.
1: Eine große Aufstiegsleiter.
0: Wie toll ist das denn? Das heißt, langsam hat sich das zu deinem Traumjob entwickelt, obwohl es am Anfang gar nicht so wirklich der
1: relativ war. Schnell hat sich das zu meinem Traumjob entwickelt,
0: toll.
1: To be honest. Ich habe so ganz schnell gecheckt. Also die ersten Male war ich wahnsinnig aufgeregt im Studio, da war ich noch gar nicht entspannt. Ich weiß noch, das allererste Mal, als ich vor dem Mikrofon stand, ich war so aufgeregt, dass ich mein Herz habe klopfen sehen. Also
0: ja.
1: Ich habe runtergeguckt, ich habe gesehen, dass mein Herz, also ich habe gesehen, dass sich mein Oberkörper bewegt.
0: Das ist physisch möglich?
1: Das ist physisch, ja, auf jeden Fall. Ich habe es gesehen. I saw it.
0: Du meine Güte.
1: Ja, ich war so aufgeregt. Und das Ding ist ja beim Synchron oder whatever, du hörst ja super schnell Aufregung auch in der Stimme.
0: Mhm, logisch, das,
1: also das
0: Herz
1: war echt,
0: pochern.
1: Ja, das wahrscheinlich auch. Nee, und das musste ich echt erstmal so ein bisschen in den Griff bekommen. Und dann habe ich das aber ganz schnell angefangen zu enjoyen.
0: Schön.
1: Weil es ist ein toller Beruf. Wie gesagt, du musst dich nicht vorbereiten, du musst nichts nacharbeiten. Du hast natürlich die Buchhaltung, aber das war's.
0: Mhm.
1: Da musst du wirklich on point sein im Studio. Ich finde es auch super ADHS-freundlich.
0: Ja.
1: Mit ADHD, ich finde es amazing, weil du musst super fokussiert sein für den Moment und dann war's das.
0: Ja, voll. Und es wirkt doch einfach so schön cozy, wenn man da tolle MitarbeiterInnen hat.
1: Ja, voll. Und es gibt immer so diese Gerüchte von auch so schwierigen Leuten. Ich habe so wenig schwierige Leute bis jetzt gehabt im Studio. Mhm. Es sind echt oft sehr, sehr nette Menschen. Dann kann ich da hinkommen in Jogginghose mit meinen Crocs, mit meinem Hund, mit fettigen Haaren, weil nobody cares, weil es ist halt einfach im Gegensatz zu Schauspiel egal.
0: Ja, wie schön.
1: Und du kannst natürlich auch Sachen synchronisieren, die du vielleicht auch gar nicht als Schauspielerin machen könntest.
0: Mhm.
1: Ich habe so zum Beispiel, keine Ahnung, Anime Kleine Jungs oder so synchronisiert.
0: Ja.
1: Das wäre sonst gar nicht möglich, sowas zu spielen.
0: Geil, stimmt.
1: Weil ich einfach durch mein Äußeres festgelegt bin.
0: Ja. Logisch.
1: Das macht Spaß.
0: Nervt es dich aber trotzdem manchmal, dass du weniger Recognition bekommst? Oder ist es überhaupt so, dass du weniger Anerkennung bekommst, als jetzt so dieses typische, der Hauptdarsteller eines Filmes oder einer Serie kriegt super viele FollowerInnen und man denkt sich so, Kind, also du bist ja wirklich also Schauspieler, aber da sind ja noch viele andere beschäftigt und wir kriegen gar keine Recognition, dass du dann Teil dieses großen Konglomerats oder dieses große Team bist, was weniger Anerkennung bekommt?
1: Ich glaube, ehrlich gesagt, jetzt gerade gar nicht mehr. Ich glaube, so mit Anfang 20 war es ein bisschen anders.
0: Ja.
1: Ich glaube, da habe ich nochmal so voll den Wandel gemerkt bei mir, so in meiner ganzen Persönlichkeit und mit den Dingen, die mir wichtig sind in meiner Kunst. Mit Anfang 20 war ich so, oh mein Gott, das muss irgendwie voll die krasse Bedeutung haben. Ich will herausstechen, ich will Anerkennung, ich will gesehen werden. So genau, diese ganzen Sachen. Mhm. Und jetzt denke ich mir so, ey, ist einfach sehr rational, aber es ist ein sehr für mich einfacher Job, wo ich in kurzer Zeit gutes Geld machen kann.
0: Und das ist so
1: sehr
0: schön.
1: Entspannt.
0: Es ist so schön, ich finde das so schön zu hören, wenn Kunst, weil wir haben alle diese hohen künstlerischen Ansprüche und trotzdem weiß ich jetzt schon, dass egal was passieren wird, dass ich mich danach sehen werde, dieses auch wenn das so gemein klingt, dieses einfache Leben zu führen, im Sinne von nicht einfach, sondern dieses gemütliche Leben von einfach, nicht einfach, ich meine, das ist schwierig, aber diese eine Familie, einen Job, nicht einen 9-to-5-Job, aber einen Job, wo ich in sowas wie ein Office gehe und dass du trotzdem dieses Künstlerische und diese Passion, die du schon immer anscheinend hattest, jetzt umwandeln konntest in was, was vielleicht dich noch mehr begeistert, was aber trotzdem eine Art Routine hat, finde ich total schön, dass es diese Möglichkeit gibt. Das finde ich ganz, ganz toll.
1: Also ich muss aber sagen, Routine haben wir leider auch nicht so viel.
0: Ah, okay. Wie oft dreht man denn im Monat, wenn man
1: sehr unterschiedlich. Also ich habe so zu meinen Peakzeiten so 35 bis 40 Termine im Monat.
0: Aha, im Sinne von, wie lange gehen die dann?
1: Auch super unterschiedlich. Ah, okay. Also morgen habe ich zum Beispiel wieder 3, da bin ich den ganzen Tag dann von Studio zu Studio. Ah, heute hatte ich heute Morgen nur 1, also sehr unterschiedlich.
0: Okay,
1: mal,
0: verstehe.
1: Es kann mal, so Termine können auch mal eine Viertelstunde sein, wenn es zum Beispiel noch irgendwo noch einen Take gibt, der noch aufzunehmen ist oder so. Dann bis zu, ja, ich würde sagen, normalerweise versuche ich nicht länger als 4 Stunden am Stück zu machen, weil dann kann ich mich nicht mehr konzentrieren. Ich habe aber auch schon 8 Stunden FIFA oder so angesprochen und dann merke ich aber auch irgendwann so, ich bin echt durch.
0: Ja. Und dann schreibt man, gibt es pro Stunde, bei von dem Projekt natürlich bei anders, aber schreibt man eine Rechnung oder wie funktioniert das?
1: Nee, das ist auch nochmal interessant. Wir Synchronsprechende, wir sind nicht komplett freiberuflich. Wir sind, es heißt glaube ich, unständig selbstständig. Das heißt, wir sind Freelancer, aber wir sind für den Tag angestellt.
0: Verstehe.
1: Also wir sind auch für den Tag dann versichert mit Krankenversicherung, Pflegeversicherung und so. Genau.
0: Ja, cool. Richtig nice.
1: Ja.
0: Und das heißt, man braucht aber von Anfang an so dieses Wissen über wie mache ich meine Buchhaltung, wie funktioniert das alles oder lernt man das auch in der Schule?
1: Du meinst im Kurs?
0: Kurs, genau.
1: Doch, das wird, glaube ich, auch beigebracht.
0: Okay. Ja, weil das ist mir wahrscheinlich, also würde ich mir denken, das ist ja eine der wichtigsten Sachen überhaupt anzufangen.
1: Voll. Aber ich glaube, das ist so ähnlich wie halt in jedem freiberuflichen Job.
0: Okay.
1: Du meinst nämlich gerade schon. Struktur finden.
0: Ja, voll, auf jeden Fall. Du meintest gerade schon, dass, also es gibt keinen klassischen Weg, aber viele machen ein Schauspielstudium, dann diese Ausbildung oder das, was in den Kurs.
1: Ja, oder auch ohne
0: oder
1: Weiterbildung.
0: Auch ohne, genau.
1: Ja.
0: Und dann. Hast du deine ersten Jobs und dann meintest du, dann fängt ja der Job erst richtig an
1: dann
0: oder
1: fängt
0: dann
1: fängt erst
0: die Arbeit
1: an.
0: Erst richtig an.
1: Ja,
0: wie schafft man es dann, Synchronsprecherin zu sein, nicht nur eine Ausbildung zu haben oder einen Kurs zu machen?
1: Ja, voll gute Frage. Ich glaube, dass ganz viel, egal ob jetzt Schauspiel oder Synchronsprechen oder so, es hat ganz viel mit Zähigkeit zu tun. Mhm. Das sage ich auch immer den Leuten, wenn ich unterrichte. Es sind auch immer, also sowohl bei meiner Schauspielklasse als auch in meiner Synchronklasse, in der ich selber war, sind nicht die Leute, die super viel arbeiten, die Besten waren, sondern es sind die einfach dranbleiben.
0: Schön.
1: Die auch gut sind.
0: Yeah.
1: Ne? Also ohne Talent geht's auch nicht.
0: Na, aber wenn du lange machst und die Mühe gibst, dann wirst du ja irgendwann
1: gut. Dann wirst du gut. Ja, Talent ist Interesse. Bertolt Brecht, ich finde es einfach, das stimmt.
0: Hat er gesagt?
1: Ja. Ja.
0: Schau doch Brecht. Wie mit denen.
1: Nee, aber es ist wirklich so. Du musst halt, wenn du Bock drauf hast, dann wirst du, glaube ich, auch gut.
0: Schön.
1: So, wenn du dich dahinter klemmst, ich hatte die ersten Wochen, du fängst nicht an und hast sofort 30 Termine im Monat. Ich hatte
0: natürlich
1: die ersten Monate, keine Ahnung, vielleicht zwischen... Bis 10, 5 bis 10, vielleicht sogar weniger.
0: Ja.
1: Und dann hast du noch mal viel Zeit zu füllen. Aber dann, ich habe zum Beispiel jeden Tag Übungen gemacht, meine Sprechübungen.
0: Ach krass.
1: Ich habe angefangen, ja, ich bin da richtig nerdig, aber auch mit sowas. Also ich liebe das in Sachen, in denen ich nicht gut bin, gut zu werden.
0: Hast du bei dir zu Hause ein Mikrofon aufgebaut und dann angefangen? Oder
1: das teilweise auch, dass ich mal so geguckt habe, wie klingt meine Stimme, was kann ich so machen. Aber ich habe auch super viel Stimmtraining gemacht. Das heißt, ich habe mir eine Logopädin gesucht, mir ein Rezept verschreiben lassen, weil ich heiser bin und habe echt dann super viel Übungen gemacht. Ich habe auch am Anfang, wie gesagt, ich hatte vor diesem Voice-Over auch so Schiss, weil da hast du halt so, beim Synchron machst du das so Take für Take. Das heißt immer meistens so ein Wortwechsel oder so 1, 2, 3 Sätze, dass du dann halt den O-Ton guckst, dann hast du da deinen Text, dann liest du den, dann hast du dein Kurzzeitgedächtnis, musst dir das merken, dann sprichst du das drauf.
0: Oh Gott, stimmt, muss ich das ja auch merken, den Satz.
1: Ja. Ja.
0: Da habe ich richtig Probleme mit.
1: Ja, aber das lässt sich super trainieren. Das wird wirklich nachher irgendwann besser.
0: Schön.
1: Und beim Voice-Over liest du quasi, das sind schon so richtig fette, lange Texte.
0: Mhm.
1: Deswegen fand ich es auch so stressig, weil ich hatte das Gefühl, ich habe kein Atem dafür, ich verlese mich die ganze Zeit und so. Und was ich in echt gemacht habe, so nerdig, ich habe dann Wikipedia-Artikel gelesen, laut zu Hause.
0: Super.
1: So, von Sachen, die mich gar nicht jucken. Und dann,
0: umso besser.
1: Ja, und dann musst du halt ganz schnell so checken, okay, was ist in dem Satz wichtig, was spreche ich vielleicht ein bisschen weg, weil wenn du alles gleichzeitig betonst, dann wird es irgendwann anstrengend zuzuhören. Und
0: auch das Gehirn, dass es aktiv bleibt? Oder sonst, wenn es eigentlich interessiert, dass es irgendwie so, dass man das auch meint, was man sagt?
1: Ja, dass du halt verstehst, was inhaltlich da passiert sozusagen auch. Und du so ein bisschen vorausliest. Es ist auch echt sehr technisch. Es gibt auch super viele, einfach sehr technische Sachen, die man dann auch gut anwenden kann. Zum Beispiel, wenn ich jetzt einen Satz habe, jetzt wird es richtig nerdig, stoppen. Also stopp mich, wenn es zu nerdig wird, weil ich bin da. Ja, okay. Aber wenn du zum Beispiel einen Satz hast mit einem Relativsatz, dann sprichst du den Relativsatz eine Ebene drunter. Also wenn ich jetzt zum Beispiel habe, der Hund ist süß, das ist der Hauptsatz. Wenn ich jetzt habe, der Hund, der braun und klein ist, süß. Dann spreche ich, der braun und klein ist ein bisschen weg und eine Ebene runter von der. Also es würde dann so sein, der Hund, der klein und braun ist, ist süß.
0: Ja.
1: Und dann kann ich es dadurch, jetzt habe ich es ja übertrieben, aber dadurch kann ich das halt abheben. Und dadurch ist es einfacher zuzuhören. Das sind so Mini-Sachen, die man dann so lernt. Voll. Und die kann man dann gut anwenden, wenn man sowas übt.
0: Schön. Und abgesehen davon muss man ja auch einfach die Künste, die SchauspielerInnen haben, also sich hineinversetzen in den Charakter. Also wenn du zum Beispiel, keine Ahnung, sowas wie eine Reality-TV-Serie aufnimmst, dann musst du ja auch wenn das erstmal banal wirkt, die Emotionswelt dieser Charaktere.
1: Ja.
0: Es ist ja auch, du musst ja genau wissen, was meint die Person damit, wie ist sie, wie fühlt sie sich. Also muss ja auch. Also,
1: aber ja, und du hast halt nicht so viel Zeit dann synchron. Ne? Also du musst halt wirklich so schnell abnehmen können. Aber das lernt man auch, dass man halt schnell in kurzer Zeit alles einsaugt, alles aufnimmt, was so gerade relevant ist von der Emotion, wie die Person atmet, wie die gerade, also das alles mit aufsaugen und dann halt komprimiert Schön. Versuchen, wieder abzugeben.
0: Ach, ich merke, es klingt irgendwie wie voll der romantische Job, weil das hat man ja auch in diesem Safe Space einfach dafür Raum, dass man das lernen kann, dass man sich das aneignen kann, oder nicht?
1: Ja, aber also ich muss, ja, also es, ich glaube, vielleicht romantisiere ich das manchmal auch zu sehr, aber es ist auch manchmal auch natürlich auch im Studio super viel Druck, ne? Wenn du weißt, okay, so time is money, wenn du zu langsam bist, wenn du zu oft brauchst irgendwann, kann es auch sein, dass du dann nicht mehr so gerne geholt wirst, wenn du jedes Mal die Dispo ins Verzögern bringst.
0: Verstehe.
1: Ja.
0: Dann lass uns gerne über, wir haben ja gerade schon gesprochen, in deinen Peakzeiten meinst du, hast du 35 bis 40 Aufträge ungefähr im Monat. Ich würde voll gerne wissen, was es heutzutage bedeutet, eine Synchronsprecherin und ein Synchronsprecher zu sein, weil immer und immer mehr wird logischerweise in der Kunstszene und in sowas wie Film besonders über KI gesprochen, auch wenn ich das Thema versagt habe, weil ich nichts darüber verstehe. Aber ich weiß, habe durch deine Instagram-Stories, weiß ich, dass du und deine KollegInnen oder viele der KollegInnen gerade streiken.
1: Genau.
0: Mehr weiß ich nicht. Ja. Sag mir gerne, lass uns damit anfangen. Was ist das für ein Streik?
1: Also meine Peakzeiten sind noch gar nicht so lange her. Das war tatsächlich noch so im Dezember letzten Jahres, so, dass ich so eine gute Auftragslage hatte. Im Januar haben wir dann von Netflix neue Verträge vor die Nase gelegt bekommen, in denen wir unterschreiben sollen, dass wir unsere Rechte an unserer Stimme abgeben.
0: Ja.
1: Das heißt, dass Netflix damit KI trainieren kann. Wir kriegen aber auch kein Geld dafür.
0: Also
1: wirklich ein sehr, sehr schlechter Deal.
0: Verrückt.
1: Und ja.
0: Das haben Sie den Synchronsprecherinnen auf der ganzen Welt vorgelegt, oder was?
1: Nee, hier in Deutschland erstmal. Also genau, es gibt auch in anderen Ländern auch, aber genau, hier in Deutschland, also Netflix Deutschland.
0: Mhm.
1: Und genau, und seitdem streiken ein Großteil meiner Kolleginnen und ich und sagen halt, das machen wir nicht. Wir arbeiten nicht unter diesen Bedingungen, weil das ist halt crazy. Erstmal bekommen wir keinen Buyout dafür, dass wir das Recht an unserer Stimme einfach abgeben. Plus, wir schaffen uns selbst ab.
0: Verrückt.
1: Das macht auf vielen Ebenen gar keinen Sinn. Das
0: ist absurd.
1: Ja.
0: Es ist so crazy, weil ich glaube, wenn man nicht so viel darüber weiß, über den Job wie ich vor dem Podcast, denkt man natürlich irgendwie so, dass diese Art von Job einfacher irgendwie abschaffbar wäre. Mhm. Aber wenn wir darüber nachdenken, dass wir KünstlerInnen abschaffen wollen, ist irgendwie so absurd.
1: Ja, ja.
0: Und besonders wenn man dann auch was vom Thema weiß, weiß man ja ganz genau, dass das nicht einfach ersetzbar ist. Dass ihr täglich Sachen macht, die einfach keine Maschine jemals machen könnte. Ich spreche gerade wie so ein 50-Jähriger, aber also.
1: Das Internet, die KI. Nee, aber du hast recht. Ich glaube, also ich werde auch ganz oft immer gefragt von Leuten, die gerade anfangen, was meine Prognose ist dazu. Und ich kann nur spekulieren natürlich, wie es in ein paar Jahren aussieht, aber ich denke, es wird Produktionen geben, die durch KI ersetzt werden, also wo wir durch KI ersetzt werden. Und es wird auch Produktionen geben, die sagen, wir leisten uns das, dass wir halt echte SprecherInnen haben, weil die Ja, es ist ein Unterschied. Selbst eine gefütterte KI kann natürlich dann auch in eine Silbe oder sowas was Schweres reinlegen und was ganz Brüchiges, vielleicht an einem kleinen Mini-Punkt, der dann
0: und
1: aber
0: vielleicht auch Sachen machen, die Menschen nicht machen können, kann ich mir vorstellen. In anderen Sachen sind sie effektiver.
1: Ja, aber ich glaube, bestimmt. Ich glaube auch, dass es dann sehr, sehr, sehr gut klingt, aber ich glaube, dass das Echte fehlen wird.
0: Verstehe.
1: Ich glaube, selbst wenn die KI das schafft, wird trotzdem. Weil manchmal nimmt man, wenn man das so hört oder wenn ich auch manchmal so selber so ein Take oder so anhöre, dann klingt es gerade perfekt, weil da so ein mini bisschen nicht stimmt.
0: Ja, voll.
1: Weißt du, was ich meine?
0: Logisch. Besonders wenn man irgendwie
1: dadurch
0: so
1: ist es halt irgendwie
0: echte Menschen synchronisiert,
1: genau.
0: Dann muss es ja fehlerhaft sein.
1: Und das ist, ich glaube, ganz, ganz krass daran, dass es das geben wird. Weiter. Ja.
0: Sehr schön, schön optimistisch sein. Wie ist es denn, also was heißt es denn, aktiv zu streiken? Ihr nehmt nicht mehr Verträge von Netflix an oder
1: genau.
0: wie
1: sieht es aus? Wir nehmen gerade keine Verträge an, genau. Das heißt,
0: generell keine Verträge oder von der Produktion Netflix?
1: Von Netflix,
0: ah, okay,
1: genau.
0: Ja, voll.
1: Also man muss auch dazu sagen, es gibt auch andere Produktionen, die auch AI-Contracts haben. Das ist nicht nur Netflix und da wird auch, glaube ich, noch ein großer Rattenschwanz kommen.
0: Ja.
1: Aber es ist gerade, das Netflix-Thema ist halt sehr präsent gerade bei allen. Deswegen ist das so gerade das Beispiel oder halt der Fokus gerade, wo halt alle jetzt gerade eigentlich versuchen, geschlossen zu sagen, das machen wir nicht. Es gibt natürlich auch Leute, die das auch nicht können, ne? Und ich bin da auch es ist gerade sehr, sehr unruhig bei uns KollegInnen, weil viele natürlich auch sehr krass verurteilen und so. Und ich bin der Meinung, so jede Person muss für sich selbst entscheiden.
0: Ja.
1: So, aber natürlich passiert es auch gerade, dass auch ich umgesetzt werde und ich weiß, es kommt eine neue Staffel raus und ja, es wäre toll, wenn die Staffel nicht rauskommen würde, weil wir alle geschlossen sagen, wir machen das nicht. Und es wird aber wahrscheinlich dann wieder Leute geben, die meine Rolle dann übernehmen und dann sagen, okay, das ist eine gute Chance.
0: Verstehe.
1: Ja.
0: Gibt es denn Aussicht auf Besserung?
1: Nee, ich glaube auch, dass das ganze Ding noch sehr lange dauern wird, to be honest. Ja. Ich habe mir jetzt, ich versuche mich immer auch selber wieder so ein bisschen zu motivieren. Ich habe mir jetzt gesagt, bis 1. Juni ziehe ich auf jeden Fall durch und dann werde ich nochmal so ein Resümee ziehen und nochmal für mich weiter überlegen, weil es ist krass, muss ich sagen. Ich bin seit 7 Jahren selbstständig und klar, es ist eine privilegierte Situation, aber ich musste nie einen Nebenjob machen. Ich konnte immer vom Schauspiel und vom Sprechen leben.
0: Mhm.
1: Und damit alles finanzieren, was ich möchte. Und jetzt ist das erste Mal halt alles ein bisschen anders so. Und ich gucke jetzt gerade so, kann ich irgendwie noch so Side-Hustle-Jobs, Side-Jobs, die ich machen kann. Und ich versuche mich dann aber immer wieder daran zu erinnern, dass es halt eine aktive Entscheidung ist.
0: Ja.
1: Also ich könnte jetzt auch einfach unterschreiben und dann wäre halt das Geld da.
0: Mhm.
1: Ja, und was ich auch noch sagen möchte, ich glaube, es ist auch gar nicht so schlecht, was ich für mich gemerkt habe. Ich war so sehr in meinen... So, ich hatte die festen Studios, wo ich viel war und ich habe viel Netflix gemacht.
0: Ja.
1: Und jetzt bin ich in den Zugzwang gekommen, mich auch woanders zu bewerben, also andere Produktionen nochmal anzuschreiben und mache jetzt wieder mehr Games und es ist ja manchmal auch gut, dann wieder so ein bisschen nach rechts und links zu gucken und sich ein bisschen umzuorientieren und ein bisschen offen zu bleiben einfach auch.
0: Aber machst du dir Sorgen, natürlich ist es, bitte, wenn es zum Team ist, sag Bescheid, aber machst du dir Sorgen gegenüber, was das für deinen Traumjob bedeutet und was das auch für dich in Bezug auf deinen Traumjob bedeutet und hast du nicht Angst, aber was sind die Gefühle gegenüber dem Fakt oder der Überlegung, dass du nicht mehr so weiterarbeiten kannst, wie du es bisher getan hast und wie du es bisher geliebt hast?
1: Mhm. Irgendwie, weiß nicht warum, ich habe da gar nicht so hard feelings. Also ich weiß, dass es anderen Leuten da anders geht, deswegen will ich gar nicht für alle sprechen. Ich fand es irgendwie von Anfang an schon bedrohlich, aber ich bin mit meinem Job, ich liebe meinen Job, aber ich identifiziere mich nicht nur über meinen Job.
0: Schön, das ist wichtig.
1: Ja. Und das gibt mir, glaube ich, auch die Freiheit ganz oft, dass ich das Gefühl habe, es läuft ganz gut oder ja, ich komme irgendwie gut voran mit dem, was ich mir so vorstelle, weil ich halt nicht so krass verkrampfe. Ich habe mir schon immer gedacht, so seit Jahren, wenn alles schlecht läuft, im schlimmsten Fall setze ich mich bei, keine Ahnung, bei Dance an die Kasse im Biomarkt und es ist gar nicht so schlecht.
0: Und dann die Durchsage im Supermarkt, die wird dann aber besonders
1: schön. Aber die wird knackelt.
0: Die wird knackelt.
1: Hey. Nee, aber honestly, ich glaube, das hilft, weil ich finde ganz oft bei so künstlerischen Jobs, auch wenn es um Castings geht, diese ganzen Sachen, wenn man dann so einfach so Druck hat, weil man finanziell das auch stemmen muss, weil man nur davon seine Miete bezahlt oder so, dann verkrampft man einfach irgendwie. Und mir hat der Gedanke immer voll gut geholfen. Ich bin schon mit sehr, während meiner Schauspielausbildung, ich hatte kein Geld. Ich stand mit einem Taschenrechner im Penny und war so, kann ich mir noch eine Milch leisten oder muss ich meinen Haferflocken mit Wasser essen? Mhm. Aber ich war voll happy in der Zeit. Mir ging es nicht schlecht.
0: Ja.
1: Und das hilft mir immer voll.
0: Weil du künstlerisch frei warst oder was?
1: Ja, weil ich weiß nicht, ich hatte irgendwie trotzdem ein gutes Leben.
0: Schön.
1: So. Und dann denke ich mir immer, das ist der schlimmste Fall. Also was ist das Schlimmste, was passieren kann? Und ich glaube, das macht mich relativ frei in meiner Kunst und sorgt irgendwie dafür, dass ich halt jetzt so lange davon irgendwie leben konnte. Ist meine Theorie.
0: Voll, auf jeden Fall.
1: Ja.
0: Ich meine, wir sind uns natürlich beide super bewusst, was das für ein Privileg ist, dass man
1: 100%.
0: Dass der Fall immer noch was mit Überleben zu tun hat.
1: Mhm.
0: Aber abgesehen davon finde ich das irgendwie, ich will es ja auch nicht diesen hungernden Künstler romantisieren, aber abgesehen davon ist es ja auch irgendwie interessant zu sehen in die andere Richtung, dass wenn du jetzt jeden Tag zur Arbeit gehen würdest und in diesem Gefühl, ach, das könnte mein letzter sein, hyperbolisch gesprochen, dann, dass du da dann auch nicht eine gute Arbeit abliefern kannst. Also, dass man diese Freiheit, diesen freien Raum quasi braucht.
1: Ja. Also für mich kann ich das so sagen, glaube ich.
0: Und die auch nimmst, anscheinend.
1: Ja. Und dass ich mir halt denke, okay, nicht mein ganzes Leben ist davon abhängig, dass ich das mache.
0: Mhm.
1: Also es gibt da 1000 Dinge, die mich noch interessieren, die ich mir vorstellen könnte.
0: Voll.
1: Also ich habe immer eher so zu viele Sachen, die mich interessieren, als zu wenig.
0: Deswegen aber so, richtig schön auch, dass du quasi nie wirklich Synchronsprecherin werden wolltest und dann aber das als Alternative gesehen hast und dann aber das schnell zu einem Traumjob wurde, heißt ja auch, dass einfach du als Künstlerin und du als Mensch so interessiert bist und so auch daran, wie du schon meintest, interessiert daran bist, neue Sachen zu erlernen, dass das quasi dich weiterführt. Und das finde ich irgendwie das Wichtigste. Also wenn man diesen einen Job unbedingt machen will, für junge Menschen, wenn man diesen einen Job unbedingt machen will, dann ist das wahrscheinlich, Hot Take, vielleicht merke ich gerade, nicht der richtige Job, sondern du musst damit okay sein, dass das natürlich dein Traumjob ist und tu alles dafür, dass es das wird, aber viel, viel mehr tu alles dafür, dass du zwar erfüllt bist in diesem Job, aber auch erfüllt bist ohne den Job und dass du
1: 100%, ja.
0: Dass du dich nicht kaputt machst in diesem Prozess und dass du mehr lernst, wie du anders auch kreativ werden willst.
1: Ja, voll. Könnte ich so krass unterstreichen, weil ich glaube wirklich auch dieses Ding von wegen, mein Leben ist auch gut, wenn ich das nicht habe, hilft so doll in allen kreativen Prozessen, wo du Druck hast.
0: Ja, deswegen, wenn du sowas sagst, wie du, also wenn man jung ist, will man Schauspielerin werden und dann will man berühmt werden
1: und
0: will
1: wunderschöner
0: aussehen.
1: Genau. Und ich habe auch so Sachen abgelehnt damals, so Werbung und so, aber ich mach das nicht. 20.000 Euro, I don't care, ich mach das nicht. Das hat keinen tieferen Background. Jetzt denke ich mir so, na klar mache ich das.
0: Und wenn man das
1: davon
0: dann,
1: fahre ich in den Urlaub oder
0: wenn man das dann, wenn man das dann hat, dann und dann aber also das sich darüber identifiziert und das dann plötzlich wegfällt, auch wenn es nur für einen Monat ist oder für einen Tag oder für eine Sekunde, dann ist man ja nicht jemand. Und ich merke gerade, dass mein Traumjob ist es schon immer, Regie zu machen, Filmregie zu machen. Und ich merke aber, wenn ich mich jetzt daran kaputt mache, also ich meine, das klingt schon wieder mal hyperbolisch gesprochen, aber wenn ich mich daran kaputt mache, an diesem Traum kaputt beiße, was bleibt mir dann übrig, wenn ich den Job nicht mehr machen kann? Und auch, wie soll ich dann gute Kunst machen, wenn ich nicht wirklich ein guter Künstler bin? Deswegen, auch wenn es super pathetisch klingt, aber deswegen finde ich es so schön, dass man dich anschaut und merkt, ach, da ist so viel Charisma, so viel Charme, so viel Passion dahinter und Synchronsprechen ist halt jetzt gerade die Ausführung dafür und das finde ich voll schön zu sehen.
1: Danke.
0: Was würdest du denn jungen Menschen, die jetzt Synchronsprechen als ihr Beruf gerne angehen würden, was würdest du ihnen raten? Würdest du ihnen raten, Synchronsprecher zu werden oder Synchronsprecherin?
1: Auf jeden Fall.
0: Es
1: ist doch voll, 100%. Es ist ein toller Beruf und ich glaube auch daran, dass dieser Beruf nicht so schnell ausstirbt.
0: Ja. Wie wird sich der Job denn verändern in den nächsten Jahren?
1: Also ich kann mir vorstellen, dass KI natürlich eine große Rolle spielen wird. Aber ich glaube, auch da ist es gut, mitzugehen, wachsam zu bleiben und auch zu gucken, okay, vielleicht, ich weiß nicht, inwieweit sich das ändert, aber vielleicht ändert sich, also vielleicht wird auch KI etabliert werden und wir werden trotzdem in irgendeiner Art und Weise auch mit KI arbeiten können.
0: Oder nicht nur trotzdem, sondern gerade deswegen vielleicht?
1: Oder auch deswegen, ja, auf jeden Fall. Ja.
0: Schön.
1: Ja.
0: Und vor allem, wenn man sowas sieht, wie dass du quasi den Job jetzt schon sehr lange machst, aber wie du sagst, quasi noch nicht Ewigkeiten.
1: Ja, seit fünf Jahren.
0: Ja, das klingt für mich seit Ewigkeiten. Aber dass du quasi dann schon sowas im Visier hast wie, also du teachst schon und sowas im Visier hast wie Regie.
1: Ja.
0: Das entwickelt sich ja weiter und dann kannst du den Job ja neu mitformen. Das finde ich irgendwie voll schön.
1: Ja, voll.
0: Vielleicht
1: ich
0: auch
1: glaub,
0: den
1: sowieso,
0: Raum schaffen
1: das ist
0: für
1: gut.
0: junge SynchronsprecherInnen.
1: Ja, ich glaube, es ist sowieso gut, einfach irgendwie wach zu bleiben einfach und zu gucken. Und
0: voll.
1: So ein bisschen beweglich zu bleiben. Ja.
0: Schön, sehr, sehr schön.
1: Aber du wolltest noch wissen, als Tipp, also wenn man da wirklich Bock drauf hat, so der klassische Weg wäre tatsächlich Schauspielschule und dann Weiterbildung.
0: Ja.
1: eventuell zum Beispiel. Man kann aber auch, viele sagen immer, nee, ohne Schauspielschule wird das gar nichts. Ich glaube schon, wenn man einfach auch engagiert ist und Bock hat. Und voll. Wenn man jetzt viele Schauspielworkshops belegt oder auch Sprechworkshops und so, ich glaube, man kann auch seinen Weg dadurch finden.
0: Und dann muss schreibt halt man echt, einfach Studios an, oder wie?
1: Ja, man schreibt dann Aufnahmeleitungen an oder Studios. Und Aufnahmeleitungen sind quasi wie CasterInnen beim Film.
0: Verstehe.
1: Also die buchen dich dann.
0: Ah ja. Und deren E-Mail-Adressen, deren Nummern kriegt man wie?
1: Ich habe die damals echt so von den Internetseiten der Studios rausgefunden.
0: Geil.
1: Die hatten aber auch damals einen ganz guten Zugang über die Weiterbildung. Die haben uns da auch ein paar Kontakte gegeben.
0: Ja. Gibt es so die großen Studios in zum Beispiel Berlin oder gibt es
1: ja,
0: ganz,
1: würde ich
0: ganz
1: sagen,
0: viele verschiedene?
1: Nee, es gibt sehr viele verschiedene, aber es gibt schon so die Big Player.
0: Und zwar?
1: FFS, Arena. Dann würde ich sagen auch noch Interopa, VSI, Eva Studios, Ayuno.
0: Ach geil. Und dann schreibt man die an. Also schaut man im Impressum nach und dann schreibt man die an mit seinem Lebenslauf oder schickt man den
1: und
0: Proben,
1: am besten Hörproben,
0: oder?
1: Ja. Also was ich immer empfehle, wenn man den schreibt, also man kann auch anrufen,
0: ja.
1: Um sich vorzustellen, so am Telefon schon mal mit der Stimme.
0: Hallo.
1: Ich habe das zum Beispiel ganz ungerne gemacht. Ich weiß, ganz viele machen
0: total.
1: Das, weil ich performe gar nicht am Telefon. Ich finde Telefonieren furchtbar.
0: Verstehe.
1: Deswegen, ich habe echt immer fleißig einfach nur Mails geschrieben. Genau, dann mit einer Vita, wenn man schon was gesprochen hat oder halt einfach mit Hörproben. Und da reicht auch wenig eigentlich.
0: Aber kann man es auch auf dem Handy aufnehmen oder muss man da am
1: schon,
0: Mikrofon aufnehmen?
1: Nee, Handy reicht locker.
0: Geil, wie schön.
1: Ich habe, to be honest, ich habe sogar schon im Urlaub mal ins Handy für eine Produktion was eingesprochen. Was da. Also, man braucht kein super krasses Setup und Mikrofon und whatever. Eine kleine Kabine, das ist echt nicht nötig für den
0: Dann spricht man da irgendwie so einen Werbetext, den man im Internet gesehen hat, oder?
1: Genau, das wäre dann für Werbung. Das ist so, Werbestudios sind nochmal so ein bisschen, die sind so ein bisschen separat zu denken und dann hat man so die anderen Studios, das ist dann so für Synchron, Voiceover, Games, ja, für die anderen Sachen.
0: Ach ja, geil, da gibt es verschiedene Studios.
1: Genau. Aber so als Hörprobe würde dann auch schon reichen, wenn man sich zum Beispiel irgendwie eine kleine Szene, die man gesehen hat, rausschreibt oder einen Text vorliest oder eine kurze Vorstellung, dass die Leute einfach nochmal checken, okay, wie klingt die Person?
0: Die Stimmfarbe.
1: Genau.
0: Und
1: ja,
0: auch, ob sie Schauspieltalent hat, ist wahrscheinlich auch wichtig.
1: Ja, doch. Auch so Durchlässigkeit der Stimme und so Emotionen auf jeden Fall, ja.
0: Hast du denn, um langsam zum Ende zu kommen, hast du denn irgendwie so Tipps für Ressourcen, die junge SynchronsprecherInnen sich anschauen können? Gibt es irgendwie Videos, die dir geholfen haben oder einen YouTube-Channel, der irgendwie hilft, so Phonetik zu unterrichten, oder gibt es da irgendwas?
1: Ja, es gibt voll viel online, also auch so bei TikTok und Sprechübungen und so. Ich glaube aber, am meisten Sinn macht es wirklich, zum Beispiel zur Logopädin zu gehen, weil die dann nochmal speziell gucken kann, was sind deine Schwierigkeiten.
0: Mhm.
1: Ich komme ja zum Beispiel aus dem Norden. Hat ganz lange das PF nicht existiert. Ich habe dann bei uns, wir sagen einfach Pferd.
0: Ach,
1: ja klar, Pferd.
0: Und jetzt sagst
1: so,
0: du?
1: Pferd.
0: Pferd.
1: Mit PF.
0: Ich sage aber auch Pferd.
1: Du sagst aber Pferd. Pferd mit R auch noch. Pferd.
0: Pferd. Ich hab gelernt letztens, dass ich immer Problem sage und nicht Problem.
1: Das machen aber mehrere.
0: Machen viele Leute.
1: Es gibt lustige Sachen, die wir alle falsch. Zum Beispiel auch IG-Endungen sagen alle, also es wird eigentlich.
0: Lustig.
1: Es wird eigentlich, ja, lustig, genau, oder König. Es ist nicht König.
0: Aber ist es lustig?
1: Ja, es ist lustig, aber nicht lustig. Aber viele sagen lustig.
0: Lustig. Nee, das. Lustig.
1: Lustig.
0: Heule. Ja, dann lernt wahrscheinlich auch Scheibe über die Sprache. Also Logopädie und dann.
1: Genau, und dann wirklich so sich ganz sicher mit Texten fühlen.
0: Mhm.
1: Das hat mir unfassbar geholfen. Wirklich so Text, Wikipedia-Text oder whatever, laut lesen. Und auch mal.
0: Lesemeister.
1: Ja, oder wenn ihr auch Leute, keine Ahnung, ihr seid zu zweit oder so, dann auch sich gegenseitig was vorlesen, weil das macht auch nochmal super viel mit dem Sendungsbewusstsein und auch mit der Aufregung, wenn ich jetzt alleine laut lese oder halt vor einer anderen Person.
0: Schön.
1: Und dann würde ich auch sagen, auch Synchronfassungen gucken. Ich weiß, ich gucke auch eigentlich immer also alle gucken gefühlt eigentlich nur mal Originalfassung.
0: Yeah.
1: Aber auch da ist es gut, sich mal auch anzugucken, was macht so, also wie ist so eine deutsche Synchro?
0: Ja,
1: was gefällt mir, was gefällt mir nicht gut? Wie möchte ich es machen, wie möchte ich es vielleicht auch nicht machen?
0: Was ist der Stil, was kann
1: was
0: man
1: ist der Stil? Ja. Früher war ja so viel so dieses klassische Synchron mit diesen ganzen, wo auch mal, ich krieg jeden so alle zwei Tage, schickt mir irgendjemand so ein Reel.
0: Ja.
1: Ich denke so, oh
0: mein, ja. Aber kann ja auch toll sein, also wenn das irgendwie was dazu zu der, also manchmal, ich habe letztens irgendeinen Film geschaut, ich kriege jetzt nicht mehr zusammen, was das war, den es nur synchronisiert gab und ich dachte mir so, Ach, wie toll ist ja? das denn? Also wirklich so, wo ich mir denke, ja. weil ich liebe die deutsche Sprache. Du ja. hast gerade Bertolt Brecht gesagt. Ich liebe Brecht. Ich liebe, was die deutsche Sprache kann. Und ich liebe auch, was deutsche Phonetik kann. Ich mhm. liebe, was deutsche Aussprachen kann. Und deswegen kann ich mir, da gibt es viel
1: aber
0: Potenzial.
1: Aber meinst du diese Melodie, die du auch magst? So dieses, was so, wo man so alles so nachdrückt und alles so betont wird.
0: Das gibt mir jetzt mehr so, das gibt mir jetzt mehr so, also so, wie nennt man das? Diese animierten,
1: ja. was ist Avatar? So Anime?
0: Animiert, genau, danke schön.
1: Oder, nee, Avatar ist kein Anime,
0: das,
1: aber so
0: das, das,
1: ist
0: animiert ich einfach, nicht, ja. aber nicht so gerne, aber, also, aber es gibt andere Möglichkeiten irgendwie, wie man da neue Sachen herausholen kann. Ja, also,
1: ja. aber ich finde, das lohnt sich mal, also einfach mal was zu gucken. Mal so zu, also ich zum Beispiel mag voll gerne, wenn das sehr natürlich klingt, ja. wenn ich auch zum Beispiel jetzt nicht bei dem nicht bei dem Wort das T mitnehme, sondern das würden wir so nicht sagen. So, wenn wir halt wirklich auch in den Synchronfassungen so Leute sprechen hören, wie wir es halt auch so ja. auf der Straße tun.
0: Ja, schön.
1: Und das ist einfach auch, glaube ich, ganz gut, mal so für sich selber, für seine Entwicklung zu gucken, okay, was gefällt mir?
0: Voll.
1: So, was klingt gut in meinen Ohren, was klingt nicht so gut und das hilft.
0: Study, study, study.
1: Ja.
0: Ich hatte nicht auf dem Schirm, dass es so ein inhaltlicher, so ein super, was meinst du, technischer Beruf ist, mhm. was ich richtig schön finde. Muss man denn eine schöne Stimme haben?
1: Nee. Also das ist echt, also ich würde sagen für Werbung ja.
0: Ja.
1: Für Werbung
0: oder gibt
1: ja.
0: es überhaupt eine objektiv schöne Stimme?
1: Ich weiß gar nicht, weil ich finde zum Beispiel ganz oft diese Stimmen, die vielleicht so eher schön klingen, auch ein bisschen langweilig.
0: Verstehe, verstehe.
1: Ich bleib voll kleben bei Stimmen, die so ein bisschen, also nicht so perfekt
0: ja,
1: sind.
0: Ja, ich auch in Musik.
1: Ja.
0: Ja, voll. Ja. Schön.
1: Und ich glaube, ich höre immer ganz oft so, oh mein Gott, ich will Synchronsprecherin werden. Mir wurde ganz oft gesagt, dass ich so eine schöne Stimme habe. Mhm. Ich immer so, ich glaube, es ist dann vielleicht nicht ganz der perfekte Beruf.
0: Ja, voll.
1: Das ist so, wie wenn ich jetzt sagen würde, ich will Zahnärzte werden, weil ich meine Zähne sind schön.
0: Verstehe.
1: Sondern so, ich glaube, was wichtiger ist halt wirklich so das Interesse an Figuren und auch diesem Interesse so zu suchen, wie ich quasi auf Deutsch das wiedergeben kann, was ich im O wahrnehme.
0: Verstehe.
1: Genau.
0: Ja, cool. Also gehört da sehr viel mehr dazu, als man als erstes denkt.
1: Ja, ja.
0: Schön. Na, vielen, vielen lieben Dank, Leni. Danke
1: ja, so
0: schön, dass
1: gerne.
0: Du hier warst.
1: So
0: bevor
1: gerne.
0: Wir jetzt noch abschließen, würde ich einmal gerne noch ein paar, dass du uns ein paar Club Recs gibst. Club Recommendations nenne ich das. Club der jungen Künstler Recommendations.
1: Ja.
0: Was einfach unabhängig von Synchron oder abhängig von Synchron, wie du willst, was liest du gerade? Was schaust du gerade? Was konsumierst du gerade? Wo gehst du gerade hin? Hast du da ein, zwei Tipps?
1: Oh mein Gott, okay. Was lese ich gerade? Oh, ich würde so gerne mehr lesen. Ich schaffe es immer nicht, aber ich habe angefangen von, ich glaube, sie heißt Verena Kessler, Jim zu lesen.
0: Okay, Jim im Sinne von J-I-M, wie Jim Knopf?
1: Jim.
0: Oder Jim,
1: wie Jim.
0: Okay, wie das?
1: Ich kann ja nicht buchstabieren. Aber
0: G-Y-M?
1: Ja, genau, okay. das.
0: Und worum ja. geht's da?
1: Da geht's meine Frau. Ich war ganz lustig, ich habe mir selten, also lange nicht mehr ein Buch gekauft. Und das Buch habe ich mir gekauft über einen TikTok, wo eine Frau meinte, was wären Bücher, also die hat so BüchermusikerInnen zugeordnet. Und das war
0: sowas kriegt mich.
1: Und das war der Ikimel Badge. Und da war ich so, okay, ja, Jim, ich brauche das.
0: Und ist
1: es geht um eine Frau. Ja, ich muss nochmal, ich habe es noch nicht zu Ende gelesen. Es geht um eine Frau, die fängt im Gym an zu arbeiten und macht da so Proteinshakes und den Check-in und so und irgendwie durch so eine blöde Situation musste sie sagen, dass sie schwanger ist, aber sie ist gar nicht schwanger. Und dann dann kommt sie leider nicht mal raus aus dieser ganzen Lügengeschichte mit dem Chef und nimmt dann immer ihre Fläschchen mit und muss halt diese ganze Lüge aufrechterhalten. Und ist gut geschrieben, ist auf jeden Fall so schnell geschrieben, was ich mag. Was
0: geil.
1: So
0: gibt es dazu ein Hörspiel?
1: I don't know.
0: Weil ich kann ja nicht lesen, aber ich würde auch das Thema gut zusammentragen.
1: Ja.
0: Ja. Vielleicht schon mal auf Audible gleich, ob es das verfügbar gibt von einer Synchronsprecherin oder einem Synchronsprecher.
1: Ja.
0: Wie schön. Noch was du hörst?
1: Was ich höre? Ich höre gar kein Hörbuch und Hörspiel persönlich.
0: Musik,
1: oh Gott, ja. Musik höre ich.
0: Was hörst du gerade?
1: Oh, ich höre gerade ganz viel wieder Beyoncé.
0: Sehr schön.
1: Ich bin so.
0: Das kommt
1: bin
0: alle Monate
1: so,
0: zurück.
1: Ja, nee, bei mir kommt's. Ich höre gerade dieses
0: Homecoming-Album
1: wieder rauf und runter. Ich war damals beim Konzert. Ich hab sie live gesehen mit diesem Album und irgendwie.
0: Okidoki, na dann.
1: Ansonsten Adela.
0: Adela natürlich, die Modellin Beyoncé.
1: What a queen.
0: Meine Güte,
1: ich liebe sie so sehr, ja.
0: Unglaublich, sie hat auch eine wunderschöne Stimme.
1: Sie ist einfach ein wunderschöner.
0: Und sie hat nämlich auch echt lange geübt, um so toll Englisch zu sprechen, wie sie es jetzt tut.
1: Ja.
0: Unglaublich.
1: Ja.
0: Na dann, vielen, vielen lieben Dank für die Clubrex.
1: Ja. Oh.
0: Vielen, vielen lieben Dank für die Zeit. Und vielen, vielen lieben Dank, dass du den Job des Synchronsprechens upholdet. Und vielleicht einen Tipp an euch, abgesehen von den ganzen Tipps, die Leni gegeben hat für junge SynchronsprecherInnen, vielleicht schaut ihr einfach mal den Film oder die Serie, die ihr gerade schaut, jetzt heute Abend auf Deutsch.
1: Ja, mal 10 Minuten anmachen.
0: Einfach vielleicht auch mal vergleichen. Mhm. Das ist doch mal schön. Ja. Und vielleicht heute dann ja sogar Leni. Ja, hab einen wunderschönen Abend, liebe.
1: Danke, Leni.
0: Und vielen lieben Dank, dass du im Club der Jungkünstler warst.
1: Danke dir auch.
0: Kussi. Eieiei, wie süß kann man sein. Mir hat die Folge mal wieder riesigen Spaß gemacht. Nicht nur, weil, wie angekündigt, Leni die zuckersüßeste Person der ganzen Welt ist, sondern auch, weil ich das Thema Synchronsprechen wahrscheinlich einfach nicht so auf dem Schirm hatte, wie ich dachte, wie ich es habe. Oder die Kunst des Synchronsprechens und besonders der KI-Aspekt davon. Ich finde das Thema mega interessant. KI, Synchronsprechen, aber auch besonders KI in dem Bereich, weil ich einfach meine Meinung nicht so fertig gebildet habe zu dem Thema. Vielleicht bin ich zu naiv, zu ungebildet, aber deswegen machen wir das ja hier. Aber irgendwie... Ja, ich bin einfach gespannt, wie es ausgeht und wünsche den Synchronsprechenden natürlich ganz viel Glück, dass sie ihre Kunst so weiterführen können oder noch besser weiterführen können. Und bin gespannt, wie es weitergeht. Nicht nur beim Synchronsprechen, sondern in jeglicher künstlerischer Hinsicht, auf jeglichen Ebenen. Vielleicht lade ich Leni einfach nochmal in ein paar Monaten, in einem Jahr nochmal ein und dann kann sie uns erzählen, wie es mit den Streiks weitergegangen ist, /ausgegangen ist. Genau. Bis dahin. Schaut doch gerne bei uns auf Instagram, bei mir, bei uns, im Club der Jungkünstler, bei Instagram vorbei. Club der Jungkünstler heißen wir da, heiß ich da, meine Güte. Und sonst hört euch doch gerne weitere Folgen an, auf YouTube, auf Spotify und bei Alex Berlin im Radio oder in der Mediathek. Okay, es ist Zeit, diese Folge zu beenden. Ich freue mich, dass ihr zugehört habt. Kuss an euch alle. Tschüssi.
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vernünftigen Nummern der 60er, 70er Jahre. Aber ich spiele auch sehr viel deutsche Musik, bin nach wie vor jedes Wochenende auf dem Flohmarkt, sammle da irgendwelche Schallplatten ein. Und es gibt so einen Spruch, den ich auch seit Jahren mache. Bei mir kann sich jeder jeden Titel wünschen. Wenn jemand von Heino die schwarze Barbara haben will, dann kriegt er die auch. Ja.

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1: Herzlich willkommen zu einer weiteren On-Air-Story. Ich bin heute mit Rolf Gensrich im Studio, der die Sendung OK Beat macht.
2: Hallo, freue mich, dass ich hier sein darf.
1: Wie würdest du ansonsten deine Sendung generell beschreiben?
2: Die Sendung lässt sich eigentlich schlecht beschreiben. Also es gibt mehrere Varianten. Ich versuche, Gäste mir ranzuholen aus allen möglichen Gegenden, so Sachen, die mir über den Weg laufen. Das kann also der Würstchenverkäufer sein bis hin zu irgendwelchen kleinen Aktionen, Grundeinkommen zum Beispiel oder kleine Parteien oder aber Musiker, die mir auf der Straße auffallen, denen ich dann mal meine Visitenkarte gebe und sage, kommt doch mal vorbei, meldet euch doch mal.
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9: Hallo und herzlich willkommen zu unserem heutigen Live-Magazin hier bei Couch FM.
10: Wir dürfen euch heute durch eine ganz vielfältige Sendung führen. Los geht's mit einer Einstimmung auf die Weltmeisterschaft, weiter dann mit Blick hinter die Kulissen ganz alltäglicher Unidinge und dann sprechen wir zum Ende auch noch über Mental Health.
9: Wir sind übrigens Jakob
10: und Grazia.
9: Und hier ist Ori Kaplan und Lihu Melamed mit Mervely.

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1: Gestern ging's los mit der Fußball-Weltmeisterschaft der Männer. Mexiko konnte im Eröffnungsspiel im eigenen Land Südafrika besiegen. Wie sieht's denn bei dir aus? Bist du schon richtig in WM-Stimmung?
2: Ich bin auf jeden Fall sehr gespannt auf die WM. Dieses Jahr sind ja viel mehr Teams dabei als normalerweise. Das wird die Dinge sicher nochmal stark beeinflussen. Ich bin sehr gespannt, wie Deutschland spielen wird, aber ich finde es auf jeden Fall sehr schade, dass Italien dieses Jahr nicht mit dabei ist. Wie sieht's bei dir aus?
1: Also ich muss sagen, ich habe schon echt Lust auf die WM. Ich freue mich vor allem auf die Spiele von der deutschen Mannschaft. Was ihr aber alles sonst noch wissen müsst zur WM 2026 und warum auch diese WM keineswegs unumstritten ist, das und mehr habe ich euch in einem kleinen WM-Porträt zusammengefasst.
3: Kulturkompass. Die Fußball-Weltmeisterschaft der Männer ist eines der größten Sportevents der Welt. Alle 4 Jahre wird sie veranstaltet und findet nun schon zum 23. Mal statt. Und das in 3 Austragungsländern gleichzeitig. Über den nordamerikanischen Kontinent verteilt wird in Mexiko, Kanada und der USA Fußball gespielt. Und es wird die größte WM der Geschichte. So viele Mannschaften wie noch nie, 48 an der Zahl, bedeuten somit auch so viele Spiele wie noch nie. Mit insgesamt 104 Spielen, die bei dieser WM ausgetragen werden, sind es gleich mehr als doppelt so viele wie bei der letzten Fußball-Europameisterschaft. Die letzte Austragung in Katar konnte Argentinien für sich entscheiden. Und in der diesjährigen Ausgabe kommen sie als ambitionierter Titelverteidiger an den Start. Außerdem gehören die europäischen Nationen wie Spanien, Frankreich oder England zu den Top-Favoriten auf den Titel. Dahinter tummeln sich mehrere Nationen, die sich ebenfalls berechtigte Hoffnungen auf den Titel machen. Hierzu gehören Portugal, Brasilien, Marokko, die Niederlande, aber auch Deutschland.

Nach dem WM-Titel 2014 sollte die deutsche Nationalmannschaft 2018 dann der Fluch des Weltmeisters einholen. Und sie schieden schon nach der Gruppenphase aus dem Turnier aus. Auch 4 Jahre später, 2022, konnten sie die Gruppenphase nicht überstehen. Somit verabschiedete sich die deutsche Nationalmannschaft vorerst endgültig aus der Weltspitze. Mit der Anstellung von Julian Nagelsmann 2023 als Nationaltrainer sollte nun ein Umbruch geschafft und alles besser werden. Für die EM 2024 im eigenen Land schien das zu funktionieren und trotz einem umstrittenen Aus im Viertelfinale wurde das Turnier als Erfolg verzeichnet. Doch seitdem gab es durchaus einige Kritik an der Herangehensweise des Trainers, insbesondere bei den Kadernominierungen und Aussagen gegenüber der Presse. Dennoch verbuchten die Deutschen 9 Siege aus ihren letzten 9 Spielen und müssen sich bei der WM mit ihrem Aufgebot alles andere als verstecken. Insbesondere die letzten Auftritte vor dem Turnierstart lassen doch einiges versprechen und einiges an Vorfreude aufkommen. Doch wie viel Vorfreude kann bei diesem Turnier überhaupt aufkommen? Über 6000 Kilometer entfernt von Deutschland und durch die Zeitverschiebung Spiele, die teilweise weit nach 22 Uhr erst beginnen. In vielen Großstädten gibt es keine Fanmeilen und die späten Anschlusszeiten schränken öffentliches Public Viewing stark ein oder verhindern es sogar komplett. Noch unter dem Motto United 2026 bewarben sich Mexiko, Kanada und die USA als Austragungsort für die WM. Von dieser Gemeinschaft ist heute jedoch kaum noch etwas zu spüren. Das Turnier steht im Schatten politischer Auseinandersetzungen und dem Geschäft rund um das Turnier. Die Entscheidung, die WM nach Nordamerika zu vergeben und den Löwenanteil der Spiele in die USA, sorgt bis heute bei einigen für Unverständnis. Und auch die Situation vor Ort ist alles andere als optimal. So ist alleine die Einreise in die USA die erste große Hürde. In Mexiko sorgen Proteste der Einwohner für Unsicherheit rund um das Eröffnungsspiel. Die Preise für Tickets, öffentliche Verkehrsmittel und Unterkünfte schießen ins Unermessliche. Und auch Fragen der Nachhaltigkeit sind sehr präsent bei einem Turnier, bei dem viele Mannschaften regelmäßig quer über den gesamten Kontinent fliegen müssen. All das und noch mehr bringen einen bitteren Beigeschmack für das WM-Erlebnis 2026. Für die deutsche Mannschaft startet die WM am 14.06. im Duell gegen Curaçao. Mit den weiteren Gruppengegnern Ecuador und der Elfenbeinküste hat die deutsche Mannschaft keineswegs eine leichte Gruppe erwischt. Alles andere als ein Weiterkommen in das 16. Finale wäre jedoch eine Riesenenttäuschung. Inwiefern ihr die deutsche oder eine andere Mannschaft unterstützt, das bleibt am Ende jedem selbst überlassen. Die Augen vor allen äußeren Umständen jedoch einfach zu verschließen, sollte meiner Meinung nach nicht die Lösung sein.

0: Falls ihr das erste Spiel der Deutschen verpassen solltet, keine Sorge, mindestens zwei weitere gibt's noch. Das zweite Gruppenspiel am 20.06. gegen die Elfenbeinküste und am 25.06. gegen Ecuador. Hoffentlich schaffen sie es diesmal auch raus aus der Gruppenphase. Grazia, deine Prediction, wie weit kommt Deutschland?
1: Also ich bin wirklich kein Fußballprofi, aber ich predikte jetzt, dass Deutschland mindestens ins Achtelfinale kommt.
0: Also ich muss sagen, ich glaube dieses Jahr an die deutsche Mannschaft und habe sie sogar ins Halbfinale getippt. Für den Fall der Fälle, dass sie sogar ins Finale schaffen sollten, könnt ihr euch sicherheitshalber schon mal den 19.07. freihalten.
1: Weiter mit Musik. Hier ist Luis Aguilar mit When I'm Gone.

0: Das war Kindness in a Cup von Helene Barbier. Wir haben ja eben passend zum Start der WM mehr über diese erfahren. Warst du schon mal bei einem Fußballspiel im Stadion mit dabei? Vielleicht sogar für ein WM-Spiel?
1: Also ich war auf jeden Fall schon öfter im Stadion. Tatsächlich noch nie bei einem WM-Spiel. Also ich gehe vor allem ins Olympiastadion, beispielsweise zu Hertha BSC. In zwar sehr, sehr unregelmäßigen Abständen, aber eigentlich schon ganz gerne.
0: Ich persönlich war noch nie mit dabei im Stadion, aber ich weiß von Freunden und Familie, dass bei einem Fußballspiel das Biertrinken kaum wegzudenken ist. Mein Spaßgetränk der Wahl wäre es persönlich nicht. Bei dir?
1: Nee, auch überhaupt nicht. Ich trinke tatsächlich auch gar kein Bier. Also ich denke, ich wäre eher bei so einer kalten Spezi oder einer Sprite.
0: Da würde ich auch eher mitgehen. Ein Getränk, welches in den letzten Jahren auch immer mehr in den Händen junger Leute zu sehen ist, zählt aufgrund des Geschmacks mit zu den kontroversesten Erfrischungsgetränken unter Jugendlichen und jungen Erwachsenen. Könnt ihr schon erraten, um welches Getränk es geht? Unsere Reporterin Caro hat sich mit dem Getränk und dessen Geschichte auseinandergesetzt.
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3: Es ist 1924 und Georg Latteyer leitet in Dietenhofen in der Nähe von Nürnberg seit 1898 eine kleine Getränkefirma. Vielleicht ist er tatsächlich auf der Suche nach einem neuen Getränk für sein Sortiment, als er auf eine Getränkeausstellung geht und dort ein Getränk namens Sektpronto entdeckt. Nach dem Probieren erwirbt er auf jeden Fall die Lizenz zum Herstellen und Verkaufen des Getränks. Bei dem Getränk handelt es sich um ein alkoholfreies Getränk aus Mate-Tee. Na, hat schon jemand eine Ahnung, was Georg 1924 dort entdeckte? Für alle, die jetzt laut Mate geschrien haben, 1000 Punkte. Wir begeben uns heute auf die Spuren von Mate Limo, dem ultimativen Kultgetränk für alle Berliner Studis. Fangen wir mal an, wo wirklich alles beginnt. Bei der Mate. Mate ist eigentlich ein Tee, der aus den jungen Zweigen und Blättern eines Baumes aus der Familie der Stechpalmengewächse gewonnen wird. Heimisch ist die Mate-Pflanze in Südamerika im Flussgebiet des Paraná. Mate galt schon für die Ureinwohner Südamerikas als Genuss und auch als Heilpflanze, die zur Behandlung von vielen verschiedenen Krankheiten eingesetzt wurde. Als die Europäer im 16. Jahrhundert in Südamerika eindringen, ist die Mate-Pflanze also bereits bekannt und beliebt. Die Bedeutung der Pflanze für die Ureinwohner wird von den eingewanderten Jesuiten schnell erkannt und ihr Gebrauch und Anbau angeeignet. Mate wurde also wie viele andere südamerikanische Pflanzen kolonisiert und so zum Profit der Europäer importiert. Mate breitet sich im Laufe der Jahrhunderte in ganz Südamerika aus und wird so wichtig, dass sie im 19. Jahrhundert den Beinamen grünes Gold bekommt. Sie dient als Nahrungsmittel, Zahlungsmittel und als bedeutungsvolles Geschenk für die vornehmsten Mitglieder der nativen Gesellschaft. Heutige Anbaugebiete liegen in Argentinien, Uruguay, Paraguay, Brasilien und Bolivien. Traditionell trinkt man die getrockneten Mateblätter mit einem speziellen Strohhalm lose aus einem Holzgefäß, in das immer wieder heißes Wasser aufgegossen wird. Kommen wir jetzt wieder zurück zu Mate Limus und Georg Latteyer, der 1924 Sektpronte entdeckt. Sektpronte wird von Georg Latteyer als alkoholfreies, erfrischendes, gesundheitsförderndes und anregendes Brausegetränk beworben und in Gasthäusern rund um seine Getränkefirma in Dietenhofen verkauft. Aus Altersgründen verkaufte Georg Latteyers Familie 1994 ihre Lizenz an die Brauerei Loscher aus Bayern. Die benennt das Getränk um und bringt es unter dem Namen Club Mate auf den Markt. Vor 1994 war Club Mate über Dietenhofen hinaus kaum bekannt und laut des damaligen Brauers schwer zu verkaufen. Das änderte sich erst nach der Umbenennung, als das Getränk in der Hacker-Szene von Hamburg und Berlin beliebt wurde. Ein Mitglied des Chaos Computer Clubs soll nämlich entdeckt haben, dass Mate Limo einen riesengroßen Koffeingehalt hat und deswegen perfekt für lange Nächte über dem Computer geeignet ist. Über die Hackerverbindung verbreitete sich Mate Limo dann auch über die Szene hinaus in Club- und Techno-Szenen und wurde im Verlauf der Zeit deutschlandweit zum Kultgetränk, besonders in der linken Szene. Über die Jahre hinweg ist Mate Limo so beliebt geworden, dass immer mehr verschiedene Mate Limos auf dem Markt erscheinen. So gibt es heute nicht nur sozusagen das Original Club Mate, sondern auch Marken wie Mio Mio Mate, Colle Mate, Soli Mate, Mate Mate und noch viele mehr. Vor allem in Berlin sind Mate-Limos aus Spätis, Supermärkten und Studihänden gar nicht mehr wegzudenken. Einige Fragen sind aber jetzt noch offen. Wonach schmeckt Mate überhaupt? Ich habe mal bei den Studis in Berlin höchstpersönlich nachgefragt.
4: Also ich glaube, es gibt so einen gesellschaftlichen Konsens, dass Mate nach Kippe, nach eingelegter Kippe schmeckt. Aber ich finde schon, dass Mate noch einen starken... Ich finde, Mate matcht sehr gut mit Kippen, aber ich finde, Mate schmeckt trotzdem nach Tee.
5: Also so, wie ein Aschenbecher riecht, aber ein bisschen besser.
6: Also ich finde, Mate schmeckt voll süß, aber hat auch so einen deeperen, bitteren Ton, den ich sehr gerne mag.
4: Ja, Eistee, aber halt so ein bisschen sprudeliger und bisschen bitterer, I guess.
7: Ich finde, es schmeckt ein bisschen wie Almdudler, aber weniger süß.
8: Süß, aber nicht zu süß. Und es schmeckt ein bisschen nach Kaugummi, finde ich. Irgendwie hat es so einen leichten Kaugummi-Flavor.
3: Ach ja, kaum etwas spaltet die Geschmäcker wohl so sehr wie die Diskussion über den Geschmack von Mate Limos. Für jeden schmecken sie anders, habe ich gelernt. Getrunken werden sie dann aber trotzdem, ob sie nun für manche nach Zigarettenwasser schmecken oder nicht. Na, seid ihr jetzt durstig geworden? Habt ihr Lust auf eine Mate bekommen? Vielleicht wollt ihr jetzt auch eine Mate-Verkostung machen und gucken, ob ihr wirklich Kaugummi oder Almdudler herausschmecken könnt. Oder ihr wollt jetzt mal Mate-Tee ausprobieren. Egal was davon, Mate sollte nicht spalten, sondern vereinen. Also nutzt doch die Gelegenheit und holt euch eine Mate mit euren Freunden, egal in welcher Ausgabe.
0: Jakob, was sagst du? Mate, top oder flop?
1: Also, ich glaube, hättest du mich vor einem Jahr gefragt, dann hätte ich noch gesagt, flop. Inzwischen trinke ich ab und zu eigentlich schon ganz gerne mal eine Mate.
0: Ich persönlich muss leider sagen, flop. Wobei ich es auch nur ein einziges Mal getrunken habe, aber das eine einzige Mal hat mir damals dann schon gereicht. Ja, für mich ist es leider ein Flop. Als nächstes hören wir einen Song, der definitiv kein Flop ist. Hier ist Jan Wagner mit Awake.

0: 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Das waren The McDates mit dem Titel Dance Around the Spinning Wheel. Ein alter schottischer Klassiker, der von der Band neu arrangiert wurde und nun ein Song ihres neuen Albums Thread the Light ist. Liebe Grüße und vielen Dank geht auch raus an Narime, der die heutige Playlist für uns zusammengestellt hat.
1: Ich weiß ja nicht, wie du das siehst, aber meiner Meinung nach machen Mensen viel zu früh zu.
0: Ja, das finde ich auch. Vor allem, wenn man mal erst etwas später Schluss hat. Da wünsche ich mir öfter auch mal längere Öffnungszeiten.
1: Ja, oder wenn man irgendwie mal einen Tag hat und man ist zu Hause, man hat nichts zu essen oder keine Lust zu kochen, dann schön um 16 Uhr mal in die Mensa, das wäre doch was. Ein Grund für diese frühe Schließzeit, wie ich es nennen würde, könnte vielleicht die frühe Uhrzeit sein, zu der die Mitarbeitenden jeden Tag aufstehen, um uns das Essen vorzubereiten.
0: Wie früh genau und was da sonst noch so dazugehört, das hört ihr jetzt.
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3: Uhr, Dienstagmorgen, es ist kalt draußen ohne Ende. Ich würde am liebsten wieder in meinem Bett zu diesen studentisch unmenschlichen Zeiten. Aber es gibt schon Leute, die für uns hier arbeiten, damit wir Studenten gleich was zu essen kriegen. Ich bin in der TU-Mensa an der Hardenbergstraße und werde jetzt gleich mal dem Studentenwerk über die Schultern gucken, wie denn unser täglich Essen entsteht. Aber zunächst, glaube ich, muss ich mich umziehen. Bis gleich. So, ich habe mich umgezogen und da drüben geht's gleich los. Wir werden heute das Mensa-Team der TU Hardenberg begleiten. Schauen wir mal, was da so los ist. Hier wird's schon lauter. Ich suche jemanden. Ach, da hinten. Ich bin jetzt bei der
4: Janet.
3: Du hast gerade gesagt, eine riesengroße Waschmaschine.
4: Eine Salatwaschmaschine ist das. Der Arbeitsschritt ist, vorher wird sie vorgewaschen, der Salat wird vorgewaschen. Er geht in ein Sieb und kommt anschließend hier rein.
3: Das sieht tatsächlich aus wie meine Waschmaschine. Da würde ich meine 20 Kilo Wäsche rein.
4: Ja,
3: genau.
4: Würde ich dich aber hauen, wenn du das machst.
3: Dann geht's raus zur Anrichte. Und da werde ich dann jetzt mal hingehen, weil da muss ich ja dann auch noch schneiden. So, das heißt, ich schneide die Gurke der Länge nach auf und muss jetzt in der Mitte das Weiche in so einem V-Schnitt rausmachen. Okay, das wird eine Möhre. Gar nicht so leicht. Hände wieder weg vom Messer. Gut. Und noch einen. Jetzt haben wir ganz lange, dünne Möhrensticks. So, jetzt werde ich einen Teller zubereiten. Also, auf den Teller kommen Salatblätter. Jetzt kommen dazu 1, 2, 3 Tomaten. Und ich muss jetzt einmal hier den Quark. So, und jetzt dekorieren wir den Teller mit den gerade geschnibbelten Sachen. Also, es kommen rote Paprika in der Seite rein. Es kommen Möhren in die Seite reingesteckt. Eine Gurke und gut. Und dann müssen wir jetzt noch gelbe und grüne Paprika dazu. Und schon ist ein Salatteller fertig. Mein eigener Salatteller, den ich gerade selber gemacht habe, der gleich irgendeiner von euch in die Mensa zu essen bekommt. Das da vorne ist der Sven. Und der Sven ist verantwortlich für das Klimaessen. Ich werde ihn jetzt mal vorsichtig stören. Hi Sven.
5: Hi. Also, in Epoch seit, also ich habe hier damals gelernt, seit 1996, war dann zwischenzeitlich 7 Jahre im Hotel noch, habe mich ein bisschen weiterentwickelt, bin dann danach wieder zurück. Heute gibt es einen Kürbiseintopf mit Champignons und Buchweizen.
3: So, wir sind fertig für heute, die Kollegen aus der Mensa noch nicht, die haben nur Mittagspause, aber unser Klimabaumessen ist fertig. Ich habe auch was für den Maxim, mein Kameramann, mit dabei und wir gehen jetzt essen, oder? Es ist tatsächlich geschafft. Es ist ganz schön anstrengend, hier den ganzen Tag das Essen zu kochen. Ich bin unter dieser Plastikschutzhülle extrem geschwitzt und fertig. Aber unser Essen und selbst gekocht ist sowieso noch mal 10-mal geiler, aber das ist das Klimaessen. Alles frisch, alles regional, alles von hier. Maxim, guten Hunger.
6: Anni, lass dir schmecken.
3: Ja.
0: Ein spannender Einblick in die Welt hinter die Kulissen der Mensa-Theke. Welches ist deine Lieblingsmensa?
1: Also für mich eine ganz einfache Entscheidung. Für mich ist es die Mensa Nord der HU. Also zum einen bin ich hauptsächlich an dem Campus, aber gleichzeitig gibt es dort auch mit Abstand das beste Essen. Gehst du da mit?
0: Ich glaube, ich war noch nie in der Mensa, die du gerade erwähnt hast. Da ich nämlich an der FU studiere, gehe ich meistens in die Mensen, die in Dahlem sind. Wobei mein Favorit meistens dort schon die Mensa 2 ist, welche, glaube ich, auch die größte Mensa dort ist. Und ja, dementsprechend ist die Auswahl da eigentlich auch immer riesig.
1: Also ich war erst ein einziges Mal an der Mensa, an der FU. Leider hatte die Mensa an sich da zu und wir haben uns da Essen hinbestellt. Und tatsächlich war ich auch noch nie an der Mensa von der TU. Vielleicht muss ich das mal nachholen. Wer dort ganz sicher auch noch nie war, das ist der Musiker Will Farley und hier ist sein bekanntester Hit Wedding and Wars.

0: Ihr hört Alex Berlin und das war Come Along von Cosmo Sheldrake. Das Thema Mental Health wird mit den Jahren immer weniger als Tabuthema gesehen. Trotzdem gibt es noch viel Desinformation und auch Mythen über einige mentale Krankheiten, so zum Beispiel auch über Depressionen. Um über die Krankheit selbst und einige dieser Mythen aufzuklären, haben sich die Couchies Quetzi und Mathilde diesem Thema gewidmet.
1: Es fing an mit jeden Tag weinen eigentlich und Leere, ganz schlimme Leere. Und diese Krankheit macht einen einsam und deswegen ist es auch eine Arschlochkrankheit.
2: Hanna steht kurz vor dem Ende ihres Jurastudiums.
3: Also ich habe meinen Bachelor ein Jahr länger gemacht, weil also es gab keinen anderen Grund, als dass ich es einfach nicht hinbekommen habe, Sachen zu machen.
2: Jill studiert Biologie und Philosophie auf Lehramt im Master.
4: Das war so eine tiefe Traurigkeit, eine Hoffnungslosigkeit, irgendwie so eine Lust auf gar nichts.
2: Amelie studiert Medizin und hat gerade das erste Physikum beendet. Die drei haben die ersten Etappen ihres Studiums beendet und das trotz der Diagnose Depression. Nicht für alle Betroffenen ist das selbstverständlich. Tatsächlich bricht etwa ein Drittel der Bachelorstudierenden in Deutschland ihr Studium wieder ab. Häufig, weil die Anforderungen zu hoch sind. Oft spielen auch psychische oder soziale Probleme eine Rolle. Stress, neue Umgebung, eine mögliche Vorerkrankung, all diese Dinge können eine bestehende Depression verschlimmern. Depressionen sind eine der meist diagnostizierten psychischen Krankheiten. Bei jungen Menschen, insbesondere bei Studierenden, liegt die Zahl der Erkrankungen nochmal über dem Bevölkerungsdurchschnitt.
5: This is my depression and now I'm just sad all the day, my depression.
6: Let's clean this hole together before it makes us depressed.
7: Oh my god, I am in a depression hole, so I'm going on a date to combat that.
2: Das Wort depressiv ist Teil des alltäglichen Vokabulars. Häufig wird es als Synonym für traurig verwendet. Tatsächlich ist es aber sehr viel mehr als das. Die Krankheit hat zahlreiche Facetten. Holger Walter von der psychologischen Beratung der Humboldt-Universität sagt dazu:
8: Da brauchen Sie ein bisschen mehr, als sich nicht gut fühlen. Ich sag mal, die Hauptsymptome, das ist einmal das, was wir eben halt so, mir geht's nicht gut, ich sag's mal offizieller, ein bisschen untergedrückter, eben irgendwie depressiver Stimmung. Sie müssen einen ganz deutlichen Verlust ihrer Interessen verspüren. Das heißt, Dinge, die Sie sonst gerne machen, machen Ihnen keinen Spaß mehr. Und dass es Ihnen schwerfällt, auch für die Dinge, die Sie tun müssen, sich aufzuraffen. Also das ist das, was wir sozusagen den fehlenden Antrieb nennen. Das sind drei Hauptsymptome. Und jetzt ist zum Beispiel schon mal wichtig, wenn Sie eine Depression haben wollen, müssen Sie zwei davon haben.
2: Der Katalog der Symptome ist aber noch länger. Verminderte Konzentration und Aufmerksamkeit, mangelndes Selbstwertgefühl und Selbstvertrauen, Schlafstörungen, Appetitlosigkeit und Gewichtsverlust. Auch erzählen Betroffene besonders von innerer Unruhe, einem Grübeln, das häufig in Angst mündet. Diese Symptome können sich individuell unterschiedlich äußern. Genauso hat auch nicht jede Person, die schon mal eines dieser Symptome hatte, unbedingt eine Depression.
8: So wie jemand, der jemanden mit einer diagnostizierten Depression kennenlernt und dann beschreibt er, was so hat und dann denkt man so, das kenne ich auch manchmal irgendwie. So, und dann denkt man, oh Scheiße, habe ich jetzt auch eine Depression oder was? Weil ganz wichtig ist, dass alle psychischen Gegebenheiten, also eher sage ich mal alle Zustände, die wir kennen, auch die wir gesunden Menschen kennen, dass sie auf einer Skala liegen. Nur sozusagen der gesunde Mensch ist an dem einen Ende. Der sehr, sehr, sehr, sehr, sehr kranke Mensch ist an dem anderen Ende und die ganze Menschheit ist irgendwo dazwischen.
2: Eine Diagnose bedarf deswegen ein wenig Zeit und eine professionelle psychologische Einschätzung. Auch wie sich eine Depression auf das Studium auswirkt, kann sich stark zwischen den Betroffenen unterscheiden.
4: Ich war so müde, ich habe den ganzen Tag nur geschlafen, konnte mich auch auf gar nichts konzentrieren und hatte auch gar keine Lust, mich auf irgendwas zu konzentrieren und es war mir auch einfach egal.
2: Antriebslosigkeit und Desinteresse. In der Uni heißt das Fehlzeiten, verpasste Prüfungen und Deadlines. Dazu kommen Probleme durch schlechtere Konzentrationsfähigkeit und Vergesslichkeit.
1: Wenn man dann lernt, abdriftet und dann ist man 8 Stunden in der Bibliothek und dann kommt man raus und weiß nicht, was man gemacht hat.
2: Das Studium in Regelstudienzeit abzuschließen, ist mit einer Depression oft nicht möglich.
3: Also ich habe meinen Bachelor ein Jahr länger gemacht, was ich mir eigentlich nicht leisten konnte in dem Sinne. Deswegen war dann der Druck noch höher.
2: Es ist ein Teufelskreis. Betroffene kommen oft nicht mehr hinterher, werden schlechter in der Uni und fühlen sich immer weiter gestresst und überfordert. Wer einmal ausfällt, hat es umso schwerer, wieder einzusteigen. Vor allem an einer großen Berliner Uni fällt es eben nicht auf, wenn eine Person weniger im Hörsaal sitzt und die wenigsten Dozierenden werden einem wegen einer verpassten Abgabe hinterherrennen. Viele, die in diesen Kreis geraten, geben sich selbst die Schuld daran. Die ständigen Vergleiche mit anderen Studierenden geben ihnen den Eindruck, die einzigen zu sein, die mit den Anforderungen nicht zurechtkommen.
4: Für mich persönlich war es immer so sehr, dass ich mich isolieren wollte, dass ich nicht andere damit belasten wollte. Und dann natürlich im Studium ist man natürlich viel auch auf sich allein gestellt mit dem Lernen und den Prüfungsvorbereitungen.
2: Dabei sind Depressionen im Studium absolut kein Einzelfall.
3: Da war es irgendwie schon, wenn man da dann irgendwie mit Leuten drüber geredet hat, so ja, schon irgendwie sich da mehr ein bisschen verurteilt gefühlt hat. Und also obwohl es so gleichzeitig so war, dass man bei vielen Leuten gemerkt hat, dass sie auch total gestresst waren.
2: Auch wenn das Thema der mentalen Gesundheit zum Beispiel durch soziale Medien mehr Aufmerksamkeit bekommt, sind Betroffene immer noch einem Stigma ausgesetzt.
1: Dann ist das sein Umfeld, was zum Beispiel gesund ist, ganz schwer zu erklären, was man für Mechanismen hat. Und das macht halt einsam, ne?
2: Es gibt einige Vorurteile über Depressionen und auch einige Hürden, die mit einer Diagnose einhergehen. So kann es mit der Diagnose Depression und damit einhergehender Psychotherapie oder einem Klinikaufenthalt schwieriger sein, verbeamtet zu werden.
3: Und damals hatte mir tatsächlich meine Therapeutin auch gesagt, ja, wenn du jetzt nochmal eine Therapie machen willst, dann mach das am besten jetzt, weil bei der Verbeamtung gehen die schon einige Jahre zurück und so. Und dann war ich so, hä, okay, krass. Und dann war es aber so, dass ich halt nach Berlin gezogen bin und dann Corona kam und ich gemerkt habe, okay, nee, geht nicht ohne. Und mir das in dem Moment dann auch scheißegal war, weil meine Motivation, Lehrerin zu werden, auch nicht die Verbeamtung ist und mir mein Wohlbefinden dann einfach so wichtiger ist.
2: In Fächern, in denen viel Konkurrenz und Leistungsdruck herrscht, ist das Tabu Depression noch größer.
1: Hat man nur ein juristisches Umfeld, dann kommt ja diese Abgleichsystematik. Das ist so, darauf ist auch dieses Studium, glaube ich, ausgelegt.
2: Auch in Bezug auf Gender ist die Ausprägung von Depressionen verschieden. Frauen haben häufiger Symptome der Niedergeschlagenheit und des Verlusts von Interesse, während Depressionen sich bei Männern eher durch Aggression und Suchtverhalten zeigen. Frauen werden außerdem doppelt so häufig mit Depressionen diagnostiziert wie Männer. Das kann zum einen an der unterschiedlichen Symptomatik liegen, aber auch an Rollenbildern und Erwartungshaltungen. Männer suchen beispielsweise seltener professionelle Hilfe bei psychischen Erkrankungen auf. Die Covid-Pandemie samt Lockdown und Online-Seminaren hat viele Studierende zusätzlich belastet und auch das Gefühl von Einsamkeit bei vielen verstärkt. Die Zahl an diagnostizierten Depressionen hat in dieser Zeit zugenommen. Tabuisierung, Leistungsdruck und Isolation. Diese Dinge kommen auf eine Depression während des Studiums noch obendrauf. Viele Studierende wünschen sich deswegen mehr Unterstützung von Seiten der Uni.
9: Hast du sonst aber mal von der psychologischen Beratung oder sowas mitbekommen? Also, dass es die an unserer Uni auch gibt?
4: Nein.
9: Gar nicht?
4: Tatsächlich nicht, nein.
1: Nein, gibt es nicht. Es gibt es halt nicht, ne?
3: Naja. Ich habe am Anfang davon nicht mitbekommen. Ich glaube, das erste Mal, dass ich davon mitbekommen habe, war als dann Uni wieder langsam normal war, also als das erste Semester wieder quasi normal stattgefunden hat nach Corona.
2: Tatsächlich haben die meisten großen Universitäten, zum Beispiel die TU, FU und die HU in Berlin, psychologische Beratungsstellen. Studierende können sich an diese Stellen für eine erste Beratung wenden.
8: Gerade wenn sie eben studieren, dann haben sie tatsächlich ein Angebot noch zur Verfügung, was es sonst für die allgemeine Bevölkerung so eigentlich nicht gibt. Womit ich sagen will, ein sehr leicht zugängliches, kostenloses Angebot. Wir jetzt, meine Kollegin und ich, die in diesem Falle an der HU, an der Uni sind, das sind so gedacht als erste Anlaufstelle. Sie können bei uns ein Gespräch bekommen. Das heißt, wir sind dann da, dass Sie Ihre Situation schildern können, dass wir durch Nachfragen und durch Bemerkungen ein bisschen mehr versuchen, hinter die Kulissen zu gucken oder mehr herauszufinden, was Sie als Laien nicht wissen können, um dann zumindest einen Verdacht zu äußern. Was noch ganz schön ist, was darüber hinausgeht, ist die psychologische Beratungsstelle des Studierendenwerks. Und die KollegInnen dort können noch ein weiteres Angebot machen. Sie können dort mit derselben Person bis zu 5 Gespräche führen. Das heißt, Sie brauchen noch immer keine Psychotherapeutin auf dem freien Markt, sondern Sie können das.
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0: Heute geht es um das Campus Radio CouchFM. Das ist ein Projekt in Zusammenarbeit der drei Berliner Hochschulen, der Humboldt-Universität, der Freien Universität und der Technischen Universität Berlin. Und ich möchte euch nun das Campus Radio genauer vorstellen und habe hierzu Laura und Emily von CouchFM eingeladen. Herzlich willkommen.
10: Hi.
11: Hi.
0: Seit wann gibt es denn das Format Campus Radio CouchFM?
10: Also 2011 kam die Idee auf. Und 2012 lief dann die erste Sendung schon. Also es ist jetzt schon ganz schön lange her.
0: Und ihr sendet ja jeden Tag und habt verschiedene Formate. Wie ist die Sendung denn aufgebaut?

0: unser Gästezimmer. Das ist ein Interviewformat mit Personen zum Beispiel aus Politik oder der Kultur, Berliner Figuren, alles Mögliche. Ja, samstags ist bei uns Tanzstunde. Da können DJs aus Berlin ihre Sets spielen und sich so ein bisschen vorstellen. Und am Sonntag läuft unsere Wiedergabeliste mit den besten Songs aus der Woche.
1: Wie kommt ihr denn zu den Themen, die ihr in der Sendung besprecht?
2: Also ich finde, das ist auch mal ein sehr spannender Prozess, weil es einfach wirklich das ist, was die Couchies so im Alltag beschäftigt. Und das fand ich am Anfang auch so ganz ungewohnt, dass wirklich der Themenvorschlag einfach so reingeworfen werden kann. Und meistens wird er auch total cool aufgenommen und dann wird gebrainstormt, dann können andere relaten oder eben nicht. Und das ist immer ein total spannender Prozess. Also das meiste findet so in der Wortredaktion dann statt oder halt davor in den allgemeinen Sitzungen.
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1: Ich bin heute mit Bettina und Lida im Studio, die die Sendung Monday Movie Talk machen.
2: Hallo.
3: Hallo, Benni.
1: Die Schlagwörter zu eurer Sendung sind Aktuelles zum Film, Theater, Tanz und Literatur, grob zusammengefasst. Wie würdet ihr die Sendung in euren eigenen Worten beschreiben?
2: So ein anderes Schlagwort ist natürlich die Kritik zu Spielfilmen und Dokumentationen. Und wir bringen natürlich auch so ein paar O-Töne vom roten Teppich. Und wir haben ausgewählte Studiogäste. Wir besprechen eben aktuelle Theaterproduktionen und Tanzinszenierungen aus Berlin und Co. Das heißt, wir wandern auch mal in andere Städte und gucken, was in anderen Städten so los ist, dass man von Berlin aus dahin fahren kann. Aber primär sind wir queer-feministisch.
3: Absolut. In die linke Ecke. Immer klassenkritisch, nicht nur film- und theaterkritisch.
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0: Ich bin heute hier mit zwei Hosts von der ukrainischen Radiosendung Trambeats FM. Schön, dass ihr da seid.
1: Ja, danke für die Einladung.
2: Danke, thanks a lot.
0: Lass uns über den Namen sprechen.

0: Und was für die Ukrainer in Deutschland wichtig ist auch.
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0: Milliardär besitzt 1000 Mal eine Million.
1: Also nicht 10 Mal, nicht 100 Mal, sondern 1000 Mal eine Million.
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1: Herzlich willkommen bei den On Air Stories. In dieser On Air Story möchte ich euch die Sendung Oldie Treff von Peter Ziermann vorstellen. Hallo Peter, schön, dass du da bist.
2: Ja, freut mich auch.
1: Was ist denn die Sendung Oldie Treff genau? Also worum geht es?
2: Ja, ein bisschen old-fashioned Radio. Zum einen wird ich ja seit 100 Jahren gefühlt durch, dass wir hier noch Plattenspieler im Studio haben, weil ich tatsächlich immer noch eigentlich 100% Vinyl spiele. Und mein Musikgeschmack, der liegt ja eigentlich eher bei internationalen Titeln, bei Beat und ja, vernünftigen Nummern der 60er, 70er Jahre. Aber ich spiele auch sehr viel deutsche Musik, bin nach wie vor jedes Wochenende auf dem Flohmarkt, sammle da irgendwelche Schallplatten ein. Und es gibt so einen Spruch, den ich auch seit Jahren mache. Bei mir kann sich jeder jeden Titel wünschen. Wenn jemand von Heino die schwarze Barbara haben will, dann kriegt er die auch. Ja.

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1: Herzlich willkommen zu einer weiteren On-Air-Story. Ich bin heute mit Rolf Gensrich im Studio, der die Sendung OK Beat macht.
2: Hallo, freue mich, dass ich hier sein darf.
1: Wie würdest du ansonsten deine Sendung generell beschreiben?
2: Die Sendung lässt sich eigentlich schlecht beschreiben. Also es gibt mehrere Varianten. Ich versuche, Gäste mir heranzuholen aus allen möglichen Gegenden, so Sachen, die mir über den Weg laufen. Das kann also der Würstchenverkäufer sein bis hin zu irgendwelchen kleinen Aktionen, Grundeinkommen zum Beispiel oder kleine Parteien oder aber Musiker, die mir auf der Straße auffallen, denen ich dann mal meine Visitenkarte gebe und sage, kommt doch mal vorbei, meldet euch doch mal.
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1: Hi und herzlich willkommen zu einer neuen Ausgabe Alex Spotlight. Im Studio ist heute Madeline, das bin ich, und neben mir steht der liebe EJ.
2: Hallo.
1: Ja, wir haben uns wieder einen netten Besuch für heute eingeladen. Die Band Sun Suns aus Frankfurt ist bei uns und morgen, ja wirklich morgen, erscheint ihre EP Wonderful News. Und ja, erstmal herzlich willkommen ihr.
3: Vielen Dank, danke.
1: Wie geht's euch? Seid ihr ein bisschen hibbelig schon?
4: Total hibbelig.
2: Ich kann das gar nicht halten.
3: Ja, ein bisschen müde gerade, glaube ich, eigentlich eher noch so ein bisschen. Wir sind heute so um 5, 6 aufgestanden. Maus hat, glaube ich, gar nicht geschlafen, weil wir jetzt heute Morgen aus Frankfurt hier durchgebrettert sind und jetzt gerade erst in Berlin angekommen sind.
5: Moment, Frankfurt am Main, nicht Frankfurt an der Oder.
1: Die Frage hatte ich auch, genau. Da seid ihr quasi über Nacht gefahren. Crazy. Okay, gut. Wie würdet ihr denn die Platte so mit eigenen Worten den Sound so beschreiben? Wo kann man euch da einordnen?
3: Oh, spannend. Ich glaube, es ist erstmal Indie-Pop und ich glaube, wir haben viel Spaß daran, irgendwie so die Grenzen davon so ein bisschen zu dehnen und irgendwie sehr softe, intime, folkische, akustische Elemente drin zu haben, aber eben auch elektronische Instrumente, die gut nach vorne gehen. So. Und ich glaube, das ist so ein bisschen die Range, in der wir uns bewegen und wo wir irgendwie viel Spaß hatten, auch bei der Platte, diese Gratwanderung zu machen, zwischen diesen Polen hin und her zu schwanken.
1: Ihr habt ja schon auch ein paar Konzerte gespielt dieses Jahr, aber im Oktober geht es nochmal richtig auf so eine Konzerttour für die Platte. Da seid ihr unter anderem am 9. Oktober auch hier in Berlin zu Gast, auf der Insel Berlin. Und vielleicht, ich möchte nicht zu viel vorwegnehmen, aber vielleicht checkt mal die Alex Berlin Stories, denn ihr könnt einmal 2 Tickets da draußen gewinnen. Das ist auf jeden Fall sehr lohnenswert und auch eine sehr schöne Venue auf jeden Fall, um dort zu spielen. Du hast gerade die Musik schon angesprochen, Lasse. Wir wollen aber erstmal gar nicht zu viel vorwegnehmen und würden erstmal in die erste Single reinhören, die ihr mitgebracht habt. Das ist nämlich Brooklyn.

0: Ihr hört Alex Spotlight auf Alex Berlin. Das war Brooklyn von Sons Sons. Die stehen auch gegenüber von uns. Eine Non-Binary Anthem wurde von euch selbst so benannt. Wie kam es denn zu dem Song? Gibt es da eine Story dahinter?
1: Ja, also der Song beschreibt erstmal ein Date in New York, was so stattgefunden hat mit einer non-binären Person. Und
0: das hat genau so stattgefunden auch?
1: Also, ja, also genau für den Film haben wir das dann auf jeden Fall ein gutes Stück fiktionalisiert. Wir haben ja statt Musikvideos für die Platte einen Kurzfilm gedreht. Und genau, da passiert auf jeden Fall zwangsläufig ja immer eine Fiktionalisierung und war auch sehr bewusst. Aber die Story an sich erzählt erstmal einen Date so nach und irgendwie hat sich dann irgendwie in den Kontext von der Platte ganz gut so eingefügt, weil es eben ja da viel Gefühle mit einhergingen, die dann irgendwie ja auch langfristiger waren als über eine Nacht hinaus. Und dann genau, und dann haben wir aber irgendwie gesagt, dass wir wegen eigener Betroffenheit dass dieses Thema irgendwie nochmal anders aufgreifen wollen als in diesem Song und haben dann irgendwie genau zum Thema Non-Binarität auf jeden Fall in der Promo-Kampagne für Brooklyn nochmal das ein bisschen von der anderen Seite beleuchtet.
0: Mhm. Wir sind keine Boyband, das sagt auch jemand von euch, ich weiß gerade nicht, wer das, ich glaube, du hast das, ne? In einem Instagram-Reel. Ihr wollt für, wie Lasse, du auch gerade gesagt hast, für non-binäre Sichtbarkeit auch sorgen. Wie so all in all, wie geht's euch denn damit? Weil es ist ja auch so ein bisschen vulnerabel machen in der Gesellschaft, in der wir leben. Wie geht's euch damit?
2: Also tatsächlich muss ich sagen, dass es bei mir so ein Ding war, dass ich das gar nicht öffentlich gemacht habe eine Zeit lang. Und dann kam da hat Lasse mich gefragt, ob ich das denn machen würde, weil wir schon ein paar Reels gemacht hatten und Leute darüber geschrieben haben, dass sie sich sehr freuen und sowas. Und auch, weil wir tatsächlich oft Boyband genannt wurden, auch von Freunden oder Bekannten. Und dann dachten wir uns, okay, jetzt ist einfach mal so der Zeitpunkt, wo wir das vielleicht klarstellen, weil das halt eben ganz oft auch bei größeren Artists so ist, dass man das nicht so anerkennt, dass man trotzdem irgendwie Boyband sagt oder Male Artist oder Female Artist bei Award-Verleihungen oder so. Und da dachten wir, da können wir dann eben auch sozusagen ein Zeichen mitsetzen und das in die Welt so sagen.
0: Mhm. Wie waren so Reaktionen von eurem Umfeld? Da wussten es, I guess, die meisten Menschen, aber vielleicht so von außerhalb?
1: Willst du da? Ja, voll schön. Also ich glaube, da hatten wir auch einfach so ein bisschen Glück. Wir hatten natürlich auch so ein bisschen Angst, was die Reaktionen da sein werden. Und es ist auch nicht so, als hätten wir in unserer Bandgeschichte nicht auch schon irgendwie Hate-Kommentare gehabt und so, die uns auch beschäftigen natürlich. Und es war in dem Fall aber tatsächlich so, dass das irgendwie ja zur Abwechslung vom Algorithmus mal in eine Bubble reingespielt worden ist, die ja die Verständnis dafür hatte. Und da kamen irgendwie sehr, sehr berührende Nachrichten auch rein, irgendwie von non-binären Personen aus der ganzen Welt, die irgendwie gesagt haben, dass die der Song so berührt hat und irgendwie geweint haben, als sie das erste Mal den Song gehört haben und so. Das ist natürlich für uns total bewegend, wenn wir sowas hören. Und das, ich glaube, da hatten wir echt Glück irgendwie, dass wir da die richtigen Menschen mit erreicht haben in diesem Fall.
0: Ja, das ist schön, weil das ist, also wenn ich so Dinge mit Internet verknüpfe, dann ist das oft nicht so, dass die Erfahrung, die man irgendwie so im ersten Moment vielleicht, wo man dran denkt. Euer Name, Sons Sons, spielt ja auch damit quasi, dass man das nicht direkt checkt. Warum habt ihr euch denn für trotzdem so einen Namen entschieden?
1: Das war tatsächlich auch so ein Kommentar oder mehrere Kommentare, die dann als Reaktion auf dieses Wir sind keine Boyband-Video kamen, wieso dann der Bandname, und wir hatten uns tatsächlich gehofft, wir hatten gehofft, dass diese Kommentare kommen, weil wir darüber auch sprechen wollten, und genau, haben das dann da in den Kommentaren so erklärt, dass zum einen die Band und der Bandname entstanden ist zu einer Zeit, wo die Konstellation noch eine andere war, teilweise wir auch nicht out waren und deswegen genau damals das irgendwie total Sinn ergeben hat und wir das irgendwie als lustiges Wortspiel einfach wahrgenommen haben. Und genau, als dann aber irgendwie das Thema Non-Binarität in unserem Leben relevanter wurde und irgendwie ja sich mehrere Menschen in unserer Band als non-binär identifiziert haben, haben wir natürlich immer wieder Gespräche geführt darüber, ob wir den Bandnamen ändern wollen. Mhm. Und machen das auch, also es ist kein fertiger Prozess, so wir, glaube ich, wir reflektieren das immer wieder und bisher war es aber immer so, dass wir alle gesagt haben, wir fühlen uns noch wohl mit den Namen irgendwie, weil das zum einen natürlich das Wortspiel irgendwie witziger ist als mit irgendwie Sons Siblings oder so und zum anderen aber natürlich auch einfach, ja, diese Band für uns echt was Familiäres hat so und gerade so Identitätsthemen einfach in unserer Dynamik, die wir untereinander haben, einfach nochmal eine andere Bedeutung haben und sich das so geschwisterlich irgendwie anfühlt und ja, dass wir irgendwie sagen, bisher, dass sich das noch gut anfühlt und dass wir irgendwie jetzt nicht den Bandnamen ändern möchten. Und das heißt nicht, dass es irgendwie für immer so bleibt. Können wir schon vorstellen, dass an irgendeinem Punkt irgendjemand sagt, hey, irgendwie sehe ich mich da drin nicht mehr so in dem Namen und das würden wir dann natürlich berücksichtigen und gucken, wie wir damit umgehen. Aber jetzt gerade fühlen wir uns damit noch alle sehr wohl.
2: Mhm. Ich will da nur kurz anmerken, dass es zum Beispiel auch für mich, der ja sozusagen davon dann betroffen ist, mir ist es auch tatsächlich persönlich egal ein bisschen, weil ich irgendwie da so, also ich verstehe, dass das Leute vielleicht verwirrt und dass diese Frage aufkommt, aber im Endeffekt ist ein Künstlername und ein Künstlername kann alles Mögliche sein. Es gibt sehr viele verschiedene Künstlernamen, die eben nicht den Künstler direkt beschreiben müssen und ja, aber es ist natürlich valide, dass Leute dann gefragt haben, weil dadurch kommt man dann auf diese Idee, das ist eine Boyband.
0: So, ihr beschreibt euch sehr, oder Lasse, du hast gerade euch sehr als so familiär beschrieben, wie das war. Es ist ein bisschen nicht so chronologisch jetzt gewesen, vielleicht die nächste Frage, aber es interessiert mich trotzdem, wie es dazu gekommen ist. Wie habt ihr euch kennengelernt, I guess auch schon bevor ihr eine Band geworden seid? Genau, wie ist das passiert?
3: Das ist tatsächlich ziemlich durchgewürfelt. Also Lasse und ich, wir kennen uns seit über 10 Jahren jetzt, seit der Schulzeit, 10 bis 15 Jahre könnten es jetzt sein ungefähr, haben zwischenzeitlich auch damals in der Schulband gespielt und dann mit der Zeit kam dann auch schon als Sans existierten bereits durch Connections, Musik-Connections irgendwie der Kontakt zu Kyle oder Felix und so hat sich das irgendwie immer durchgewürfelt und seit 5 Jahren, knappen 5 Jahren oder so, existieren wir jetzt auch so in dieser Besetzung und es hält sich stabil und wacker auf jeden Fall.
0: Mhm. Ja, schön. Wir haben jetzt auch noch sehr viel Zeit, um über euch, über eure neue Platte zu sprechen. Wir hören jetzt erstmal in den zweiten Song rein, der nicht von euch ist, aber den ihr mitgebracht habt. Und wenn wir den gehört haben, dann sprechen wir darüber. Jetzt kommt Freeze Pops von Sam Evian.

0: Wir sind wieder zurück im Alex Spotlight. Zahn sind bei uns und wir haben gerade ihren Song gehört, Miss You Like Hell. Wir haben es gerade schon kurz angesprochen. Ihr habt anstelle von normalen Musikvideos, habt ihr quasi einen Kurzfilm gedreht und in drei Teile verstrickt eine Story darüber erzählt. Genau, möchtet ihr so ein bisschen was dazu erzählen? Was ist der Hintergrund? Was habt ihr euch dabei überlegt?
1: Ich glaube, wir sind alle große Liebhaber von Filmprojekten generell und hatten irgendwie schon immer eine große Freude daran, Musikvideos zu drehen und uns Konzepte zu überlegen. Und jetzt gibt es aber eben natürlich diese Entwicklungen, die jetzt natürlich auch nicht mehr total aktuell sind, dass aber ja so in der Musikindustrie alles sich sehr nur noch um Shortform-Content dreht und irgendwie ja so die Musikform als Kunstform, also Musikvideos als Kunstform irgendwie fast so ein bisschen ausstirbt, hat man das Gefühl. Und und dann haben wir uns irgendwie überlegt, wie wollen wir damit umgehen jetzt für diese Platte. Und natürlich kann man irgendwie nicht ganz auf Social Media verzichten, aber wir haben irgendwie gesagt, dass uns das wichtig ist, schon auch audiovisuell irgendwas zu erschaffen für diese Platte, auf das wir wirklich stolz sind. Und und dann gibt es natürlich auch noch ein bisschen so dieses Dilemma, dass wenn man dann sich ganz viel Mühe gibt für Musikvideos und so, dass dann oft es dann trotzdem natürlich auf ganz kleinen Screens auf Handys geschaut wird und so. Und dann haben wir halt gesagt, dann lass uns das halt wirklich groß denken und das halt einfach einen Kurzfilm drehen und dann auch eine richtige Kinopremiere haben. Und die hatten wir im April in Frankfurt und haben dann da in einem großen Kinosaal mit ganz vielen tollen Menschen diesen Kurzfilm geschaut. Und das war irgendwie total, ja, ein sehr schönes Community-Gefühl und irgendwie genau diesen, Gegensatz zu dieser Schnelllebigkeit von Social Media, die wir damit irgendwie gesucht haben.
0: Die drei Teile sind, also der erste ist Miss You Like Hell, dann kommt Brooklyn und der letzte ist When It Falls Apart. Was ist so grob die Story zusammengefasst? Was erzählt der Film?
1: Die letzte Single ist Remember When tatsächlich und der When It All Falls Apart ist der Intro-Song von der Platte, der aber bisher noch nicht draußen ist und der Film heißt aber auch When It All Falls Apart und das hängt, also der Film und die Platte hängen sehr nah zusammen. Im Prinzip ist ja Wonderful News die Platte, erzählt ja irgendwie die Geschichte von der Verarbeitung von einer Trennung und die verschiedenen Phasen und die verschiedenen Aspekte davon. Und der Kurzfilm versucht quasi diesen Prozess in einer Nacht zusammenzuraffen. Und eben, wir haben eine Nacht in New York dargestellt, wo quasi in Schnelldurchlauf diese ganzen Gefühle durchlebt werden. Und dann eben man die verschiedenen Aspekte hat, irgendwie von unserer Freundschaft, der Familiarität, über die wir gerade schon geredet haben, die wir als Band haben, das Füreinander-Dasein, das Versuchen, sich abzulenken, dann irgendwie das Date und dann die Gefühle, die damit einhergehen und dann als letzten Schritt irgendwie auch Alkoholkonsum irgendwie als Thema. Da gibt's dann irgendwie, ja, es ist eine Bar-Szene im Prinzip, eine ganz lange, wo ich dann an der Bahn einen fremden Mann voll laber und irgendwie einfach da wirklich so diese Verzweiflung den Höhepunkt erreicht, um dann irgendwie ja aus dieser Bar rauszustolpern in den Morgenstunden und dann irgendwie so ein bisschen diesen Realisationsmoment zu haben von okay, vielleicht dauert das alles halt einfach länger als eine Nacht und vielleicht muss ich mir auch diese Zeit dann nehmen und genau, das ist so ein bisschen die Thematik, um das sich das alles, sowohl die Platte als auch der Film dreht und auch ja die Form. Also das hängt ja auch so diese Erkenntnis von, vielleicht dauert der Prozess der Verarbeitung einfach länger als erwartet. So hängt ja auch ein bisschen zusammen dann mit der Idee von, okay, vielleicht lässt sich diese Geschichte auch nicht in 30-sekundigen Shortform-Videos erklären, sondern vielleicht braucht das einfach alles Zeit und vielleicht ja müssen wir uns auch irgendwie gesellschaftlich vielleicht das erlauben, einfach uns auch ja Geschichten auszuerzählen und uns irgendwie ein bisschen wieder so diese Ruhe reinzukriegen in Kunst. Das war so ein bisschen die Idee dahinter.
0: Und begreift ihr euch als Artist auch so als multidimensional? Also habt ihr verschiedene Disziplinen, die ihr vielleicht auch gelernt habt oder die ihr halt selbst schon irgendwie seit sehr langer Zeit macht, wo dann irgendwie viele Sachen zusammenkommen und man dann daraus etwas Größeres machen kann, ja auch irgendwie grafische Sachen sein oder so?
1: Ja, auf jeden Fall. Also das ist auf jeden Fall eine der Sachen, glaube ich, eine der Sachen, die wir am meisten lieben an der Musik, dass sich da so viele verschiedene Kunstformen kombinieren drin. Ja.
0: Okay. Über New York können wir später auch nochmal sprechen. Ich würde jetzt erstmal noch einen Song für euch spielen, den ihr auch selbst mitgebracht habt. Der ist von Feline Sonny, All the Weeks I Break.

0: Ihr hört das Alex Spotlight mit Sans. Sans sind heute hier zu Gast im Studio. Wir haben schon jetzt vorhin im Blog davor über eure New York-Zeit gesprochen, wo auch der dazugehörige Kurzfilm von eurer EP dazugehört. Insgesamt habt ihr eine ganz große Verbindung in die USA. Wie kam es denn dazu? Warum seid ihr da so oft? Zumindest schaut es von außen so aus.
1: In der heutigen Zeit, wieso seid ihr da so?
2: Ich glaube, wir sind gar nicht so oft da. Ich war vor 2 Jahren das erste Mal in den Staaten für Songwriting-Sessions mit meiner Schwester eigentlich. Und dann hat sich da drüber so ein bisschen was ergeben. Und dann hatte sich ein Produzent aus New York bei uns gemeldet und hatte gesagt, dass er irgendwie unsere Songs gut findet und ob wir nicht mal zusammen was machen wollen. Und dann sind wir quasi für die letzten 10-20%, sage ich mal, von der Platte sind wir dann rüber geflogen noch. Wir haben den größten Teil von der Platte hier selbst produziert zu Hause und in verschiedenen Studios in Deutschland und sind dann quasi für die Vocal Production nach New Jersey, haben da mit einer Künstlerin aus New Jersey zusammengearbeitet, haben das da gemacht und dann nochmal so für so ein bisschen Feinschliff und das Mixing eben waren wir nochmal in New York und dann genau hat sich das irgendwie ergeben, dass wir dann da auch, haben wir gesagt, wenn wir eh schon da sind, dann müssen wir irgendwie noch einen Film drehen und alles irgendwie natürlich ja so ein bisschen verbinden. Aber das war jetzt irgendwie so die Entstehung von der Platte. Ich glaube, ansonsten ist die Staatenbindung gar nicht so groß bei uns.
0: Okay, dann hat das von außen, ja, weil ich glaube, weil auch dieser Kurzfilm sehr präsent ist und der ist ja in den USA spielt da, deswegen habe ich das gedacht. Lasse, du hast aber trotzdem da so eine Songwriting, an einem Songwriting gearbeitet und am Produzieren auch, was ich so gehört habe. Ihr habt auch selber euer Album produziert dann.
2: Genau. Ja, also wir haben irgendwie schon immer relativ aufwendige Demos produziert gemeinsam. Und dann hat sich das jetzt für diese Platte irgendwie so ergeben, dass wir gesagt haben, naja, eigentlich können wir das auch dann so machen, dass die Demos dann direkt zu den Finals werden und wir natürlich uns für die Sachen, wo wir Unterstützung gerne hätten, uns Leute dazu holen. Wie gesagt, zum Beispiel für die Vocal Production, aber auch sowas wie Drum Recording oder so machen wir immer mit Sebastian Neumann, mit dem wir schon seit vielen, vielen, vielen Jahren zusammenarbeiten und so. Also wir haben uns da schon Unterstützung geholt, aber genau am Ende des Tages sind die ganzen Spuren dann auf meinem Computer zusammengelaufen und das hat irgendwie für die Platte auch sehr Sinn ergeben, weil es ja auch sehr intime Songs sind und das war dann irgendwie, hat sich so ergeben, das ist der Prozess, dass wir diesmal zum ersten Mal selbst produziert haben auch, ja. Mhm.
0: Warum musstest du in dem Fall denn in die USA gehen, um quasi an diesen Skills zu arbeiten? Also ich meine, ne, du wurdest eingeladen, safe, sagst du da ja so, aber vielleicht, was hast du denn, was war dieser USA-New Jersey Faktor so, der dann nochmal so war, so ja, ey, das hätte ich hier vielleicht in Frankfurt nicht so gehabt.
2: Ja, es ist lustig, dass jetzt gerade Feline Sonny als vor diesem Blog lief, weil ich diesen Song auch ausgewählt habe, weil Feline Sonny für mich so ein Beispiel ist für eine deutsche Künstlerin, die einen wahnsinnig internationalen Sound hat und die nicht klingt wie alles andere in Deutschland. Und ich glaube, dass das schon so ein bisschen so ein Gefühl von uns allen war, dass wir so gedacht haben, oh okay, in Deutschland klingt schon sehr viel sehr gleich irgendwie einfach und es gibt so irgendwie so einen Weg, den ganz viele Indie-Bands auch gehen und das ist auch fein und ja, und wir wollen es auch gar nicht so judgen, aber für uns ist es einfach irgendwie, haben wir einfach das Gefühl gehabt, dass man international, in internationalen Musik und Produktionsszene einfach irgendwie experimentierfreudiger ist und das fanden wir spannend und wir haben ja auch irgendwie schon vorletztes Jahr so eine kleine Europatour gespielt und so und haben irgendwie immer schon gesagt, wir haben eigentlich Lust auf einen internationalen Sound und uns inspiriert das Ausland und wir wollen irgendwie, ja, wollen uns nicht auf Deutschland begrenzen und deswegen, ja, waren wir froh, dass sich das so entwickelt hat jetzt für die Platte.
3: Aber mit international meinen wir wirklich jetzt nicht irgendwie USA und wir wollen irgendwie einen Sound haben wie Künstler von dort. Zum Beispiel britische Künstler sind auch eine große Inspiration, aber wir haben auch bei französischen Künstlern oder bei spanischen Künstlern Latin-Musik. Also da gibt es ganz viele verschiedene Einflüsse, die wir auch hören, auch wenn jetzt nicht unbedingt wir so einen riesigen Genre-Mix machen auf unserer Platte. Es geht uns eigentlich wirklich um diesen Fakt so, was hören wir selbst und wie können wir das irgendwie reinbringen und was ist um uns herum vielleicht in unserer Umgebung, was machen andere Leute für Musik, aber es gibt natürlich auch großartige Künstler in Deutschland, mit denen wir auch gut befreundet sind, die wundervolle Musik machen.
0: Mhm. Absolut, ich glaube aber ein großer Punkt, der vielleicht auch so ein bisschen den Sound geprägt hat von eurem, von eurer neuen Platte, vielleicht auch nicht. Aber ihr habt mit Imani Graham, wird er so ausgesprochen, ich hoffe es, und Alexi Goddard zusammengearbeitet. Wie war das denn?
2: Das war wundervoll. Also das war auf jeden Fall, ja, also die beiden Personen waren der Grund, warum wir überhaupt in die Staaten gegangen sind für die Produktion. Und genau, mir als Sänger war es halt irgendwie auch sehr wichtig, dass ich die finalen Vocals mit einer muttersprachlichen Person aufnehme. Und Imani Graham ist eine Künstlerin, die ich irgendwie sehr gerne selber gehört habe, gerade in der Entstehungsgeschichte von dieser EP. Und ich insbesondere die Produktion und die Vocal-Produktion eben ganz toll fand von ihr. Und dann habe ich so ein bisschen recherchiert, wer das macht. Und dann habe ich gesehen, dass sie das selber macht, dass sie selber die Vocals produziert. Und dann, sind wir irgendwie ins Gespräch gekommen. Und ja, das war auf jeden Fall, dass die beiden Personen, dessen Arbeit wir so geschätzt haben, irgendwie gesagt haben, dass die unsere Sachen gut finden, dass sie gerne dabei sein würden. Das hat uns natürlich total gefreut und das hat, ja, war auch ein großer Motivationsschub, irgendwie diese Platte jetzt so fertig zu machen.
0: Ja, das kann ich mir vorstellen. Wir werden jetzt auch in den nächsten Song, auch einen Song von eurer neuen EP hören, die morgen rauskommt. Der nächste Song ist aber noch nicht released, also ein Alex-Exclusive-Premiere. Ja. Wurde der schon irgendwo anders mal gespielt trotzdem?
2: Live schon, also live spielen wir den schon ein bisschen, aber in der Studio-Version ist jetzt tatsächlich, ihr seid die allerersten, die Studio-Version hören.
0: Geil, dann sind wir alle sehr gespannt und hören jetzt direkt mal rein.

0: Ach, wie schön. Das war What Do I Know von Sansans. Die sind bei uns immer noch im Studio im Alex Spotlight auf Alex Berlin. Ihr hört uns auf DAB Plus, auf alexberlin.de oder in der Alex Berlin App. So, das war der kleine Werbeblock.
1: Yeah.
0: Schön, dass ihr immer noch da seid. Ihr habt auch am 28. April, ich habe schon vorhin erwähnt, ihr wart auf Tour. Ihr habt auch in London gespielt. Im Paper Dress Vintage. Und das ist ein Club, der hat ein ganz cooles Konzept. Also da wird irgendwie so Vintage Wear halt irgendwie kombiniert mit Musik. Und wie war das für euch? Und habt ihr mit London vielleicht einen kleinen Traum erfüllt? Und habt ihr natürlich Klamotten geshoppt? Was passiert?
2: Ich muss dazu auch sagen, das war ein bisschen ein Kampf, erstmal überhaupt eine Venue zu finden, und da hatten wir eine Venue gefunden und da haben wir auch Ewigkeiten auch untereinander diskutiert, welche Venue wir nehmen wollen, aber da haben wir halt einfach gemerkt, dass dieser Secondhand-Shop, dass der schon was sehr, sehr Cooles macht, also dass sie da auch Techniker haben vor Ort und dass sie auch wirklich eine große Bühne haben und genau, dann haben wir uns dafür entschieden und ein bisschen lag das auch an mir, weil ich unbedingt in London spielen wollte und dann haben die anderen gesagt, ja, dann musst du halt auch die Venue finden.
0: Okay, wenn es dann sein muss.
2: Dann musst du aber auch die Venue finden und dann habe ich eben gesucht, habe Paper Dress gefunden und dann haben wir das alles geplant, wie wir da hinkamen. Also es war auf jeden Fall ich habe mich am meisten gefreut, glaube ich, dass wir in London sind, aber Lasse hat sich auch gefreut und die anderen waren alle so ein bisschen von dieser
3: Maske. Ja, er war gefreut, da zu sein.
2: Er hat also gefreut,
3: das ist gar keine Erfüllung irgendwie dazu.
2: Ich will einfach nur sagen, dass ich die ganze Zeit wie so ein Hund mit Zoomies gerade die ganze Zeit irgendwie da in London da rumgesprungen bin und euch unbedingt Dinge zeigen wollte und gesagt habe, ey, guck mal, hier können wir da und so voll gut essen gehen und so. Und
0: Und in dem Laden selbst, also haben die Leute zwischen den Bügeln dann irgendwie rumgekrampft, während ihr gespielt habt, was ist passiert?
3: Doch, während des Soundchecks tatsächlich. Ja, das ist schon ein cooles Prinzip irgendwie. Ich meine, man geht unten rein und das ist ein ganz normaler Vintage-Store irgendwie, dann geht man eine Treppe hoch. Und dann sind da die ganzen Kleiderstangen irgendwie aufgebaut. Und dahinter ist dann die Bühne, die ziemlich groß ist.
0: Ah, ja.
3: Und während des Soundchecks war noch Öffnungszeit des Ladens. Und dann ist sogar ein deutscher älterer Herr ist einfach reingekommen. Oh, ja.
0: Was hat er da gemacht?
3: Der war nicht beim Konzert da. Nee. Er war nur wegen der Klamotten da. Aber dann, als wir gespielt haben, wurden die Sachen zur Seite geräumt.
4: Und also an dem Laden, der ist schon auch wirklich legendär. Also da haben Artists wie Alo Parks und Sam Fender schon gespielt. So,
0: das ja, war und Alice Harding habe ich gelesen.
4: Ja, also das war groß. So, als ich das erfahren habe, war ich so, okay, wir müssen dahin.
0: Ja, und so eine Tour ist ja auch immer so ein bisschen anstrengend. Also wir haben schon gehört, ihr seid heute auch im Bus unterwegs gewesen, über Nacht. Was sind denn für euch so, sagen wir mal so, Essentials, so, die man nicht vergessen sollte, um die eigene Lebensqualität zu
4: erhöhen? Oh, das ist eine gute Frage. Wir haben jetzt gerade.
2: Ich weiß es.
4: Ja, okay. Ja.
2: Eine Schlafmaske unbedingt.
3: Ja. Die hast du doch verloren.
2: Ja, aber ich habe eine neue. Ah, und okay. Nackenkissen auch.
0: Nackenkissen ist eine gute Wahl.
3: Gut. Ansonsten viel Kaffee einfach. Nee, aber den kriegt man an der Raststätte. Schwarzer Kaffee.
0: Aber brennt immer so, ne? Dann kriegt man so.
2: Ja. Felix mag das.
0: Ist nicht so gut für die Speiseröhre, glaube ich. Okay, wir hören mal den nächsten Song rein, den ihr mitgebracht habt. Der ist von Balu Brigada. Wie spricht man es aus? Das sind die, kennt ihr die schon vorher? Also erzähl mal ein bisschen.
4: Ist total lustig, dass das jetzt wirklich auch wieder nach diesem Blog kommt, weil, also ich hätte auch gesagt, dass jetzt so, dass einfach gute Musik, gute Playlist wirklich so und die ganzen Autofahrten so viel besser macht. Und der Song ist auf dieser Playlist, weil das ein Song ist, wo wir wirklich jetzt in den letzten Wochen, in denen wir so viel auf Tour waren, den haben wir wirklich eigentlich auf jeder Fahrt gehört, mindestens einmal.
0: Und zwar so der heißt auch noch Backseat.
4: Genau, also da konnten wir uns wirklich so musikalisch voll drauf einigen und zwar immer so, ist es schon Zeit für Backseat? Ja, es ist Zeit für Backseat. Und dann
5: es gab eine Fahrt, ich glaube, da sind wir aus Köln gekommen, da lief der Song 3 oder
0: okay, ich hoffe, man kann ihn auch mehrfach hören. Ihr hört ihn erstmal nur einmal bei uns, aber ihr könnt ihn später auch bei uns auf der Website nachhören. Backseat.

0: Backseat von Baloo Brigada. Im Alex Spotlight sind heute Sans Sans zu Gast. Wir haben schon sehr viel über die USA und wichtige Städte dort gesprochen. Ihr kommt aber eigentlich aus Frankfurt und ich wollte trotzdem einfach mal fragen, so, was hört sich in eurer Musik nach Frankfurt an? Also sagt, boah, Digga, das höre ich. Ich komme aus Frankfurt.
1: Wir machen ja morgen eine so EP-Release-Party in Frankfurt und haben irgendwie gesagt, wir können alle überhaupt nicht auflegen, aber wollen irgendwie ganz gerne, bevor die richtigen DJs kommen, so eine Stunde Sans Sans Trash-Set machen und einfach so einen wilden Mix aus allen Songs, die wir gerne hören. Und dann für diesen Anlass habe ich Brooklyn, einen Song von uns, geremixed selber. Und da ist so, das ist dann so Techno-Elemente drin, das ist am ehesten vielleicht noch Frankfurt-Style.
2: Stimmt.
0: Der kommt aber nicht raus auch?
1: Nee, mal gucken, wie die Reaktion morgen ist. Ich glaube aber nicht.
0: Okay.
2: Vielleicht als Bootleg irgendwie.
0: Ihr versteht euch ja schon, so wie ich das raushören konnte, als internationale Band, habt internationalen Anspruch auf jeden Fall. Ist Frankfurt da trotzdem ein guter Anker, um euch so zu grounden, um so eure Base zu haben irgendwie?
3: Ja, also wenn man viel unterwegs ist, ist es immer irgendwie cool. Ich meine, 2024 waren wir insgesamt auf 4 Touren, 3 Support-Touren und einmal auf so einer kleinen Europa-Tour, die wir selber zusammen gebucht haben mit Hilfe des Goethe-Instituts. Und dann in dem Jahr vor allem war es schon cool, irgendwie dann immer nach Hause kommt, nach Frankfurt und sich da irgendwie da so seine Base zu haben. Jetzt ist es tatsächlich aber so, dass Kai zum Beispiel für seinen Master nach Maastricht gezogen ist für eine Zeit. Und es geht auch so. Aber trotzdem, wir lieben alle Frankfurt. Mhm. Und es ist die beste Stadt, die es gibt.
0: Ja. geht studieren neben so einem Projekt dann überhaupt noch? Also ist das gut geworden? Ist das gut?
4: Also ich habe es bis jetzt eigentlich immer ganz gut mit guten Noten durchgeschafft, aber das ist es schon manchmal super schwer, aber also ein Studium ist ja auch in manchen Aspekten schon ein bisschen flexibel, deshalb geht es, und bei Bandsachen ist, muss ich auch ehrlich sagen, dass die auch sehr, sehr zuvorkommend sind so, und deshalb versuchen wir so etwas immer abzufedern, irgendwie wenn jemand anderes im Leben etwas anderes hat, was irgendwie vielleicht die Zeit einengt, die man in die Band investieren kann.
0: Mhm. Wir hören jetzt noch einen Song, den nächsten Song, den ihr mitgebracht habt. Call Me After Midnight von den Bleachers. Was ist denn die Story? Warum hören wir den Song jetzt?
1: Weil das auf jeden Fall einer der Songs war, die so sehr wichtig für die EP-Entstehung, glaube ich, war. Also wir machen immer, bevor wir uns ans Schreiben von einer neuen Platte wagen, machen wir immer eine gemeinsame Playlist und teilen irgendwie gerade die Musik, die uns selber gerade voll inspiriert. Und da war eben auch Bleachers mit drauf. Und dieses Bleachers-Album, das auch Bleachers heißt, das war auf jeden Fall das, was ich mit Abstand am allermeisten gehört habe zu der Zeit. Und Kyle hat auch da irgendwie, da haben wir die Liebe dafür geteilt, gerade für die Songs, die vielleicht nicht die großen Singles waren. Und das war irgendwie, weiß nicht, das war einfach Musik, wo wir uns voll drauf einigen konnten, die uns sehr inspiriert hat, auch gerade für die neue eigene Platte.
0: Mhm. Dann hören wir da jetzt rein.

0: Das war Call Me After Midnight von den Bleachers. Wir sind zurück im Alex Spotlight und es geht hier auch langsam schon dem Ende entgegen. Aber Call Me After Midnight, wen könnt ihr denn so, also Suns, wen könnt ihr denn so gut und gerne nach Mitternacht noch anrufen? Habt ihr da Menschen?
1: Also ich habe euch in meinen Favoritenkontakten. So. Ich glaube, in meinem Notfallpass und meinem Handy ist auch einer von euch drin.
0: Oh.
1: Mindestens.
0: Ja.
2: Wer?
0: Zu viel Verantwortung. Okay.
1: Ich glaube, Lasse oder Felix.
3: Die beiden?
4: Okay. Nee, doch. Also ich glaube schon tatsächlich am ehesten wir uns einander so. Also es ist schon auf jeden Fall so, ja, wir kennen uns so lange jetzt mittlerweile, so dass es auf jeden Fall, ja, dass es auch immer so ist, dass wenn wir merken, dass es jemand von uns nicht gut geht, dann kommt eigentlich immer noch mal so eine Nachricht hinterher von, ich bin wach und habe mein Handy an und so und sag Bescheid, wenn wir nochmal eine Runde drehen sollen und so. Und auch wenn man das jetzt gar nicht dann macht in dem Moment, weil man es vielleicht gar nicht immer braucht, ist es schon sehr schön irgendwie zu wissen, dass es geht immer so bei uns.
0: Dass man einfach weiß, da ist jemand, voll, den man anrufen kann. Voll schön. Ja, wir sind heute nicht euer einziger Termin. Ihr geht gleich noch, ihr zischt ab zu den KollegInnen zu Radio 1 ins Bikini. Ihr spielt noch ein Live-Set heute. Leute, die es gar nicht, also die es richtig eilig haben und euch unbedingt sehen müssen, die können sich da vielleicht heute noch anmelden. Ansonsten seid ihr am 9.10. nochmal auf der Insel Berlin zu Gast für ein Konzert. Und ich weise nochmal darauf hin, dafür gibt es Tickets in den Alex Stories zu gewinnen. Yeah. Checkt die mal aus und dann müsst ihr, glaube ich, eine richtig einfache Frage beantworten. Vielleicht müsst ihr noch ein Smiley egal, probiert es mal aus. Die KollegInnen haben sich bestimmt was Gutes überlegt. Genau. Müsst ihr jetzt eigentlich gleich aufbauen fürs Bikini oder habt ihr noch eine kleine Pause?
2: Nicht viel. Ich glaube, wir müssen schon ziemlich zügig rüber und dann aufbauen, Soundcheck, dann geht's ab. Und dann Release reinfeiern.
0: Ja, ihr fahrt.

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1: Heute geht es um das Campusradio CouchFM. Das ist ein Projekt in Zusammenarbeit der drei Berliner Hochschulen, der Humboldt-Universität, der Freien Universität und der Technischen Universität Berlin. Und ich möchte euch nun das Campusradio genauer vorstellen und habe hierzu Laura und Emily von CouchFM eingeladen. Herzlich willkommen.
2: Hi.
3: Hi.
1: Seit wann gibt es denn das Format Campusradio CouchFM?
2: Also 2011 kam die Idee auf. Und 2012 lief dann die erste Sendung schon. Also es ist jetzt schon ganz schön lange her.
1: Und ihr sendet ja jeden Tag und habt verschiedene Formate. Wie ist die Sendung denn aufgebaut?
2: Genau, also wir haben jeden Tag in der Woche ein unterschiedliches Format. Zweimal die Woche läuft unser Live-Magazin. Das heißt, da stehen wir live im Studio und reden über alles Mögliche. Und dann läuft auch Musik zwischendurch, wie man es aus dem Radio halt so kennt. Und montags ist bei uns immer Platz für eine Gästesendung. Mhm. Also da können zum Beispiel andere Unis ihre Projekte vorstellen, wenn sie selbst einen Podcast produzieren und so weiter. Dann haben wir am Mittwoch unsere Musiksendung, das Klangkompott. Das wird von der Musikredaktion gemacht und es kann auch alles Mögliche sein. Interviews, einfach eine Band vorstellen, ein Genre vorstellen, alles Mögliche. Genau, donnerstags läuft unser Gästezimmer. Das ist ein Interviewformat mit Personen zum Beispiel aus Politik oder der Kultur, Berliner Figuren, alles Mögliche. Ja, samstags ist bei uns Tanzstunde. Da können DJs aus Berlin ihre Sets spielen und sich so ein bisschen vorstellen. Und am Sonntag läuft unsere Wiedergabeliste mit den besten Songs aus der Woche.
1: Wie kommt ihr denn zu den Themen, die ihr in der Sendung besprecht?
3: Also ich finde, das ist auch mal ein sehr spannender Prozess, weil es einfach wirklich das ist, was die Couchies so im Alltag beschäftigt. Und das fand ich am Anfang auch so ganz ungewohnt, dass wirklich der Themenvorschlag einfach so reingeworfen werden kann. Und meistens wird er auch total cool aufgenommen und dann wird gebrainstormt, dann können andere relaten oder eben nicht. Und das ist immer ein total spannender Prozess. Also das meiste findet so in der Wortredaktion dann statt oder halt davor in den allgemeinen Sitzungen.
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Das war My Own Rules, Musik von Simon Gore für Virginia Woolf's Night and Day. Hallo und herzlich willkommen zu einer neuen Ausgabe von Cinematograph hier bei Alex Berlin auf DRB Plus und per Livestream im Internet. Am Mikrofon sind Jörg Krömer und Stefanos Tsaruchas. Im Programm haben wir heute Musik und Kritik zu Virginia Woolf's Night and Day, Office Romance, Vaiana, Little Brother, Human Vapor und Atelier of Witchhead, das Geheimnis der Hexen. Virginia Woolf's Night and Day ist die Verfilmung des Romans Night and Day von Virginia Woolf aus dem Jahr 1919. Die Geschichte spielt 1910 in Großbritannien. Catherine Ribéry will Astronomin werden, ihr Vater ist dagegen. Sie soll lieber einen Kindheitsfreund heiraten. Catherine gibt ihren Traum aber nicht auf, sie freundet sich mit Frauenrechtlerinnen an und bewirbt sich auf einen Studienplatz für Astronomie. Der Film versucht vieles zu sein, eine romantische Komödie über eine Hauptfigur, die sich emanzipiert, die einen schwulen Cousin hat, aber das erst nach dessen Tod mitbekommt. Der Film wurde mit deutschem Geld produziert und gefördert. Vielleicht liegt es ja daran, dass man alles Mögliche mit reingepackt hat. Das Setting und die Kostüme sind schön. Man hat sich viel Mühe mit der Ausstattung gegeben. Wer das mag, sollte sich den Film anschauen.

Das war Discovering a New World von Simon Goff für Virginia Woolf's Night and Day. Catherine wird von Hayley Bennett gespielt, die ihr vielleicht aus der Apple TV-Serie The Last Frontier aus dem Jahr 2025 kennt. Die Eltern werden von Jennifer Saunders und Timothy Spall dargestellt. Elias im Barack sehen wir als romantische Figur in einer Nebenrolle. Das Setting des Films ist zwar 1910, das spiegelt sich aber nicht in der Filmmusik von Simon Goff wider. Hier gibt es moderne Klänge, was wahrscheinlich besser zum Aufbruch, zur Veränderung der Hauptfigur Catherine passt, die Konvention in Frage stellt. Die elektronischen Klänge passen auch zu den Szenen, wenn Catherine Sterne beobachtet. Die Musik könnte auch genauso gut zu einer Show in einem Planetarium passen. Simon Goff hat Geige spielen gelernt. Seit 2015 lebt er in Berlin und schreibt unter anderem auch Musik für Filme und Serien. Women Are Coming von Simon Goff für Virginia Woolf's Night and Day.

Liebeskomödien gibt es wie Sand am Meer. Auch Regisseur Oliver Parker hat bereits welche inszeniert. Der zweite Mamma Mia-Film und Ticket ins Paradies mit George Clooney stammen von ihm. Sein neuester, bei Netflix verfügbarer Streich heißt Office Romance. Ja, so eine romantische Affäre mit einer Kollegin oder einem Kollegen hat sich so manch einer schon einmal vorgestellt. Wenn es dann sogar die Chefin ist, dann wird es kompliziert. Jennifer Lopez spielt die CEO einer kleinen Fluggesellschaft, die immer noch unter Beobachtung ihres Vaters steht. Im Unternehmen herrscht ein strenges Fraternisierungsverbot. Aber natürlich verliebt sich die strenge Dame in den neuen Firmenrechtsanwalt. Der schmucke Brite schafft es spielend, Gefühle in der sexuell ausgehungerten Frau zu wecken.

Das war Before It's Too Late, komponiert von Michael Andrews. Der US-Amerikaner beherrscht mehrere Instrumente, darunter Gitarre, Klavier und Schlagzeug. Er war bereits Mitglied in verschiedenen Bands. Bekannt wurde er 2001 durch die Musik für Donnie Darko. Danach schrieb er überwiegend Musik für Komödien. Dazu zählt auch die Apple-TV-Serie Platonic. Ich finde seine Komposition aber eher unauffällig. Der Film Office Romance schlingert ein wenig zwischen Romanze und Klamotte. In einer Szene bringt Betty Gilpin, die den ganzen Film über hochschwanger ihrer Arbeit nachgeht, ein Kind zur Welt. Die Kamera hält voll drauf, wo normalerweise diskret weggeschwenkt wird. Natürlich sehen wir nicht Gilpins nackten Unterleib, sondern einen von Puppenspielern bewegten künstlichen Torso. Aber das hätte man sich wirklich sparen können. I Want You von Michael Andrews.

Am Donnerstag kam Moana Vaiana in die deutschen Kinos. Das ist die Realverfilmung des Disney-Animationsfilms von 2016. Im Original sprach die damals 14-jährige Auli Carvalho Vaiana Dwayne Johnson den Maui. Die beiden übernahmen die gleichen Sprechrollen bei der ersten Fortsetzung im Jahr 2024. Eine zweite ist gerade in Arbeit. Auli Carvalho wollte Vaiana aber nicht in der Realverfilmung spielen, sondern einem neuen Talent eine Chance geben. Und das ist die 19-jährige Catherine Lagayan in ihrem Kinodebüt. Dwayne Johnson spielt Maui auch in der Realverfilmung. Er hätte das nicht tun sollen. Für mich ist er eine Fehlbesetzung. Man hätte auch hier einen unbekannten Darsteller nehmen sollen. Dwayne Johnson trägt zudem eine Perücke mit langen, lockigen Haaren, sodass er wie eine schlechte Kopie von Dustin Hoffman als Captain Hook in Steven Spielbergs Hook von 1991 aussieht. Wir kennen Dwayne Johnson nun mal nur als Glatzkopf. Diese Haarpracht nimmt man ihm einfach nicht ab. Gleiches gilt übrigens auch für viele Szenen, die auf dem Boot spielen. Er schaut einfach nicht so aus, als ob Catherine Lagayan oder Dwayne Johnson längere Zeit auf dem Wasser sind. Ich schaue mir die Realverfilmung von Disney-Animationsfilmen an, weil ich wissen will, wie sie umgesetzt werden. Wie schauen sie aus? Manche sehen richtig toll aus. Und es gibt auch hier solche Szenen. Muss man aber alles so umsetzen, wie es im Animationsfilm aussah? Wäre es nicht viel spannender gewesen, eine eigene, neue Version zu schaffen?

Das waren Aoi Carvalho, Catherine Lagaia und Dwayne Johnson mit Along the Way. Es war den Machern sehr wichtig, dass beide Moanas auch in einem Lied zu hören sind. Ob das dem Zuhörer auffällt, lassen wir mal so stehen. Ich finde es eine nette Idee. Zur Realverfilmung sind innerhalb weniger Tage zwei Soundtracks erschienen. Zuerst gab es einen mit nur Liedern und danach eine Veröffentlichung mit einigen Score-Themen sowie Instrumentalversionen der Lieder. Die findet ihr unter dem Tenor Deluxe Version. Mark Mancina war als Filmkomponist auch bei den beiden Animationsfilmen beteiligt. Beim Realfilm wird er von Obadiah Fouhawi unterstützt, der auch bei Vaiana 2 mit dabei war. Ich komme übrigens nicht nur mit den Namen durcheinander der Darsteller, sondern auch mit der Namensgebung Vaiana statt Moana. Der Name Moana ist nämlich in mehreren europäischen Ländern geschützt. Disney musste sich deshalb für uns einen neuen ausdenken und das ist Vaiana. Embracing the Role, Musik von Mark Mancina für die Realverfilmung von Vaiana.

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1: Human Vapor, also menschlicher Dampf, war ein japanischer Science-Fiction-Film von Ichiro Honda. Von Honda und der Produktionsgesellschaft Toho stammen auch zahlreiche Godzilla-Filme. Die Toho hat jetzt im Auftrag von Netflix aus dem Stoff eine 8-teilige Serie produziert. Es ist die erste Zusammenarbeit und vielleicht können wir künftig mit noch mehr Neuverfilmungen von alten Toho-Stoffen rechnen. Der alte Film hat es, anders als Godzilla, nie nach Deutschland geschafft. Da sind sicher noch mehr Perlen im Archiv zu finden. Die Serie startet gleich spektakulär mit einer jungen Journalistin, die live im Fernsehen einen Professor interviewt. Unbemerkt kriecht ein Nebel über den Boden und dringt in den Professor ein, der davon vor den entsetzten Augen des TV-Teams in die Luft getragen wird und zerplatzt. Gleichzeitig erhält der Sender eine Botschaft von einem Unbekannten, der behauptet, er wäre für den Mord verantwortlich. Auch kündigt er eine Pressekonferenz und weitere Morde an.

Das war White Center, komponiert von Takashi Omama. Der Japaner schreibt seit 2012 Musik für Dokumentationen, TV-Dramen und Filme. Die Serie Last Samurai Standing mit seiner Musik läuft ebenfalls bei Netflix. Vielleicht erinnern euch die von mir ausgewählten Musikstücke an einen anderen bekannten Komponisten. Die Serie besteht natürlich nicht nur aus Mordanschlägen und Actionszenen. Parallel wird die Geschichte des Wiedersehens der jungen Journalistin mit dem ermittelnden Polizeibeamten erzählt. Sicher hätte es keine 8 Folgen gebraucht, aber durch die Liebesgeschichte wird die Thriller-Handlung ein wenig aufgepeppt. Jetzt noch einmal Hermaneske Musik von Takashi Omama. Cave.

Im Sommer scheint Netflix eher leichtere Kost zu veröffentlichen, während man sich die Perlen für die Weihnachtszeit aufspart. So kann man sich jetzt die Komödie Little Brother ansehen. Darin spielt John Cena Rod Landy einen mit Immobilien reich gewordenen Mann. Er hat eine schöne Frau und zwei wohlgeratene Kinder. Vielleicht ist sein Liebesleben ein wenig eingerostet, aber sein gesamtes Leben wird durcheinandergewürfelt, als sein kleiner Bruder plötzlich bei ihm auftaucht. Eigentlich ist Marcus Pinchel nicht sein leiblicher Bruder. Vor vielen Jahren nahm Rod an einem Programm teil, welches ihm den unterprivilegierten Marcus als kleinen Bruder zuteilte. Rod erhoffte sich damit eigentlich nur einen guten Eintrag für seinen Lebenslauf. Als Marcus von einem Müllwagen angefahren wird, benachrichtigen die Ärzte den Notfallkontakt Rod, der schon bald versucht, den unfreiwilligen Bruder wieder loszuwerden.

Das war Brothers vom US-Amerikaner Dan Deacon. Wie viele seiner Kollegen spielte auch er in verschiedenen Bands, tritt aber auch solo auf. Er beherrscht mehrere Instrumente, darunter Gitarre und Posaune. Er hat sich auf elektronische Musik spezialisiert. Seit einigen Jahren schreibt er auch Musik für Filme und Serien. Der Soundtrack zu Venom The Last Dance stammt von ihm. Der Film Little Brother beinhaltet einige geschmacklose Szenen, unter anderem mit Körperflüssigkeiten, und wendet sich wohl eher an ein Publikum zwischen 15 und 25 Jahren. Rudd von Dan Deacon.

Am 6. April begann Crunchyroll damit, wöchentlich neue Folgen der Anime-Serie Atelier of Witcher – Das Geheimnis der Hexen zu veröffentlichen. Die Serie spielt in einer Fantasy-Welt, die unserem Mittelalter ähnelt. Vor vielen Jahrhunderten gab es hier einen verheerenden Krieg, jetzt darf Magie nur von autorisierten Hexen benutzt werden. Die Krempelhüter, eine verbotene Gruppe, hat Coco manipuliert, verbotene Magie wirken zu lassen. Dadurch hat sie ihre Mutter versteinert. Eigentlich müsste jetzt Cocos Gedächtnis gelöscht werden, aber Hexe Kifre hat Mitleid mit dem Mädchen. Coco wird sein neuer Lehrling. Atelier of Witcher wurde nach einem Manga gedreht. Die Geschichte ist eine Mischung aus Coming of Age und Mystery. Die Charaktere sind ausgefeilter als sonst. Das gilt auch für das Design der Figuren, die manchmal so an Zeichnungen aus einem Kinderbuch erinnern. Ich glaube, für eine Folge wurden sogar mehr als 20.000 Zeichnungen angefertigt. Ich weiß jetzt aber nicht mehr für welche. Die Serie sollte eigentlich schon 2025 erscheinen, wurde dann aber auf 2026 verschoben, um der Vorgabe gerechter zu werden. Ich nehme mal an, es geht um das Design der Figuren. Eine zweite Staffel ist schon in Arbeit, denn die erste endete mit einem Cliffhanger.

Das war ein herzerwärmender Moment von Yuka Kitamura für Atelier Offichert. So heißt das Stück jedenfalls in der deutschen Übersetzung durch Diepe. Yuka Kitamura fand als Kind Videospielmusik faszinierend. Sie wollte daraufhin Komponistin werden. Sie hat dann einen Abschluss in Musikproduktion gemacht und arbeitet seit 2011 als Komponistin. Sie begann dann mit Videospielmusik und bei Musikaufnahmen spielt sie oft selbst die Geige. Und was die Videospiele angeht, darunter war zum Beispiel Elden Ring. Atelier Offichert müsste die erste Anime-Musik von Yuka Kitamura sein. Hier hören wir kaum Blechbläser, sondern viele Streicherklänge, Holzblasinstrumente, Flöten. Der in Anführungszeichen Mittelalterklang kommt durch die Bambusflöte und das Duduk. Das passt sehr gut zum Setting der Serie, um die Gefühle von Coco und den anderen Lehrlingen von Kifré auszudrücken. Und das war's schon wieder für heute. Bei Alex Berlin auf DB Plus und bei Livestream im Internet geht es ab 15 Uhr mit Queerlife weiter. Eine neue Ausgabe von Cinematograph hier bei Alex Berlin gibt es in 2 Wochen am 26. Juli um 14 Uhr. Im Programm haben wir dann H wie Habicht, Toy Story 5, Der perfekte Schein, Der Fall Boyarski, Christopher Nolans Odyssey und The Invite. Die Wiederholung der heutigen Sendung könnt ihr euch am Dienstag um 23 Uhr und am Mittwoch ab 19 Uhr bei Ursicht Radio anhören. Für heute verabschieden wir uns mit noch mehr Musik von Yuka Kitamura für Atelier Offichert, Stimme der Magie. Viel Spaß dabei!

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1: Ich bin heute mit Bettina und Lida im Studio, die die Sendung Monday Movie Talk machen.
2: Hallo.
3: Hallo, Benni.
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3: 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Immer klassenkritisch, nicht nur film- und theaterkritisch.
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1: Und es grüßt euch Andreas. Hallo, schönen Sonntag.

0: Ja, ich grüße euch, hier ist Andreas von Radio Queerlife im Programm von Alex Berlin. Sagen wir Hallo. Wir sind jeden Sonntag hier im Programm von 15 bis 16 Uhr on air. Ja, und was haben wir heute alles hier zusammengestrickt für ein Programm? Ich werde es euch verraten. Gestern war ich beim CSD in Cottbus und wie ich diesen CSD erlebt habe, wie ich die Fahrt erlebt habe und welche sympathischen Menschen ich vor Ort traf, darüber geht es heute auch in unserer Sendung. Dann natürlich, sie sind ja auf vielen CSDs mittlerweile, schleichen sich als Presseteams auf die Stadtfeste und auf die CSD-Demonstrationen. Rechte Influencer waren auch gestern in Cottbus und wie wir die erlebt haben und wie die Community auf sie reagiert hat, darüber geht es heute auch nochmal bei uns in der Sendung. Und wir verraten euch, was die Kreuzfahrt angeht, die vor kurzem ja in allen Medien zu lesen war. Ein Schiff hat Verbot in der Türkei anzulegen. Jetzt hat sich auch ein zweites Land gemeldet und ist der Meinung, die Einfahrt könne man verbieten. Ja, wie das allerdings endet, ne? Das wird heute auch ein Thema sein in unserer Sendung. Philipp hat die Nachrichtenthemen für euch. Herzchen, wie lauten die Themen?
1: Hallo, ich grüße euch. Das sind die Themen. Botswana vor historischem Urteil. US Supreme Court prüft LGBTQ-Rechte und LGBTQ-Kreuzfahrt stößt auf Ablehnung. 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
0: Manu Mania wollte euch noch sagen, um halb gibt's die Nachrichten hier bei uns im Programm.

0: Und da melden wir uns zurück. 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Und ja, wir grüßen alle, die etwas später eingeschaltet haben. Vielleicht wurdet ihr ja auch gerade wach nach einer langen CSD-Party. Es gab ja gestern einige in Deutschland. Und wir waren in Cottbus und haben dort die Demonstration halt mit unterstützt. Rund 1000 Menschen sind gemeinsam auf die Straße gegangen und haben ein starkes Zeichen für Vielfalt, Akzeptanz und die Rechte der queeren Community gesetzt. Schon die Anreise zeigte, dass dieser CSD weit über die Region hinaus Menschen bewegt. Bereits am Berliner Bahnhof Ostkreuz stiegen mehrere hundert Teilnehmerinnen und Teilnehmer in die Regionalbahn 2 nach Cottbus. Im Laufe des Tages kamen noch viele weitere Besucherinnen und Besucher aus Berlin mit anderen Regionalbahnen. Vom Cottbuser Hauptbahnhof startete am Nachmittag eine Zubringerdemonstration in Richtung Stadthalle Cottbus. Dort wurde der CSD gegen 16 Uhr offiziell eröffnet. Nach mehreren politischen Redebeiträgen setzte sich der Demonstrationszug durch die Innenstadt in Bewegung. Die rund 4 Kilometer lange Strecke führte mit 2 Zwischenkundgebungen durch Cottbus. Dabei ging es um Gleichberechtigung, Sichtbarkeit und den Schutz queeren Lebens. Für Radio Queerlife haben wir mit vielen Teilnehmerinnen und Teilnehmern gesprochen. Besonders beeindruckend war die große Vielfalt der Menschen, die nach Cottbus gekommen waren. Neben Berlin wurden uns unter anderem Städte wie Görlitz, Zittau, Hamburg, Nürnberg und sogar Stuttgart als Herkunftsorte genannt. Viele berichteten uns, dass sie ganz besonders nach Cottbus gereist sind, um Solidarität mit der queeren Community zu zeigen. Ich erinnere dabei nur an den Brandanschlag in der letzten Woche gegen ein queeres Wohnheim. Das hat natürlich auch viele Leute bewegt, nach Cottbus zu fahren. Viele Teilnehmerinnen und Teilnehmer sahen darin auch eine Reaktion, wie gesagt, auf diesen Brandanschlag. Und da ist es natürlich wichtig, dass man auch Solidarität zeigt. Entlang der Strecke wurde der CSD an vielen Stellen freundlich empfangen. Immer wieder waren Regenbogenfahnen an Fenstern zu sehen. Auch zahlreiche Passantinnen und Passanten winkten den Demonstrierenden zu und hatten deutlich Applaus oder sie spendeten Applaus. Während der Veranstaltung hielten sich auch mehrere rechte Influencer im Umfeld des CSDs auf. Ja. Zum Ende der Demonstration machten sich zahlreiche Berlinerinnen und Berliner wieder auf den Weg zum Hauptbahnhof. Zeitweise begleitete die Polizei sowohl den Demonstrationszug als auch die große Gruppe auf dem Weg zum Bahnhof. Am Abend füllten sich schließlich die Regionalzüge in Richtung Berlin. Dort herrschte trotz des langen Tages eine fröhliche und entspannte Stimmung. Der CSD Cottbus hat gezeigt, wie wichtig Sichtbarkeit, Zusammenhalt und Solidarität gerade in der heutigen Zeit sind. Übrigens haben wir waren gestern Abend fleißig, teilweise schon im Zug, eine Galerie online gestellt. Ihr könnt uns bei Facebook besuchen, radio-queerlife. Dort seht ihr die CSD-Galerie von Cottbus oder ihr besucht uns einfach auf der Webseite unter www.queerlife mit V geschrieben, queerlife.de, und auch dort seht ihr die CSD-Galerie von Cottbus. Ja, meine Lieben, ich hoffe, ihr unterstützt auch CSDs in eurer Nähe oder auch vielleicht in eurer eigenen Stadt. Und man könnte natürlich noch eins draufsetzen und zum Beispiel auch die Orga-Teams unterstützen. Es gab gestern sehr viele Ordnerinnen und Ordner, die beispielsweise die Sicherheitsleinen um die CSD-Wagen hielten. Oder natürlich auch während der Kundgebung, fand ich eine super tolle Idee, hatten viele Ordner einen riesigen Sonnenschirm in Regenbogenfarben. Da konnte man sich runterstellen, weil wir hatten ja gestern richtig gutes Wetter, die Sonne schien und da wollte man natürlich nicht sich noch einen Sonnenbrand einfangen oder so. Super Aktion gestern da in Cottbus und ich kann nur sagen, wir machen gleich weiter mit dem nächsten Thema und da widmen wir uns dann mal den rechten Influencern, die wir dort gestern erlebt haben.
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0: Und hier gehen Linkin Park an den Start. 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

Wir sind hier beim Thema CSD Cottbus bei Radio Queer Life im Programm von Alex Berlin. Übrigens gab es auch leider gestern in Deutschland einen CSD, wo Teilnehmerinnen und Teilnehmer mit Eier beworfen wurden, aus den Wohnungen heraus. Auch das wird heute nochmal bei uns Thema sein in der Sendung. Aber jetzt geht es erst einmal um einen Punkt, den wir gestern auch erlebt haben auf dem CSD in Cottbus, und zwar beim Christopher Street Day in Cottbus stand am Wochenende nicht nur die Vielfalt im Mittelpunkt, sondern zeitweise auch eine sehr angespannte Situation am Rande der Veranstaltung. Mehrere Teams aus dem Umfeld rechter Influencer mischten sich unter die Teilnehmerinnen und Teilnehmer des Demonstrationszuges, waren aber wie gesagt auch schon am Anfang dabei, während der Begrüßungsphase die Leute ranzuholen, zu interviewen, und wir wissen ja, in welche Richtung diese Interviews dann gehen später im Internet. Teilweise werden einige Leute ins Lächerliche gezogen und als komisch dargestellt. Anfangs blieb, wie gesagt, alles erstmal unbemerkt. Das änderte sich jedoch, als Mitglieder der Community die Filmteams erkannten. Während des ersten Zwischenstopps versuchten die Teams, Besucherinnen und Besucher für Interviews zu gewinnen. Viele Teilnehmende reagierten darauf, indem sie sich mit Transparenten, Regenbogenschirmen und Pride-Fahnen vor die Kameras stellten. So wollten sie verhindern, dass weitere Aufnahmen von Teilnehmerinnen und Teilnehmern gemacht werden konnten. Mehrere Interviewte berichten anschließend, dass sie von den Gesprächen nicht darüber informiert worden seien, wer die Interviews führt und für welches Medium diese Aufnahmen bestimmt waren. Auch ihren Aussagen wurden einzelne Gespräche zudem live im Internet sofort übertragen an die eigene rechte Community, ohne dass die Interviewpartner das vorher kommuniziert bekommen haben. Ein ebenfalls vor Ort anwesendes Radioteam informierte Betroffene darüber, wie sie einer Veröffentlichung ihrer Aufnahmen widersprechen können. Am zweiten Zwischenstopp des CSD verschärfte sich dann die Situation. Als ein weiteres Team aus dem Umfeld rechter Influencer erkannt wurde, reagierte die Community deutlicher. Nach Beobachtungen vor Ort drohte die Situation zeitweise zu eskalieren. Die Polizei griff schließlich ein und begleitete die Filmteams aus der Menge heraus. Anschließend konnte der Christopher Street Day ohne weitere größere Zwischenstopps fortgesetzt werden. Ja, es ist ja nicht nur... Es ist ja nicht nur gestern in Cottbus uns aufgefallen, dass diese rechten Influencer Jagd machen auf Leute, die sich wirklich deutlich auf CSDs hervorheben. Und es ist auch zum Beispiel ein immer wieder gesehen in Sachsen-Anhalt, auf den CSDs gibt es auch diese Probleme mit rechten Influencern. Und ich finde es gut, dass die Community da nicht einfach so zuschaut. Gestern hat es zwar ein bisschen gedauert, bis man überlegt hat, was macht man da jetzt, aber einige hatten dann da schon, wie gesagt, die richtigen Ideen, haben einfach diese rechten Influencer umzingelt mit Transparenten, mit Regenschirmen, also Sonnenschirmen, in Regenbogenfarben, und haben verhindert, dass dort weitere Aufnahmen gemacht werden konnten. Und ich würde mal sagen, die eigene rechte Community hatte auch Probleme, den Ton zu verstehen. Dafür sorgte das Umfeld auch. Ja, das sind so Erlebnisse, die man auf dem CSD aktuell so in Deutschland erlebt. Manche Leute sind sich wirklich für nichts zu schade und belästigen die Community bei ihren guten Anliegen, sich für Solidarität zum Beispiel auch einzusetzen.

0: Ja, meine Lieben, bei uns geht's weiter mit dem Thema CSD und da werfen wir mal auf ein Auge auf den CSD, auf einen CSD in Sachsen, genauer gesagt in Freiberg, denn der Christopher Street Day ist inzwischen auch in Freiberg angekommen und das bereits zum dritten Mal. Schon im Vorfeld wurde über die Veranstaltung kontrovers diskutiert. Themen waren unter anderem die Regenbogenflagge und natürlich das Hissen am Rathaus. Ja, könnt ihr euch ja vorstellen, in Sachsen macht man sich damit beliebt. Am Samstag zogen schließlich rund 500 Menschen durch die Freiberger Innenstadt, um für Vielfalt, Toleranz und die Rechte der LSBTI-Community zu demonstrieren. Die Teilnehmer starteten am Bahnhof Vorplatz und führten ihren Demonstrationszug durch die Innenstadt bis zum Schlossplatz. Dort fand eine gemeinsame Abschlusskundgebung statt, bevor der Aufzug dann am frühen Abend zum Bahnhof zurückkehrte. Die Demonstration verlief überwiegend friedlich. Dennoch musste die Polizei mehrfach eingreifen. Insgesamt registrierten die Einsatzkräfte 5 Straftaten. Bereits zu Beginn der Versammlung soll ein Passant Teilnehmerinnen und Teilnehmer beleidigt haben. Gegen den Mann wurde dann, wie gesagt, wegen Beleidigung und Widerstands gegen die Beamten vollstreckt. Für besondere Aufmerksamkeit sorgte außerdem ein Eierwurf aus einem Fenster in der Petersstraße. Ein 25-jähriger Demonstrationsteilnehmer wurde dabei leicht verletzt. Der mutmaßliche Täter konnte später von der Polizei festgestellt werden. Auch gegen ihn wird unter anderem wegen Körperverletzung und Widerstands gegen die Vollstreckungsbeamten ermittelt. Ja, insgesamt waren auf dem Freiberger CSD, haltet euch fest, 180 Polizeibeamtinnen und Beamte im Einsatz. Das muss man sich mal vorstellen. Nur weil einige Leute so engstirnig sind in der aktuellen Zeit und die diesen Rollback immer nur noch weiter antreiben, den diese Gesellschaft gerade erlebt, muss es solche Ausschreitungen geben. Ja, meine Lieben, ich blicke mal auf die Uhr und wir haben noch 2 Minuten. Seid nicht sauer, wenn Philipp die Nachrichten etwas später startet. Ich denke mir mal, bei dem nächsten Titel macht das vielleicht sogar Spaß. Wenn ihr wollt.
1: Hallo, hier ist Zweiraumwohnung, das ist Tommy Eckert.

0: Ja, wenn wir schon die Zeit überziehen hier für die Nachrichten, dann werfen wir einen Blick auf die zweite halbe Stunde hier im Programm von Radio Queerlife. Und da geht es dann um die CSD-Termine in der kommenden Woche, um ein schwul-lesbisches Stadtfest in Berlin. Und ja, wir werden auch noch ein paar Grüße los, das könnt ihr mir glauben. Aber jetzt würde ich sagen, starten wir hier einfach mal im Programm von Radio Queerlife die Nachrichten mit Philipp.
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0: Ihr hört die Nachrichten von Radio Queerlife und Philipp nennt euch die Themen.
2: Botswana vor historischem Urteil. US Supreme Court prüft LGBTQ-Rechte und LGBTQ-Kreuzfahrt stößt auf Ablehnung. Botswana vor historischem Urteil. Botswana könnte als zweites afrikanisches Land die Ehe für alle einführen. Das oberste Gericht befasst sich in den kommenden Tagen mit der Klage eines lesbischen Paares, das die rechtliche Anerkennung seiner Ehe erreichen will. Die Anhörungen finden am 14. und 15. Juli statt. Die Regierung sowie konservative und religiöse Gruppen lehnen eine Öffnung der Ehe ab und verweisen auf Verfassung, Traditionen und religiöse Werte. Die Klägerinnen sehen dagegen ihre Grundrechte verletzt. Das Verfahren gilt als historisch. Erstmals fordert ein schwarzes, lesbisches Paar in Afrika die Anerkennung einer gleichgeschlechtlichen Ehe vor Gericht. Bereits 2019 hatte Botswana die Strafbarkeit homosexueller Beziehungen für verfassungswidrig erklärt. Ein Urteil wird zwar erst in einigen Wochen erwartet, schon jetzt gilt der Prozess jedoch als Meilenstein für die Rechte queerer Menschen auf dem afrikanischen Kontinent. US Supreme Court prüft LGBTQ-Rechte. Der oberste Gerichtshof der USA wird sich ab Oktober erneut mit grundlegenden Fragen der Rechte von LGBTQ-Menschen befassen. Im Mittelpunkt steht ein Verfahren aus Colorado, das das Verhältnis zwischen Religionsfreiheit und Antidiskriminierung neu ausloten könnte. Konkret geht es um die Frage, ob katholische Einrichtungen von den Vorgaben eines staatlich geförderten Vorschulprogramms ausgenommen werden können. Die Kläger berufen sich auf die Religionsfreiheit. Der Bundesstaat verweist auf den Anspruch auf Gleichbehandlung. Menschenrechtsorganisationen warnen vor einer möglichen Schwächung des Diskriminierungsschutzes. Befürworter sehen dagegen die Rechte religiöser Einrichtungen gestärkt. Angesichts der konservativen Mehrheit am Supreme Court werden die Entscheidungen mit großer Spannung erwartet. Sie könnten die Rechtslage für LGBTQ-Menschen in den Vereinigten Staaten über Jahre hinweg prägen. LGBTQ-Kreuzfahrt stößt auf Ablehnung. Eine Kreuzfahrt speziell für LGBTQ-Reisende sorgt derzeit international für Schlagzeilen. Das Kreuzfahrtschiff Scarlet Lady durfte weder in der Türkei noch in Ägypten die ursprünglich geplanten Häfen anlaufen. Zunächst verweigerten türkische Behörden das Anlegen mit Verweis auf moralische und gesellschaftliche Werte. Kurz darauf untersagte auch Ägypten die Einfahrt in den Hafen von Alexandria. Eine offizielle Begründung aus Kairo liegt bislang nicht vor. Die Reederei musste ihre Route kurzfristig anpassen. Der Vorfall lenkt den Blick erneut auf die Situation von LGBTQ-Menschen in einigen Reiseländern. Zwar sind homosexuelle Beziehungen weder in der Türkei noch in Ägypten ausdrücklich verboten, dennoch berichten Menschenrechtsorganisationen immer wieder von Einschränkungen und staatlichem Vorgehen gegen queere Menschen. Die Ereignisse könnten die Debatte über Gleichbehandlung und Reisefreiheit weiter anheizen. Das waren die Nachrichten bei Radio Queer Life, gesprochen von Philipp. Euch noch einen schönen Sonntag.
0: Ja, vielen lieben Dank.
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0: Und damit starten wir voll rein in die zweite halbe Stunde von Radio Queer Life im Programm von Alex Berlin. Und zeitnah werfen wir einen Blick auf die CSD-Termine, die ihr in der kommenden Woche erleben könnt.

Ja, bei uns im Radio Queerlife gibt es jetzt die Termine für die kommende Woche. Wo könnt ihr einen CSD in Deutschland erleben? Viele Leute hören uns ja nicht nur hier in Berlin und Brandenburg über DAB bei Alex Radio, sondern natürlich auch über unsere Server im Bundesgebiet. Und vielleicht ist ja die eine oder andere Stadt, wo ihr wohnt, oder vielleicht auch die in der Nähe ist, die ihr vielleicht unterstützen könnt. Und wir sehen, also gestern in Cottbus hat man gesehen, es ist wunderbar, wenn die Community sich da gegenseitig unterstützt. Ich finde das auch immer toll, wenn man erstmal so 2-3 CSDs besucht hat, dann sieht man plötzlich Leute, die fallen einem plötzlich auf, und dann kriegt man mit, das sind die sogenannten CSD-Touristen, jetzt nicht böse gemeint, Touristen wird ja immer ein bisschen negativ, aber für mich hat ein CSD-Tourist einfach was Positives, weil er eben auch die queere Community vor Ort unterstützt. Ja, und gestern gab es unter anderem Leute aus Hamburg, die rangekommen sind und Hallo sagten, aber natürlich auch aus anderen Städten. Und manchmal ist es so, wenn man bei Radio Queerlife arbeitet, dann tippen einen auch manchmal Leute an, die man noch gar nicht gesehen hat auf einem CSD, aber die vielleicht regelmäßig unsere Sendung hören. Und ja, euch auch natürlich erstmal an dieser Stelle Hallo gesagt. Ja, eigentlich würde euch heute unser Olaf wunderbar jetzt hier die CSD-Termine vorlesen für die kommende Woche, aber leider ist sein Handy ja während eines Unwetters auf einem CSD im wahrsten Sinne des Wortes geschrottet, und ja, jetzt ist er ziemlich schlecht zu erreichen, was sehr schade ist. Jetzt müssen wir arbeiten für Olaf hier. Wir grüßen dich oben in Wismar. Der isst bestimmt gerade Kuchen und trinkt Kaffee. Hier sind die CSD-Termine für die kommende Woche. Am 18.07. haben wir Bonn auf dem CSD. Weiterhin sind mit dabei Frankfurt am Main, Landsberg, Leipzig. Ja, von Berlin leicht zu erreichen und vielleicht auch sehr verlockt, vielleicht danach in die Ostsee zu springen. Rostock wird demonstrieren in der kommenden Woche am 18.07. Aber auch in Trier und in Weiden gibt es einen CSD. Und jetzt tippt mich hier gerade unsere Musikredakteurin Frau Bond an und erzählt mir, dass der Olaf uns ja eine aktuelle Liste gegeben hat für die CSDs in der kommenden Woche. Jetzt lese ich euch mal das vor, was wir jetzt gerade nicht genannt haben. Mit dabei in der kommenden Woche Brandenburg an der Havel, na, auch wunderbar zu erreichen von Berlin aus. In Buchholz wird demonstriert, in Haltern am See, Landsberg am Lech hat mir schon genannt, aber auch in Leipzig, Mönchengladbach, Ronnenberg und in Sonneberg. Na, das ist in Thüringen und da wird auch ordentlich was los sein. Meine Lieben, wir werden euch die neuen Termine, die Olaf uns genannt hat, nach der Sendung auf unsere Webseite stellen. Im Bereich der CSD-Termine unter queerlife.de werdet ihr dann alle Termine finden. Unterstützt die Community, seid solidarisch und ja, zeigt queere Sichtbarkeit. Und bei uns geht es jetzt musikalisch weiter mit einer wirklich großartigen Sängerin, die uns aber leider in der letzten Woche verlassen hat.

Ja, viele haben es in der letzten Woche mitbekommen. Eine Stimme, die Millionen Menschen auf der ganzen Welt sofort wiedererkennen würden, ist für immer verstummt. Die britische Sängerin Bonnie Tyler ist letzte Woche im Alter von 75 Jahren gestorben. Mit vielen Welthits prägte sie die Pop- und Rockmusik und das über Jahrzehnte hinweg. Ihre unverwechselbare Markenzeichen war ihre kraftvolle Stimme, die sie zu einer sehr bekannten Künstlerin ihrer Generation machte. Ich kann mich noch erinnern, wir waren ja Anfang der 90er Jahre über lange Zeit Resident-DJs im Schwutz, damals noch am Süd. Stern und es war so die Zeit, wo CDs langsam so die Schallplatten ablösten, aber wir hatten einen Titel von Bonnie Tyler auf einer Schallplatte und ich kann mich erinnern, wir haben oftmals tonnenweise CDs ins Schwutz gewuchtet, aber immer noch hier und da von einigen Künstlerinnen und Künstlern auch noch die Schallplatten, weil wir genau diese Version immer der Community anbieten wollten, ja. Eine super Sängerin, leider. Ja, meine Lieben, wir werfen mal einen Blick auf Berlin und auf das, was euch in der nächsten Woche hier erwartet. Viele sind ja schon ganz heiß darauf. Und zwar rede ich jetzt gerade hier vom schwul-lesbischen Stadtfest in Berlin. Ab nächste Woche geht es wieder los. Am Samstag und Sonntag lohnt es sich, in den Regenbogen-Kiez zu fahren. Zwischen 11 Uhr und 22 Uhr am Sonntag und zwischen 11 Uhr und 0 Uhr. Am Samstag ist wieder das größte schwul-lesbisch-queere Stadtfest Europas angesagt. Und das merkt man schon, wenn man am Nollendorfplatz aus der U-Bahn kommt. Man geht einfach den Massen an Regenbogenfahnen hinterher und trifft sich an diesem Wochenende mit etwa wieder 400.000 Menschen. Für mich ist ja das schwul-lesbische Stadtfest die schönere Veranstaltung gegenüber dem Berliner CSD und das schon seit Jahren. Wesentlich familiärer, sehr viel, ja, ich finde es auch sehr herzlich. Viele Menschen kommen ja schon auch seit Jahren auf das Stadtfest. Man kennt viele vom Sehen, man grüßt sich, ja. Und was erwartet euch? Auf mehreren Straßenzügen, auf der Motzstraße, auf der Eisenacher, der Fugger und der Kalkreuthstraße, da wo wir stehen, gibt es Stände, es gibt Vereine, es gibt was, ja, für den Genuss hier zu essen, da zu trinken und es macht einfach Spaß auch mal vor den Bühnen stehen zu bleiben. Gleich mehrere Bühnen erwarten euch dort und zeigen queere Vielfalt. Wir von Radio Queer Life probieren wieder live zu senden und die Community vorzustellen. Es macht wirklich sehr viel Spaß auf über 25.000 Quadratmeter die Community sich anzuschauen, die Vielfalt zu erleben und ihr könnt natürlich euch auch im Vorfeld mal ein bisschen informieren zu dem Event und ich kann nur sagen, es lohnt sich wirklich, selbst wenn man jetzt nicht aus Berlin kommt, wenn man einfach früh losfährt und nach Berlin fährt mit dem Zug und das Stadtfest besucht. Wie gesagt, ab dem Nollendorfplatz findet dieses große Stadtfest statt. Mein Tipp wäre natürlich jetzt nicht mit dem Auto ins Zentrum zu fahren, weil da habt ihr natürlich keinen Parkplatz. Bleibt einfach irgendwo in der Peripherie, irgendwie leicht in der Nähe der U3, der U2 oder der U1 bzw. der U4 und parkt irgendwie in der Peripherie und nutzt einfach die U-Bahn und kommt zum Nollendorfplatz. Ja, das also in der nächsten Woche und ihr könnt euch natürlich im Internet nochmal ein bisschen informieren unter www.stadtfest.de, regenbogenfong.de, meine Güte, jetzt gebe ich hier schon Lügenpresse, ja, also regenbogenfong.de, da habt ihr alle Informationen zum Stadtfest in der kommenden Woche. So, und über unsere Webseite nochmal der Tipp, werdet ihr nach der Sendung auch nochmal alle Termine, die euch unser rasender Reporter Olaf wunderbar zusammengestellt hat, noch einmal nachlesen können. So, ich würde sagen, bei einer so genialen Künstlerin wie Bonnie Tyler kann man ruhig noch einen zweiten Titel spielen, oder? Auf geht's!

Ja, meine Lieben, uns bleibt jetzt am Ende der Sendung nur noch eins, und zwar uns zu verabschieden von euch. Es hat uns wirklich sehr viel Spaß gemacht gestern auf dem CSD in Cottbus, und einige sind ja jetzt gerade auf dem Weg in ihre Heimatstädte, und vielleicht hört ihr uns auch gerade über Radio Queer Life. Wir wollen jetzt keinen Namen nennen, niemand outen, aber seid herzlich gegrüßt an dieser Stelle aus Berlin. Wir sehen uns wieder auf anderen CSDs und wir freuen uns schon drauf. Und ihr, meine Lieben, könnt nach der Sendung gegen 17 Uhr mal auf unsere Webseite schauen und euch die Termine für die kommende Woche anschauen. So, das war's im Programm von Radio Queer Life. Verabschieden tun sich an dieser Stelle Philipp, unser Nachrichtensprecher, meine Wenigkeit Andreas, wünscht euch noch einen schönen Sonntag, und unsere Kollegin Frau Bond sagt natürlich das Passende musikalisch zum Wetter und wünscht euch auch einen guten Start in die neue Woche. Hier ist Jasper und der Sonne entgegen. Tschüssi, bye bye.

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1: Herzlich willkommen bei den On-Air-Stories. In dieser On-Air-Story möchte ich euch die Sendung Oldie-Treff von Peter Ziermann vorstellen. Hallo Peter, schön, dass du da bist.
2: Ja, freut mich auch.
1: Was ist denn die Sendung Oldie-Treff genau? Also worum geht es?
2: Ja, ein bisschen old-fashioned Radio. Zum einen werde ich ja seit 100 Jahren gefühlt durch, dass wir hier noch Plattenspieler im Studio haben, weil ich tatsächlich immer noch eigentlich 100% Vinyl spiele und mein Musikgeschmack, der liegt ja eigentlich eher bei internationalen Titeln, bei Beat und ja, vernünftigen Nummern der 60er, 70er Jahre. Aber ich spiele auch sehr viel deutsche Musik, bin nach wie vor jedes Wochenende auf dem Flohmarkt, sammle da irgendwelche Schallplatten ein. Und es gibt so einen Spruch, den ich auch seit Jahren mache. Bei mir kann sich jeder jeden Titel wünschen. Wenn jemand von Heino die schwarze Barbara haben will, dann kriegt er die auch. Ja.

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1: Herzlich willkommen zu einer weiteren On-Air-Story. Ich bin heute mit Rolf Gensrich im Studio, der die Sendung OK Beat macht.
2: Hallo, freue mich, dass ich hier sein darf.
1: Wie würdest du ansonsten deine Sendung generell beschreiben?
2: Die Sendung lässt sich eigentlich schlecht beschreiben. Also es gibt mehrere Varianten. Ich versuche, Gäste mir heranzuholen aus allen möglichen Gegenden, so Sachen, die mir über den Weg laufen. Das kann also der Würstchenverkäufer sein bis hin zu irgendwelchen kleinen Aktionen, Grundeinkommen zum Beispiel oder kleine Parteien oder aber Musiker, die mir auf der Straße auffallen, denen ich dann mal meine Visitenkarte gebe und sage, kommt doch mal vorbei, meldet euch doch mal.
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9: Oder bei FM mit dem Thema Sozialpolitik
10: aus dem Homeoffice. Frau Engelen-Käfer.
11: Ich bin Ursula Engelen-Käfer, Expertin für Sozial- und Arbeitsmarktpolitik, jahrzehntelang für Gewerkschaften und Sozialverbände. Heute möchte ich erneut über die Rentenreform reden, denn die von der Bundesregierung eingesetzte Expertenkommission hat inzwischen ihren Bericht vorgelegt und darin enthalten sind 33 Vorschläge für die Reform der gesetzlichen Rentenversicherung. Bundeskanzler Merz von der CDU und Bundesarbeitsministerin Baas, SPD, haben bereits öffentlich mitgeteilt, dass sie diese gemeinsamen Vorschläge der Rentenreformkommission eins

0: zu eins umsetzen wollen. Und dies hat auch jetzt der Koalitionsausschuss der Bundesregierung beschlossen.
1: Ein weiteres Thema.
2: Ein Interview mit Ralf Reinders soll zeigen, warum sich Menschen in der Vergangenheit Terrorbewegungen anschlossen und wie mit ihnen umgegangen wurde.
3: Den Begriff Terrorismus sollten wir vielleicht nochmal näher erklären. Berühmte Politiker wie Nelson Mandela oder auch Che Guevara sind ja, bevor sie in Regierungsämter gewählt worden sind, als Terroristen bezeichnet und auch verfolgt worden. Wie kann man den Begriff Terrorismus verstehen?
4: Klar, wie Sie das gerade gesagt haben, ist der Terrorismusbegriff auch in diesem Gesetz. Tatsächlich ist natürlich nur der Terrorist, der beispielsweise durch ein deutsches Gericht rechtskräftig verurteilt worden ist, wegen zum Beispiel Mitgliedschaft in einer terroristischen Vereinigung. Mitnichten regelt das Gesetz aber Eingriffe in die Rechte von Terroristen, sondern um ein Recht von einer Vielzahl von Leuten, denen unterstellt wird, im Zweifel nur im Wege vager Verdachtsmomente, dass sie irgendwelche Kontakte haben könnten zu irgendwelchen Leuten, die ihrerseits unter Umständen mit Terrorismus in Verbindung stehen. Also, wenn man hier von Terrorismus redet, dann muss man sagen, das ist so, wie er verwendet wird, tatsächlich ein belastbarer Rechtsbegriff.
5: Ich bin Ralf Reinders. War von September 1975 bis September 1990 in der JVA Berlin-Moabit inhaftiert. Grund war 1975 die Entführung des damaligen Berliner CDU-Vorsitzenden Peter Lorenz im Austausch gegen 5 politische Gefangene. Diese 5 politischen Gefangenen wurden in die Volksrepublik Südjemen ausgeflogen und Peter Lorenz wurde damals dann danach freigelassen.
6: Mein Name ist Ines Lehmann von der Berliner AIDS-Hilfe. Erstmal sind wir eine Beratungsstelle für Menschen mit HIV und AIDS. Die können zu uns kommen, wenn sie Fragen haben in Bezug zu sozialrechtlichen Fragen, zu medizinischen Fragen oder wenn sie einfach auch andere Menschen, die HIV-positiv sind und hier in der Stadt leben, kennenlernen wollen. Das zum einen. Die Veränderungen in der Gesundheitsreform haben natürlich unsere Klientinnen und Klienten extrem verunsichert, sodass sie dann natürlich bei uns die Türen eingerannt sind und ganz viele sozialrechtliche Fragen hatten. Aber eben nicht nur sozialrechtliche Fragen, sondern auch finanzielle Probleme dadurch, dass sie eben Sozialhilfe in den meisten Fällen oder häufig nur beziehen. Gleichzeitig auch die Menschen, die schon fortgeschritten erkrankt sind, müssen ja eben Zuzahlungen machen zu den Medikamenten.
1: Und zu guter Letzt ein Rückblick.
7: Weltnichtrauchertag. Zum Weltnichtrauchertag machten Schüler und Schülerinnen der 6. Klasse einer Grundschule aus Berlin-Kreuzberg eine Umfrage.
8: Guten Tag, wir machen ein Projekt zum Thema Rauchen. Wir sollen mal losgehen und Leute fragen, warum sie rauchen, ob sie überhaupt Raucher sind. Ich glaube auch, dass Tabak zu Sklaverei führt.

0: Mein Name ist Ines Lehmann von der Berliner AIDS-Hilfe. Erstmal sind wir eine Beratungsstelle für Menschen mit HIV und AIDS. Die können zu uns kommen, wenn sie Fragen haben in Bezug zu sozialrechtlichen Fragen, zu medizinischen Fragen oder wenn sie einfach auch andere Menschen, die HIV-positiv sind und hier in der Stadt leben, kennenlernen wollen. Also in erster Linie beraten wir Menschen mit HIV und AIDS und natürlich auch deren Angehörigen, Freunde, alle. Aber sagen wir mal, eine ganz allgemeine Sozialberatung für jeden, das können wir natürlich nicht anbieten.
1: Die HIV-Betroffenen können zu euch kommen, genau. Die anderen sollen sich an der Gewerkschaft wenden oder an Obdachlosenvereine oder an Sozialvereine, sollen sich schlau machen, was können sie machen, wenn irgendwas abgelehnt wird, wenn die Sachbearbeitung nicht nach § 13 erstes Sozialgesetzbuch aufklären, dann können sie sich da schlau machen und sehen, was können sie noch alles beantragen. Betroffene können sich auch, oder enge Bekannte und Freunde können sich auch direkt irgendwie an die AIDS-Hilfe oder an euch.
0: Sicher. Also wir sind auch, sagen wir mal, in verschiedenen Einsatzorten tätig. Also zum Beispiel auch in den Haftanstalten beraten wir vor Ort. Wir sind auch in verschiedenen Berliner Krankenhäusern vertreten. Nicht nur wir, sondern wir arbeiten, also ich als Hauptamtliche meine ich damit, sondern wir arbeiten auch mit ganz vielen Ehrenamtlichen. Die Berliner AIDS-Hilfe hat ungefähr 180 Ehrenamtliche, die in den ganz verschiedenen Bereichen, also in Haft, emotionale Begleitung machen oder zum Beispiel auch Menschen in Krankenhäusern besuchen. Das ist eine Gruppe von Leuten, wir nennen die, oder die nennen sich Freunde im Krankenhaus. Also die besuchen die Leute, gehen mit denen spazieren, bringen denen auch mal eine Kleinigkeit mit. Also damit diese sozialen Kontakte auch weiterhin aufrechterhalten werden können zu Menschen, die sich engagieren und für die Betroffenen.
1: Was investiert der Staat, um neue Medikamente zu erforschen? Wenn man jetzt gerade sieht, naja, selbst die Kranken werden auch eigentlich behandelt wie der letzte Dreck, indem einfach die sozialen Leistungen zusammengestrichen werden. Du hast gerade gesagt, es wird ehrenamtlich gearbeitet. Es ist ja auch nicht mal so, dass der Staat ausreichend finanzielle Unterstützung gibt für die Arbeit, sondern es muss ja auch vielfach geleistet werden, ohne dass es bezahlt wird.
0: Also ich denke, dass generell im sozialen Bereich zu viel gespart wird. Also das finde ich aber jetzt nicht nur im AIDS-Bereich, sondern das finde ich generell in allen sozialen Branchen. Ob ich da jetzt mir Kindergärten angucke oder Schülerläden oder andere soziale Einrichtungen. Also ich denke, dass da die Verantwortung des Staates einfach noch mehr gefordert ist.

Liebe Zuhörende, ich bin Ursula Engelen-Käfer, Expertin für Sozial- und Arbeitsmarktpolitik, lange Jahre für die Gewerkschaften und den Sozialverband Deutschland, also den SOVD. Heute möchte ich erneut über die Rentenreform reden, denn die von der Bundesregierung eingesetzte Expertenkommission hat inzwischen ihren Bericht vorgelegt und darin enthalten sind 33 Vorschläge für die Reform der gesetzlichen Rentenversicherung. Bundeskanzler Merz von der CDU und Bundesarbeitsministerin Baas, SPD, haben bereits öffentlich mitgeteilt, dass sie diese gemeinsamen Vorschläge der Rentenreformkommission 1:1 umsetzen wollen. Und dies hat auch jetzt der Koalitionsausschuss der Bundesregierung beschlossen. Die wichtigsten Veränderungen für die gesetzliche Rentenversicherung sind folgende. Das Rentenalter soll moderat erhöht werden von 67 Jahren 1931 alle 10 Jahre um ein halbes Jahr bis 2091 das Rentenzugangsalter auf 70 Jahre festgelegt wäre. Der gesellschaftliche und politische Streit über diese weitere Erhöhung des Rentenzugangsalters ist in vollem Gange. Die zahlreichen Gegner der Erhöhung des Rentenalters führen vor allem zu Recht an, dass in vielen Berufsbereichen mit hohen physischen und psychischen Anforderungen damit eine klare Rentenkürzung verbunden wäre. Viele Menschen können dem zunehmenden Druck der Arbeitsanforderungen schon heute nicht mehr nachkommen. Sie weichen in Teilzeit aus, zum Beispiel in den Pflegeberufen, im Einzelhandel und der Gastronomie und gehen zum frühestmöglichen Zeitpunkt auch mit lebenslangen Abschlägen in Rente. Oft sind da Niedrigrenten und Altersarmut die Folge, trotz langjähriger, beitragspflichtiger Beschäftigung. Die abschlagsfreie Rente mit 63 nach 45 beitragspflichtigen Beschäftigungsjahren soll ganz abgeschafft werden. Diese Möglichkeit des vorzeitigen Zugangs in die Rente wird nämlich am wenigsten von denjenigen in Anspruch genommen, für die sie geschaffen worden war, nämlich die besonders belasteten Berufe. Vielmehr verstärkt die hohe Inanspruchnahme dieser Frühverrentung Möglichkeiten, dass der erhebliche Fachkräftemangel weiterhin verschärft wird. Für die weitere Gesetzgebung beim Rentenzugang ist ausschlaggebend, dass den Empfehlungen der Expertenkommission gefolgt wird. Danach sind Ausnahmen für hohe Belastungen in einzelnen Berufen vorzusehen. Ebenfalls ist die Abfederung sozialer Härten ausschlaggebend bei der Absenkung des Rentenniveaus nach 1930 von 48% durch die Wiedereinführung des schlechter werdenden Verhältnisses von Beitragszahlern zu Rentnern, nämlich durch die Wiedereinführung des sogenannten Nachhaltigkeitsfaktors. Besonders hilfreich ist der Vorschlag der Expertenkommission, die Minijobs ohne Sozial- und damit auch Rentenversicherung abzuschaffen. Sie sollen in Zukunft nur noch für Schüler und Schülerinnen gelten. Wichtig für die weitere Verfolgung dieses Vorschlages ist, dass die 7 Millionen Minijobs durch reguläre Arbeit in Teilzeit und Vollzeit mit Sozialversicherung ersetzt werden. Dies ist besonders wichtig für die Behebung des Fachkräftemangels, denn wie Erfahrungen und Untersuchungen zeigen, gilt dies besonders bei längeren Arbeitszeiten und qualifikationsgerechter Beschäftigung können sie einen wichtigen Beitrag für die wirtschaftliche und gesellschaftliche Entwicklung leisten und gleichzeitig würde dies entscheidend zur Bekämpfung der hohen Altersarmut besonders beitragen. Die Kommission geht einen wichtigen Schritt in Richtung erwerbstätigen Versicherung, denn
einbezogen werden sollen, Selbstständige und Politiker in die Pflichtversicherung für die Rente. Notwendig ist allerdings, dass dieser Weg weiter verfolgt wird und auch Beamte in die gesetzliche Rentenversicherung einbezogen werden. Hierzu wird allerdings lediglich vorgeschlagen, dass die Beamtenverhältnisse auf die wirklich hoheitlichen Aufgaben beschränkt werden müssen. Zudem sollen für die Rentenberechnung nicht nur wie bisher die letzten Jahre vor dem Rentenzugang bei den Beamten einbezogen werden, sondern 5 bis 10 Jahre. Und für die Berechnung der Renten in der gesetzlichen Rentenversicherung gilt die Zeit der gesamten beitragspflichtigen Arbeitsjahre einschließlich der oft geringeren Einkommen in der früheren Arbeitszeit. Schließlich verfolgt die Expertenkommission den besonders von der Wirtschaft favorisierten Weg der stärkeren Ausrichtung der Renten an der Kapitalorientierung. Pflicht soll eine kapitalorientierte Zusatzrente für 2% sein mit hälftiger Finanzierung von Arbeitgebern und Arbeitnehmern. Es lässt sich trefflich darüber streiten, ob diese zusätzlich 2% Beiträge nicht besser in der umlagefinanzierten gesetzlichen Rentenversicherung hätten angelegt werden sollen. Allerdings ist dieses Zugeständnis vor allem an jüngere Generationen dadurch abgemildert, dass diese zusätzlichen Beitragsmittel in einen Staatsfonds eingezahlt werden sollen. Somit sind sie dem Zugriff und der Gewinnsteigerung privater Kapitalanleger weniger stark ausgesetzt. Problem bleibt allerdings, dass gerade viele Menschen ohne große Vermögensrückhalte in Finanzkrisen auch mit ihrem schon sehr niedrigen Renteneinkommensausfällen ausgesetzt sein werden. Bleibt nur zu hoffen, dass die Belastungen bei den gesetzlichen Renten wie auch bei der gesetzlichen Krankenversicherung durch ausreichende Entlastungen bei der Steuerreform ausgeglichen werden.

0: Zu hören ist nun Joachim Oellerich von der Berliner Mietergemeinschaft. Er ist verantwortlich für das Mieterecho der Zeitung der Berliner Mietergemeinschaft.
1: Ich heiße Joachim Oellerich und bin hier für das Mieterecho verantwortlich. Mieterecho ist die Zeitung, die die Berliner Mieterorganisation herausgibt. Die Berliner Mietergemeinschaft ist die zweitgrößte Mieterorganisation in Berlin. Wir verstehen uns explizit als politischer Akteur in dieser Stadt und ich hoffe, dass uns das auch immer gelingt. Der Wohnungsmarkt macht uns große Sorgen, denn wir stellen zunehmend eine Verengung fest. Die letzten Jahre und besonders die Jahre der Koalition sind gekennzeichnet davon, dass wir permanent in dieser Stadt Defizite im Wohnungsangebot erzeugen. Wir haben 1,9 Millionen Wohnungen in der Stadt und die Fachwelt geht davon aus, dass 1% jährlich ersetzt werden müssten. 1% heißt, circa 18.000 bis 19.000 Wohnungen müssten in der Stadt gebaut werden und das ist schon lange nicht mehr der Fall. Wir haben in den letzten Jahren Fertigungszahlen von circa 3.000 im Schnitt. Und alle Experten sind sich darüber einig, dass dies natürlich viel zu wenig ist. Das ist also überhaupt gar keine Frage, aber dass das in eine kritische Situation hineinführt. Wir haben gleichzeitig eine Nachfragevergrößerung darüber, dass die Bevölkerungszahl permanent zunimmt. 40.000 neue Berliner sind in den letzten 4-5 Jahren hinzugekommen. Und gleichzeitig steigt die Zahl der Single-Haushalte, die Zahl der Haushalte, die also auf dem Wohnungsmarkt gerade nach kleinen Wohnungen nachfragen. Kleine Wohnungen sind es auch nicht nur allein, sondern man muss bei dieser Nachfragebetrachtung auch noch berücksichtigen, dass die Kaufkraft schwindet. Wir haben hier gerade in den Bereichen, die interessant sind, in breiten Bereichen der Bevölkerung, keine Einnahmesteigerung in den letzten Jahren gehabt, sodass wir folgende Situation haben. Wir haben ein sinkendes Angebot und wir haben eine steigende Nachfrage und eine, sagen wir, stagnierende Kaufkraft. Diese Daten kennzeichnen den Wohnungsmarkt und wir müssen uns fragen, wie reagiert die Politik darauf? Die Politik stellt sich tot. Die Politik reagiert überhaupt nicht, halluziniert immer permanent einen entspannten Wohnungsmarkt, den wir eben nicht mehr feststellen können, schon lange nicht mehr, redet immer davon und weigert sich, die Maßnahmen in die Wege zu leiten, die unbedingt notwendig wären. Notwendig wäre, zumindest über einen öffentlichen Wohnungsbau wieder nachzudenken. Ich sage zumindest nachzudenken. Wir haben überhaupt nicht die Voraussetzung, heute öffentlichen Wohnungsbau in Angriff zu nehmen und der wäre nötig, also um das Angebot zu vergrößern. In zweiter Linie wäre unbedingt erforderlich, die noch existierenden Bestände an öffentlichen Wohnungen wieder sozial zu orientieren, herauszunehmen aus dem betriebswirtschaftlichen Denken und in eine soziale Effektivität überzuleiten. Drittens ist es erforderlich, und da sind einige Vorstöße hier gemacht worden, wäre notwendig, eine bundeseinheitliche Regelung zur Mietpreisbegrenzung bei Neuvermietung durchzuführen. Ich hoffe, dass Berlin da einen Vorstoß macht und zumindest einmal eine Bundesratsinitiative in die Wege leitet. Ob sie erfolgreich sein wird, muss dahingestellt werden. Als viertes ist aber erforderlich, hier in der Stadt also alles das zu tun, um den Wohnungsmarkt zu schützen und um die Mieter zu schützen, was hier getan werden kann. Und das sind regional-lokal-staatliche Regelungen. Davon gibt es eine ganze Menge. Ich nenne so spontan jetzt ein oder zwei. Das wäre die Verlängerung der Schutzfrist bei Umwandlung von Miet- in Eigentumswohnungen für die Mieter, die verlängerten Kündigungsschutz bräuchten. Das wäre wieder ein Zweckentfremdungsverbot aufleben zu lassen und einige Dinge mehr, über die die politische Landschaft hier nachdenken könnte.
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1: Nun erfahren wir in einem Gespräch mit Ralf Reinders, einem ehemaligen Mitglied einer Terrorbewegung in Deutschland des vorigen Jahrhunderts, aus dessen Sicht, wie man in der damaligen Zeit in Westdeutschland mit der außerparlamentarischen Opposition umging und warum es in dieser Zeit, in der damaligen Zeit, zu Terrorbewegungen kam. Welchen Haftbedingungen waren inhaftierte Terrorverdächtige ausgesetzt?
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1: Ich spreche nun mit Ralf Reinders, einem ehemaligen Mitglied der Bewegung 2. Juni. Er saß als politisch Gefangener in der Haft und wurde auch als Terrorist verurteilt. Ist das richtig?
3: Ja, ich bin Ralf Reinders. Ich war von September 1975 bis September 1990 in der JVA Berlin Moabit inhaftiert. Grund war 1975 die Entführung des damaligen Berliner CDU-Vorsitzenden Peter Lorenz im Austausch gegen 5 politische Gefangene. Diese 5 politischen Gefangenen wurden in die Volksrepublik Südjemen ausgeflogen und Peter Lorenz wurde damals dann danach freigelassen. Und es gab bei der Verurteilung noch mehrere kleine Delikte, die dazu kamen.
1: Wie kam es denn dazu, dass sich Menschen einer gewalttätigen terroristischen Bewegung wie der Bewegung 2. Juni anschlossen?
3: Am 2. Juni 1976 gab es in Berlin den Schah-Besuch. Der Schah von Persien kam zu Besuch, war als Massenmörder bekannt. Unterstützt durch die USA hatte er damals die demokratische Regierung von Mossadegh in den 50er Jahren gestürzt, hat viele Leute umgebracht. Und die damals aufkeimende Studenten- und Jugendbewegung hat dagegen eine Demonstration organisiert. Und auf dieser Demonstration vor der Deutschen Oper wurde der Student Benno Ohnesorg von einem Kriminalbeamten hinterrücks erschossen. Und das war der Auslöser für eine Radikalisierung vieler Jugendlicher und Studenten in der damaligen Zeit. Und wir haben uns dann 1972 auf dieses Datum berufen und wollten eigentlich mit dem Namen darauf hinweisen, dass immer wenn es eine Auseinandersetzung zwischen uns und der Polizei gibt, sie darauf hinweisen müssen, dass die Polizei zuerst geschossen hat in der Auseinandersetzung.
1: Nach bekannt gewordenen terroristischen Handlungen wurde von den Polizeiorganen nach den Mitgliedern der Bewegung 2. Juni gefahndet und es kam zu Verhaftungen. Wie geschah dies?
3: Na, wie gesagt, wurde im September 1975 von einem Sondereinsatzkommando der Westberliner Polizei in Steglitz in einem Laden festgenommen. Die Festnahme an und für sich war relativ friedlich. Es war noch kein jetzt besonderen Schikanen von denen, außer halt, dass sie Sprüche gemacht haben, wie dass sie uns ja irgendwie mal im Raum alleine haben könnten und dann schon Aussagen von uns bekommen und so. Aber ansonsten lief es relativ gewaltfrei ab von der Polizei, wenn man so sagen kann.
1: Wie waren seinerzeit die Verhörmethoden? Gab es Gewalttätigkeiten seitens der Polizei?
3: Na, die Verhörmethoden, da ich keine Aussage gemacht habe, waren die Versuche, also groß ins Gespräch zu kommen, also nicht besonders anstrengend von der Polizei. Es gab dann ein paar Schwierigkeiten bei der Abnahme der Fingerabdrücke, weil ich mich da verweigert habe und bei der Erstellung der Fotos. Also ich habe die Augen zugekniffen und Grimassen gemacht, um die Wiedererkennung zu behindern. Und da sind sie halt ein bisschen härter vorgegangen, aber auch noch zu der damaligen Zeit nicht groß brutal.
1: Wie ging es dann weiter? Was geschah nach der Polizeihaft?
3: Also man hat diesen üblichen Weg, man kommt halt in die Untersuchungshaftanstalt Moabit, wird dort einem Haftrichter vorgeführt, der dann den Haftbefehl ausstellt. Die stellen halt die Haftbefehle immer sehr locker aus, also egal ob bei politischen oder auch sozialen Gefangenen. Und das Problem, was dann die politische Polizei mit uns, der Bewegung 2. Juni hatte, war, ihre Beweisnot war sehr groß. Und um aus dieser Beweisnot herauszukommen, haben sie dann Gegenüberstellungen organisiert. Und bei diesen Gegenüberstellungen haben sie dann ihre Zurückhaltung, die sie bei den Festnahmen hatten, doch langsam aufgegeben. Es gab eine zweitägige Gegenüberstellung 1976, das war im Mai, ein Sonnabend, ein Sonntag. Und die wurden dann auf so eine Art und Weise durchgeführt, dass die Leute mit Nebelketten gezwungen wurden, bestimmte Gesichtsausdrücke zu machen, dass man Zwangsrasuren gemacht hat, dass man Haarschnitte gemacht hat, so wie die Zeugen irgendwelche Phantombilder von uns angefertigt hatten. Und es kam dann dazu, dass halt bei Ronald Fritsch damals einen Kugelschreiber im Mund gesteckt haben, halt die Ohren umgedreht haben und dass die Knebelketten, also die Handgelenke und die Arme total zerrissen hatten. Das war so, bei mir sprangen damals die Nietnägel der Finger auf, weil der Druck in dem Arm zu stark war. Konnte selbst 4 Jahre, 5 Jahre keine Flasche in der rechten Hand halten. Die Schulter war kaputt vom Arm umdrehen. Und das wurde dann in der Berliner linken Szene als das Folterwochenende bezeichnet. Und Amnesty International hatte damals interveniert, weil es dann doch der erste körperliche Übergriff in Deutschland auf politische Gefangene war. Bis dahin kannten alle nur Isolationshaft und die sogenannte weiße Folter.
1: Auch Amnesty International kritisierte damals die Haftbedingungen in Deutschland. Was Amnesty International für eine Organisation ist, erklärt Amnesty International.
4: Amnesty hat sich 1961 gegründet. Es hat sich ein engagierter britischer Rechtsanwalt darüber aufgeregt, dass es politische Gefangene gibt in Portugal und dass das niemand weiß und anscheinend sich auch niemand die Mühe macht, deren Schicksal aufzuklären. Und dieser Herr Benenson hat natürlich gewusst, dass es nicht reicht, wenn sich einer allein aufmacht, etwas zu beheben, sondern er hat sich international mit einem Aufruf im britischen Observer an die Medien gewandt oder an alle Leser und Leserinnen und darum gebeten, dass man sich gemeinsam für diese vergessenen Gefangenen einsetzt. Die Antworten, die er bekommen hat, die waren so überwältigend positiv, dass es dazu geführt hat, es kann nicht bei einer Einzelaktion bleiben, sondern wir müssen uns eine Organisation geben, die diese Gefangenen betreut oder versucht, das Schicksal dieser Gefangenen zu verbessern. Also angefangen haben wir als Organisation für politische Gefangene, doch mittlerweile sind wir eine moderne Menschenrechtsorganisation geworden, die sich mit sehr vielen Themen beschäftigt, also mit Einzelfällen nach wie vor, die aber auch die politische Debatte im Inland und im Ausland beobachtet und Impulse setzt und Maßstäbe auch vorgibt, wie Menschenrechtsschutz verbessert werden kann.
1: Und nun zurück zu Ralf Reinders, der uns erklärt, wie er seine Haftzeit in Deutschland erlebt hat. Nach dem Haftbefehl und der Gefangennahme in Untersuchungshaft gab es eine außergewöhnlich lange Untersuchungshaft. Können wir etwas darüber erfahren?
3: Ja, also ein entscheidender Punkt bei allen politischen Gefangenen in der Bundesrepublik war, dass die eigentlich gesetzlich zulässige Untersuchungshaft, die ja 6 Monate beträgt und nur in bestimmten schweren Vorwürfen wie Mord halt auf 1 Jahr ausgedehnt werden darf, dass diese Untersuchungshaft, so wie bei mir, auf 6,5 Jahre, bei anderen auf 7 Jahre ausgedehnt wurde, weil die Untersuchungshaft halt wesentlich härter als die Strafhaft ist und die Gefangenen in der Untersuchungshaft wesentlich weniger Rechte haben, mehr schikaniert werden können, die Zellen können leichter durchsucht werden und sie hoffen natürlich, dass die Identität der politischen Gefangenen, sowohl die menschliche als auch die politische, innerhalb dieser langen Untersuchungshaft gebrochen wird. Und sie hatten bei wenigen Gefangenen Erfolg, bei vielen halt nicht damit.
1: Bei vielen Gefangenen hatte diese besondere Untersuchungshaft keinen Erfolg. Wie viele Gefangene waren denn von dieser erschwerten Untersuchungshaft betroffen?
3: Wir, die waren 6 Gefangene aus der Bewegung 2. Juni, die diesen Prozess hatten. Wir waren zum Anfang nach der Inhaftierung in Totalisolation. Dann hatten wir so eine Form der normalen Haft, die in Berlin-Moabit damals bedeutete 23,5 Stunden Einschluss auf 8 Quadratmeter und 1/2 Stunde Hofgang. Und ab und zu mal sonntags 1/2 Stunde mit anderen Gefangenen auf dem Hof oder so zusätzlich. Und ab 1980 wurde dann für uns der Hochsicherheitstrakt in Moabit gebaut. Das war dann ein Knast im Knast. Und wir waren dort dann zu 7, 6 Gefangene aus unseren. Dazu kam noch Klaus Fiehmann aus anderen Zusammenhängen. Und dort im Hochsicherheitstrakt waren wir nochmal 5,5 Jahre nochmal inhaftiert und haben dann über einen Hungerstreik erreicht, die letzten Jahre in den Normalverzug in Moabit verlegt zu werden.
1: Wie verhielten sich die anderen Gefangenen gegenüber den Gefangenen aus dem sogenannten linksterroristischen Bereich?
3: Ja, dazu muss man natürlich sagen, dass die 70er Jahre und 80er also wesentlich politischer waren, dass die ganze Gesellschaft politisch aktiv war und im Aufbruch war und dass die sozialen Gefangenen eher links eingestellt waren, wobei es ja in den heutigen Zeiten etwas mehr so einen Rechtsschwenk gegeben hat und dass die politischen Gefangenen sehr viel Solidarität von den sozialen Gefangenen bekommen haben. Also bei mir war es so, dass ich in der Totalisolation dann die Einzelrunden auf dem Hof gedreht habe und soziale Gefangene halt Schokolade und Tabak massenweise aus den Fenstern geworfen haben, was für mich halt ein bisschen blöd war, als Nichtraucher so viel Tabak zu haben.
1: Auch die von der Roten Hilfe als soziale Gefangene bezeichneten Menschen werden ja irgendwann aus der Haft entlassen. Wie geht es denn denen? Dazu Ralf Reinders.
3: Ein Gefangener, der aus was für Gründen auch immer 15 Jahre im Knast war, so ein Sozialerfangener, der hat mehr als große Schwierigkeiten, sich wieder einzugliedern. Viele enden im Alkoholismus und viele werden auch wieder rückfällig.
1: Wie es ihm kurz vor der Haftentlassung und nach der Haftentlassung erging, hören wir nun von ihm selbst.
3: Ja, bei mir war das dann grundsätzlich so, dass sie so circa 2 Jahre vor der Entlassung gekommen sind und gemeint haben, ich könnte jetzt auf Ausgänge gehen und das ist praktisch die Vorbereitung fürs Leben draußen, aber immer unter Bedingungen vom bewaffneten Kampf abschwören zu müssen. Das heißt, eine Erklärung abzugeben, zu sagen, das war alles falsch oder so. Und dazu war ich nicht bereit, diese Erklärung abzugeben, war auch im Grunde genommen nicht mehr bereit, mit denen irgendwie zu verhandeln, da die letzten Tage da irgendwie um Kleinigkeiten noch zu bekommen, um groß zu reden. Und die Entlassung war dann so für mich halt nochmal ein kleiner Triumph, weil so circa 250 Leute vor Moabit gestanden haben, mich abgeholt haben mit einem Bus und Wagenkolonne und ein Zelt in Kreuzberg organisiert hatten, wo dann so viele Leute aus der linken Szene gefeiert hatten, nach dem Motto, der Blues geht weiter. Der Blues war damals Pseudonym für die Bewegung 2. Juni.
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0: Zu guter Letzt
1: Auswirkungen der Mobilfunkstrahlung. Dazu ein Gespräch mit dem Forscher und Allgemeinmediziner Dr. Eger aus Bayern.
2: Eger aus Naila.
3: Ja, schönen guten Tag, Herr Eger. Ich möchte mit Ihnen zum Thema Strahlung, Elektrosmog und über die Gefahren der G5-Technik sprechen.
2: Ja, das kann ich gerne machen. Also danke erstmal für die Nachfrage. Ich bin niedergelassener Facharzt für Allgemeinmedizin, habe an der Max-Planck-Forschungsgruppe der Universität Würzburg doktoriert und wir haben einen bayernweiten Qualitätszirkel elektromagnetische Felder in der Medizin, der sich eben mit verschiedenen Aspekten dieser Felder auf Krankheiten bei den Patienten befasst. Also vielleicht muss man als erstes eine Sache davor schicken. 5G heißt eigentlich nichts anderes als fünfte Generation, aber wie funktioniert's? Es werden Verbindungen aufgebaut zwischen Endgerät und Sendemast, sowohl nach unten und nach oben und verwendet, damit diese Geräte und die andere Infrastruktur, die Masten kommunizieren können, werden sogenannte Mikrowellen verwendet. Also bei 5G jetzt zum Beispiel im Bereich 600 MHz bis zu 6 GHz. Das gibt also die Zahl der Schwingungen an. Und später will man noch einen weiteren Bereich dazu nehmen, der dann im Millimeterbereich liegt. Bei diesen Mikrowellen ist es aus rein physikalischer Sicht so, dass Mikrowellen in Gewebe eindringen. Jeder, der eine Mikrowelle zu Hause hat, die arbeitet ungefähr bei 2,5 GHz, weiß das. Das wird dann warm. Das passiert dadurch, dass die Wassermoleküle ins Schwingen kommen. Gut, das ist jetzt bei einem Kochvorgang wahrscheinlich nicht das Problem. Aber wenn in der Zelle, in der menschlichen Zelle, Wassermoleküle ins Schwingen kommen, dann verändern sich dadurch die Eiweiße, das sind so die Arbeitsteilchen, Enzyme in unserem Körper. Denn die sind nur dann funktionsfähig, wenn sie von einer Wasserhülle umgeben sind. Genau zu diesem Punkt, dieser Veränderung der Eiweiße, gibt es fundierte Studien, die auch jeden psychologischen Effekt ausschließen, denn es sind Studien, die im Labor an einzelnen Enzymen gemacht werden. Und da kann man definitiv sehen, dass diese verwendeten Frequenzen die Funktion stören oder sogar ganz aufheben. Der zweite Punkt ist, im Jahr 2011 hat eine Unterorganisation der WHO, die IARC, die sitzt in Lyon, diese Art von verwendeter Strahlung sowohl vom Mast als auch vom Handy zum Beispiel als mögliches Karzinogen Klasse 2b klassifiziert. Und das ist doch ein erheblicher Schritt vorwärts und das sollte man sehr ernst nehmen. Insofern brauchen wir hier auch nicht mehr diskutieren, ob es Erkrankungen gibt oder nicht gibt. Es ist dort fixiert, dass es eben Menschen gibt, die, auch wenn man nicht hundertprozentig den Einzelmechanismus nachweisen kann, darunter erkranken und leiden.
3: Welche Baumaßnahmen müsste man dann einführen, um Menschen vor solcher Strahlung zu schützen? Also erstmal auch Behinderung zu vermeiden, aber auch diejenigen zu schützen, die schon unter dieser Strahlung leiden. Wie kann man die Menschen schützen, die schon elektrosensibel sind?
2: Also im Prinzip wäre es wichtig, dass man sogenannte weiße Zonen hätte, also Bereiche, in denen ein sehr niedriges oder gar kein Mobilfunklevel vorhanden ist, um so einen Rückzugsort zu gewährleisten. Das ist natürlich bei einer geplanten Flächenabdeckung und X9 Masten sehr, sehr problematisch. Das wäre ein Punkt. In der Stadt an sich wird es extrem schwer, weil Abschirmungsmaßnahmen zwar die Leistungsflussdichte, also die ankommende Leistung reduzieren, aber nicht völlig aufheben können. Und wenn man jetzt das nochmal aufspaltet in einen elektrischen und einen magnetischen Anteil, kann man den magnetischen Anteil praktisch gar nicht verhindern, dass der bis auf den Patienten eintritt. Vielleicht hierzu auch noch eine Bemerkung. Es gibt bereits aus dem Jahr 2003 das Patent eines großen Betreibers, der damals ganz bewusst ein Patent gefunden hat, um zu sagen, wir müssen Elektrosmog reduzieren, weil wir bereits wissen, weil Studien darauf hinweisen, dass auch Genschäden stattfinden. Ich denke, man muss hier zwei Sachen abwägen. Auf der einen Seite einen geschäftlichen Bereich, in dem sehr viel Geld verdient wird und der aber langfristig auf Kosten der Gesundheit der Menschen geht. Also ganz klar, hier steht ein Ziel, ein Unternehmensziel, Umsatz. Und auf der anderen Seite stehen wir als Ärzte und sagen, wir müssen klipp und klar auch vor Gesundheitsschäden warnen.
3: Ja, da haben Sie natürlich recht, das ist ein riesiges Geschäftsfeld. Wie sieht denn das im öffentlichen Nahverkehr aus? Da sind doch gerade auch in Städten die Menschen extrem betroffen, weil ja meiner Information nach durch die ständige Bewegung und die dann eingeschalteten Geräte noch eine erhöhte Strahlung zusätzlich entsteht.
2: Ja, natürlich. Und es gibt ja auch Untersuchungen dazu, auch das findet sich in dem Schweizer Bericht, dass gerade in Zügen nicht nur die Belastung, die von außen eintrifft, vorhanden ist, sondern den viel größeren Anteil machen die ganzen Handys aus, die im Inneren versuchen, den nächsten Mast zu finden. Und durch die Bewegung müssen die ja laufend wieder in die nächste Funkzelle übergehen. Also hier hat man deutliche Erhöhungen, vor allem auch durch den Uplink. Also das ist die Verbindung zum Mast hinwärts. Und in Bussen ist es natürlich ähnlich. Die Ausstattung mit WLAN bedeutet dann in dem Fall ein Dauerfeuer, denn alle diese Sender, das muss man ja auch wissen, senden ja nicht nur, wenn telefoniert wird, sondern haben immer noch so eine Grunderkennung, damit sie immer wissen, okay, dieses Handy ist da, dieses ist da, und dann später wieder Verbindungen aufbauen zu können. Das ist ein ganz, ganz erhebliches Problem, sicher auch so.
3: Wie schätzen Sie es ein, wenn Menschen mit Freisprechanlagen im Auto telefonieren? Da ist ja auch Mobilfunk im Spiel.
2: Der Trick der Freisprechanlage ist natürlich ein ganz interessanter. Man hält das Gerät nicht an den Kopf, sondern hat eine Außenantenne. Die wird dann praktisch über Lautsprecheraufnahme versorgt und die Sendeleistung wird praktisch außerhalb vom Auto abgegeben. Das ist natürlich auch wichtig, da wir auch hier neue Zahlen haben, dass sich zum Beispiel in Dänemark das bösartigste Krebsgeschwulst des Gehirns, das Glioblastom, in den letzten Jahren von 1995 bis 2017 verdoppelt hat. Und das ist ein so heimtückischer Tumor, der praktisch nicht zu behandeln ist. Diese Zahlen sollte man sehr ernst nehmen. Und wenn ich jetzt mal die Zigarettenschachteln anschaue, da steht bei jedem jetzt drauf, kann Krebs machen. Wir brauchen so einen Aufkleber für Handys, könnte entsprechend Probleme am Gehirn machen in Form von Tumoren, dass jeder auch über die Möglichkeit aufgeklärt ist. Es gibt auch verschiedene Studien dazu, die das zeigen. Hardell, ein onkologischer Professor in Schweden, hat es mehrfach nachgewiesen. Auch wenn man die Interphone-Studie genau liest, sieht man, dass die vielen Nutzer eine höhere Rate an Hirntumoren haben. Also es sind sehr ernsthafte und besorgniserregende Befunde. Wenn man die modernen sogenannten interaktiven Autos anschaut, dann hat man in vielen Fahrzeugen inzwischen auch schon eine Grundbelastung, allein dadurch, dass gewisse Funktionen über Fernsteuerung passieren. Zum Beispiel die Kontrolle des Reifendrucks, da gibt es ja kein direktes Kabel zu den Ventilen. Eine Anwendung, die letztlich auch nur funktechnisch lösbar ist. Und viele Wagen haben die Verbindung über Bluetooth nach draußen und. Also ein Fahrzeug der neueren Generationen, das ist ein Sammelsurium von elektromagnetischem Smog, das muss man sich klar sein.
3: Haben Sie noch irgendwelche Informationen, die Sie unseren Hörern nahebringen möchten?
2: Gut, also die höchsten Datenraten haben wir über Glasfasertechnik. Wir müssen hin zu einem wieder mehr stationären Bereich und müssen uns diesem Patent der Mobilfunker auch anschließen, dass man die Strahlenbelastung nicht massiv erhöht und damit auch die Folgen, sondern erniedrigt. Und ich möchte auf eine letzte Studie hinweisen, die stammt auch aus dem Jahr 2011. Die wurde von der WHO damals noch gar nicht berücksichtigt. Die stammt von Professor Dodi und die konnte nachweisen an über 2 Millionen Patienten, dass diejenigen, die näher am Mobilfunkmast wohnten, eine häufigere Krebssterblichkeit aufwiesen. Und das sind Befunde, die machen sehr, sehr nachdenklich. Darum sage ich zum Schluss nochmal, Geld und Gesundheit, in diesem Fall geht es nicht zusammen.
3: An wen können sich von Mobilfunk Betroffene ärztlicherseits wenden? Also in Berlin gibt es kaum Ärzte, die sich damit auskennen. Manchmal werden Menschen an die Psychiatrie verwiesen, die dann sedieren.
2: Das ist eine schwierige Frage, weil auch gerade von offiziellen Stellen diese Anerkennung dieser Erkrankung fehlt letztlich. Wichtig ist dann, dass man erstmal sich selber klar wird, ob es damit zusammenhängt, indem man auch in Bereiche geht, wo man wenig Belastung hat. Und wenn das zuordnenbar ist, gibt es Testverfahren, die zum Beispiel unter Bedingungen im Labor so eine Empfindlichkeit über verschiedene Tests wie Herzraten, Variabilität bestätigen können.
3: Gut, ich bedanke mich für das Gespräch, Herr Eger. Irgendwelche Internetadressen, wo man sich informieren kann?
2: Es gibt eine Seite in der Schweiz, www.igaherz, aber nicht mit TZ, sondern nur mit Z.ch. die Personen dort können sehr gut weitervermitteln.
3: Wunderbar, danke schön. Ja, tschüssi.
2: Danke, wiederhören.
0: Ein Rückblick.
4: Zum Weltnichtrauchertag machten Schüler und Schülerinnen der 6. Klasse einer Grundschule aus Berlin-Kreuzberg eine Umfrage.
5: Guten Tag.
6: Guten Tag.
5: Guten Tag.
6: Dennis.
5: Konstantin.
6: Ich gehe in die gleiche Klasse von denen.
5: Wir machen ein Projekt zum Thema Rauchen. Wir sollen mal losgehen und Leute fragen, warum sie rauchen, ob sie überhaupt Raucher sind. So lernt man Leute kennen, lernt kennen, dass viele Leute nicht Raucher sind, viele Leute Raucher sind. So lernt man vieles kennen. Wir wissen über das Rauchen, dass es schädlich ist und dass es abhängig macht
7: und dass es die Lunge angreift.
6: Ich habe auch die Leute interviewt.
5: Wir haben viele Erfahrungen gemacht. Manche sind Raucher, manche sind nicht Raucher.
7: Und die meisten, die angefangen haben, können auch nicht mehr aufhören. Also die könnten gar nicht aufhören, auch wenn die Schachtel 20 Euro kosten würde, würden die weiter rauchen.
5: Viele sagen halt auch einfach, dass sie versuchen aufzuhören, obwohl man das teilweise nicht glaubt.
4: Gibt es in der Grundschule der am Projekt teilnehmenden Schüler und Schülerinnen schon das Problem der Nikotinsucht?
5: Bei uns in der Schule glaube ich noch nicht, weil wir bis jetzt erst so Kinder bis 13 Jahre haben. Also ich glaube eher nicht. Also ich habe nicht geraucht und habe auch nicht vor zu rauchen, da das sehr schädlich ist und mein Vater an einer Krankheit deshalb sehr gelitten hat. Aber es geht ihm jetzt wieder gut, zum Glück.
4: Es konnte auch in Erfahrung gebracht werden, warum die Menschen anfangen, Tabak zu rauchen.
5: Die meisten haben geantwortet, aus Stress oder aus Gruppenzwang, dass die anderen das wollten.
4: Was nach Meinung der Schüler und Schülerinnen gegen das Rauchen und die dadurch entstehende Nikotinsucht getan werden kann, erfahren wir im Folgenden.
5: Zum Beispiel, dass man sagt, Zigaretten verboten. Viele Gebiete sind auch schon zigarettenfrei, rauchfrei, dass man da nicht rauchen soll. Und deshalb sollte man mehr Gebiete rauchfrei machen oder aber gar keine Zigaretten mehr verkaufen, weil das tödlich ist.
7: Ja, das sieht man auch bei Drogen also. Man kann sich ja auch noch dagegen wehren, also man kann ja auch zu Therapien gehen. Aber ja, die meisten wollen es dann nicht, wenn sie Drogen genommen haben, weil sie dafür auch gestraft werden können.
4: Nachdem sich die Schüler und Schülerinnen umfassend mit dem Thema Nikotinsucht befassten, kamen sie zu der Überzeugung, dass man nur noch schwerst nikotinsüchtigen Menschen den Tabakkonsum gestatten sollte.
5: Weil Leute, die süchtig sind, kommen davon vielleicht nicht mehr los und kriegen dann irgendwelche Schäden. Da habe ich schon mal was von gehört, deshalb für die Leute, die wirklich sehr süchtig sind. Aber sonst müssen alle anderen davon wegkommen, weil das schädlich ist für die Lunge und fürs Herz.
4: Bauern, die vormals Drogen anbauten, konnte durch Hilfsprojekte beigebracht werden, andere Nutzpflanzen gewinnbringend anzupflanzen. Wäre das eine Lösung für den Tabakanbau? Dazu die Ansicht eines Schülers.
5: Das wäre eine gute Idee, aber das

0: 2012 lief dann die erste Sendung schon. Also es ist jetzt schon ganz schön lange her.
1: Und ihr sendet ja jeden Tag und habt verschiedene Formate. Wie ist die Sendung denn aufgebaut?
0: Genau, also wir haben jeden Tag in der Woche ein unterschiedliches Format. Zweimal die Woche läuft unser Live-Magazin. Das heißt, da stehen wir live im Studio und reden über alles Mögliche. Und dann läuft auch Musik zwischendurch, wie man es aus dem Radio halt so kennt. Und montags ist bei uns immer Platz für eine Gästesendung. Mhm. Also da können zum Beispiel andere Unis ihre Projekte vorstellen, wenn sie selbst einen Podcast produzieren und so weiter. Dann haben wir am Mittwoch unsere Musiksendung, das Klangkompott. Das wird von der Musikredaktion gemacht und es kann auch alles Mögliche sein. Interviews, einfach eine Band vorstellen, ein Genre vorstellen, alles Mögliche. Genau, donnerstags läuft unser Gästezimmer. Das ist ein Interviewformat mit Personen zum Beispiel aus Politik oder der Kultur, Berliner Figuren, alles Mögliche. Ja, samstags ist bei uns Tanzstunde. Da können DJs aus Berlin ihre Sets spielen und sich so ein bisschen vorstellen. Und am Sonntag läuft unsere Wiedergabeliste mit den besten Songs aus der Woche.
1: Wie kommt ihr denn zu den Themen, die ihr in der Sendung besprecht?
2: Also ich finde, das ist auch mal ein sehr spannender Prozess, weil es einfach wirklich das ist, was die Couchies so im Alltag beschäftigt. Und das fand ich am Anfang auch so ganz ungewohnt, dass wirklich der Themenvorschlag einfach so reingeworfen werden kann. Und meistens wird er auch total cool aufgenommen und dann wird gebrainstormt, dann können andere relaten oder eben nicht. Und das ist immer ein total spannender Prozess. Also das meiste findet so in der Wortredaktion dann statt oder halt davor in den allgemeinen Sitzungen.
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1: Ich bin heute mit Bettina und Lida im Studio, die die Sendung Monday Movie Talk machen.
2: Hallo.
3: Hallo, Benni.
1: Die Schlagwörter zu eurer Sendung sind Aktuelles zum Film, Theater, Tanz und Literatur, grob zusammengefasst. Wie würdet ihr die Sendung in euren eigenen Worten beschreiben?
2: So ein anderes Schlagwort ist natürlich die Kritik zu Spielfilmen und Dokumentationen. Und wir bringen natürlich auch so ein paar O-Töne vom roten Teppich. Und wir haben ausgewählte Studiogäste.

0: Ich bin heute hier mit zwei Hosts von der ukrainischen Radiosendung Trambeats FM. Schön, dass ihr da seid.
1: Ja, danke. Danke für die Einladung.
2: Danke, Sam Xelot.
0: Lass uns über den Namen sprechen. Trambeats FM. Was heißt es?
1: Es gibt ein traditionelles ukrainisches Instrument, Musikinstrument, in Gebirgen meistens. Es ist ein großes Rohr, das heißt Trambita.
2: Dieses Name Trambeats FM, das bedeutet Trambita wie Musikinstrument und auch Beat für Musik. Trambita mit Beat.
0: Was sind die Themen, mit denen ihr euch beschäftigt?
1: Alles, was für die Ukrainer in Deutschland interessant ist. Ja, es ist die sozialen Fragen, die Nachrichten, die Fragen der Kommunikation, die Fragen, die helfen auch die Gemeinde zusammen sammeln. Alles, was wichtig in der Ukraine ist, auch teilen wir mit. Und was für die Ukrainer in Deutschland wichtig ist, auch.
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1: Guten Abend, es ist Sonntag, das heißeste Wochenende seit Beginn der Wetteraufzeichnungen ist fast herum, die Hitzewelle wohl noch nicht. Ich hoffe, ihr sitzt an einem kühlen Plätzchen und freut euch auf die kommenden 60 Minuten genauso wie ich. Mein Name ist Marc Lepuna, alle vier Wochen habe ich hier meinen Sendeplatz und unterhalte mich mit Menschen aus der Berliner Kulturszene. Heute spreche ich im zweiten Teil der Sendung mit dem Journalisten Armin Fuhrer, der ein neues Buch herausgebracht hat. Und in diesem zeichnet er das Leben der Fliegerin Hanna Reitsch nach, die nicht nur zu den besten Pilotinnen der Fluggeschichte zählt, sondern auch als Maskottchen der Nationalsozialisten hat sie sich hergegeben, aus fester Überzeugung übrigens. Eine sehr spannende und sehr zweifelhafte Figur. Zuvor sind Judith Kessler und Enno Kraus zu Gast, mit denen ich gleich über den Textdichter Bruno Balz sprechen werde. Und da die wenigsten seinen Namen kennen, spiele ich die nächsten 60 Minuten auch ausschließlich Musik von ihm und da bin ich sicher, die meisten Lieder werdet ihr kennen. Und sicher auch manche von denjenigen, die sie interpretieren. Wir starten mit einer ungewöhnlichen Version eines Balz-Klassikers, interpretiert von der Godmother of Punk, Nina Hagen.

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1: Ihr hört die Kulturfritzen hier auf Alex Berlin und mein Gast ist Judith Kessler. Judith Kessler ist Autorin. Sie hat ein Buch geschrieben, Kann denn Liebe Sünde sein? Und wer den Titel hört, mag sich schon vielleicht erinnern, dass er das auch schon mal gesungen gehört hat, nämlich von Sarah Leander. Das Buch geht aber nicht um Sarah Leander, es geht nicht um Sarah Leander, sondern es geht um den Liedtexter Bruno Balz, der eben dieses Lied und viele, viele andere Lieder geschrieben hat. Hallo Judith.
2: Hallo.
1: Erstmal schön, dass du da bist. Du hast ja dieses Buch geschrieben. Oder anders gesagt, wie ist es denn für dich, Bruno Balz? Das ist also, oder wie viele Liedtexter, man kennt eigentlich die Namen von den Liedtextern nicht. Das ist ja heute nicht anders. Wie viele Lieder waren dir denn von ihm bekannt, so ungefähr, bevor du überhaupt wusstest, dass er das ist?
2: Ich kannte Kann der Liebe Sünde sein natürlich, davon geht die Welt nicht unter. Ich weiß, es wird einmal ein Wunder geschehen, Mama. Und einige mehr, aber wusste nicht, wer die geschrieben hat oder wer die getextet hat. Das ist erst, habe ich dann erst im Rahmen der Recherche gefunden. Er hat ja über 1000 Lieder geschrieben, von denen eine ganze Zahl richtig durch die Decke gegangen ist in der jeweiligen Zeit.
1: Wie kam es denn zu der Recherche?
2: Zu der Recherche kam es, weil mir verschiedene Geschichten erzählt wurden über Bruno Balz. Und einmal, die einen haben ihn als Helden, in der einen Version wird er so als Held verkauft, der homosexuell war, der Aktivist der Schwulenbewegung war, der von den Nazis misshandelt, gefoltert und sonst was wurde und anonym, einige der wichtigsten Schlager der NS-Zeit geschrieben hat. Und die andere Seite hat gesagt, nee, das war Hitlers Hitschreiber und er hat Durchhaltelieder produziert, das ist was ganz Böses. Und so kam das, dass ich mich angefangen habe, mit dem zu beschäftigen. So.
1: Dann steigen wir doch mal ganz kurz in seine Biografie ein und beleuchten genau die Punkte, über die du jetzt gesprochen hast. Er ist 1902 in Berlin geboren, in Prenzlauer Berg, und ist dann hier auch groß geworden. Und das Erste aber, was man von ihm eigentlich weiß, und auch wenn man ein Buch liest, das kommt relativ am Anfang, dass er sehr früh sehr offen damit umging, dass er homosexuell war.
2: Genau, der ist schon mit 16, 17 auffällig geworden, weil er eben schwul war und auch so gelebt hat, ist sehr schnell an Magnus Hirschfeld geraten und sehr schnell, also Anfang der 20er Jahre, in diese Aktivistenbewegung mit Friedrich Ratzeweit, Adolf Brandt und so weiter und hat dann angefangen, schnell Texte zu schreiben für deren Presseorgane, Geschichten, Gedichte, alles so Texte, die darum gingen, eben die Akzeptanz von Homosexuellen.
1: Tatsächlich hauptsächlich in Magazinen oder in Zeitschriften, die sich aber auch an diese Klientel wendet oder gewandt hat. Jetzt ist es so, was glaube ich auch gar nicht so bekannt ist oder vorauszusetzen ist, dass es einfach in den 1920ern unzählige Magazine gab oder Zeitschriften gab, die für diese Zielgruppe auch publiziert haben. Manche nur sehr kurzlebig, manche tatsächlich über einige Jahre. Und 1933 war damit natürlich Schluss. Zu dem Zeitpunkt hat er aber auch für diese Magazine schon gar nicht mehr geschrieben gehabt, sondern er hat sich dem jungen Medium Film, und zwar dem Tonfilm, zugewandt.
2: Richtig, dem Tonfilm, weil also nachdem er den ersten großen Tonfilm, den die UFA gemacht hat oder die Tobis gemacht hat, bedient hat mit einem Titellied und dieses Lied super angekommen ist, hat er sehr schnell Gelegenheit bekommen, mit bekannten Komponisten zusammenzuarbeiten, Robert Stoll, Lothar Brühne und so weiter. Und die hat mit denen zusammen Filmlieder geschrieben, aber eben dann auch Einzelschlager auf Platten ohne Ende. Also, und dann war es vorbei mit der Schwulenbewegung. Das war dann nicht mehr sein Thema. Aber nach 33 sowieso, der ist dann, also weil er musste, wie alle anderen, in die Reichskulturkammer eingetreten und hat dann auch seine ganze homosexuelle Vergangenheit dort ein bisschen unter den Tisch fallen lassen und hat den Mainstream bedient.
1: Nichtsdestotrotz ist zumindest, wenn man etwas über seine Biografie weiß, dann genau die Homosexualität aber immer das Thema, weil er in den 1930er Jahren, also zweimal verhaftet wurde. Und das ist, wenn man deine Recherchen jetzt zugrunde legt, dramatisch genug, aber nicht so dramatisch, wie es die Welt bislang glaubte.
2: Genau, also ich habe mir diese Haftepisoden, sage ich mal, angesehen, es sind eigentlich drei, eine noch nach dem Krieg, die stimmen alle so nicht, ja, der ist verhaftet worden, hat aber nicht, wie kolportiert wird, monatelang irgendwo im Knast gesessen, sondern war nach kurzer Zeit wieder draußen, beim zweiten Mal waren es auch nicht Monate, es war auch keine Folter oder irgendwas, es war eine halbe Nacht. Er ist also nicht gefoltert worden, er ist nicht kurz vor dem KZ gestanden, er musste auch nicht anonym schreiben, wie dort, wie oft behauptet wird. Und er hat diese Lieder, die dann bekannt geworden sind, aus dem Film Die große Liebe von Zarah Leander, ganz normal geschrieben, als einen der Aufträge, die er zu der Zeit bekommen hat.
1: Und er ist eben einer, also er hatte offenbar zumindest Leute, die dann doch die Hand über ihn gehalten haben, weil Verstöße gegen den Paragraph 175 ja spätestens nach 1936 auch ganz anders hätten enden können. Er ist verhältnismäßig glimpflich davongekommen und hatte vor allem die Möglichkeit, weiterzuarbeiten. Du hast jetzt schon gesagt, ursprünglich lange Zeit kolportiert wurde, dass sein Name nicht mehr auftauchen durfte. Er durfte zwar noch die Hits liefern, aber sein Name verschwand aus dem Vorspann von den Schallplatten, und das stimmt ja alles nicht.
2: Das stimmt alles nicht, aber er hat es wirklich, er war nötig, weil er irgendwie ein super Match mit Zarah Leander war und auch unter anderem mit Michael Jari als Komponisten. Das war so ein Trio Infernale, die haben einfach super Schlager geliefert, die haben dem Regime Geld in die Kasse gespült, und das war das Wichtigste auch an den Filmen, die sollten verkauft werden, die sollten Devisen bringen, und die haben das geleistet. Und er konnte sich offensichtlich immer darauf verlassen, dass das ihm auch helfen würde, wenn er mal in eine brenzlige Situation gerät, nämlich mit irgendeinem Lover irgendwo erwischt wird. Und so ist das auch passiert.
1: Und dann ist er aber, wie so viele andere Künstler und Künstlerinnen dieser Zeit, die in Deutschland geblieben sind und in Deutschland gearbeitet haben, relativ schadlos einfach in die Nachkriegszeit und in die bundesrepublikanische Kunstwelt rübergeschwappt.
2: Genau, das hat noch so bis Anfang der 60er Jahre funktioniert. Dann war ja irgendwie so diese heile Welt- und Beispielschlager-Ära irgendwann auch mal vorbei. Aber bis dahin hat er von Was mache nur die Beine von Dolores bis, ich weiß nicht, also Wir wollen niemals auseinandergehen. Also diese ganzen Kitsch geschrieben, der wunderbar angekommen ist. Aber irgendwann änderte sich der Stil auch, und da war er dann draußen.
1: Das Gute ist ja, wenn man sich das so überlegt, dass er ja, also abgesehen davon, das hatte ich nämlich so ein bisschen aus den Augen verloren, aber er war ja auch eigentlich in so einem Alter, wo andere Männer oder andere Menschen, nicht nur andere Männer, andere Menschen ja auch in Rente gehen, Mitte der 60er. Und er hatte vor allem, er konnte seinen Lebensabend relativ wohlhabend bestreiten, weil ich weiß nicht, ob es damals schon die GEMA gab, aber Tantiemen hat es auf jeden Fall reingespült.
2: Wunderbar, ja, der war dann wohl Millionär, der hat sich ein schönes Objekt am Hohenzollerndamm gekauft, der hat sich ein Haus in Bayern gekauft, also der war gut betucht. Und hat mit seinem Geld auch das gemacht, was man macht, wenn man Lust auf ein schönes Leben hat. Hat sich mit einem Butler und einem Gärtner und einem Sekretär umgeben und einem Arzt. Hat sich's gut gehen lassen.
1: Dann war er tot 1988 und hat noch verfügt, dass aber 10 Jahre lang über ihn nichts veröffentlicht werden darf. Das mag vielleicht auch mit zusammenhängen, abgesehen davon, dass man eben über Liedtexter in der Regel gar nicht so viel weiß, mag aber schon auch noch dazu beigetragen haben, dass man eigentlich über ihn relativ wenig wusste und er eigentlich dann 88, dann also 98, also um die Jahrtausendwende ja eigentlich erst so wiederentdeckt wurde.
2: Genau, er selber hat ohnehin sehr wenig über sich privat geredet. Natürlich, Paragraph 175 galt ja weiter, da über Homosexualität sowieso überhaupt nicht. Und vermutlich wollte er auch, dass das so bleibt. Aber dann ist er gestorben, er hat einen Erben gehabt, und der hat dann 10 Jahre nach seinem Tod angefangen, das Leben von Bruno Balz sozusagen neu zu konstruieren, indem er dramatische Momente da eingebaut hat.
1: Und nicht nur er, sondern durchaus auch noch andere Weggefährten oder Kinder der Weggefährten.
2: Oder Kinder der Weggefährten, ja, oder Kinder von Kollegen. Und dann eben eine Journalie, die scharf ist auf schöne Storys, was einfach interessanter ist, als wenn man da irgendwie so einen langweiligen Liedtexter, der zu Hause am Tisch sitzt, ist natürlich schöner einer, wenn er im Folterkeller schmort und ihm dann was Schönes einfällt. Also ja, also ich denke, ja, es hat auch was damit zu tun, dass in den 90er Jahren oder in den 2000er Jahren Homosexuelle entdeckt wurden als Opfer des NS-Regimes. Also dass da die ersten waren, die überhaupt mal in die Presse kamen, weil sie im KZ gesessen haben. Vorher haben die sich ja auch nicht geoutet wegen Paragraph 175 und so weiter. Und da hat das sozusagen auch ist in so eine Lücke reingeraten, diese neue Geschichte über Bruno Balz als ein Opfer des NS-Regimes quasi.
1: Und die dann ja auch vielfach kolportiert wurde und sich eigentlich, wenn man so möchte, festgeschrieben hat, bis du jetzt gekommen bist und eigentlich auch nachgewiesen hast, dass es eigentlich gar nicht so schwer ist, da die Ungereimtheiten zu entdecken.
2: Nee, eigentlich nicht, wenn man nicht nur abschreibt, sondern mal tiefer guckt oder Daten vergleicht, die einfach so nicht stimmen können. Also ZDF hat sogar 2026 noch eine Doku zu dem Thema veröffentlicht, die beworben wird mit dem Untertitel Die schockierende Wahrheit über die NS-Schlager, die sie wissen müssen oder sowas. Mhm. Ja? Also das geht weiter.
1: Ja, ein Beispiel vielleicht noch und das dann auch nochmal als Empfehlung, unbedingt das Buch zu lesen, dass im Grunde immer kolportiert wurde, dass er einen seiner bekanntesten Hits eben im Folterkeller, in Anführungszeichen, also im Gefängnis geschrieben haben soll. Jetzt weiß ich gerade gar nicht welcher. Ich weiß, es wird einmal ein Wunder geschehen oder davon geht die Welt nicht unter. Einer von den beiden. Vielleicht waren sogar beide im Gespräch. Also,
3: es waren beide. Auf jeden Fall ist ja eigentlich dann interessant, dass das problematischste Lied Heute kommen die Bauern Husaren, was auch in dem Film ist, dass das in dieser Erzählung nicht vorkommt, wo nämlich explizit die Soldaten genannt werden. Juchai.
1: Das war übrigens Enno Kraus, der hier kurz was eingeworfen hat. Enno, du sitzt natürlich nicht ganz grundlos hier, wir reden aber gleich drüber, jetzt spielen wir erstmal ein bisschen Musik.
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0: Hier die Kulturfritzen hier auf Alex Berlin und das war Sarah Leander mit Kann denn Liebe Sünde sein, denn dieses Lied sollte man schon spielen, wenn man über Bruno Balz redet, zumal es der Titel auch für das Buch von Judith Kessler ist, die heute mein Gast ist. Und wer nicht gerade erst eingeschaltet hat, hat auch gehört, dass Enno Kraus hier noch ist. Und die beiden haben nämlich ein ganz besonderes Projekt vor und über das wollen wir jetzt auch noch reden. Ihr habt euch nämlich überlegt, anhand dieser Lebensgeschichte von Bruno Balz eine Art Liederabend zu machen. Kann man das so sagen?
1: Ja, Judith wird die Erkenntnisse, die sie im Buch gesammelt hat, uns textlich mitteilen und ich werde zwischendurch versuchen, ein paar Lieder zu trällern und das Ganze zu untermauern oder zu untermalen,
2: nicht untermauern. Du wirst dir die Seele aus dem Leib singen.
1: Und das mache ich immer.
2: Bitte.
0: Wie seid ihr denn eigentlich zusammengekommen? Kamst du auf die Idee, Enno zu fragen oder wie seid ihr für dieses Projekt zusammengekommen?
1: Meine Managerin hat Judith angeschrieben, ob ich mal auf dem jüdischen Theaterschiff.
2: Mit einem anderen Programm. Genau. Und sie hat aber ein paar Links mitgeschickt und dann habe ich mir die angehört, dachte, wow, den will ich haben. für genau das.
1: Mhm. Ja. Genau, und da das auch programmatisch mein reguläres Programm auf dem jüdischen Theaterschiff nicht so passte, haben wir jetzt dieses andere Programm zusammen gemacht.
0: So, und jetzt hast du sofort Juchai geschrien, als es hieß, ich singe Bruno Balz?
1: Das kann ich nicht sagen. Ich habe erst mal überlegt, weil natürlich jetzt, ich würde niemals auf die Idee kommen, einen kompletten Bruno Balz-Abend zu machen. Deshalb habe ich erst mal überlegt, ja gut, mache ich das jetzt. Aber dann habe ich mich mal mit Judith getroffen und da war es dann gleich Liebe auf den ersten Blick und wir haben gesehen, dass wir was Spannendes zusammen machen können.
0: Hm. Wenn du so ein Lied interpretierst, ja. wenn du dich so einem Lied näherst, wie gehst du dann da so vor? Weil wir haben jetzt über die Biografie ja vorhin schon ein bisschen was gehört und in unserem Vorgespräch hatten wir ja auch schon mal darüber gesprochen, dass für dich das gar nicht so einfach ist, jetzt einfach so unbedarft ja, sich den Liedern zu nähern.
1: Ja, weil diese Lieder haben ja oftmals, zumindest für mich, einen etwas unangenehmen Beigeschmack durch die Geschichte, die sie nun mal haben.
0: Womit du die Filme meinst, in denen sie auftauchen?
1: Die Filme und die Zeit, okay. Die Filme oder auch, vielleicht ist es sogar auch unangenehm, die Unbedarftheit, mit denen die Lieder sonst manchmal aufgenommen werden. Also als Sänger oder Sängerin ist man ja auch immer wie so ein Resonanzkörper, wo so ein Lied rauftrifft und man muss gucken, welche Seite kommt in mir selber zum Schwingen und ich versuche, das irgendwie zum Ausdruck zu bringen, was dieses Lied mit mir macht und da kann ich sagen, es hat für mich etwas Unangenehmes und das werde ich auch versuchen rüberzubringen.
0: Und das funktioniert, weil, so stelle ich mir das jetzt im Grunde vor, ihr bekannte und ich hoffe vor allem auch unbekannte Lieder euch ausgesucht habt und dass sich irgendwie einander bedingt, logischerweise. Also du erzählst eine Geschichte aus der Biografie und Enno, du singst das passende Lied dazu.
1: Ja, wir gucken, dass wir Stationen aus der Biografie mit passenden Liedern in Verbindung bringen. Und ich gucke, was kann ich so einem Lied noch an neuen Aspekten hinzufügen, die jetzt über das reine Absingen hinausgehen. Ja, es kann zum Beispiel sein, dass ein total ernst gemeintes Lied ja eigentlich für mich als Interpreten was Groteskes hat. So werde ich es also, kann es irgendwo eine ironische Brechung geben, mit der man gar nicht rechnet. Andererseits kann es sein, dass es einen harmlosen Schlager gibt, wo man aber irgendwie einen kleinen Stachel setzt.
2: Mhm. Oder mein anderes Beispiel, Enno wird die Urversion von Mama für Heinche singen und die ist eben aus dem gefloppten NS-Film. Und nicht erst 1968 entstanden sowas.
0: Klingt spannend. So, jetzt habt ihr gesagt, jüdisches Theaterschiff und du hast gesagt, das Programm passt da so wahnsinnig gut rauf.
2: Oder? Nee, hat er nicht.
1: mein reguläres Programm passt nicht rauf, weil das nicht mit der thematischen Ausrichtung des jüdischen Theaterschiffs so zusammen.
2: Ja.
0: Aber was
2: also,
0: ist,
2: ja. Okay, Bruno Balz ist natürlich auch nicht jüdisch, aber also für uns ist das jetzt mal so der Oberbegriff oder die Hausnummer Gedächtnistheater. Das betrifft ja auch nicht-jüdische Leute und jüdische Leute, die, dass Biografien gefaked werden, dass Biografien geschönt werden, dass Biografien auf irgendeinen bestimmten, dass Opfer- und Täterrollen vertauscht werden und so weiter. Und es ist, hat relevant mit der NS-Zeit zu tun und deswegen denke ich, passt das auch, mhm, weil wir gerne Programme machen, die historischen Kontext mitliefern. Mhm.
0: Wie heißt denn das Programm?
1: Wunder, Wind und Waldemar.
0: Und jetzt erklär doch mal, warum.
1: Nur wir haben geguckt, wie können wir einen Titel finden, wo sofort klar ist, es geht um die Lieder von Bruno Balz, aber das Ganze etwas subtil verpackt. Ich glaube, es weiß bei dem Titel jeder, der sich zumindest mit den Liedern auskennt, weiß, auf welche Lieder hier angespielt werden wird.
0: Also es sind die W-Wörter, genau. Die W-Wörter aus wahrscheinlich mit den bekanntesten Bruno Balz-Hits, ja, würde ich sagen. Ne? Genau. Wann ist denn Premiere?
1: Am 4.7. um 19.30 Uhr.
0: Und es gibt nur diese eine Aufführung erstmal?
2: Erstmal. Dann machen wir Sommerpause, dann ruhen wir uns aus und dann hoffentlich...
1: Es wird natürlich ein Kracher und dann werden wir danach auf Tour gehen. Genau.
0: Na, dann würde ich allen empfehlen, auf jeden Fall sich jetzt Karten zu besorgen, beim Jüdischen Theaterschiff Tickets zu reservieren. Auf der Seite vom Jüdischen Theaterschiff einfach schauen. Das liegt in Spandau, oder? Das liegt doch immer in Spandau.
2: Ja,
0: das fährt
2: nicht,
0: ne?
2: Das ist nicht das Ende der Welt, das ist am S- und U-Bahnhof Spandau.
0: Ja, man kommt ganz gut hin. Ich war im Januar schon mal da, habe ein anderes Programm gesehen. Ist ein interessanter Aufführungsort und auch eigentlich eine spannende Sache, auf so einem Schifftheater zu machen.
1: Und wann fährt man sonst schon nach Spandau?
0: Genau, man könnte es vielleicht noch mit dem Besuch der Altstadt vorab verbinden.
1: Genau. Ich darf das sowieso als gebürtiger Spandau sagen. Spandauer sagen. Und es gibt auch ein gutes Café in Spandau.
2: Hallo, Eis gibt's gut. Wir haben selber ein Deck und wir haben Drinks, die man dort genießen kann auf dem Deck. Jetzt mach hier bitte nicht Werbung für fremde Cafés.
1: Ja, man kann ja auch mehrmals einkehren.
0: Ja. Wie, also jetzt, das war mir jetzt gar nicht so klar, aber wie bist du verbandelt mit dem Jüdischen Theaterschiff?
2: Ich gehöre zu dem Betreiber.
0: Okay, so einfach. Genau. Siehst du, das ist mir aus der Biografie in der Vorrecherche gar nicht so klar gewesen. Okay, das heißt also, relativ viele Programme oder die Programmgestaltung, da bist du auch mit involviert.
2: Richtig.
0: Alles klar. Dann vielleicht nochmal zum Abschluss einfach ein paar Worte über das Jüdische Theater, nochmal eben Werbung in eigener Sache.
2: Ja, das Ding heißt MS Goldberg, ist Zufall, hat nichts mit Juden zu tun. Das wurde in einem Kaff in der DDR gebaut und dann zum Theaterschiff umgebaut. Seit 2022 betreiben wir das ehrenamtlich, das heißt, wir kriegen auch keine Förderung und... ja, spielen an den Wochenenden und laden alle herzlich ein, da mal hinzukommen.
0: Und du hast schon gesagt, der Schwerpunkt ist in irgendeiner Art und Weise Gedächtnistheater als große Überschrift?
2: Nein, das Schwerpunkt ist jüdisch, also von Komponisten über, wir machen auch persisch Fusion, mhm, treten Syrer auf, die Goldberg-Variation von Bach spielen oder sowas. Also einfach, wir wollen... was für das gemeinsame Tun.
0: Mhm, sehr schön.
2: Und ein bisschen auch jüdisch, nicht als Minderheitenkultur zeigen, sondern dass das hier eigentlich selbstverständlich zur Gesellschaft und Kultur gehören sollte. Wieder.
0: Unbedingt. Dann auf jeden Fall am 4. Juli nach Spandau fahren und sich das Programm anschauen. Ich werde auch versuchen, da zu sein und freue mich schon sehr drauf. Vielen Dank, aber jetzt erstmal für das Gespräch und wir hören wieder ein bisschen Musik.
1: Vielen Dank.
2: Vielen Dank.

0: Auf besonderen Wunsch von Enno Kraus war dies »Zeig der Welt nicht dein Herz« mit einem Text von Bruno Balz. Ursprünglich für Pola Negri geschrieben, hier von Kirsten Heiberg interpretiert. Diesem Lied wird sich auch Enno Kraus annehmen in seinem neuen Programm und er sagt jetzt nochmal allen, denen es vorhin zu schnell ging, wie es heißt, wann und wo es zu sehen ist und wie man an Karten kommt.
1: Das Programm heißt »Wunder, Wind und Waldemar« und wird am 4. Juli um 19.30 Uhr Premiere auf dem jüdischen Kulturschiff MS Goldberg in Spandau haben. Ja, und wem das Wunder im Titel und die Aussicht auf Judith und mich auf der Bühne noch nicht ausreichen, der kann sich zusätzlich auf die wunderbare Alba Gentili-Tedeschi freuen, die den Abend am Klavier begleiten wird. Außerdem wird der Bühnen- und Kostümbildner Sascha Thomsen dafür sorgen, dass wir adäquat ausgeleuchtet und eingekleidet werden, sodass man sich hoffentlich auch auf das ein oder andere visuelle Schmankerl freuen kann. Karten gibt's direkt auf der Homepage der MS Goldberg oder über Eventim.
0: Und wir hören nun noch einen der bekanntesten Balz-Songs, der vor allem durch die fast 100 Jahre alte Version von Heinz Rühmann im Ohr ist, neu aufgenommen in den 1980er Jahren von Udo Lindenberg.

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1: Ihr hört die Kulturfritzen hier auf Alex Berlin und ich freue mich jetzt, meinen nächsten Gast begrüßen zu dürfen. Es ist Armin Fuhrer. Armin, du hast ein Buch geschrieben, also bist Journalist, du hast ein Buch geschrieben über Hannah Reitsch und das Buch trägt den Untertitel Hitlers Überfliegerin. Damit ist eigentlich schon klar, um was es und um wen es geht. Aber wie bist du auf die Idee gekommen, dich mit dieser Person zu beschäftigen?
2: Ja, hallo erstmal. Und ja, wie bin ich auf die Idee gekommen? Also ich beschäftige mich grundsätzlich so ganz gerne mit so, wie sagen wir, zwiegespaltenen Personen. Und das trifft natürlich auf Hannah Reitsch zu. Sie gilt als die beste deutsche Pilotin aller Zeiten gewissermaßen, sowohl also was Segelflug angeht, als auch motorisierten Flug. Und andererseits hat sie eben eine ja, extreme Nazi-Vergangenheit, sag ich mal. Und diese Ambivalenz hat mich von Anfang an immer an ihr gereizt. Und da habe ich mich halt irgendwann hingesetzt und habe angefangen zu recherchieren und das Buch dann geschrieben.
1: Wie hast du denn recherchiert? Weil es steht ja auf dem Klappentext, dass du der Erste bist, der, also es gibt Bücher über sie, aber nicht auf dem deutschen Markt. Aber du hast jetzt ein dickes Buch gemacht und du bist der Erste, der ihren Nachlass komplett hat auswerten können.
2: Genau, es gibt in Großbritannien gibt es Biografien, die aber jetzt nicht so gut sind, sag ich mal, nicht so sehr zu gebrauchen sind. Und in Deutschland gab es kurioserweise bisher bis zu meinem Buch noch keine Biografie, obwohl sie früher wirklich eine sehr bekannte Persönlichkeit war.
1: Na, sie hat ja selber ein paar geschrieben.
2: Sie hat selber einige Bücher geschrieben, aber die sind natürlich so keine, das ist natürlich keine neutrale Kost, sag ich mal so. Ja, und als ich angefangen habe, mich mit ihr zu beschäftigen, habe ich dann eben festgestellt, dass es seit, weiß nicht, 12, 13, 14 Jahren tatsächlich den kompletten Nachlass im Archiv des Deutschen Museums in München gibt und habe mich dann rangemacht und habe diese wirklich tausenden Dokumentenseiten völlig verschiedener Art, ja, mehr oder weniger mühsam durchgearbeitet, habe mich da reingewühlt. Wochenlange Arbeit und ja, habe dann daraus, aber natürlich auch aus Hintergrund Literatur und aus ihren Büchern natürlich, aus anderen Memoiren, das Buch zusammengezimmert, sage ich mal. Mhm.
1: Jetzt skizzier doch mal in gebotener Kürze so ein bisschen Ihre Karriere.
2: Also Hannah Reitsch war, wie schon gesagt, im Dritten Reich die bekannteste deutsche Pilotin. Sie ist ab 1937, war erst im Segelflug tätig, war auch Flugweltmeisterin und solche Dinge und ist ab 1937 dann für die Luftwaffe, hat sie Testflüge, also neue Flugzeugmodelle eingeflogen und war zugleich schon seit Anfang kurz nach der Machtergreifung eine wichtige Persönlichkeit oder Person der Nazi-Propaganda, weil sie war eine junge, nette, immer lachende Frau, die überall eigentlich gut ankam, zumindest bei den Leuten, sag ich mal, die sie jetzt nicht so gut persönlich kannten. Und die Nazis haben sie dann also ins Ausland geschickt und da konnte sie also als junge deutsche Frau so das Dritte Reich, das friedliebende, angeblich friedliebende Dritte Reich repräsentieren. Und später im Krieg hat sie dann sollte sie so ein bisschen für Zusammenhalt sorgen. Also sie blieb immer eine, so, wie soll ich sagen, Propaganda-Ikone. Sie war sehr berühmt und also ich würde mal zum Beispiel sagen, sie hat gewisse Parallelen zu der Filmregisseurin Leni Riefenstahl. Sie war, denke ich, eindeutig im Dritten Reich noch beliebter und bekannter als Leni Riefenstahl, auch wenn das heute andersrum ist. Und sie war eben auch beliebter, sie war unsere Hannah, nannte man sie im Volk, weil sie eben nicht so diese offensichtliche, für die Menschen nicht so offensichtliche Nähe zu der Führungsspitze hatte, also zu Hitler und Goebbels, wie es Leni Riefenstahl hatte. Und gerade umso länger der Krieg ging und umso, sagen wir, unpopulärer die Nazi-Führung wurde, umso mehr schien dann gewissermaßen auch Hannah Reitschs Stern am Himmel und sie rief halt die Menschen auf, also wir müssen jetzt zusammenhalten, alles für Volkführer, Vaterland und auch die deutsche Frau kann auch ihren Mann stehen, wie man damals sagte, würde man heute nicht mehr tun, aber so und da spielte sie also sowohl eben für die Nazi-Propaganda als auch tatsächlich als Einfliegerin auch also für die Luftwaffe eine wichtige Rolle.
1: Das Interessante ist, dass man, das war jetzt so das Bild von außen, zugleich war sie aber, schien mir bei der Lektüre eine sehr kompromisslose, sehr ehrgeizige und auch rücksichtslose Person.
2: Ja, man muss dazu erstmal sagen, sie hatte immer Protektion von oben. Deswegen taugt sie übrigens auch nicht für irgendwelche feministischen Theorien, die Frau, die sich durchgesetzt hat in der Männerwelt. Nein, sie war zuerst, wurde sie protegiert beispielsweise von Ernst Udet, also dem Weltkriegsfliegerhelden und engen Freund von Hermann Göring, dem Luftwaffenminister. Und der nach dessen Selbstmord 1941 trat an seine Stelle dann Robert Ritter von Kreim. Das war ein ganz hoher Luftwaffengeneral, der in den allerletzten Tagen des Krieges sogar noch zum Nachfolger von Hermann Göring als Chef der Reichsluftwaffe von Hitler persönlich gekürt wurde. Und ohne diese Protektion hätte sie das alles auch gar nicht geschafft. Sie war sehr ehrgeizig und hat sich wirklich überall mit Ellenbogen reingedrängelt. Also sie hat Flugzeuge zum Beispiel geflogen, für die sie gar nicht vorgesehen war, aber sie ist dann einfach hingegangen, hat sich hingesetzt, hat gesagt, ich will jetzt dieses Flugzeug fliegen. Und wenn der jeweilige Vorgesetzte dann gesagt hat, das geht nicht, dann kam mit Sicherheit der Anruf von oben bis hin im Zweifel zu Hermann Göring. So, und ja, und so hat sie sich dann irgendwie immer wieder durchgesetzt und das führte natürlich zum Beispiel oder unter anderem auch zu Kritik ihrer männlichen Kollegen quasi, die ja auch zugleich so interne Konkurrenten waren. Also da gibt es relativ böse Zitate auch über sie, die man natürlich auch so ein bisschen lesen, auch vorsichtig lesen muss, weil es war natürlich schon auch so, da es kommt ja tatsächlich eine Frau in die Männerwelt und das fanden die jetzt nicht so schön. Und also gibt es auch sehr macho-mäßige, wie man zumindest heute so liest, macho-mäßige Zitate von ihr. Aber im Prinzip war sie tatsächlich so, sie hat sich schon sehr reingedrängelt, das kann man schon so sagen.
1: Und reingedrängelt ist ein schönes Stichwort, hat sie sich auch in ein Flugzeug, das dann kurz vor Kriegsende in einer wahnwitzigen Aktion Richtung Berlin flog.
2: Genau, sie war eine krasse Verehrerin Adolf Hitlers und sie war auch eine knallharte Nationalsozialistin, auch wenn sie das später immer dem widersprochen hat. Und in den letzten Tagen des Zweiten Weltkrieges, also 3-4 Tage vor Adolf Hitlers Selbstmord im Führerbunker, ist sie mit dem eben schon erwähnten Ritter von Greim nach Berlin geflogen in einem kleinen Flugzeug und hat dieses Flugzeug also wirklich waghalsig vor dem Brandenburger Tor gelandet mit einem schwer verletzten Ritter von Greim. Stehend ist sie da geflogen und hat dieses Flugzeug vor dem Brandenburger Tor gelandet und ist dann von SS-Leuten aufgegriffen worden und in den Führerbunker geholt worden, wo sie dann eben Hitler getroffen hat. Und dann wollte sie hat Hitler dann vorgeschlagen, dass sie ihn aus Berlin rausfliegt, aber Hitler hatte ja längst für sich beschlossen, dass er dort sterben werde, also indem er Selbstmord begeht. Und dann hat sie gefordert, dass sie mit ihm im Führerbunker sterben darf. Aber Hitler hat ihr dann den Befehl gegeben, wieder rauszufliegen, hat ihr eine Giftampulle mitgegeben für den Fall, dass sie von den Russen irgendwie abgeschossen und gefangen genommen wird, dann könne sie sich ja umbringen. Und nachdem sie dann weg war, hat Hitler dann wenige Stunden später tatsächlich Selbstmord begangen.
1: Nach dem Ende des Zweiten Weltkriegs, das ist ja sie war ja sehr prominent, habe ich dann gelesen, ist sie erstmal schon interniert worden, hatte es dort aber verhältnismäßig luxuriös und konnte spätestens danach aber doch an ihre, oder sagen wir mal so, die Menschen vergessen schnell oder gucken dann vielleicht in Zeiten, in denen es besser geht, nicht mehr so genau hin, konnte dann relativ nahtlos wieder zumindest an ihre berufliche Karriere anknüpfen.
2: Genau, also ab Anfang der 50er Jahre, sie hat 1951 erstmal ihr erstes von 4 Büchern geschrieben, das waren so Memoiren, mit heutigen Augen ein absolut skandalöses Buch, muss man einfach sagen, weil sowas wie Machtergreifung, Judenverfolgung und sowas, das kam alles nicht vor. Deutschland wurde als Opfer der alliierten Mächte beschrieben und das Buch kam aber sehr gut an, es fanden viele Leser, weil Hannah Reitsch diese damals herrschende Ansicht, wir müssen jetzt nach vorne schauen, wir müssen einen Schlussstrich machen, sehr gut popularisiert hat mit ihrem Buch. Und sie wurde dann im Laufe der 50er Jahre eigentlich immer beliebter, kann man so sagen. Also ihre Vergangenheit spielte selten noch eine Rolle.
1: War dann ja auch so eine Frau quasi, die ja so Mitte 40, die im Grunde im Leben stand, viel erlebt hat, durchaus auch patent wirkte, also nicht zu jung, nicht zu alt, also genau in dem richtigen Alter, um ihr quasi alles zu glauben, wenn man möchte.
2: Genau, sie war eine deutsche Heldin, wie es nur wenige andere gab, und viele fanden sie, sahen sie eben als völlig unbelastet aus der Nazizeit, was sie natürlich nicht war. Sie durfte dann in den 50er Jahren auch wieder an internationalen Segelflugwettbewerben teilnehmen, gewann auch Titel. Allerdings gab es da auch ziemlichen Ärger, während sie im faschistischen Spanien teilnehmen durfte, wurde ihr das in England 1954 und in Polen 1958 zum Beispiel verboten. Da sieht man, dass sie also im Ausland durchaus noch Kritik hatte. Aber sie gelangte dann durch Vermittlung des Auswärtigen Amtes zum Beispiel nach Indien, war dort 2 Monate Gast des Ministerpräsidenten Nehru, das war 1959, wurde 1961 auch von JF Kennedy im Weißen Haus empfangen, auf Vermittlung von Wernher von Braun, mit dem sie gut befreundet war. Und so wuchs sie dann wieder quasi ja, so in die Gesellschaft rein und war allseits beliebt, wurde auch in den deutschen Medien gefeiert und war wieder wie im Dritten Reich unsere Hanna.
1: Was ich dann so spannend fand, und das ist eigentlich neben all dem, was eh an sich ja natürlich Spannendes in ihrer Biografie schon war, ist tatsächlich die letzten Jahre ihres Lebens, weil, und das ist etwas, wenn ich die richtig verstanden habe, was du eigentlich zum ersten Mal so auch zutage gefördert hast, sie sich tatsächlich in die aus heutiger Sicht ja völlig falsche Weise radikalisiert hat, nämlich indem sie den Holocaust geleugnet hat, indem sie Umsturzpläne hatte eigentlich und sich eben wirklich so einer, im Untergrund eigentlich so einer rechten Bewegung schon wieder angeschlossen hat.
2: Genau, man muss vielleicht dazu sagen, sie hat von Anfang an, also gleich vom Anfang nach dem Ende ihrer Internierung nach dem Zweiten Weltkrieg, hat sie wieder Kontakt zu führenden alten Nazis, Funktionären gesucht und hat diese Kontakte immer weiter ausgebaut, auch während der 50er und auch 60er Jahre. Und 1968, 69 passiert dann aber was, der Wind dreht sich nämlich. Und zwar, dann kommen die 68er, die Studentenbewegung, und die fragen ja ihre Eltern und Großeltern, was hast du eigentlich gemacht im Zweiten Weltkrieg während der Zeit des Nationalsozialismus? Und Hanna Reitsch war Elterngeneration gewissermaßen und geriet jetzt auch mehr und mehr in die Kritik aus diesen Kreisen. Und umso mehr sie da kritisiert wurde, umso mehr radikalisierte sie sich aber eben in die andere Richtung. Also sie baute ein enges Netzwerk, kann man sagen, zu Neonazis auf, zum Beispiel zur Deutschen Nationalzeitung oder zur DVU damals dann in den 70er Jahren. Sie veröffentlichte Mitte der 70er Jahre ein großes Erinnerungsbuch, und trat zum Beispiel bei der Buchpräsentation in München mit ihren beiden von Hitler persönlich verliehenen Eisernen Kreuzen auf, was natürlich für Aufsehen geregt hat. Das war ein Statement, das sie damals gesetzt hat. Und das wissen wir aber nur, das sind Briefe, die ich gefunden habe, viele Briefe seit Mitte der 70er Jahre oder 73, 74 beginnt sie sich wirklich in dem Sinne auch zu radikalisieren, dass sie den Holocaust, die Judenvernichtung strikt als jüdische Lüge oder als Lüge Israels, der USA, Hollywoods auch leugnet. Aber sie sagt einfach, also quasi diese Judenvernichtung hat es nicht gegeben. Und das sagt sie aber nie so deutlich öffentlich, weil sie dann, sie wusste, dass sie in dem Augenblick einfach in der Öffentlichkeit so eine Persona non grata würde. Und selbst in ihren rechtsradikalen Neonazi-Kreisen gab es durchaus Leute, die sagten, mach mal ein bisschen ruhiger, also das geht uns jetzt wirklich zu weit, also selbst da hat bei weitem nicht jeder den Holocaust in dem Sinne geleugnet, aber da war sie wirklich ganz vorne dabei, aber wie gesagt, nur in privaten Briefen eigentlich.
1: Ein spannendes Leben, das du da ja rekonstruiert hast, und wenn man jetzt so nochmal so vielleicht so abschließend kurz sagen möchte, warum ist dieses Buch eigentlich heute oder diese Biografie auch heute so relevant?
2: Also erstmal zeigt es, wie sich eine Frau, die ja eindeutig was konnte, nämlich fliegen, sich vor die Nazi-Propaganda hat spannen lassen, und zwar auch ganz bewusst. Sie hat das auch relativ frühzeitig verstanden und im Krieg mit Sicherheit. Zweitens zeigt es, wie die bundesrepublikanische Gesellschaft in den 50er und 60er Jahren damit umgegangen ist, also Stichwort Schlussstrich-Mentalität. Man wollte es nicht mehr wissen. Und wie dann diese Diskussion zurückkommt mit den 68ern und wie sich das dann immer mehr auf beiden Seiten gewissermaßen radikalisiert in den 70er Jahren bis zu ihrem Tod dann eben 1979. Und das ist ein Stück bundesrepublikanischer Geschichte. Also eigentlich ist Hanna Reitsch ein Stück Geschichte Drittes Reich und ein Stück westdeutscher bundesrepublikanischer Nachkriegsgeschichte.
1: Was ich so interessant finde, das ist eigentlich so Diskursstrategien, die damals geführt wurden, 50 Jahre später, also wenn wir jetzt vom von Hanna Reitsch Ende reden und derzeit jetzt gerade wieder so aktuell sind und man doch relativ viel merkt, wie ja letztlich dann doch wie auch hier sich Geschichte wiederholt. Ja. Armin, vielen Dank für das Gespräch. Wir sind kurz geblieben. Wer mehr dazu erfahren will, dem sei natürlich zum einen dein Buch empfohlen. Hanna Reitsch, Hitlers Überfliegerin, erschienen im Lau Verlag. Oder vielleicht auch beides. Man hört den Kulturfritzen-Podcast, denn für den haben wir ja richtig lange drüber gesprochen. Und den Podcast findet man überall, wo es Podcasts gibt. Und dir, Armin, wünsche ich alles Gute fürs nächste Buch, für die nächsten Bücher. Mal sehen, was so kommt. Und danke dir fürs Gespräch.
2: Ich bedanke mich für die Einladung.

0: Das war Heidi Brühl mit Wir wollen niemals auseinandergehen, ebenfalls aus der Feder von Bruno Balz, der uns musikalisch die letzten 60 Minuten begleitet hat. Kurze Anekdote zu diesem Song. Er ist eigentlich für Zara Leander geschrieben worden. Kurzfristig wurde dann jedoch entschieden, dass ihn die blutjunge Heidi Brühl zu singen hat. Und damit endete die wirklich jahrzehntelange Zusammenarbeit von Bruno Balz, Zara Leander und dem Komponisten Michael Jari. Ja, ich werde jetzt schon mit euch auseinandergehen. Ich hoffe, ihr hört in 4 Wochen wieder zu, wenn ich wieder auf Sendung bin. Das war sie, die Kulturfritzenstunde für heute. Mein Name ist Marc Lepuna. Ich bedanke mich fürs Zuhören.
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3: Herzlich willkommen bei den On-Air-Stories. In dieser On-Air-Story möchte ich euch die Sendung Oldie-Treff von Peter Ziermann vorstellen. Hallo Peter, schön, dass du da bist.
4: Ja, freut mich auch.
3: Was ist denn die Sendung Oldie-Treff genau? Also worum geht es?
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0: sein darf.
1: Wie würdest du ansonsten deine Sendung generell beschreiben?
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6: Ja, und herzlich willkommen zu einer neuen Ausgabe des Weltmusikmagazins Planet Sounds. Mein Name ist Johannes Heritsch und ich begrüße Sie zu der nächsten Stunde mit feinsten, neuesten Veröffentlichungen aus dem Global Pop Rock Bereich. Eher rockig jetzt hier das neue Album der ikonischen Sahara-Rockband Tammy Crest. Ist es ihr sechstes Studioalbum. Es heißt Acicale. Ist ein Werk voller Tiefe, Intimität und atmosphärischer Wucht. Das sind Tuareg-Musiker aus der Sahara. Und mit dabei ist übrigens Ibrahim Al-Agaimbi aus der Band Tinari Van. Und seit zwei Jahrzehnten existiert diese Band, die sich Tammy Crest nennen. Und Acicale ist ihr sechstes Studioalbum, bedeutet Reise. Wir hören jetzt daraus ein Stück Imanin. Erschienen ist das Album beim belgischen Label Glitterbeats. Nochmal willkommen bei Planet Sounds, sagt Johannes Heritsch.

Soweit hier bei Blended Sounds. Ein erster Titel und der stammt vom neuen Album der Wüstenrocker Tammy Crest. Acicale bedeutet in Deutsch übersetzt die Reise. Es geht um das Leben der Tuareg in der Sahara. Acicale ist abwechselnd intim, rau und zugleich atmosphärisch aufgenommen auf Analogband, fängt das Album ihre intensiven Zusammenziehen und ihre hypnotische Präsenz vollständig ein. Ein besonderer Gast ist hier Ibrahim Al-Ghabib von der Band Tina Riven, ebenfalls eine Tuareg-Band, die auch schon seit mehr als 2 Jahrzehnten auf Tour ist und existiert. So wie auch Tammy Crest. Herausgekommen, veröffentlicht bereits Mitte Mai beim belgischen Label Clitterbeat Records. Wir werden später noch eine weitere Veröffentlichung aus diesem Label hier vorstellen dürfen bei Planet Sounds. Der nächste Künstler stammt von der Elfenbeinküste. Der ivorische Künstler Ali Keita lebt aber inzwischen in Berlin. Er ist ein Meister des Balafon und er entstammt auch einer Griot-Familie. Geboren ist er allerdings in Abidjan. Und Balafon hat er deswegen lernen können, weil sein Vater ein Mandinga-Griot ist. Und nachdem er zusammen mit seinem jüngeren Bruder das Dorf seiner Großmutter in Mali besucht hat und dort blieb, lernte er als Familienmitglied Balafone zu bauen. Und daraus entstand diese Leidenschaft. Inzwischen ist er in Berlin gelandet und hat dieses Album Balafon Evolution bei One World Records veröffentlicht. Wir hören jetzt daraus Mogo Sabé mit Mariam Kone im Gesang.

in Berlin ansässige Balafon-Künstler und voreivorische Musikinstrumentebauer Ali Keita mit dem Album Balafon Evolution. Wir hörten daraus gerade Mogo Sobe, wo er auch singt, gemeinsam mit Mariam Kone. Das Ganze ist, wie gesagt, in Berlin entstanden. Er ist schon seit vielen Jahren unterwegs und dieses neue Album präsentiert diesen evorischen Balafon-Virtuosen noch in seiner ganzen Virtuosität und Klangbreite. Das ist westafrikanische Musik und durchaus voller Rhythmen, vor allem spektakulärer Polyphonie und Elementen des Jazz, aber auch kombiniert mit einer Fusion, die schon ein bisschen futuristisch, aber auch folklorische Elemente enthält. Hier bei Plant Sounds gehen wir ganz weit nach Fernost, nämlich nach Indonesien. Die nächste Band, Nusantara Beat, hat sich allerdings im niederländischen Amsterdam gegründet und ihr erstes Album trägt schlicht auch nur den Namen der Band. Veröffentlicht ist es wieder bei Clitterbeat Records, die ich eingangs schon erwähnte. Diese Band besteht größtenteils aus indonesischen Einwanderer-Nachwuchskindern, die inzwischen erwachsen ihre Identität über die Musik ihrer indonesischen Kultur wiederentdecken und sie mit Rockmusik und Psychedelic Folk gekonnt mischen. Und die Wurzeln stammen aus Indonesien, vor allem aus der Provinz Westjava. Und der Bassist, zum Beispiel Michael Joshua, zog im Alter von 15 Jahren mit seinen Eltern aus Westjava nach den Niederlanden. Und ähnlich ging es auch anderen Gruppenmitgliedern. Und so entstand diese großartige Band Nusantara Beat. Und aus diesem Album, welches bereits im November 2025 erschien, hören wir jetzt Kalang Kang. Willkommen bei Planet Sounds.

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2: Nusantara Beat, und das ist der Name der Band und auch ihres Debütalbums, eine in Amsterdam ansässige Band, die größtenteils sich aus Kindern von indonesischen Einwanderern zusammengesetzt hat, die sich vorgenommen haben, ihre reiche Kultur ein wenig in rockige und folkige und psychedelisch groovende 70er Jahre Sounds zu übersetzen. Und wir hörten aus diesen großartigen Alben das Stück Kalang, Kalang. Jetzt gehen wir zu einem griechischen Künstler, Vasilis Kostas. Beyond Sundaces heißt dieses neue Album des Künstlers. Jazz und mediterrane Volkstraditionen gehen hier Hand in Hand auf dem Neualbum von Vasilis Kostas zusammen. Dieser Musiker bringt hier das zusammen, was Tradition und Improvisation bedeutet. Er stammt aus Griechenland und hat lange Zeit auch in den USA gelebt und hat dort auch mit einem Ensemble zusammengespielt. Und was wir jetzt hören, ist ein Stück, das nennt sich Reaching for Hope. Hier kommt der griechische Lautenmusiker Vasilis Kostas und das Album nennt sich Lena. Willkommen bei Plain Sounds.

Der griechische Lautenvirtuose Vasilis Kostas mit seinem Album Lena wird daraus das schöne Stück Reaching for Hope. Und wir bleiben noch bei der griechischen Kultur, allerdings gehen wir nach Kreta. Dort ist aufgewachsen der Musiker Stelios Petrakis. Sein Album nennt sich Lyrik und Lyrik steht für die mit einem Bogen gestrichene Schalenhalslaute Lyra. Die Wurzeln dieses auf dem Knie aufgesetzten Instruments gehen zurück bis ins 10. Jahrhundert. In der kretischen Musik, also auf Kreta, nimmt es eine zentrale Rolle ein. Petrakis hat das ursprünglich mit 3 Saiten bespannte Instrument mit zahlreichen weiteren Resonanzsaiten versehen. Er selbst baut dieses Instrument und gilt seit vielen Jahren als einer der großen, der jüngeren Generation von Lyra-Spielerinnen und Spielerinnen, und hat seit über 20 Jahren zahlreiche hochgelobte Platten veröffentlicht. Dieses aktuelle Album Lyrik kopiert er mit einer Reihe bekannter internationaler Instrumentalisten, wie zum Beispiel dem Spanier Efren López, oder auch dem Perkussionisten Bian Shimirani, der aus dem Iran stammt. Jetzt hören wir mal rein in dieses Album Lyrik und das nächste Stück, kraftvolles Stück, wie ich finde, hier ist gleich bei Planet Sounds zu hören, es nennt sich Agrelos. Hier kommt Stelios Petrakis aus Kreta.

Soweit der in Kreta aufgewachsene Künstler Stelios Petrakis. Lyrik kommt von dem Seitenstreichlaute Lyrik, die auf Griechisch so heißt. Und schließlich ist die Kultur Kretas eng mit der Griechenlands verbunden. Jetzt gehen wir nach Napoli und stellen und hören in ein spannendes Musikprojekt rein. Das nennt sich die Napoli Session, eine neue Episode aus der Reihe City Songs, die das belgische Label Frontiera ins Leben gerufen hat. Es ist ein wechselndes Projekt zwischen Musikern aus Belgien und Italien. Diesmal geht es um die Stadt Neapel. Das Album präsentiert das Zusammentreffen zwischen mediterraner, neapolitanischer, aber auch globaler Einflüsse mit einem strengen Fokus auf musikalischen Dialog und städtischem Storytelling. Wir hören jetzt aus diesem großartigen Album ein Stück, das nennt sich La Città Giganta. Willkommen bei Planet Sounds. Hier sind The Napoli Sessions.

0: Sehr eindrucksvoll, sehr catchy, dieses Stück, der erste Song auf diesem Album, La Città Che Canta, das ist gewidmet der Stadt Neapel. Und dieses ganze Album ist eine Serie aus der Reihe The City Song, und hier geht es um Napoli, Neapel, The Napoli Sessions. Diese Band existiert aus 7 Musikerinnen und Musikern aus Belgien und Italien. Sehr schöne Musik. Später werden weitere europäische Städte musikalisch besungen, und da werden wir hier bei Planet Sound sicherlich noch einiges zu hören bekommen.
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0: Aber zuerst gehen wir mal nach Kanada bzw. in den Iran, denn die in Kanada lebende Künstlerin Parisa Karimi Molan hat gemeinsam mit der Band Tirani Traum ein Album herausgebracht, das nennt sie Unfiled. Und wir hören daraus das erste Stück, Sisse Salam Gelir Mishem. Willkommen bei Planet Sound.

Ein kanadisch-iranisches Musikprojekt, brandneu. Es nennt sich Tehran Drum und in Kooperation mit der in Kanada lebenden iranischen Künstlerin Pariza Karimi Molan. Das Album heißt Unfailed. Wir hörten daraus das Stück Sise Salam Gele Mishem. Jetzt gehen wir nochmal in die Niederlande und dort gibt es Neuigkeiten der Amsterdam Klezmer Band, die ihr neuestes Album Diaspora nennt. Allerdings haben sie das beim Berliner Label Asphalt Tango Records veröffentlicht als LP, CD, aber auch digital. Diaspora ist nun das Ergebnis von fast 2 Jahrzehnten, die diese Amsterdam Klezmer Band bereits Klezmermusik von Grund auf neu erfindet und Tradition mit frischer und verspielter Energie mischt. Dieses neue Album Diaspora zeigt die Band noch einmal mit ihren akustischen Wurzeln, formt diese jedoch subtil um und fängt die Musik in ihrer unmittelbarsten und fröhlichsten Form ein, wie ich auch finde. Es sind zwar fast nur Instrumentalstücke darauf, die aber haben es in sich. Einer allerdings ist auch mit Gesang und der heißt Herschfels Bulgar und den hören wir jetzt. Hier kommen Samsam Klezmer Band mit ihrem neuesten Album Diaspora, welches sie am 20. März, also im Frühjahr diesen Jahres, veröffentlicht haben. Willkommen bei Planet Sounds.

Ja, hier bei Planet Sounds hörten wir soeben ein Stück der Band Amsterdam Klezmer Band Hirschfeld Bulgar. Und sogleich ist dieses Album, was sonst ansonsten ein Instrumentalalbum ist, das letzte, was sie mit dem Trompeter und Mitbegründer Guys Leveld eingespielt haben, der seit 28 Jahren die Musik dieser Band, der Amsterdam Klezmer Band, mitgeprägt hat. Und sie jetzt verlässt. Also 28 Jahre lang Amsterdam Klezmer Band und das Berliner Label Asphalt Tango Records hat ihr Album Diaspora eben im Frühjahr veröffentlicht. Jetzt kommen wir zu einem Sohn von Bob Marley. Die Rede ist von Ziggy Marley, der soeben ein neues Album veröffentlichen konnte. Bright Side heißt dieses, bei V2 Records Umbertus erschienen. Sein neues Album gibt es seit Ende April. Und der Reggae-Künstler und Grammy-Gewinner und Sohn von Bob Marley hat dieses Album natürlich wieder mit ambitionierten Texten und tollen Gastmusikern zusammengebracht. Es ist sein 9. Solo-Studioalbum und heißt Brightside und ist Teil eines kreativen Prozesses, den er angestoßen hat, vom Songwriting, aber auch bei technischer Umsetzung hat er wieder einen großen Schritt nach vorn gewagt. Das Album wurde mit 482 Hertz aufgenommen, einer beruhigenden Klangfrequenz, die regelmäßig für Meditation und andere Achtsamkeitspraktiken verwendet wird. Aber keine Angst, man schläft dabei nicht ein. Ein Song strotzt regelrecht vor Energie. Wir hören jetzt Ziggy Marley aus dem Album Bright Side und das Stück Why Let's the World. Willkommen hier bei Planet Sounds.

Soweit das neue Album von Ziggy Marley, dem Sohn von Bob Marley. Brightside heißt es und wir hören gerade diese kraftvolle Hymne Why Let the World hier bei Planet Sounds. Wir gehen nach Afrika und kommen zu Fatoumata Diawara. Ihr neuestes Album nennt sich Massa, ist gerade erst Anfang Juni beim französischen Label No Format erschienen und die malische Singer- und Songwriterin hat diesmal gemeinsam mit dem französischen Produzenten M dieses Album eingespielt und sie reflektiert über ihr Leben, auch über den Verlust an ihres durch ihren eben verstorbenen Vater und dessen Liebe sie auch noch nach seinem Tod in ihrem Leben begleitet. Diawara überschreitet mit ihrer Mischung aus Afro, Beat, Jazz, Elektro, Pop, Rock und auch Mandinka-Rhythmen künstlerische Genregrenzen und das macht sie so faszinierend. Aber auf diesem Album Massa geht sie noch einen Schritt weiter und verbindet Musik aus Mali mit Pop-Texturen. Wie gesagt, unter der künstlerischen Leitung von Mathieu Chedid alias M. Und dabei entsteht ein tief in der Westküste Afrika verwurzelter Sound, der aber immer in die Zukunft gerichtet ist. Und das erste Stück ist eine Singleauskopplung, Jan, eine lebensfrohe Hymne, gespeist aus Diawaras persönlichen Erfahrungen, wie es sich anfühlt, die Heimat zu verlassen und dabei die Wurzeln mit in die Welt zu nehmen.

die aus Mali stammende Singer-Songwriterin Fatoumata Diawara. Ihr brandneues Album nennt sie Massa und ihr hat es zusammen oder besser gesagt unter die künstlerische Leitung gelegt eines nicht unbekannten großen Künstlers aus Frankreich, Mathieu Chédid alias M. Wir hörten daraus gerade die Singer-Auskopplung Jané. Und hier bei Blend Sounds Berima Ama. Amour, Rhythm of Love ist sein neuestes Album beim britischen Label ARC Records, veröffentlicht Ende Mai. Der lebt in Amsterdam, hat aber seine Wurzeln in Westafrika, in Ghana. Und so hat er ein bisschen Big Band Feeling, aber auch lateinamerikanische Rhythmen zusammengebracht. Dieses Album ist sein erstes. Und die jetzt hörende Nummer, die sich Vuelva a Casa nennt, hat auch Salsa-Rhythmen im Blut. Hier kommt Berima Amo, Rhythm of Love, nennt sich sein neues Album.

Der Namsam lebende Ganache, Trompeter und Bandgründer Berima Amo mit Arisen of Love. Sein neuestes Album, was er beim britischen Label ARC Music veröffentlichen konnte. Und hier auf Planet Sounds hörten wir gerade das Latino-getränkte, temperamentvolle Stück Vuelvo a Casa. Ja, Planet Sounds, die Sendezeit geht langsam dem Ende entgegen. Wir haben noch ein schönes Stück hier vorliegen, nämlich das neue Album Lengt von der norwegischen Künstlerin Randi Tingbark, die eine Singer-Songwriterin ist und auch Schauspielerin. Musikalisch ist sie zwischen Country, Bluegrass, Folk, Jazz unterwegs. Ihr zweites Album, wie gesagt, nein, sie hat bereits ein neues Studienalbum vorgelegt, jetzt also 2026 Lengt, und wir hören daraus jetzt ein sehr leidenschaftliches Stück namens Sko Onska Det Smilet Farmet. Und damit darf ich mich verabschieden. Ich danke mich herzlich fürs Zuhören. Das war Planet Sounds und hier noch ein paar Takte von Randi Tingbark, die übrigens in Stavanger aufgewachsen ist in Norwegen. Ihr Album nennt sich, wie gesagt, Lengt, und das hat sie bei Kyrkjelek Musikverlag in Norwegen veröffentlicht. Danke fürs Zuhören. Das war Planet Sounds. Auf Wiederhören, sagt Johannes Heritsch.

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1: Heute geht es um das Campusradio CouchFM. Das ist ein Projekt in Zusammenarbeit der drei Berliner Hochschulen, der Humboldt-Universität, der Freien Universität und der Technischen Universität Berlin. Und ich möchte euch nun das Campusradio genauer vorstellen und habe hierzu Laura und Emily von CouchFM eingeladen. Herzlich willkommen.
2: Hi.
3: Hi.
1: Seit wann gibt es denn das Format Campusradio CouchFM?
2: Also 2011 kam die Idee auf. Und 2012 lief dann die erste Sendung schon. Also es ist jetzt schon ganz schön lange her.
1: Und ihr sendet ja jeden Tag und habt verschiedene Formate. Wie ist die Sendung denn aufgebaut?
2: Genau, also wir haben jeden Tag in der Woche ein unterschiedliches Format. Zweimal die Woche läuft unser Live-Magazin. 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Und dann läuft auch Musik zwischendurch, wie man es aus dem Radio halt so kennt. Und montags ist bei uns immer Platz für eine Gästesendung. Mhm. 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Das wird von der Musikredaktion gemacht und es kann auch alles Mögliche sein. Interviews, einfach eine Band vorstellen, ein Genre vorstellen, alles Mögliche. Genau, donnerstags läuft unser Gästezimmer. Das ist ein Interviewformat mit Personen zum Beispiel aus Politik oder der Kultur, Berliner Figuren, alles Mögliche. Ja, samstags ist bei uns Tanzstunde. Da können DJs aus Berlin ihre Sets spielen und sich so ein bisschen vorstellen.

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ein einsamer Akteur im Zentrum des Bildes. Sein Kopf tief unten im Staub des Fundamentes seiner Existenz. Nur eine weitere Person versteckt hinter der Fassade, die sie in diese Welt projiziert. In ihrem Universum, in dem Einsamkeit nicht nur als ein Übergangsritus erscheint.

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1: Ich bin heute mit Bettina und Lida im Studio, die die Sendung Monday Movie Talk machen.
2: Hallo.
3: Hallo, Benni.
1: Die Schlagwörter zu eurer Sendung sind Aktuelles zum Film, Theater, Tanz und Literatur, grob zusammengefasst. Wie würdet ihr die Sendung in euren eigenen Worten beschreiben?
2: 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Das heißt, wir wandern auch mal in andere Städte und gucken, was in anderen Städten so los ist, dass man von Berlin aus dahin fahren kann. Aber primär sind wir queer-feministisch.
3: In die linke Ecke. Immer klassenkritisch, nicht nur film- und theaterkritisch.
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0: Ich bin heute hier mit zwei Hosts von der ukrainischen Radiosendung Trambeats FM. Schön, dass ihr da seid.
1: Ja, danke. Danke für die Einladung.
2: Danke, Sam Xelot.
0: Lass uns über den Namen sprechen. Trambeats FM. Was heißt es?
1: Es gibt ein traditionelles ukrainisches Instrument, Musikinstrument, in Gebirgen meistens. Es ist ein großes Rohr, das heißt Trambita.
2: Dieses Name Trambeats FM, das bedeutet Trambita wie Musikinstrument und auch Beat für Musik. Trambita mit Beat.
0: Was sind die Themen, mit denen ihr euch beschäftigt?
1: Alles, was für die Ukrainer in Deutschland interessant ist. Ja, es ist die sozialen Fragen, die Nachrichten, die Fragen der Kommunikation, die Fragen, die helfen auch die Gemeinde zusammen sammeln. Alles, was wichtig in der Ukraine ist, auch teilen wir mit. Und was für die Ukrainer in Deutschland wichtig ist, auch.
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Sozialkritik im Dickfilland-Stil. Auf dem Jahre 1975 Wolfgang Ambrosch, das heißt auf dieser Platte nennt er sich nur W. Ambrosch und der Titel Twixt Me, ja, wurde mal wieder gewünscht, denn wir haben vor 2 Monaten ungefähr davon eine österreichische Coverversion gespielt und ja, da sollte ich doch unbedingt mal das Original spielen. Gut, weiter geht's für Mauli Treff, denn wir haben heute viele Wünsche dabei. Wir haben mehrere Titel, die über 4 Minuten gehen, also reden wir gar nicht so viel, sondern machen. Als nächstes habe ich eine Gruppe, ja, die Kursaal-Flyers. Aha, denkt man, das ist irgendwie irgendeine bayerische Umpa-Umpa-Band? Nee, das ist eine Gruppe aus London und die haben im Jahre 76 eine LP herausgebracht. Golden Mile hieß die und produziert wurde das Ganze von Mike Batt. Und die Nummer, die wir jetzt spielen, die ist unheimlich lustig. Gucken wir mal im Internet nach dem deutschen Text. Ja, da wundert man sich. Little does she know, hier sind die Kursaal-Flyers.

0: Tja, Wolfgang, nach einem Plattenfehler klang, das war die Waschmaschine im Waschsalon, die die Jungs von den Kurwahlflyer verlegt haben. Wie gesagt, schauen wir sich den Text mal an.
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Es war Lonny, ja, eine Nummer, die wir immer mal wieder spielen müssen, denn sie wird immer wieder gewünscht. Und ich staune gerade, ein Musikprofi, nämlich Christian Spremberg, rief mich an und fragte, er kennt die Nummer nicht. Tja, die kennen vor allem die Leute, die in den 80er Jahren hier in West-Berlin gelebt haben. Lonny, das war Klaus Heilbronner, ein Herr, ja eigentlich Techniker beim RIEF Berlin, hat da dann auch verschiedene Sendungen gemacht und ja, hat nebenbei zwei Schallplatten aufgenommen. Zum einen Angelika vom Fernsehen in der DDR und das war die zweite Platte von ihm an eine Berlinerin. Die B-Seite ist die Eskapade. Das ganze Instrumental können wir nachher in der Mediathek hören. Das war Lonny alias Klaus Heilbronner. Noch eine 5-Minuten-Nummer und auch die spielen wir öfter. Wir merken, gelegentlich müssen wir uns wiederholen. Nächste Woche darf ich nicht vergessen, Ruth Brandin soll ich auch nochmal spielen. Also kram ich wieder rauf, versprochen. Hier eine Nummer, die auch immer wieder gewünscht wird und ich muss gestehen, den Wunsch erfülle ich immer wieder gerne. Aufgenommen 1973 auf der LP Band on the Run. Tja, und im Sommer 74 alt für Single. Ein Riesenhit gewesen. 5 Minuten, 1 Sekunde. Paul McCartney und die Wings und Band on the Run.

Paul McCartney, die Wing für 5 Minuten, eine Sekunde, Band on the Run. So, jetzt haben wir hier eine Nummer aus Bayern und die haben wir garantiert noch nie im Audi-Treff gespielt, auf Intercord erschienen 1983, Charivari. Und Charivari war eine Krautrock-Band auf Kirchveon bei München und wie verarbeitet in ihren Liedern oft gesellschaftskritische Themen, teilt für in bayerischer Mundart und das nächste Ift in bayerischer Mundart. Die B-Seite ist hochhübsch, die heißt nämlich Der Spinner. Wir spielen aber die A-Seite und die heißt Die Zeit ist reif. Und ja, die Zeit ist reif. Danach müssen wir uns mal unterhalten. Mir ist nämlich letzte Woche was passiert, was mir noch nie passiert ist. Ich bin einer KI aufgesessen. Und ja, darüber spreche ich gleich noch, zunächst aber Charivari und die Zeit ist reif.

So, dann haben wir auch noch die Lehrerin. Na, bitteschön. Ja, man muss ja nebenbei auch am Telefon witfen oder stehen eher. Und ja, für ein paar Wünsche. Also Regina Toff wurde nochmal gewünscht, wurde mir jetzt offeriert. So, ja, das war's. Charivari und die zweite Streif 1983. Und jetzt komme ich zu einer Nummer. Ich mache den Olli-Treff seit Ende 88. Da war ja ein Wurf überhaupt nicht zu denken. Mittlerweile, ich frage mal ganz böse, wir werden ja überall von der KI verarscht. Ganz einfach. Wenn man im Fernsehen Bilder sieht, wenn man Kommentare sieht, wenn man im Internet irgendwo was sieht, bei YouTube, man weiß überhaupt nicht mehr, ob das echt ist. Und genauso ist es auch bei Musik. Es kommt immer mehr Musik raus, die nicht echt eingesungen ist. Und ich finde es eine absolute Schweinerei, denn ich bin der Meinung, mit KI heißt für mich nach wie vor kein Intelligenz, denn sie ist ja an manchen Stellen gut, aber ja, ich bin dafür, müsste gesetzlich verankert sein, dass alles, was irgendwie mit einer KI hergestellt wird, auch als solches gekennzeichnet wird. Letzte Woche spielte ich einen Titel, ja vermeintlich auf dem Jahre 1964 und sagte, mein Sakralarchivar hat mir diese Nummer zukommen lassen und ich fand die unheimlich gut, muss ich ehrlich gestehen. Spielte sie und war die Lumirels mit dem Titel Hold Me Before I Go. Wir gehen da nochmal ganz kurz rein.

Tja, und als ich die Nummer hörte, dachte ich, Mann, das ist ein super Titel, habe ich ja noch nie gehört, die Lumirelf. Hold Me Before I Go, hab's dann in der Sendung gespielt. Und muss gestehen, hab mich ein bisschen gewundert, weil ich dachte, die Stimme der Damen, die klingt so ein bisschen aufgearbeitet. Naja, haben ja die Holländer gerne auf CD in den 80ern, in den 90ern gemacht, irgendwelche unbekannten alten Nummern aufgebrezelt. Hab mir nichts weiter dabei gedacht. Und jetzt bekam ich eine Flut von Mails, wusste gar nicht, dass ich so viel Hörer hab. Ein lieber Hörer schrieb, Peter Viermann wurde beschiffen. Ja, wurde ich im Prinzip schon, aber wie gesagt, ich sagte, diese Nummer habe ich von meinem Sakralarchivar und mit dem arbeite ich, ja, ich möchte nicht lügen, seit bald 30 Jahren zusammen und ganz, ganz viele Titel und Wünsche könnte ich ohne ihn nicht erfüllen und ja, möchte mich dagegen verwehren, dass er mich beschiffen hat, also mit Nichten und Neffen, sondern wir beide wurden ja von der KI beschiffen und ja, er war da auch ein bisschen geknickt in seiner Mail, die er mir schrieb und ja, er wollte mich nicht beschiffen. Nein, überhaupt nicht, also die, ja, das ist die Technik, die moderne Technik, die uns beschifft und es ist schade, wäre eine schöne Nummer gewesen, wie gesagt, da kann ich aber nichts dafür, geschweige denn mein Sakralarchivar, der mir wirklich alles nach besten Wissen und Gehwissen schickt und zur Verfügung stellt und ich hoffe, dass wir noch die nächsten 10 Jahre zusammenarbeiten können. Also wie gesagt, KI heißt für mich die Leute, die so etwas ins Netz stellen und es nicht kennzeichnen, nach wie vor keine Intelligenz und ich bin erschrocken. Ich habe mal gegoogelt und man findet von diesem Titel sogar ein Plattencover, da sind 3 farbige Damen drauf. Ja, sieht aus wie die Supremes am Anfang der 60er Jahre. Ja, das Plattencover von einer Plattenfirma, die es gar nicht gibt, also ist schon ein bisschen brutal. So, das wollte ich hiermit klarstellen. Wer mal drauf achten, davon darf möglichst nicht nochmal passiert. Wie gesagt, wir alle, also alle, die hier am Oldie-Treff arbeiten können, nix dafür. Jetzt kommt eine Dame und die ist mit Sicherheit keine KI, nämlich Barbara Streisand. Und die nimmt ja schon seit den frühen 60ern Titel auf. Und hier habe ich eine Nummer aus dem Jahre 1965. Barbara Streisand, Second Hand Rose. Da gab es mal eine schöne deutsche Version von, nämlich Kind Nummer 10. Die habe ich gar nicht. Vielleicht hat die mal jemand für mich. Also, hier Barbara Streisand und Second Hand Rose.

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1: Das war die Second Hand Rover, das war Barbara Streisand, 1955. Übrigens, wundern Sie sich nicht dafür vier, wenn das Mikro auf ein bisschen rauscht. Das ist nicht unsere Klimaanlage, die muss ich leider wirklich während der Sendung ausmachen, wäre zu laut. Aber ja, wir streamen ja auch live über YouTube, das heißt rockradio.de und dann auf YouTube, ja, da gibt es diese Sendung mit Bild und Ton. Also, wo ich dann Plattencover habe, kann man die dann da sehen und man kann mich hier rumdümpeln sehen. Und ja, dieses Gerätchen, dieser Konverter, der rauscht leider, der steht hier rechts neben mir und das Geräusch können wir leider nicht wegnehmen. So, was machen wir jetzt? Ah ja, eine deutsche Nummer, danach ja, machen wir gleich zwei Nummern hintereinander, sparen wir ein bisschen Zeit. Und zwar zunächst auf dem Jahre 75 ein gewisser Peter Tengler. Und ja, er ist ein neues Gesicht auf der deutschen Musikszene, während er in Italien bereits durch etliche Talentwettbewerbe regionaler TV-Stationen bekannt wurde. Okay. Und als Pedant vom Schlager spielt der damals 21-jährige Peter Tengler gerne bei Live-Auftritten Gitarre und übt sich als Liedermacher. Er hat zwar einen Hang zum Perfektionismus. So, ich möchte mein Bestes geben, aber karrieresüchtig ist er dennoch nicht. Natürlich ist der Erfolg ein Ziel, aber ich zahle nicht jeden Preis dafür. Ja, hat wohl auch nur die eine Nummer herausgebracht. Moni heißt die, aber da geht es um Monika und nicht um die von Peter Orloff, sondern ja, Moni, soll es auch irgendeine Originalversion von geben. Hören wir uns das mal an. Hier ist Peter Tengler und Moni. Und danach gehen wir knapp 4 Minuten ins Jahr 1982 mit Guys and Dolls, eine Gruppe, ja, von der ich immer dachte, dass er aus Holland stammt, nee, soll aber aus England stammen, und der Titel heißt Broken Dreams. Also hintereinander Peter Tengler und Guys and Dolls.

Verbrochene Träume auf dem Jahre 1982, greifen dort vor der Titel Broken Dreams. So, jetzt kommen wir zu einer Nummer. Ich hoffe, das verbrechen nicht Ihre Träume und denken, jetzt rastet der Tiermann völlig auf. Zuvor sage ich nochmal, hier ist Alex Berlin, hier ist die 1365. Ausgabe vom Olli-Treff. Live Dienstag, 7. Juli, Wiederholung Sonntagabend, 12. Juli. Nur davon wollen wir wieder über 30 Grad kriegen. Übrigens, vorhin der Peter Tengler, Moni, der hat eine interessante B-Seite, nämlich Wir bleiben zusammen. Und da verbirgt sich ein Oli auf den 60er, nämlich von den Turtles, Happy Together, gab es in vielen Versionen, auch auf Deutsch. Von Graham Bonney gab es auch eine englische Version. Und dieser Peter Tengler hat das auf der B-Seite tatsächlich in Deutsch gesungen. Können Sie, wenn Sie möchten, im Alex Kosmos in der Mediathek hören. Jetzt habe ich eine Nummer, habe ich letztes Wochenende aufgegraben und dachte, mich tritt ein Pferd. Und zwar steht hier drauf, auf dieser Philips-Platte, Superhit aus Japan. Und da drauf zwei kleine, niedliche japanische Kinder, ein Bub und ein Mädel. Tja, und das Mädel auf der B-Seite haben wir auch in der Mediathek, die heißt Reiko Okiai. Und die singt da Nichi Vnak Chichi oder so ähnlich, Muchi Muchi. Aha. Wir spielen aber die A-Seite. Riesenhit, ja, aus Japan. Okay. Und zwar kommt jetzt Usamu Mina -Gawa. Usamu Mina Gawa. Und sein Titel, da kommt er wirklich auf Japan mit dem Tango daher. Kuroneko no Tango, hier ist Usamu Mina Gawa.

Ja, ich weiß nicht, vielleicht hat man verdiebt sich schon per KI in Japan Titel aufgenommen. Ich habe keine Ahnung. Gut, aber das war auf jeden Fall, das war der Superhit auf Japan. Uwamu Minagawa und der Kuroneko no Tango. Und der Tango macht Miau. Oder vielleicht, ich kann keinen Tango tanzen, muss man dabei auch Miau sagen. Gut, wir machen weiter mit einer raren Nummer aus dem Jahre 1965. Ja, suchen und finden. Ein Hörer hat gesucht, ich habe gefunden. The Washington The Washington D. Thief, hier, wie gesagt, eine relativ rare Platte auf jeden Fall. Und zwar The Washington D. Thief und der Titel, ja, wie schon gesagt, Feek and Find.

Seek and Find, das waren die Washington D.C. 9406. Tja, und wir haben noch knapp 10 Minuten Sendezeit und in diesen 10 Minuten gehen wir in die 80er und kommen zu Anja Major. Anja Major, ja, wie sich nur auch ausgesprochen hat, die Anja übrigens mit Y geschrieben. Das ist die Dame, die in dem Video von Elton John bei Nikita, ja, da kommt ja die geheimnisvolle russische Dame, Spionin, was auch immer, und die wurde dargestellt im Video von Anja Major. Und im Jahre 85 hat sie auch eine Platte herausgebracht und die kommt jetzt und die heißt Moskau Nights.

Na, Strafje! Tja, das war Anja Major und Moscow Night 1985. Schlusspunkt im Oli-Treff, ein Titel veröffentlicht am 18.08.83. Und zwar ein Duo Martina und Klaus. Okay, deswegen haben sie sich lieber Bang Bang genannt. Und wie nahmen eine Nummer auf? Na, die spielen wir mal. Vielleicht kennen wir die irgendwie. Nur wir zwei.

Bang Bang, waren das Martina und Klaus und der Titel Nur wir zwei natürlich. Man without hat Faith die Dance und die Platte übrigens auf dem Archiv des FFB. Und Jürgen Jürgens hat da handschriftlich draufgeschrieben, Eingang 35.8.83. Tja, und mit einem alten Hey Music-Thema von Jürgen Jürgens verabschiede ich mich, nämlich dem Super Show-Theme. Das war's, Alex Berlin brachte den Oli-Treff. Genau, und zwar die 1365. Ausgabe vom 7. und 12. Juli. Am Mikrofon Peter Zwiermann. Und der sagt Tschüss, Bye-bye und Tschüss.

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1: Heute geht es um das Campus Radio CouchFM. Das ist ein Projekt in Zusammenarbeit der drei Berliner Hochschulen, der Humboldt-Universität, der Freien Universität und der Technischen Universität Berlin. Und ich möchte euch nun das Campus Radio genauer vorstellen und habe hierzu Laura und Emily von CouchFM eingeladen. Herzlich willkommen.
2: Hi.
3: Hi.
1: Seit wann gibt es denn das Format Campus Radio CouchFM?
2: Also 2011 kam die Idee auf. Und 2012 lief dann die erste Sendung schon. Also es ist jetzt schon ganz schön lange her.
1: Und ihr sendet ja jeden Tag und habt verschiedene Formate. Wie ist die Sendung denn aufgebaut?
2: Genau, also wir haben jeden Tag in der Woche ein unterschiedliches Format. Zweimal die Woche läuft unser Live-Magazin. Das heißt, da stehen wir live im Studio und reden über alles Mögliche. Und dann läuft auch Musik zwischendurch, wie man es aus dem Radio halt so kennt. Und montags ist bei uns immer Platz für eine Gästesendung. Mhm. Also da können zum Beispiel andere Unis ihre Projekte vorstellen, wenn sie selbst einen Podcast produzieren und so weiter. Dann haben wir am Mittwoch unsere Musiksendung, das Klangkompott. Das wird von der Musikredaktion gemacht und es kann auch alles Mögliche sein. Interviews, einfach eine Band vorstellen, ein Genre vorstellen, alles Mögliche. Genau, donnerstags läuft unser Gästezimmer. Das ist ein Interviewformat mit Personen zum Beispiel aus Politik oder der Kultur, Berliner Figuren, alles Mögliche. Ja, samstags ist bei uns Tanzstunde. Da können DJs aus Berlin ihre Sets spielen und sich so ein bisschen vorstellen. Und am Sonntag läuft unsere Wiedergabeliste mit den besten Songs aus der Woche.
1: Wie kommt ihr denn zu den Themen, die ihr in der Sendung besprecht?
3: Also ich finde, das ist auch mal ein sehr spannender Prozess, weil es einfach wirklich das ist, was die Couchies so im Alltag beschäftigt. Und das fand ich am Anfang auch so ganz ungewohnt, dass wirklich der Themenvorschlag einfach so reingeworfen werden kann. Und meistens wird er auch total cool aufgenommen und dann wird gebrainstormt, dann können andere relaten oder eben nicht. Und das ist immer ein total spannender Prozess. Also das meiste findet so in der Wortredaktion dann statt oder halt davor in den allgemeinen Sitzungen.
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9: Ja, es ist schwierig. Man kann einen größeren Nukleus nehmen, aber wenn man Pech hat, stößt die Muschel den Fremdkörper so wieder aus und man öffnet die Perle nach Jahren und hat gar keinen Ertrag. Oder es entsteht keine regelmäßig geformte Perle, sondern nur ein unförmiges Perlmuttstück. Das Risiko geht man nur bei wenigen Perlen ein, also große Perlen sind nach wie vor selten und daher teuer.
10: Ach, so ist das.
9: Hey, wenn ihr euch für Perlen interessiert, kommt noch heute Abend zum Perlenfestival. Da stellen viele Goldschmiede ihren Perlenschmuck aus und ich weiß, dass Mr. Long da sein wird. Er ist ein Experte für Perlen und er kann euch bestimmt noch mehr erzählen. Ihr guckt so entsetzt. Nein, das ist nicht wie eine langweilige Tagung. Und es wird auch ein großes Buffet geben und Musik. Ist eben ein großes Fest, das hat hier schon Tradition. Wir machen das einmal im Jahr.
10: Ach, wenn das so ist, das hört sich natürlich gut an. Aber kriegen wir denn überhaupt noch Karten dafür?
9: Ihr habt Glück. Ich habe ja als einer der Veranstalter immer ein Konvolut Freikarten. Da müssten noch welche übrig sein.
10: Für meinen Onkel auch? Wir sind zu dritt hier.
9: Ja, das kriegen wir hin.
10: Super.
11: Onkel Curtis war sofort Feuer und Flamme, als sie ihm von den Freikarten für das Perlenfestival erzählten.

0: Ganz schön voll hier.
1: Das scheint das soziale Event des Jahres zu sein. Jeder hat sich schick gemacht und die Damen präsentieren ihren schönsten Perlenschmuck. Und dann die Verkaufsstände.
0: Da gab es aber eher so günstige Schmuckstücke. Wohl für die Touristen, die eine kleine Erinnerung an den Abend mitnehmen wollen.
2: Aber da in den Vitrinen sind auch noch Schmuckstücke ausgestellt. Das werden wohl die kostbaren Stücke sein.
0: Schaut mal, hier sind auch Schmuckstücke mit diesen großen, seltenen Perlen.
3: Phew, guck mal auf die Preise.
1: Ist doch auch eine gute Gelegenheit für die Goldschmiede, hier ihre Arbeiten auszustellen und Käufer für das ein oder andere Stück zu finden. Wir sind bestimmt nicht die einzigen Touristen, die sich hier umschauen.
3: Guck mal, da drüben ist Mr. Finn. Er steht neben einem älteren Herrn mit Brille. Er winkt uns zu. Wir sollen wohl mal rüberkommen.
4: Oh, hallo Cliff, hallo Jack. Und das ist bestimmt dein Onkel, richtig?
1: Genau. Curtis Harding mein Name. Vielen Dank für die Karten, Mr. Finn. Das ist sehr nett von Ihnen.
4: Gern geschehen, wirklich gern geschehen. Ich wollte euch mit Mr. Long bekannt machen.
5: Guten Abend.
2: Guten Abend. Mr. Finn sagte, Sie seien ein Experte für Perlen.
0: Wir hatten gehofft, Sie können uns noch mehr über Perlen erzählen.
5: Aber sicher kann ich das.
4: Bitte, bitte entschuldigt mich. Ich muss mich noch um die Musiker kümmern. Da gibt es wohl ein Technikproblem.
0: Dann bis später, Mr. Finn.
4: Genau, der Abend ist ja noch lang. Wir sehen uns bestimmt noch einmal.
2: Aber jetzt erzählen Sie doch mal. Mr. Finn hat uns schon etwas über die Perlenzucht erzählt. Aber Sie sind kein Perlenzüchter, oder?
5: Nein, mich beschäftigt die Kulturgeschichte. Viele assoziieren Perlen ja mit Asien, aber sie gibt es überall. Wusstet ihr zum Beispiel, dass sogar die Native Americans Perlen getragen haben? Man hat Skelette mit Perlen gefunden.
2: Wow, das wusste ich tatsächlich nicht. Wie wertvoll sind Perlen denn eigentlich?
5: Seit man die Perlen industriell züchten kann, sind sie natürlich erschwinglich geworden. Aber früher waren sie sehr selten und dadurch unendlich kostbar. Es gibt zum Beispiel eine Legende, nach der der römische Kaiser Vitellius einen ganzen Feldzug dadurch finanziert hat, nur einen der Perlenohrringe seiner Mutter zu verkaufen.
1: Unglaublich. Einen ganzen Feldzug. Ich überlege gerade, was ich dann mit dem anderen Ohrring gemacht hätte. Aber Spaß beiseite. Dann konnten sich ja früher wirklich nur ganz reiche Leute Perlen leisten.
5: Ja, das war wohl so. Oder wenn jemand das Glück hatte, eine in seiner Auster einfach so zu finden. Das war dann damals wohl das Pendant zu einem Sechser im Lotto. Aber Perlen wurden ja nicht nur für Schmuck gebraucht. Man schrieb ihnen auch heilende Kräfte zu.
2: Heilende Kräfte? Wie ist man denn darauf gekommen?
5: Ja, also Perlen gelten als Symbol der Reinheit. Und man glaubte, sie wirken desinfizierend. Sie wurden daher zum Beispiel in Wunden gelegt oder zu Pulverzermalen auf Verbrennungen gestrichen.
0: Das ist bestimmt angenehmer als diese eklige Jodtinktur, die mir meine Mom immer auf Wunden macht.
5: Ja, zumindest brennt es bei Perlen nicht. Tja, also Perlen haben so Eingang in zum Beispiel die traditionelle chinesische Medizin gefunden. Es wird sogar innerlich angewendet.
2: Was? Die Leute schlucken Perlen?
5: Ja, in dem Fall wird die Perle natürlich zu einem Pulver vermahlen. Und das kann man dann pur nehmen oder auflösen.
0: Man kann Perlen auflösen?
5: In Wasser nicht. In einer leichten Säure, wie zum Beispiel Essig, aber schon. Perlen bestehen hauptsächlich aus Aragonit, ist also chemisch gesehen ein Calciumcarbonat. Mit Essig entsteht also ein Salz, das Acetat und CO2.
0: Ah, das kenne ich von meiner Mom vom Putzen. Die tut auch immer Essig auf Kalkablagerungen am Wasserhahn oder so.
2: Das ist so deine Mom. Manchmal bin ich über unser Lotterleben in der Post ganz froh.
0: Kann ich verstehen. Aber dafür gibt es bei uns das bessere Essen.
2: Stimmt auch wieder.
5: Apropos Essen, da gibt es auch noch eine interessante Geschichte. Kleopatra wollte, um Marcus Antonius zu beeindrucken, ein besonders teures Bankett geben. Sie hat eine Perle in Essig aufgelöst und getrunken. Damals finanziell eigentlich wohl nichts.
0: Jetzt aber nochmal zurück zum Perlenpulver. Das nehmen also immer noch Leute aufgelöst in Säure, um irgendwelche Krankheiten zu heilen?
5: Ja, wegen des hohen Kalziumgehalts, häufig bei Knochengeschichten, wie Osteoporose. Aber auch für die Psyche. Das soll helfen, die mentalen Fähigkeiten zu stärken.
2: Unglaublich. Vielen Dank, dass Sie uns das alles erzählt haben.
5: Gern geschehen.

0: Ich hoffe, ich konnte euch weiterhelfen.
1: Aber ja, danke und bye.
0: Bye.
2: Bye.
1: Das war echt interessant. Tja, wollen wir uns jetzt die Vitrinen da drüben mal anschauen?
2: Ich bin dafür, dass wir erstmal das Buffet stürmen. Der Schmuck läuft uns ja nicht weg.
1: Aber die leckeren Garnelenspieße schon. Du hast recht, schnappen wir uns was Leckeres, bevor alles weg ist.
3: Bringt mir was mit. Ich gehe mal zum Getränkestand und besorge mir ein Bier. Für euch einen Soda Pop?
1: Gerne.
2: Echt unglaublich, wie die Frauen alle mit Klunkern behängt sind. Guck dir mal die Kette von der Frau da an. Da sind doch Dutzende Perlen verarbeitet.
4: Stimmt. Und auch mehrere von diesen großen, seltenen. Muss ganz schön was wert sein. Onkel Curtis hat recht. Jeder hat echt seine schönsten Klunker rausgeholt.
5: Was war das?
6: So, liebe Gäste. Der erste Schuss hat nur das Glas der Vitrine dort getroffen. Wenn Sie unseren Anweisungen brav Folge leisten, bleibt es bei dem einen Schuss und niemand wird verletzt.
4: Ich glaube es nicht. Es sind drei maskierte Gangster. Das ist ein Überfall.
6: Wir wollen nur Ihren Schmuck, nicht Ihr Leben. Seien Sie also vernünftig. Spielen Sie nicht den Helden. Meine zwei Kollegen gehen jetzt mit einem Stoffbeutel herum. Sie nehmen bitte Ihren Schmuck ab und legen ihn in den Beutel. Ist das klar?
7: Aber das KI. Das ist ein Geschenk meines verstorbenen Mannes. Für unsere 25. Hochzeitstag. Bitte. Nehmen Sie es mir nicht weg.
8: Für Sentimentalitäten haben wir hier keine Zeit. Los, machen Sie schon. Hier in den Beutel. Oder wollen Sie mit einer Kugel aus meiner Pistole Bekanntschaft machen? Hier rein. Hier.
9: Ich
7: beuge mich der Gewalt.
9: Hey, ihr da.
4: Was? Wir?
9: Genau. Ihr nehmt den Schmuck aus der kaputten Vitrine und tut ihn hier in den Beutel. Los, macht schon.
2: Schon gut. Ist gar nicht so einfach bei den vielen Glasscherben. Ich will mich ja nicht schneiden.
4: Warte, ich helf dir.
6: So, dann war's das. Wir bedanken uns ganz herzlich. Versuchen Sie nicht, uns zu folgen. Wir würden auch dann nicht zögern, von unseren Waffen Gebrauch zu machen.
4: Puh, Sie sind weg.
3: Seid ihr in Ordnung, Jungs? Das war ja eine ganz schöne Aufregung. Ich konnte von der Bar aus alles beobachten.
4: Soweit alles in Ordnung. Aber das erzählen wir besser nicht, Mom.
2: Was mich ja wundert, wie konnte das passieren? So viel wertvoller Schmuck auf einem Haufen und da gab es keine Wachleute oder keinen Alarm.
3: Die Vitrinen waren alarmgesichert. Wahrscheinlich haben sie deswegen die anderen nicht auch noch aufgebrochen. Kommissar Ellis wird gleich hier sein. Sie wollten bestimmt nur schnell rein, so viel Beute machen wie möglich und dann schnell wieder raus. Der ganze Überfall hat doch vielleicht gerade mal 5 Minuten gedauert.
4: Tja, aber was war mit den Wachleuten?
10: Kommissar Ellis traf mit seinen Leuten tatsächlich wenige Minuten später ein und nahm die Untersuchungen auf. Tatsächlich stellte sich heraus, dass die Wachleute direkt vor dem Beginn des Festivals in der Küche noch einen Imbiss zu sich genommen hatten. Die Gangster mussten im Essen etwas beigemischt haben, das Übelkeit erzeugte. Die Wachleute befanden sich mit Magenkrämpfen auf den Toiletten wieder. Onkel Curtis, Zack und Cliff wollten nicht untätig sein und beschlossen, sich rund um die Stadthalle umzuschauen. Vielleicht fanden sie jemanden, der etwas beobachtete.

0: Es ist zu spät am Abend. Es gibt kaum Passanten. Da finden wir nie jemanden, der etwas gesehen hat.
1: Selbst wenn jemand was beobachtet hat, der ist doch da nicht hier stehen geblieben und wartet darauf, dass wir ihn befragen.
2: Das wohl nicht. Aber vielleicht ist ein Zeuge da in die Kneipe gegangen. Könnte doch sein. Warum hören wir uns da nicht mal um?
0: Das sieht aber nach einer ganz schönen Spelunke aus.
2: Genau. In einem vornehmen Café oder Restaurant trifft man doch keine Ganoven. Die Kneipe ist genau richtig für uns. Ich hab das im Gespür.
0: Aber ob wir da reinkommen?
2: Ach, solange keiner euren Ausweis kontrolliert, seid ihr schon 21. Alte Seefahrerregel. Drei Bier bitte.
3: Geht klar.
1: Bier für uns? Echt jetzt?
2: Klar, ihr seid doch 21. Wenn ich hier ein Bier und zwei Wasser bestelle, fällt's doch sofort auf.
4: Das ist auch wieder wahr.
3: So, hier sind die drei Bier. Ich schreibe den Betrag dafür auf eure Bierdeckel. Dann kommt ihr einfach am Ende des Abends mit euren Bierdeckeln und wir rechnen ab, okay?
1: Klar.
3: Ich habe euch hier noch nie gesehen.
2: Wir sind von der Asturia und liegen hier gerade vor Anker.
3: Ach so. Dann eine schöne Zeit hier.
2: Haben wir. Ganz schön aufregend hier. Wir waren eben auf dem Perlenfestival und da gab es einen Überfall.
3: Tatsächlich?
2: Ja, etliche Ladies wurden ganz schön um ihren Schmuck erleichtert. Und die Gangster sind über alle Berge. Sie haben nicht zufällig was bemerkt, oder?
3: Nee, ich war ja die ganze Zeit hier drin. Aber die Jungs da drüben, die da gerade Billard spielen, die sind erst vor 10 Minuten reingekommen vielleicht. Haben die was gesehen?
2: Alles klar, danke. Kommt, wir schlendern einfach mal rüber. Schlürft ihr mal einfach euer Bier und lasst mich reden. Okay?
0: Geht klar.
5: Hey Pete, du schiebst aber eine scharfe Kugel heute. Da kriege ich ja keine Schnitte.
6: Kein Ding für den King. Gekonnt ist eben gekonnt. Erstaunst du? Was denn?
2: Super Schuss. Sag mal, ihr seid doch eben erst reingekommen. Habt ihr zufällig irgendwen von der Stadthalle wegrennen sehen?
5: Und wer will das wissen? Bist du etwa ein Schnüffler?
2: Ein Schnüffler? Ich? Bloß das nicht. Darf ich vorstellen? Curtis Harding, Kapitän, Seefahrer, Weltenbummler und Abenteurer. Zu Hause in allen Häfen der Welt. Und eben momentan hier vor Anker.
6: Dennoch, was interessiert es dich, wer hier wann reingekommen oder wer was gesehen hat?
2: Wie ich eben sagte, ich bin Abenteurer.
5: Tja, wir haben schon was gesehen. Aber Fremden sagen wir gar nichts. Ehrenkodex.
2: Verstehe ich völlig. Wie wär's mit einem kleinen Spielchen? Du bist doch ein super Billardspieler. Ich auch. Warum spielen wir nicht eine Runde? Wenn ich gewinne, beantwortet ihr mir ein paar Fragen. Und wenn ich verliere, mache ich mich vom Acker.
6: Ach, ich weiß nicht.
2: Hast du nicht eben gesagt, du seist der King? Was ist denn dann? Ist das nur Gerede oder lieferst du auch ab?
6: Was? Willst du etwa behaupten, dass ich den Mund zu voll nehme?
2: Vielleicht bist du ja nur gut, wenn du gegen deinen Kumpel spielst. Komm, zeig doch mal, was du kannst.
6: Ja, das habe ich echt nicht nötig.
5: Mensch, Pete, zeig dem Idioten, was du drauf hast.
7: Oh, er hat Onkel Curtis einen Idioten genannt. Das kommt gar nicht gut. Ich sehe es in Onkel Curtis auch.
8: Meinst du, es gibt gleich eine Prügelei?
7: Ich bin mir nicht sicher. Warten wir es mal ab.
2: Na komm schon, ich erhöhe mal den Einsatz. Wenn ich verliere, bezahle ich auch noch eure Drinks. Und wir können die Vorlage hier übernehmen. Das heißt, du brauchst noch eine Kugel, ich noch drei. Und jetzt mache ich dir noch ein Angebot, das du nicht ausschlagen kannst. Ich spiele mit links.
6: Und du zahlst echt unsere Drinks. Für den ganzen Abend. Auf unserem Bierdeckel ist aber ganz schön was drauf.
2: Seefahrer-Ehrenwort. Bierschulden sind Ehrenschulden.
6: Na dann.
9: Aber ich fange an. Ah, ein schwieriger Winkel.
2: Stimmt. Dann versuche ich mal mein Glück.
5: Der war ja auch einfach.
2: Ja, den hätte ein Kleinkind reingekriegt. Aber ich habe den Q-Ball schön hinter die 6 gekriegt.
9: Du bist echt gut. Aber den letzten Ball kriegst du nicht, das wette ich. Der liegt ungünstig. Die Mitteltasche ist sowieso schwer.
8: Wow, Onkel Curtis spielt echt wie ein Profi. Und das mit der linken Hand.
0: Er ist Linkshänder.
8: Das alte Schlitzohr.
2: So, jetzt nur noch die schwarze 8. Du darfst dir sogar die Tasche aussuchen.
9: Dann nehme ich natürlich nicht die mittlere gegenüber. Wie hast du dich ja eingestellt? Unten links.
2: Victor.
8: Oh Mann, warum muss er jetzt auf Risiko spielen? Er hätte doch auch einfach in der Mitte einlochen können.
0: Hier gehört es eben. Er braucht die Herausforderung.
8: Aber jetzt muss er über Bande spielen.
9: Respekt. Das war eine Meisterleistung. Bist du Profispieler?
2: Nee, ich bin echt Kapitän. Aber viel in Hafenkneipen und da hat man viel Zeit, sein Spiel zu verfeinern. Kommt, ich gebe euch trotzdem ein Bier aus, okay?
5: Das ist echt nett. Gut, dann verraten wir dir, was wir gesehen haben.
9: Wir gingen gerade die Straße runter. Da sahen wir 3 dunkel gekleidete Kerle aus der Stadthalle rennen. Hab mir schon gedacht, dass die Dreck am Stecken haben. Hey, was sollte ich mich einmischen?
2: Könnt ihr die Kerle näher beschreiben?
5: Naja, es war ja dunkel. Bei dem einen glaube ich auch nicht, dass es ein Mann war. Also ich würde sagen, es waren 2 Männer und eine Frau.
9: Und sie stiegen in einen grauen Kastenwagen, einer dieser Vans von Dodge aus der A-Line. Glaube, ein A-100. Muss irgendein Firmenwagen gewesen sein. Da war an der Seite was überklebt. Bestimmt ist da sonst ein Firmenlogo drauf.
0: Hatte der Wagen so runde Scheinwerfer, die von einem großen Chromkreis umrandet sind? Und stand Dodge in großen Chrombuchstaben mitten zwischen den Scheinwerfern?
9: Ja, da bin ich mir sicher.
5: Das ist aber alles. Sonst haben wir nichts gesehen. Ist nicht wirklich ein Abenteuer, oder?
2: Danke, ich habe heute hier meinen Spaß gehabt.
9: Na dann noch eine schöne Zeit hier.
2: Danke, werden wir haben. Jack Cliff, wollen wir dann?
5: Hey, ihr beiden habt ja noch gar nicht ausgetrunken.
10: Ja, wir kommen weiter aus dem Norden und ich muss echt sagen, das Bier bei uns oben schmeckt mir besser.
2: Na dann, wie viel bin ich Ihnen schuldig?
11: $6.70.
2: Stimmt so. Vielleicht komme ich noch mal wieder. Nette Kneipe, die sie hier haben. Ganz nach meinem Geschmack. Dann bye.
12: Tja, hilft uns das jetzt weiter? Solche Kastenwagen gibt es doch zu Dutzenden.
13: Und ob uns das weiterhilft? Genauso einen habe ich bei Genuine Gems auf den Hof gesehen. Ganz sicher. Allerdings mit Firmenaufschrift. Aber die haben die Gauner ja überklebt.
2: Und was hat es ihnen genutzt? Nichts. Die Gauner haben eben nicht damit gerechnet, dass ihr Auto irgendjemand wiedererkennen würde. Und keinem außer dir wäre das aufgefallen, Cliff. Was Autos angeht, macht dir echt keiner was vor. Super.
13: Danke. Tja, was machen wir jetzt?
2: Jetzt, mitten in der Nacht. Nichts mehr. Aber morgen sehen wir uns den Laden mal an. Genuine Gems. Oder wie heißen die?
13: Genuine Gems, genau. Sie vertreiben eben echte Steine und darum heißen sie so.
2: Na, da fällt uns doch bestimmt ein plausibler Vorwand ein, warum wir da mal vorsprechen.
14: Am nächsten Tag machten sie sich am frühen Nachmittag auf den Weg zum Bürogebäude von Genuine Gems. Es lag in der Fußgängerzone, tatsächlich nicht weit entfernt von dem Juweliergeschäft, wo sie im Schaufenster die Broschen gesehen hatten. Vor dem Gebäude gab es einen Parkplatz, auf dem tatsächlich mehrere von den Kastenwagen parkten, die Cliff aufgefallen waren.
2: Guten Tag, wir suchen den Geschäftsführer.
15: Das ist Mr. Pike. Haben Sie denn einen Termin?
11: Lass gut sein, Jane. Ich habe gerade ein paar Minuten Zeit. Kommen Sie doch in mein Büro. Nun, wie kann ich Ihnen weiterhelfen?
2: Ich bin Kapitän und fahre auf meinen Routen öfter hier vorbei. Und da wollte ich nachfragen, ob Sie nicht eine Transportmöglichkeit für Ihre Steine die Küste hinauf brauchen. Bis hoch nach New York komme ich öfter.
11: Danke für das Angebot, aber wir verkaufen nicht in so großen Mengen, dass sich das lohnen würde.
2: Aber Sie wollen doch, dass Ihre Steine sicher ankommen. Einbrüche gibt es ständig. Gerade ist sogar bei der Polizei eingebrochen worden und aus der Asservatenkammer ist Schmuck gestohlen worden.
11: Dennoch, leider kein Bedarf.
15: Ein Teil des Schmucks ist sogar nur ein paar Meter weiter die Straße runter bei einem Juwelier aufgetaucht. Aber da wurden Steine gegen Rubine ausgetauscht. Sie vertreiben doch auch Rubine, oder?
11: Was wollt ihr damit sagen? Hört mal, ich habe keine Zeit für diesen Unsinn. Am besten, ihr geht wieder.
2: Dann entschuldigen Sie bitte die Unannehmlichkeiten.
11: Keine Ursache.
16: Na, bei dem haben wir wohl gerade in ein Wespennest gestochen. Dabei war er gestern und vorgestern so gut gelaunt.
12: Da kann man nichts machen.
16: Da habt ihr wohl recht. Bye.
12: Bye.
17: Bye.
1: Also, ich fand das verdächtig.
2: Ich auch. Nur, Jungs, für den Rest des Tages bin ich raus. Ich habe noch ein paar Angelegenheiten zu erledigen.
15: Wir können Pike doch im Auge behalten. Wir haben ja sonst nichts Besseres vor.
14: So legten sie sich in der Nähe des Bürogebäudes auf die Lauer. Aber nichts Auffälliges passierte. Sie hielten auch Ausschau, ob ein Mann oder eine Frau vielleicht das Gebäude betraten, zu denen die Beschreibungen, die sie von der Polizei und dem Juwelier hatten, passten. Leider Fehlanzeige. Nach Geschäftsschluss folgten Jack und Cliff Mr. Pike zu seiner Wohnung. Und auch dort wurde ihre Geduld auf eine harte Probe gestellt.
1: Das bringt doch nichts. Wir stehen jetzt schon ewig vor seiner Wohnung und nichts passiert. Vielleicht sollten wir tagsüber wiederkommen.
15: Und dann? Wir können doch nicht am helllichten Tag bei ihm einsteigen.
1: Oh, ich muss nur an mein kuscheliges Bett denken.
15: Warte, jetzt passiert was. Er ist aufgestanden und macht das Licht aus.
1: Na, hoffentlich geht er jetzt nicht einfach nur schlafen.
15: Nein, jetzt geht die Tür auf.
1: Wo will er denn jetzt noch hin um diese Uhrzeit?
15: Keine Ahnung. Komm, wir verfolgen ihn.
1: Wir haben Glück. Er lässt sein Auto stehen und geht zu Fuß. Dann ist es nicht weit.
15: Und er kann uns weniger leicht abhängen.
1: Er geht Richtung Küste. Hoffentlich steigt er da nicht in ein Boot. Dann sehen wir alt aus.
15: Stimmt. Auf eine Verfolgung mit Boot sind wir nicht vorbereitet.
1: Wird ganz schön einsam hier die Gegend. Nur Mangrovenwald, sonst nichts.
15: Die Bäume sehen im Dunkeln ganz schön unheimlich aus mit ihren langen, dünnen Wurzeln, die aus dem Wasser ragen. Wie Tentakel. Oder so dünne, knochige Finger, die nach etwas greifen.
1: Sowas wächst in Seaport nicht. Dafür sind wir zu weit nördlich. Aber du hast recht. Ich finde auch, dass das bei dem Licht irgendwie gruselig ist.
15: Wenigstens bieten die Dinge einen guten Sichtschutz.
1: Ach, bis jetzt hat er sich ja nicht einmal umgedreht.
15: Da hinten. Da ragt etwas aus dem Wasser. Aber das kann doch kein Haus sein, oder?
1: Man kann es im Dunkeln so schlecht erkennen. Ich glaube, es ist einer dieser Pfahlbauten. Du weißt schon, diese Hütten, die auf langen Holzpfeilern stehen, damit sie bei steigendem Wasser geschützt sind.
15: Stimmt, das ist es. Ob er da ein Geheimversteck hat?
1: Komm, wir warten lieber hier in sicherem Abstand. Wenn wir ihm über den Steg folgen, hört oder sieht er uns vielleicht. Hast du dein Fernglas?
15: Ja, aber ob ich in dem Licht was erkennen kann? Jetzt ist er an der Hütte. Er geht rein und macht das Licht an. Da scheint so eine Art Schreibtisch zu sein. Er beugt sich darüber, als würde er etwas anschauen. Ich kann aber nicht erkennen, was. Warte, Jetzt dreht er sich um. Er holt irgendwas aus einem Schrank.
1: Na toll. Und jetzt macht er das Licht schon wieder aus. Vielleicht hat er nur irgendwas geholt und geht jetzt wieder zurück.
15: Nein, die Hütte hat nach hinten zum Meer heraus so eine Art Veranda. Und er baut da was auf. Ein Teleskop.
1: Will er Sterne beobachten?
15: Sieht ganz danach aus.
1: Was macht er denn jetzt? Kannst du was erkennen?
15: Ich glaube, er macht sich Notizen.
1: Jetzt packt er das Teleskop auch schon wieder weg. Das war aber eine kurze Sternenbeobachtung. Sonderbar.
15: Er geht wieder in die Hütte und packt das Teleskop weg.
1: Und jetzt geht er wieder zurück. Was sollen wir tun? Ihm folgen?
15: Ach, er geht doch bestimmt nur wieder zu seiner Wohnung zurück. Ich würde mir lieber die Hütte angucken.
1: Aber die ist doch bestimmt abgeschlossen.
15: Aber vielleicht kommen wir doch irgendwie rein.
1: Wir können es zumindest versuchen.
15: Duck dich. Er geht gleich an uns vorbei.

0: Am besten, wir warten noch etwas.
1: Lass uns schon mal vorsichtig Richtung Hütte gehen.
0: Noch können wir hier am Uferrand gut in Deckung bleiben. Aber sobald wir gleich auf den Steg gehen, sind wir sehr gut sichtbar.
1: Aber ich sehe ihn nicht mehr. Der ist weg. Ich glaube, das ist sicher jetzt.
0: Die Hütte sieht ganz schön alt aus. Das Holz wirkt schon total morsch.
2: Sind ja auch erschwerte Bedingungen. Öfter Hochwasser und jedes Jahr die Hurricane-Season hier in Florida. Da gibt es doch auch immer Starkregen.
1: Und dann ist die Luftfeuchtigkeit noch sehr hoch. Da wird jedes Holz irgendwann morsch.
0: Wie erwartet, die Tür ist abgeschlossen.
1: Lass uns mal um die Hütte herumgehen, auf die Veranda.
0: Geht ganz schön tief runter hier. Das Wasser muss gerade einen totalen Niedrigstand haben.
1: Aber sehr schön mit der Veranda. Da kann man bestimmt super angeln.
0: Aber wie kommen wir jetzt rein? Die Fenster sind auch zu.
1: Warte mal. Hier hat er ein Stück in der Wand repariert. Da ist ein neues Brett reingeschraubt.
0: Geschraubt? Nicht genagelt? Kriegen wir das vielleicht los?
1: Ich habe mein Taschenmesser dabei. Wir können es ja mal probieren.
0: Beeil dich trotzdem. Ich habe kein gutes Gefühl dabei, dass man uns hier schon von Weitem sehen kann.
1: Ich tue, was ich kann. So, das war die letzte. Hoffentlich kann man das Brett jetzt lösen. So, es geht ganz leicht.
0: Super, es klappt.
1: Komm, wir zwängen uns durch. Puh. Wir sind drin.
0: Da ist der Schreibtisch. Was hat er sich da wohl angeschaut?
2: Guck mal, da sind so zusammengerollte Papiere. Ob das Karten sind?
0: Oh Mann, wäre ja total genial, wenn da irgendwas mit einem Kreuz gekennzeichnet wäre.
2: Klar, eine Schatzkarte zum Diebesgut. Na, das glaube ich nicht. Aber ich roll das mal auf. Er war so vornübergebeugt. Könnte also gut sein, dass er sich eine der Karten angeschaut hat.
0: Das sind aber keine Landkarten. Aber was ist das? Da sind ja so lauter komische Symbole drauf.
2: Ich habe sowas auch noch nie gesehen. Mal weiter gucken.
0: Sieht alles ähnlich aus. Punkte und Striche und so Zeichen. Vielleicht Buchstaben. Sind die griechisch?
2: Nein, denk doch mal an den Matheunterricht. So Buchstaben wie Alpha, Beta, Gamma, davon ist hier nichts zu erkennen. Also ich glaube nicht, dass das Buchstaben sind.
0: Dann vielleicht Symbole. Irgendwie kommt mir das hier bekannt vor. Sieht so aus wie eine römische 2. Nur, dass die Striche oben und unten nicht gerade sind, sondern gebogen. Mensch, jetzt hab ich's. Mrs. Pringle trägt so eine Kette. Das hat was mit Sternzeichen zu tun. Das ist das Symbol für das Sternzeichen Zwilling.
2: Glaubt Mrs. Pringle an Astrologie?
0: Und wie? Sie schaut dauernd ihr Horoskop in der Zeitung nach.
2: Okay. Gehen wir mal davon aus, dass das hier alles Symbole von Sternzeichen sind. Dann sind das Himmelskarten.
0: Dann macht es ja total Sinn, dass er draußen den Sternenhimmel angeschaut hat.
2: Sag mal, bei dem Diebstahl in der Asservatenkammer, da hat der Dieb doch einen Zettel verloren. Da waren auch so Symbole drauf. Ich glaube, das waren dieselben.
0: Könnte sein. Aber dann waren da auch noch Namen oder Initialen. Meinst du, da waren Leute mit gemeint? Vielleicht war jedem Sternzeichen eine Person zugeordnet. Mensch, das ist eine ganze Bande. Überleg doch. Bei der Polizei ist ein kleiner blonder Mann eingebrochen. Den Schmuck mit den ausgetauschten Steinen hat eine Frau mit braunen Haaren verkauft. Und beim Überfall auf dem Perlenfestival waren 3 Männer und keiner davon so klein wie der Mann am Anfang.
2: Du hast recht. Dann haben wir es also mit etlichen Gegnern zu tun. Wenn das mit der Zeichnung so stimmt, dann sind es sogar 12. Plus Mr. Pike. Ganz schön heftig. Wollen wir es mit denen allein aufnehmen?
0: Wir sind doch nicht allein. Komm, lass uns mal weiterschauen, was hier noch alles ist. Vielleicht kommt uns dann eine Idee. Also hier im Schrank ist nur das Teleskop.
1: Was ist mit der Schublade da?
0: Was ist das denn? Eine Scheibe aus Messing. Und auch mit diesen Symbolen drauf.
2: In der Mitte ist eine Sonne abgebildet. Und guck mal, das hier ist doch wohl eindeutig das Zeichen für Mond.
0: Man kann das hier drehen.
2: Vielleicht kann man damit bestimmte Sternkonstellationen berechnen oder so.
0: Das wird sein. Darum geht es doch in Astrologie. Jedenfalls habe ich Miss Pringle schon sowas sagen hören wie Venus steht jetzt im 6. Haus des Merkurs oder so ähnlich.
2: Aber was hat das alles mit Perlen zu tun?
0: Keine Ahnung. Aber warum rufen wir nicht morgen früh mal bei uns in der Post an? Mom freut sich bestimmt, wenn ich mich mal melde. Und dann kann ich gleich auch mal Mrs. Pringle über Astrologie und Perlen ausfragen.
2: Gute Idee. Dann lass uns alles wieder so zurücklegen, wie wir es vorgefunden haben. Und dann kriege ich hoffentlich das Bett wieder festgeschraubt.
3: Cliff gelang es, das Brett wieder so zu befestigen, dass niemand erkennen konnte, dass sie in die Hütte eingebrochen waren. Die Küste war nun immer in das leuchtende Licht des Vollmondes getaucht und Jack und Cliff schauten sich andauernd um, weil sie die Angst, dass sie jemand sehen könnte, einfach nicht abschütteln konnten. Sie waren froh, als sie wieder im Dunkel der dichten Mangroven Schutz suchen konnten und schlichen auf dem schnellsten Weg zur Astoria zurück. Am nächsten Morgen rief Jack gleich nach dem Frühstück von einer Telefonzelle im Hafen in der Post an. Da Cliff sehr neugierig auf das war, was Mrs. Pringle ihnen erzählen würde, wie Jack den Hörer so, dass Cliff mithören konnte.

0: Contact Post Office, Doris Brewster am Apparat.
1: Hi Mom, ich bin's.
0: Oh, hallo Jack, das ist aber lieb, dass du dich meldest. Ich dachte, ihr habt eine so schöne Zeit, dass du gar nicht ans Anrufen denkst.
1: Und danke, dass du nicht zu den Müttern gehörst, die erwarten, dass ich jeden Tag anrufe. Wir haben hier wirklich eine super Woche. Tolles Wetter, Sonne, Strand. Aber wir sind da über was gestolpert. Da würde ich total gerne mal mit Mrs. Pringle drüber sprechen. Sie kennt sich doch mit Sternzeichen aus.
0: Ein neues Abenteuer? Dachte ich mir doch fast, dass euch Sonne und Strand nicht reichen.
1: Kennst uns doch.
0: Na, dann gebe ich den Hörer mal an Josie weiter. Sie steht sowieso neben mir und guckt schon ganz neugierig.
2: Hallo Jack, da macht ihr wieder Unsinn.
1: Nicht mehr als sonst auch.
2: Nicht, dass ich deine Mutter Sorgen machen muss.
1: Unsinn, Onkel Curtis passt doch auf uns auf.
2: Ach, das ist es ja gerade. Der alte Herumtreiber hat bestimmt eine andere Auffassung von Aufpassen als eine verantwortungsvolle Mutter. Aber ich muss zugeben, neugierig bin ich jetzt schon, was ihr da unten in Florida so anstellt und wie ausgerechnet ich euch da weiterhelfen kann.
1: Hier gab es mehrere Diebstähle von Schmuck und es scheint den Ganoven um Perlen zu gehen. Wir haben so Karten gefunden mit Symbolen von Sternzeichen, wie die Kette, die sie tragen. Und da wollte ich einfach mal fragen, ob sie vielleicht eine Idee haben, wie das zusammenhängen könnte.
2: Nun, die Perle ist mit den Planeten Mond und Venus assoziiert. Perlen haben heilerische Kräfte, besonders wenn das Sternzeichen schwach im Mond steht. Ein Astrologe kann ein Horoskop erstellen und dann zum Beispiel empfehlen, dass jemand eine Perle trägt.
1: Und dann hilft die Perle ihm?
2: Aber sicher, ich trage immer einen Perlenring. Aber die Perle ist auch meinem Sternzeichen Zwilling zugeordnet. Der Einfluss der Perle ist also gerade jetzt besonders stark. Ich habe ja bald Geburtstag.
1: Aha, so ist das also. Und das wirkt?
2: Du brauchst gar nicht so ungläubig daherkommen. Seit ich den Perlenring trage, sind meine Gallensteine weg. Das schwöre ich dir. Hilft dir das jetzt weiter?
1: Ich bin mir noch nicht sicher, aber ich glaube schon. Jedenfalls vielen Dank, Mrs. Pringle.
2: Gern geschehen. Du musst unbedingt alles berichten, wenn ihr wieder hier seid. Ein Abenteuer mit Astrologie. Das ist wirklich ganz nach meinem Geschmack und wäre ein spannendes Plauderthema für mein nächstes Treffen mit den Damen vom Wohltätigkeitsverein.
1: Alles klar, mache ich.
2: Dann habt weiterhin eine schöne Zeit da unten.
0: Das wünsche ich euch auch.
1: Danke, bye.
2: Bye.
3: Dieser Esoterik-Unsinn. Die Perle ist dem Planeten Mond zugeordnet. Wenn ich das schon höre. Planeten kreisen um Sterne, nicht um andere Planeten. Darum ist der Mond definitiv kein Planet.
1: Kann mir schon vorstellen, dass das deinen Technikverstand total triggert. Aber wenn Leute dran glauben?
3: Warte mal. Mrs. Pringle hat da was gesagt von, wenn das Haus schwach im Mond steht. Also hat das irgendwas mit dem Mond und den Mondphasen zu tun.
1: Wir haben gerade Vollmond.
3: Genau. Und erinner dich, was Kommissar Ellis am Anfang gesagt hat, als wir darüber geredet haben, was man hier alles so unternehmen könnte.
1: Stimmt. Er hat gesagt, dass eine Mondfinsternis ist. Heute? Mensch, Cliff, das muss es sein. Diese Perlenfuzzis machen bestimmt so ein Ritual oder sowas. Genau dann, wenn die Mondfinsternis ist. Dann war dieser Zettel mit dem Kreis, du weißt schon, bestimmt so eine Art Aufstellung. Sie werden in einem Kreis stehen mit Pike in der Mitte und die anderen nach Abfolge ihrer Sternzeichen darum. Das muss es sein.
3: Ich glaube auch, dass das mit der Mondfinsternis entscheidend ist. Warum hätte Mr. Pike sonst mit dem Teleskop den Himmel beobachtet? Und es passt auch zu den Karten, die wir gefunden haben.
1: Oh Mann, irgendwie fügt sich gerade alles zusammen. Mr. Long hat doch was von heilenden Kräften der Perlen erzählt. Und erinnere dich, der Juwelier sagte, dass die Frau, die ihm die Schmuckstücke verkauft hat, Husten gehabt habe. Bestimmt glauben die, sie können mit Hilfe der Perlen alles wegkurieren oder so.
3: Das muss es sein.
1: Dann weiß ich, was wir heute Abend machen.
3: Mr. Pike und seiner Bande auflauern und beobachten, was die bei der Mondfinsternis so alles machen. Aber wir sollten Onkel Curtis Bescheid sagen.
1: Dann will er bestimmt mitkommen.
3: Davon kannst du ausgehen. Sowas lässt er sich doch nicht entgehen. Aber ist doch gut, er kann uns bestimmt helfen.
1: Nur wo findet das statt? Sie wollen dabei bestimmt nicht gestört werden. Dann müssten sie das doch am besten irgendwo im Wald machen. Man muss doch auch das Mondlicht bzw. die Mondfinsternis sehen können.
3: Stimmt. Das spricht für draußen. Uns bleibt eigentlich nur eins. Wir müssen Mr. Pike beschatten.
4: Die Stunden bis zum Abend zogen sich unerträglich. Selbst der herrliche Strand und das Meer konnten sie nicht wirklich ablenken. Immer wieder mussten sie an die nahende Mondfinsternis und an den sonderbaren Perlenkohl denken. Am späten Nachmittag bezogen sie Position vor dem Gebäude von Genuine Gems und warteten darauf, dass Mr. Pike das Gebäude verließ. Aber er kam und kam nicht. Langsam brach die Dunkelheit herein. Die Geschäfte waren jetzt geschlossen und nur wenige Passanten waren noch auf der Straße. Auf einmal ging ein kleiner Mann mit blonden Haaren zum Eingang des Büros. Mr. Pike öffnete und ließ ihn herein. Wenige Minuten kamen weitere Leute. Augenscheinlich war der Treffpunkt zu dem geheimen Ritual doch hier. Sie zählten und kamen auf 12 Besucher. Ihre Vermutungen waren also richtig.
1: Ich hätte ja nicht damit gerechnet, dass Sie dieses Ritual hier abziehen. In einem Büro mitten in der Fußgängerzone. Weniger magisch geht's eigentlich kaum.
3: Das schon. Aber wenn die Geschäfte geschlossen haben, ist hier nachts echt nicht viel los. Sie müssen nicht fürchten, entdeckt zu werden.
1: Die Kneipen und Restaurants sind eben ein Stück weit ab, in der Nähe des Hafens.
3: Außer uns sind echt jetzt nur vereinzelt ein paar wenige Leute unterwegs.
5: Die wollen vielleicht die Mondfinsternis sehen.
1: Kann schon sein, dass das ein paar Menschen vor die Haustür lockt.
3: Aber was machen wir jetzt? Wir haben von hier einen guten Blick auf die Büroräume von Genuine Gems. Wie erwartet, alles dunkel. Oh, wie du schon gesagt hast, Jack. Ist ja auch als Versammlungsort denkbar unmagisch. Und einbrechen können wir doch nicht, oder?
1: Kommt, da ist so eine kleine Seitenstraße. Lasst uns doch mal um das Gebäude rumgehen.
3: Vielleicht haben sie sich in einen Hinterraum zurückgezogen. Und es gibt noch andere Fenster, durch die wir mehr sehen.
5: Also, wenn ich in so einem Kult wäre und für mich wäre diese Mondfinsternis so wichtig, dann würde ich eine Versammlung meiner Kultgemeinschaft auch draußen machen, wo man den Mond sieht.
1: Deswegen will ich ja um das Gebäude rumgehen. Vielleicht gibt es nach hinten raus einen Garten oder so.
3: Da scheint tatsächlich ein Garten zu sein. Das Grundstück ist umzäunt und ganz schön zugewachsen. Man kann gar nichts sehen.
5: So ein einfacher Holzzaun hält uns doch nicht ab, Jungs. Kommt, da klettern wir drüber.
3: Passt auf, die Spitzen von den Holzbalken sind nicht ohne.
1: Ach, stimmt, da kann man sich böse Schrammen zuziehen.
2: Oh Mist!
3: Ich bin mit meiner Jacke hängen geblieben. Da habe ich jetzt einen schönen Riss drin. Na, meine Mom wird meckern.
5: Ach, die sollen sich mal nicht so anstellen. In Jungsklamotten gehören Risse rein. So, jetzt haben wir es geschafft.
1: Und jetzt? Zwängen wir uns durch die Büsche?
3: Uns bleibt wohl nichts anderes übrig. Wartet, ich halte mal die Zweige zur Seite. Dann kommt ihr vielleicht besser durch.
1: Ja, so geht's. Danke, Cliff.
5: Und jetzt helfen wir dir. Warte mal. Ich glaube, der Zweig hier wäre gut. Ich drücke den mal nach hinten.
3: Oh, ich bin durch.
1: Ganz schön groß, das Gelände.
3: Sag mal, irre ich mich oder ist da ein Lichtschein?
5: Du hast recht. Da ist was. Ich sehe es auch. Dann schleichen wir am besten in die Richtung und versuchen, so leise wie möglich zu sein. Schließlich wollen wir nicht, dass sie uns hören.
1: Alles klar.
3: Volltreffen. Da steht Pike. Und die anderen Kultmitglieder sind auch dabei.
1: Sie stehen in einem Kreis. Und in der Mitte ist so ein Tisch. Soll das wohl ein Altar sein?
3: Ist doch egal. Lass uns mal hören, was sie sagen.
6: Heilige Moti, Mutter der Morti, verehrte Indurantna, wir huldigen dir.
1: Was faselt er denn für einen Unsinn?
5: Das sind alles Namen für Perlen. Ich glaube auf Hindi, bin mir aber nicht sicher.
7: Kostbare Moti, reinste der Reinen.
8: Symbol der Stille und Ruhe. Göttliche Muktim.
3: Sie rufen also die Perlengötter an oder so ähnlich.
6: Erhebt die Hände. Badet die Moti im Mondlicht. Lasst sie die Energie des Mondes aufsaugen, bevor sich die Hand der Finsternis über die glitzernde Scheibe legt.
1: Jetzt erheben alle die Hände. Und was haben die da zwischen den Fingern? Sind das die Perlen?
3: So sieht's aus.
1: Auf diesem Altar, da steht so allerhand Zeugs. Könnt ihr das erkennen? Also eins ist so eine Kristallkaraffe. Und da ist auch irgendeine Flüssigkeit drin. Aber was steht daneben? Sieht für mich aus wie ein Steinklotz. Dann liegt da auch noch was.
3: Steinklotz passt nicht. Eher wie eine Schale aus Stein, oder? Hey, ich glaube, das ist ein Mörser. Und das daneben ein Pistill. Oh Mann, ich glaube, sie wollen damit die Perlen zu einem Pulver verreiben. Mensch, Mr. Long hat uns doch erzählt, dass man Perlen in leichter Essiglösung auflösen kann.
5: Und ich gehe jede Wette ein, dass das in der Karaffe ist. Tja, und dann werden sie also das Pulver in der Flüssigkeit auflösen und trinken. Wenn sie das machen, sind die Perlen unwiderruflich weg, zerstört. Ihre gesamte Beute, was das für ein Schaden ist, das müssen wir unbedingt verhindern.
1: Aber wie? Dazwischen gehen? Die sind eindeutig in der Überzahl. Das schaffen wir nicht.
3: Am besten wäre es, Kommissar Ellis würde hier aufschlagen und alle verhaften.
1: Klar, ruf ihn doch mal an.
3: Komm schon. Mir ist auch klar, dass bis wir bei einer Telefonzelle sind und Ellis alarmiert haben, der ganze Zauber hier schon wieder vorbei ist. Aber ich habe auch keine Idee. Wie lange ist es denn noch bis zur Mondfinsternis?
5: Die Mondfinsternis soll um 0.52 Uhr sein. Und lass mal auf die Uhr schauen. Jetzt ist es 0.36 Uhr. Wir haben also noch etwas Zeit. Wir müssten ein kleines Ablenkungsmanöver starten.
1: Ja, aber überleg mal. So eine Mondfinsternis ist echt selten. Von was würdest du dich denn an deren Stelle ablenken lassen? Wenn wir hier irgendwie Lärm machen oder so, das wird sie kaum beeindrucken. Und wenn es dumm läuft, schnappen sie uns.
3: Blöderweise sind hier nur Geschäfte und keine Wohnungen. Sonst könnten wir bei irgendwem klingeln. Was kann man denn machen, damit irgendwie Hilfe kommt? Ein Feuer machen. Ist hier vielleicht irgendwo ein Feuermelder?
1: Na, wenn wir ein Feuer machen, sind sie bestimmt abgelenkt. Aber da müssten wir schon ein echt großes Feuer machen, damit sie das löschen. Das könnte aber auch echt gefährlich werden. Hier ist doch alles von der vielen Sonne total trocken. Und kriegt die Feuerwehr das überhaupt mit? Wir wollen doch, dass jemand kommt.
3: Ich geb's ja schon zu. War eine Schnapsidee.
5: Gar nicht. Wir müssen irgendeinen Alarm auslösen. Dann kommt die Polizei.
3: Naja, Genuine Gems hat doch Edelsteine in den Büroräumen und Safe. Die haben bestimmt eine Alarmanlage.
1: Dann müssten wir die auslösen. Aber dafür müssten wir doch da einbrechen.
5: Das ist eine glänzende Idee, Jack. Genau nach meinem Geschmack. Kommt, das machen wir. Die machen hier erstmal in Ruhe weiter mit ihrem Ritual. Die laufen nicht weg.
3: Willst du da echt einbrechen, Onkel Curtis? Nachher werden wir noch verhaftet.
5: Jetzt hör aber auf mit dem Schwarzmalen. Wir müssen Hilfe holen. Und das ist eben der beste Plan.
3: Oh Mann, wenn das der beste Plan ist...
1: Dann willst du gar nicht wissen, wie die schlechten Pläne sind. Los, wir müssen wieder über den Zaun.
5: Na, inzwischen sind wir ja richtig gut im Training. Das klappt ja wie geschmiert.
3: Aber was jetzt? Wie willst du denn da einbrechen?
5: Wir wollen sicher gehen, dass wir die Alarmanlage auch auslösen und der Polizeiruf aktiviert wird.
1: Oh, stopp! Unser Plan hat einen Fehler. Wenn die Alarmanlage anfängt zu schrillen, dann hören sie doch mit dem Ritual auf und Mr. Pike wird kommen und sie abstellen. Außerdem muss ihnen dann noch klar sein, dass die Polizei gleich anrückt und sich das anschaut.
3: Nun ja, sie wollen die Mondfinsternis doch nicht verpassen. Die kommt nicht so schnell wieder.
5: Stimmt. Aber für das Problem gibt es doch eine ganz einfache Lösung. Wir sind mitten in der Fußgängerzone. Gehen wir doch einfach ein paar Geschäfte weiter und brechen dann ein. Kommt!
1: Aber ein Souvenirladen hat doch vielleicht keine Alarmanlage.
3: Stimmt. Warum nehmen wir denn nicht das Schmuckgeschäft, wo wir die Broschen im Schaufenster entdeckt haben? Das ist doch hier gleich.
5: Super Idee. Die sind bestimmt durch einen Alarm gesichert. Und bei einem Juwelier rückt die Polizei bestimmt auch sofort an. Gut. Bleibt die Frage, wie wir den Alarm auslösen.
1: Eine Schaufensterscheibe einschlagen?
5: Jack, du bist mein Mann. Die Idee hätte von mir kommen können.
3: Das ist aber Sicherheitsglas. Und wir haben kein Vorschlaghammer oder sonst irgendwas dabei.
1: Was ist mit diesen eisernen Pfählen am Straßenrand hier?
3: Die sind doch da, um zu verhindern, dass hier Autos parken. Die sind bestimmt tief im Boden verankert.
1: Mist, da bewegt sich echt gar nichts.
3: Leute, guckt mal nach oben. Uns läuft die Zeit weg. Man sieht deutlich, wie sich die Erde vor den Mond schiebt. Da ist schon ein Streifen dunkel. Gleich ist die volle Mondfinsternis erreicht.
5: Mist, du hast recht. Hey, da vorne. Der Pfahl ist schief. Da ist bestimmt mal ein Auto reingekracht. Vielleicht ist der locker.
1: Super, es hat geklappt.
5: Und jetzt scheppern wir damit die Scheibe ein. Da kann ich mich mal austoben. Wollte schon immer mal mutwillig eine Scheibe einschlagen.
3: Na, das kann ich von mir nicht sagen.
1: Na, das war doch ein voller Erfolg. Wisst ihr was? Ich bleibe am besten hier und ihr geht zurück und beobachtet wieder den Perlenkult. Nachher hauen die noch ab. Sobald Kommissar Ellis hier auftaucht, bringe ich ihn zu euch.
5: Super Idee. Komm schnell, Cliff. Wollen wir doch mal gucken, wie weit die mit dem Ritual sind. Hoffentlich haben sie die Perlen noch nicht zerstört.
3: Noch ist die volle Mondfinsternis ja nicht erreicht. Etwas Zeit haben wir noch.
5: Und im Notfall können wir auch dazwischen gehen. Wir wissen ja, dass die Polizei unterwegs ist. Ist also ein kalkulierbares Risiko.
9: Na, da möchte ich mal sehen, wie du das Mama klärst. Entschuldige bitte, dass ich deinen Sohn in Gefahr gebracht habe. Aber es war ein kalkulierbares Risiko.
5: Stimmt, Mary wird das wohl nicht so sehen wie ich, aber hey, du gehörst wohl kaum zu den Jungs, die immer tun, was ihre Mama ihnen sagt.
9: Das ist ja das Problem.
5: Schau, sie stehen immer noch da und halten die Perlen nach oben. Wir sind also rechtzeitig.
3: Meine Güte. Die müssen ja ganz schön lahme Arme haben.
6: Badet die kostbaren Moti in den letzten Strahlen des Mondlichts. Kostet jeden Strahl aus, bevor es versiegt. Ja, saugt es auf, das heilige Licht. Der große Zeitpunkt ist nah. In wenigen Minuten ist es soweit. Ich werde jetzt herumgehen und ihr legt die Moti in diesen steinernen Kelch.
3: Jetzt wird's langsam eng. Wo bleibt denn nur Jack mit Kommissar Ellis?
5: 7 Perlen sind schon im Kelch. Jetzt 8, 9, 10. Verdammt, wir müssen was machen. Bleib du hier im Gebüsch. Wenn was schief läuft, kannst du entkommen und Hilfe holen. Guten Abend, verehrte Damen und Herren. Das ist ja eine spannende Veranstaltung, die Sie hier geplant haben. Brauchen Sie vielleicht etwas Publikum?
10: Wo kommen Sie denn her? Unheiliger, Sie wagen es, unser Ritual zu stören? Wir dürfen ihn nicht verpassen, den unwiederbringlichen Moment der Mondfinsternis. Oscar, Timothy, schnappt ihn euch. Ich zermahle die Perlen.
11: Komm her, du zerstörst uns unseren heiligen Moment nicht.
5: Wer sagt denn was von zerstören? Ich wollte doch nur ein bisschen zuschauen. Es lohnt sich immer, den eigenen Horizont zu erweitern.
12: Rede nicht so viel Unsinn. Schweig endlich, Unheiliger.
13: Hände hoch! Hier ist die Polizei. Sie sind umstellt. Wir haben Schusswaffen und werden nicht zögern, von ihnen Gebrauch zu machen. Widerstand ist also zwecklos.
10: Wissen Sie, was Sie da angerichtet haben? Es wird ewig dauern, bis wir die nächste Mondfinsternis haben.
14: Die heilige Dunkelheit, sie erhält sich wieder.
15: Wir sind gescheitert.
13: Das macht gar nichts. Sie werden im Gefängnis viel Zeit zum Warten haben.
1: Das Klicken von Handschellen ist jetzt gerade wirklich das schönste Geräusch auf dem Planeten. Ich weiß, du würdest widersprechen.
9: Nein, ich würde jetzt auch das Brummen eines V8-Motors nicht vorziehen. das war echt höchste Zeit.
13: Zum Glück gab es einen Autounfall in der Nähe. Wir waren damit kurz vorher fertig. Sonst wäre ich mit meinen Leuten gar nicht so schnell hier gewesen.
16: Und keine Perle hat Schaden genommen. Die Besitzer werden sich freuen.
9: Und Mom auch, weil wir alle in Sicherheit sind.

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1: Ich bin heute mit Bettina und Lida im Studio, die die Sendung Monday Movie Talk machen.
2: Hallo.
3: Hallo, Benni.
1: Die Schlagwörter zu eurer Sendung sind Aktuelles zum Film, Theater, Tanz und Literatur, grob zusammengefasst. Wie würdet ihr die Sendung in euren eigenen Worten beschreiben?
2: So ein anderes Schlagwort ist natürlich die Kritik zu Spielfilmen und Dokumentationen. Und wir bringen natürlich auch so ein paar O-Töne vom roten Teppich. Und wir haben ausgewählte Studiogäste. Wir besprechen eben aktuelle Theaterproduktionen und Tanzinszenierungen aus Berlin und Co. Das heißt, wir wandern auch mal in andere Städte und gucken, was in anderen Städten so los ist, dass man von Berlin aus dahin fahren kann. Aber primär sind wir queer-feministisch.
3: Absolut. In die linke Ecke. Immer klassenkritisch, nicht nur film- und theaterkritisch.
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0: Ich bin heute hier mit zwei Hosts von der ukrainischen Radiosendung Trambeats FM. Schön, dass ihr da seid.
1: Ja, danke. Danke für die Einladung.
2: Danke, Sam Xelot.
0: Lass uns über den Namen sprechen. Trambeats FM. Was heißt es?
1: Es gibt ein traditionelles ukrainisches Instrument, Musikinstrument, in Gebirgen meistens. Es ist ein großes Rohr, das heißt Trambita.
2: Dieses Name Trambeats FM, das bedeutet Trambita wie Musikinstrument und auch Beat für Musik. Trambita mit Beat.
0: Was sind die Themen, mit denen ihr euch beschäftigt?
1: Alles, was für die Ukrainer in Deutschland interessant ist, ja, es ist die soziale Fragen, die Nachrichten, die Fragen der Kommunikation, die Fragen, die helfen auch die Gemeinde zusammen sammeln. Alles, alles, was wichtig in der Ukraine ist, auch teilen wir mit und was für die Ukrainer in Deutschland wichtig ist auch.
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0: kann kaum die Straße erkennen.
1: Ja, aber wir sind ja gleich da.
0: Warum müssen wir auch Urlaub in einem Haus machen, das so weit außerhalb liegt? Hier sind nicht mal Straßenlaternen.
1: Ist doch super, dass wir mitten im Wald wohnen. Also ich freue mich drauf. Außerdem hätten wir das Haus sonst nie so günstig gekriegt.
0: Hast ja recht. Stört es dich, wenn ich das Radio anmache?
1: Nö, mach ruhig. Klassik? Muss das sein?
0: Mir gefällt es. Außerdem musst du dich daran gewöhnen. Wenn morgen früh erst Claudia und Christian ankommen, hörst du Claudia bestimmt ganz oft Geige spielen. In der WG kann sie ja nicht üben, ohne dass sich jemand beschwert. Jetzt wirst du jeden Morgen mit Geigenmusik geweckt.
1: Toll. Und warum spielt sie nicht E-Gitarre? Schau mal, siehst du die Lichter da? Da scheint wohl eine Schneise im Wald zu sein. So weit sind die nächsten Nachbarn also gar nicht entfernt.
0: Tatsächlich. Sieht so aus, als seien da mehrere Häuser.
1: Komisch. Ist mir gar nicht aufgefallen, als wir uns das Haus angeschaut haben. So, jetzt mache ich das Radio aber aus. Das Gedudel geht mir echt auf die Nerven.
0: Ich sehe die Lichter gar nicht mehr.
1: Jetzt sind auch die Bäume dazwischen. Ey, pass auf, da ist schon die Zufahrt zum Haus.
0: Oh, hätte ich fast übersehen. Kein Wunder, ich bin schon total müde von der langen Fahrt.
1: So, da wären wir. Jetzt kannst du ausruhen.
0: Bin ich froh, dass wir nicht so viel eingepackt haben.
1: Ja, schnappen wir uns also die Koffer und machen es uns gemütlich.
0: Genau, mit dem Auspacken können wir auch bis morgen warten. Wenn Claudia und Christian morgen früh ankommen, legen wir so richtig los.

0: Oh, die erste Nacht in einem fremden Haus. Und ich kann natürlich einfach nicht einschlafen. Und Daniel schläft natürlich wie immer tief und fest. Ach, ich hole mir erst mal ein Glas Wasser. Vielleicht schlafe ich dann besser ein. Boah, es ist echt kalt. Ich gehe besser ins Bett zurück. Was ist das? Wo kommt nur die Musik her? Das Radio in der Küche ist doch aus. Und unseren CD-Player haben wir doch auch noch nicht ausgepackt. Ob jemand Geige spielt? Aber wer? Das Haus ist so abgelegen. Man kann auch gar nicht hören, woher die Musik kommt. Oh, wie unheimlich. Am besten, ich wecke Daniel. Daniel, wach auf. Hörst du nicht die Musik?
1: Lass mich schlafen, ich bin müde.
0: Aber die Musik.
1: Ich höre nichts. Leg dich wieder hin. Gute Nacht.
0: Oh, ist schon gut. Jetzt höre ich auch nichts mehr. Gute Nacht.
2: Anne lag noch lange wach und grübelte über den seltsamen Vorfall. Woher kam nur diese Musik? Hatte sich jemand in das Haus geschlichen, um sie zu erschrecken? Endlich fiel sie in einen unruhigen Schlaf. Früh am nächsten Morgen kamen Claudia und Christian an. Sie setzten sich zum Frühstücken in die Küche und Anne erzählte ihren Freunden von den Ereignissen der letzten Nacht.
3: Und du konntest nicht feststellen, woher die Musik kam?
0: Nein. Ich habe versucht, ihr nachzugehen, aber nichts.
4: Du hast nichts gehört, Daniel?
5: Ich war todmüde. Ich habe geschlafen.
3: Also, eins muss ich ja mal feststellen. Ihr beide scheint das Übernatürliche förmlich anzuziehen. Kaum sind wir mal nicht da, passiert was.
5: Ach, Unsinn. Das muss doch alles gar nichts bedeuten.
0: Genau. Ich habe mich so darauf gefreut, mit euch hier Ferien zu machen. Da lasse ich mir nichts dazwischen kommen.
3: Ein Geist, der wie ich Geige spielt. Und das finde ich gar nicht schlecht.
5: Also mir reicht es schon, wenn du Geige spielst.
3: Aha.
6: Was wollen wir machen? Also ich wäre dafür, dass wir uns im Haus mal gründlich umsehen. Mhm. Vielleicht finden wir ja den Ursprung der Geigenmusik.
0: Ja, das wäre toll. Ich kann einfach nicht glauben, dass ich mir das alles eingebildet habe.
2: Alle fingen an, das Haus zu durchstöbern. Jeder Winkel und jede Nische wurde durchsucht. Doch nichts Auffälliges war zu sehen. Da rief auf einmal Daniel aus einem Zimmer im ersten Stock.
7: Hey, kommt mal alle hier hin. Ich glaube, hier ist was.
0: Was ist denn das für ein Sekretär? Der stand doch vorher noch nicht da.
8: Das wäre mir aufgefallen. Als wir das Haus besichtigt haben, war das Zimmer leer.
6: Vielleicht wollte der Vormieter den Sekretär doch nicht haben und hat ihn einfach hier stehen lassen.
7: Das kann nicht sein. Sieh dir doch mal an, was drauf liegt.
0: Mehrere Blätter Papier und... Wow, was ist denn da für ein schwarzes Zeug ausgelaufen?
6: Ah. Hier, ein Tintenfass. Es muss runtergefallen sein.
8: Wer schreibt denn heute noch mit Feder und Tinte?
0: Mal sehen, was auf den Seiten steht.
7: Na dann viel Glück. Die Tinte hat alles verschmiert. Das Gekritzel ist doch total unleserlich. Pass auf, dass du dich nicht vollschmierst. Die Tinte färbt bestimmt ab.
0: Hast recht. Ich habe schon schwarze Hände.
8: Oh.
0: Naja, jetzt ist auch egal. Seht mal, einzelne Teile sind noch erkennbar. Die Schrift ist altdeutsch. Kann das einer von euch lesen?
6: Druckschrift gut, aber Schreibschrift, naja, ein bisschen.
8: Also wir sollten es jedenfalls mal versuchen. Die Anrede kann man doch erkennen. Das erste Wort heißt bestimmt Liebe.
0: Und dann ein Frauenname. Ellen... Was kommt danach?
6: Nein, Helena. Helena muss es heißen. Dann kommen erstmal ein paar Höflichkeitsfloskeln. Danke für deinen Brief. Wie geht es dir? Bla, bla, bla. Das ist uninteressant.
0: Aber vielleicht auf der nächsten Seite. Ich versuche mal vorsichtig, die Blätter zu trennen. Die Tinte ist noch nicht trocken. Die Blätter sind also nicht verklebt.
7: Leute, fällt euch was auf?

0: Tinte ist noch feucht.
1: Ach, das hätte uns auch wirklich vorher auffallen können. Das Tintenfass kann auch nicht lange umgefallen sein.
2: Vielleicht letzte Nacht?
3: Bestimmt sogar. Nur, ich habe es nicht umgestoßen. Ich war nur in der Küche und auf dem Flur. Ich war nicht einmal in der Nähe von diesem Zimmer.
0: Ach, wäre ich letzte Nacht doch nur aufgewacht. Du hättest mich wecken sollen, Anne.
3: Ja, habe ich versucht. Aber wenn du erst einmal schläfst...
1: Ist doch jetzt auch egal. Lass uns lieber versuchen, rauszukriegen, was in dem Brief steht. Bekommst du die Seiten auseinander, Anne?
3: Ja, ich muss nur ganz vorsichtig sein. Das Papier reißt sonst. Warte, hier. Es geht. Viel steht auf der zweiten Seite nicht gerade.
1: Aber man kann alles lesen. Gib doch mal her.
2: Los, lies vor, mach schon.
1: Mal sehen. Also, hier steht. Und gegen Abend ist... Also den Namen kann ich nicht entziffern. Dann noch einmal weggegangen. Es ist etwas Sonderbares an ihm. Ich fühle mich nicht wohl in seiner Nähe. Und dann diese Violinmusik. Dauernd spielt er diese Melodie. Immer in anderen Variationen. Als bekäme er nicht genug davon. Und er schließt sich dabei in seinem Zimmer ein. Ich verstehe nicht, warum. Gestern habe ich richtig Angst bekommen. Da hat er zum ersten Mal die Tür nicht abgeschlossen. Dann fing er wieder an, die Melodie zu spielen. Auf einmal war es still. Helena, du kannst dir nicht vorstellen, wie unheimlich diese Stille war. Nach einer Stunde habe ich nachgesehen. Und stell dir vor, das Zimmer war leer. Bitte erlaube mir, dich zu besuchen. Ich kann keine Minute länger hier bleiben. Ich habe nur Angst, dass... Wartet mal, hier ist wieder der Name. Diesmal deutlicher. Er fängt mit S an und hört mit I auf.
2: Skedoni. Er heißt Skedoni.
3: Ungewöhnlicher Name. So altmodisch.
0: Klingt fast ein bisschen italienisch. Aber lies weiter.
1: Ja. Also, ich habe nur Angst, dass Skedoni mir folgen könnte. Punkt. Ich werde ihm nichts von meiner Abreise sagen. Bitte antworte mir schnell. Deine Agnes.
3: Was haltet ihr davon?
0: Es ist sonderbar, dass die Violinmusik auch in dem Brief erwähnt wird.
2: Es kann doch gestern Nacht keiner hier an diesem Sekretär einen Brief geschrieben haben, oder?
1: Du meinst, wir sind nicht allein hier im Haus?
0: Das wäre zumindest eine logische Erklärung.
3: Lasst uns weiter das Haus absuchen. Vielleicht finden wir noch was.

0: Sie stellten das ganze Haus auf den Kopf, fanden aber weder den Ursprung der Töne noch sonst irgendeinen Hinweis. So trafen sie sich wieder in der Küche, um zu beratschlagen.
1: Nichts, einfach nichts. Ich habe nicht die leiseste Ahnung, woher die Töne kommen könnten.
2: Also, ich tippe darauf, dass sich jemand in das Haus geschlichen hat.
3: Aber warum nur?
1: Vielleicht will uns jemand von ihr vertreiben.
3: Da kann er aber lange warten. Wir bleiben. Wartet, hört mal. Da ist es wieder. Das ist die Musik, die ich gestern Nacht gehört habe.
1: Los, dieses Mal schnappen wir uns den Eindringling.
2: Ich beobachte die Haustür. Daniel, ja? Nimm du die Hintertür.
1: Okay.
2: Er muss ja irgendwie reingekommen sein.
3: Vielleicht doch durch ein Fenster. Gute Idee, Claudia. Wir kontrollieren die Fenster im Erdgeschoss.
0: Eilig begaben sich alle an ihren Posten. Doch alle Fenster und Türen waren verschlossen. Mit einem Mal verstummte die Musik. Sie durchsuchten erneut das ganze Haus, jedoch wieder ohne Ergebnis. War wirklich ein Eindringling im Haus gewesen?
4: Also unser Hausgespenst hält uns ganz schön auf Trab. Wir kommen ja zu nichts anderem. Und dabei dachte ich, wir hätten Ferien.
3: Es lässt sich nun mal nicht ändern.
1: Also wenn ich diesen Typ erwische.
4: Vielleicht könnten wir ihn ärgern. Ich kann ja mal die Musik auf meiner Geige nachspielen.
5: Na, gute Idee. Vielleicht können wir so auch herauskriegen, wo genau sich unser geheimnisvoller Geiger befunden hat, als er gespielt hat.
3: Ja, Dani und ich bleiben hier in der Küche. Und ihr geht am besten in das Zimmer mit dem Sekretär. Dann können wir sagen, ob es sich genauso anhört wie eben oder wie letzte Nacht.
4: So machen wir es. Ich hoffe nur, ich krieg das hin.
5: Ach, bestimmt.
4: Ja, ich weiß nur nicht, ob ich die Melodie wieder so hinkriege. Ich fange einfach mal an. Das ist es noch nicht so ganz.
5: Doch so. So klingt's richtig.
4: Und gegen Ende? So? Nee. Aber das ist es, glaube ich.
5: Genau. Du hast es.
4: Prima. Dann gehe ich jetzt nach oben in das Zimmer mit dem Sekretär.
5: Warte, ich komme mit.
4: So, ich bin fertig. Ich fange an.
3: Alles klar. Wir gehen dabei auch ein bisschen im Haus herum. Vielleicht ist die Küche zu nah.
2: Das klingt schon ein bisschen so wie eben.
3: Stimmt. Auch genauso wie in der Nacht, nur ich kann wirklich nicht genau sagen, woher die Musik kommt.
2: Dabei wissen wir doch, dass Claudia in dem Zimmer mit dem Sekretär ist.
3: Ja, lass uns doch mal ins Nebenzimmer gehen. Vielleicht klingt es von dort anders.
2: Oh nein. Selbst wenn wir weiter weggehen, bleibt die Musik gleich. Merkwürdig.
3: Du, Daniel, siehst du das auch?
2: Hm?
3: Da an der Terrassentür, die Luft.
2: Du hast recht, die flimmert so. Und das macht bestimmt die Hitze.
3: Ich weiß nicht. Lass uns doch mal nachsehen.
2: Das sieht aus wie ein Vorhang, als läge ein Schleier über allem.
3: Tatsächlich. Man kann den Garten gar nicht genau erkennen.
2: Komm, wir gehen mal nach draußen.
3: Die Musik wird immer noch nicht leiser.
2: Dafür löst sich dieses Flimmern auf. Der Schleier verschwindet.
3: Und die Musik ist auf einmal nicht mehr zu hören. Claudia aufgehört hat zu spielen?
2: Am besten, wir gehen wieder rein und fragen sie. Christian ist bestimmt auch neugierig, ob wir hören konnten, woher die Musik kommt.
3: Daniel, dreh dich mal um.
2: Was? Das gibt's doch gar nicht. Das Haus ist weg.
0: Anna und Daniel starrten entgeistert auf die Stelle, an der eben noch ihr Ferienhaus gestanden hatte. Aber es war nichts zu sehen. Keine Spur von einem Gebäude. Nicht einmal ein Anzeichen, dass dort jemals ein Haus gestanden hatte. Währenddessen fragten sich Claudia und Christian, ob ihr Experiment wohl Erfolg gehabt hatte.
5: Ich glaube, du kannst jetzt langsam aufhören. Daniel und Anne können bestimmt schon sagen, wie es sich angehört hat.
4: Hast recht. Okay. Sehen wir mal nach, wo sie stecken. Daniel?
2: Anne! Anne?
4: Daniel! Wo seid ihr? Wo seid ihr?
5: Also in der Küche sind sie nicht.
4: Weit können sie sich ja nicht entfernt haben.
5: Am besten wir teilen uns auf.
4: Ja, gute Idee. Sie können ja auch nach draußen gegangen sein, um zu überprüfen, ob man die Musik dann auch noch hören kann.
5: Möglich. Am besten wir treffen uns gleich wieder in der Küche.
4: Bis gleich.

0: Claudia und Christian machten sich auf die Suche. Noch hatten sie keine Ahnung von der misslichen Lage, in die Anna und Daniel geraten waren. Verwirrt rätselten die beiden, was passiert sein mochte.
1: Wo sind wir? Und wieso steht das Haus nicht mehr da?
2: Ich weiß es doch auch nicht. Das Einzige, das ich weiß, ist, dass wir in den Garten gegangen sind. Und dann hat die Musik aufgehört und das Haus war weg.
1: Aber das kann doch nicht sein. Ein Haus kann doch nicht einfach so verschwinden.
2: Wir müssen einen kühlen Kopf behalten. Am wichtigsten ist doch, dass wir herausfinden, wo wir eigentlich sind.
1: Ja, lass uns mal die nähere Umgebung anschauen.
2: Schau mal, da hinten schimmert Wasser zwischen den Bäumen. Und ich kann Frösche quaken hören.
3: Aber in der Nähe vom Haus gibt's gar keinen Teich.
2: Was ist dann das hier? Das ist nicht nur ein Teich, sondern ein See.
1: Verdammt, wo sind wir nur? Wir sind nicht einmal mehr in der Nähe des Hauses.
2: Steine ins Wasser werfen hilft auch nicht.
1: Wenigstens wissen wir dadurch, dass alles hier kein Traum ist. Der See ist da.
2: Oh, und es ist so dunkel. Man kann die Sonne vor lauter Wolken nicht sehen. Boah, und dann ist es hier auch deutlich kälter als bei uns. Oh, ich friere in den kurzen Hosen und dem T-Shirt. Oh, sehen wir zu, dass wir schnell wieder wegkommen. Schau mal, da ist eine Straße. Die muss doch irgendwo hinführen.
1: Straße? Wohl eher ein besserer Weg. Nicht einmal asphaltiert ist diese Straße. Und Autos scheint es hier auch nicht zu geben.
2: Zumindest ist es die einzige Straße weit und breit. Uns bleibt also gar keine andere Möglichkeit. Oder willst du hier warten?
1: Nein. Siehst du da hinten, am Horizont? Da ist doch eine Stadt. Man kann einige Türme erkennen.
2: Sieht irgendwie altertümlich aus.
1: Hm.
2: Naja, auch egal. Da gehen wir hin. Dort finden wir bestimmt Hilfe.
0: Anna und Daniel machten sich auf den Weg. Die Stadt sah viel näher aus, als sie tatsächlich war. Der Weg zog sich in vielen Kurven in die Länge. Nirgendwo war ein Haus oder ein Mensch zu sehen, keine Möglichkeit, um Hilfe zu bitten. Auch Claudia und Christian mussten sich jetzt eingestehen, dass Anna und Daniel verschwunden waren.
4: Und? Hast du sie gefunden?
5: Nichts. Fehlanzeige.
4: Aber irgendwo müssen sie doch sein. Sie können doch nicht so einfach verschwinden.
5: Naja, wenn ein Sekretär einfach so auftauchen kann...
4: Was willst du denn damit sagen?
5: Ich glaube nicht, dass uns nachts jemand Möbel ins Haus stellt. Der Sekretär war definitiv vorher nicht da. Dann ist die logische Konsequenz, dass Anne und Daniel jetzt da sind, wo der Sekretär herkam.
4: Mhm. Aber wo ist das? Und wie kommen wir da hin?
5: Tja, wir müssen uns über das Haus erkundigen. Vielleicht hat es was mit dem Haus zu tun.
4: Ja, das könnte sein. Am besten, wir gehen ins Dorf einkaufen. In dem Tante-Emma-Laden ist doch bestimmt ein Zentrum für den Dorfklatsch. Da erfahren wir was. Glaubst du wirklich, dass unser Haus ein Spukhaus ist?
5: Das sieht ganz so aus.
0: Anna und Daniel hatten inzwischen den Stadtrand erreicht. Die Häuser waren alle aus grob behauenen grauen Steinen erbaut und mit Stroh gedeckt. Auch Autos oder Hochspannungsmasten waren nicht zu sehen. Die ganze Welt wirkte nicht sehr technisiert. Daniel und Anne fühlten sich unbehaglich.
2: Endlich! Da sind die ersten Häuser. Ich dachte schon, wir kommen nie an. Ich bin völlig K.O. vom vielen Laufen.
1: Schau mal, da vor dem Haus, da stehen zwei Leute und unterhalten sich. Die können wir fragen.
2: Was willst du denn sagen? Unser Haus kennt bestimmt keiner. Du, die haben aber komische Klamotten an. Sieht aus, als trügen sie so eine Art Kutte.
1: Ist doch egal. Wir sagen einfach, dass wir uns verirrt haben. Entschuldigen Sie bitte, wir haben uns verlaufen. Können Sie uns sagen, wo wir sind?
6: Na wo schon? In Rangnava.
1: Lauf, Anne! Lauf!
2: Was ist denn?
1: Nun komm schon, schnell, beeil dich!
2: Was hast du denn? Was soll der Unsinn?
1: Sie kommen uns nach. Hier, lass uns hier in den Nebenweg laufen. Jetzt hinter die Hecke, nur mach schon! Da, sie laufen geradeaus weiter. Wir haben sie abgeschüttelt.
2: Nun sag doch endlich, was das soll!
1: Hast du dir die Leute nicht angeschaut?
2: Ja, und dann hast du mich weggezerrt.
1: Anne, sie hatten schwarze Augen.
2: Was?
1: Ja, keine Iris, kein Augapfel. Alles schwarz, das ganze Auge.
2: Wo sind wir nur hineingeraten? Was hat dieser Mann gesagt? Rangnava? Noch nie gehört.
7: Ich weiß nicht, aber eins ist klar. Die Leute hier sind keine Menschen.
0: Anne schaute Daniel entsetzt an. Langsam drang die Bedeutung seiner letzten Worte in ihr Bewusstsein. Keine Menschen? Wo waren sie bloß hineingeraten? In der Zwischenzeit machten sich Claudia und Christian in der drückenden Sommerhitze auf den Weg ins Dorf. Die Sorge um Anne und Daniel ließ sie nicht los. Hoffentlich konnte ihnen jemand weitere Informationen geben.
2: Guten Tag.
8: Guten Tag, was darf sein?
2: Ein Brot bitte.
5: Und dann brauchen wir noch 2 Liter Milch, 10 Eier und ein halbes Pfund Käse.
8: Gerne. So, hier ist schon mal die Milch. Sag mal, seid ihr die Leute, die das Haus am Waldrand für die Ferien gemietet haben?
2: Ja, genau.
5: Kennen Sie die Besitzer?
8: Oh ja, stand lange leer das Haus. Keiner wollte es mieten. Ihr seid seit Jahren die Ersten. Ist ja auch nicht verwunderlich.
5: Wieso? Was ist denn mit dem Haus?
8: Hat euch das der Makler nicht gesagt?
2: Nein, uns hat keiner was gesagt.
8: Ja, das sieht dem Petzold ähnlich. Der war überglücklich, dass endlich mal jemand den Mietvertrag unterschrieben hat.
5: Aber warum wollte denn niemand das Haus mieten?
8: Die Frau, die vorher darin gewohnt hat, ist verrückt geworden.
2: Was? Wie konnte denn das passieren? Lag es an dem Haus?
8: Da bin ich mir sicher. Sie hat oft hier eingekauft. Und dann hat sie mir immer erzählt, dass sie Geräusche hört. Musik. Eine Melodie auf der Geige. Und sie sagte, dass die Musik aus dem Nichts käme.
5: Unglaublich. Und was passierte dann?
8: Auf einmal war sie verschwunden. Einfach weg.
2: Ja, vielleicht ist sie weggezogen.
8: Sie hat aber nichts mitgenommen. Alle Möbel waren noch da. Auch ihre Kleider. Einfach alles.
5: Und ist irgendwann wieder aufgetaucht?
8: Nein, ich habe nie wieder etwas von ihr gehört. Und? Habt ihr die Musik auch schon gehört?
2: Nein, nein.
8: Hoffentlich bekommt ihr jetzt keine Angst in dem alten Kasten. Liegt ja auch so abgeschieden, so weit weg vom Dorf. Wartet. Ich schreibe euch meine Telefonnummer auf. Hier, wenn was ist, ruft ruhig an.
5: Das ist nett, danke.
2: Danke.
8: So, hier sind die restlichen Sachen. Das macht 13,50.
2: Hier, ich hab's genau passend.
8: Danke, habt einen schönen Urlaub.
5: Danke.

0: Claudia und Christian eilten aufgeregt wieder zurück in ihr Ferienhaus. Das war ja eine spannende Geschichte. Dann schienen auch noch andere Leute die Musik gehört zu haben. Anna und Daniel versuchten immer noch, sich in ihrer neuen Umgebung zurechtzufinden. Mit geringem Erfolg.
1: So ein Mist. Ich habe mir das Hemd an diesen blöden Dorn völlig zerrissen.
2: Ist doch egal. Was machen wir jetzt? Wir können wohl nicht damit rechnen, dass uns hier jemand hilft.
1: Und wenn wir einfach so auf offener Straße rumlaufen, fallen wir total auf. Man braucht uns doch nur anzuschauen, um zu wissen, dass wir nicht von hier sind.
2: Von Weitem sieht man doch keinen Unterschied. Nur wenn man uns in die Augen schaut.
1: Wir sind doch total anders angezogen. Das fällt doch auf.
2: Sollen wir trotzdem weiter in Richtung Stadt gehen?
1: Ich bin dafür. Komm, gehen wir los. Aber vorsichtig. Wir wollen diesen Typen nicht in die Arme laufen.
2: Uns bleibt im Grunde genommen auch gar keine andere Möglichkeit, als in die Stadt zu gehen. Wir müssen herausfinden, wo wir sind.
1: Genau. Von unseren Verfolgern ist keine Spur mehr zu sehen.
2: Daniel, sag mal, wundert dich nicht etwas?
1: Klar, so einiges.
2: Das meine ich nicht. Diese Leute mit den schwarzen Augen, sie sprechen unsere Sprache. Und sie schienen nicht im geringsten verwundert zu sein, hier Menschen zu sehen.
1: Stimmt. Und sie haben uns sofort verfolgt, als wollten sie uns fangen. Das ist doch auch merkwürdig.
2: Ja, vielleicht sind hier auch Menschen. Daniel, das ist unsere Chance. Wir müssen diese anderen Menschen finden.
1: Anne, schau mal, da in dem Garten.
2: Eine Wäscheleine mit Kleidung.
1: Los, wir schnappen uns ein paar von den Klamotten. Dann fallen wir nicht so auf.
0: So getarnt drangen Anna und Daniel mit gesenkten Köpfen weiter in die Stadt ein. Sie bemühten sich, möglichst wenig aufzufallen und mischten sich unter die anderen Leute. Trotzdem blieb ihnen Gelegenheit genug, die neuen Eindrücke in sich aufzunehmen. Rangnarva war anders als alles, was sie bisher gesehen hatten. Die Leute waren größer und kräftiger in der Statur und sie sahen von weitem hölzerne Flugschiffe, die an Zeppeline erinnerten. Christian und Claudia dachten derweil unentwegt darüber nach, wie sie Anna und Daniel wieder zurückholen konnten.
3: Also wenn du mich fragst, diese Frau war nicht verrückt. Wir haben die Musik auch gehört.
4: Eins steht fest. Die Musik und das Verschwinden der Frau stehen in einem Zusammenhang. Das ist für mich völlig klar.
3: Eindeutig. Anne und Daniel sind auch verschwunden, als die Musik da war.
4: Ja, nur dass in diesem Fall ich die Musik gespielt habe.
3: Das scheint keinen Unterschied zu machen. Die Schwingungen der Töne müssen einen Zugang zu einer anderen Welt öffnen. Und da sind jetzt Anne und Daniel.
4: Oh, wie unheimlich. Also diese Vorstellung, dass da etwas oder jemand ist, den wir nicht sehen können, der da auf uns lauert. So wie ein Schatten in der Nacht. Wie etwas, das es nicht geben dürfte. Ach, hätte ich doch nur nie diese Melodie nachgespielt. Das mache ich nicht noch einmal.
3: Unsinn. Das hätte doch auch so passieren können. Du musst die Melodie sogar noch einmal spielen. Das ist die einzige Möglichkeit, Arno und Daniel zurückzuholen.
4: Meinst du?
3: Natürlich. Wir müssen den Durchgang noch einmal öffnen. Komm, fang an zu spielen.
4: Na gut.

0: Claudia fing an zu spielen. Die Geigenmusik ertönte hell und klar und bahnte sich ihren Weg durch das Haus in den Garten nach Rangnarva. Anna und Daniel waren nur viel zu weit entfernt, um etwas hören zu können. Sie wanderten immer noch ziellos in der Stadt umher und blickten sich neugierig um.
1: Ich hätte nicht gedacht, dass die Stadt so groß ist. Es ist riesig hier. Wir müssen aufpassen, dass wir uns nicht verlaufen.
2: Hier geht's zu wie in einem Bienenstock. Wo wollen die Leute nur mit den Steinen hin?
1: Wir gehen ihnen mal nach. Weit können sie die schweren Steine ja nicht tragen.
2: Guck mal, da hinten ist eine Baustelle. Eine ziemlich große sogar.
1: Was bauen die denn da? Ein Haus ist es nicht.
2: Ich habe auch keine Ahnung. Sieht ein bisschen so aus wie eine Art Kathedrale mit einer großen Satellitenschüssel auf dem Dach.
1: Zumindest liegt es mitten in der Stadt. Es scheint also wichtig zu sein.
2: Aber wo sollen wir jetzt Hilfe bekommen? Es ist doch aussichtslos.
1: Ach komm, der Durchgang ist einmal geöffnet worden, dann wird es wohl auch ein zweites Mal klappen. Und bis dahin müssen wir sehen, dass wir so viel wie möglich über diese Welt herausbekommen. Vielleicht können wir sogar selbst den Durchgang öffnen.
2: Ob das alles wohl was mit dieser seltsamen Geigenmusik zu tun hat?
1: Möglich ist das.
2: Dann wird's aber schwierig für uns. Wir haben keine Geige. Und wenn wir eine hätten, könnten wir eh nicht drauf spielen.
1: Vielleicht braucht man nicht unbedingt eine Geige. Ich meine, Musik erzeugt doch bestimmte Schwingungen. Und die haben einen Übergang in diese Welt geschaffen.
2: Du hast recht. Dann müssen wir nur die Schwingungen erzeugen. Die richtige Frequenz finden.
1: Vielleicht, wenn wir diesen Skedoni aus dem Brief finden. Der scheint ja der Urheber der Musik zu sein.
2: Richtig. Nur können wir keinen fragen. Aber vielleicht ist dieser Skedoni hier ja eine große Nummer. Dann steht was über ihn in den Zeitungen. Ey, Anne, schau mal hier, diese Tafel.
1: Kunsthistorisches Museum. Nicht schlecht. Lass uns doch mal da reingehen. Vielleicht finden wir da etwas über diese Welt heraus. Hoffentlich erkennt uns hier keiner.
2: Ach, bestimmt nicht. Wir konnten einfach so reingehen. Und wir müssen auch mit niemandem sprechen. Außerdem sieht es nicht so aus, als seien hier viele Besucher.
1: Wo sollen wir uns zuerst umschauen? Ah, da hinten. Da ist dein Lageplan.
2: Bercado, Tirivas. Das hilft uns ja echt weiter.
1: Das müssen Epochen in der Kunstgeschichte hier sein. Am besten ist es wohl doch, wir gehen einfach durch alle Räume. Das heißt, warte mal, der Raum hier, berühmte Persönlichkeiten, den sollten wir uns anschauen.
2: Dann müssen wir geradeaus und da hinten rechts.
1: Es ist genau wie in einem Museum bei uns. Diese Stille.
2: Ja, und die hohen Räume. Sieh mal, die berühmten Leute sehen auch so ähnlich aus wie bei uns auf den Gemälden.
1: Ja, sie schauen alle ganz ernst und würdig. Und fast alle tragen schwarze Umhänge.
2: Lass uns mal lesen, was auf den Schildern steht. Mancano Ervas, Raider Gebo. Keine Ahnung, was das für Leute sind. Es scheint sie jeder zu kennen, sodass die Maler nur ihren Namen als Titel für die Gemälde gewählt haben.
1: Nein, halt, hier steht was. Ortwald Nandis, Regierungsrat seit dem Jahr des Kligurium. Das Bild kann noch nicht alt sein. Es klingt so, als sei er noch im Amt.
2: Naja, jetzt wissen wir, wer der oberste Boss ist. Aber hilft uns das weiter?
1: Schaden kann es auch nicht. Prick dir mal sein Gesicht ein.
2: Sieh mal, Anne, da hinten, da ist ein Bild mit einem Geiger.
1: Was? Unglaublich. Lies nur. Skedoni und seine schwarze Violine. Oh, er sieht unheimlich aus. Diese stechenden Augen.
2: Verdammt. Er hat also tatsächlich Einfluss hier. Und er spielt Geige. Wenn er nur nie diese Melodie gespielt hätte, dann könnten wir jetzt Ferien machen.
1: Psst, nicht so laut. Lass uns lieber weiterschauen. Die Bilder da hinten haben wir noch gar nicht gesehen.
2: Das ist doch nicht mehr wichtig. Wir haben doch gefunden, wonach wir gesucht haben.
1: Daniel, schau mal, das Bild hier.
2: Der sieht mir aber ähnlich.
1: Der sieht dir mehr als ähnlich. Daniel, das

0: Daniel starrte auf das Gemälde. Das konnte doch nicht er sein. Wie sollte jemand ihn in dieser Welt gemalt haben? Dafür gab es keine Erklärung. Wahrscheinlich täuschte sich Anna. Inzwischen spielte Claudia immer wieder die Melodie, in der Hoffnung, dass Anna und Daniel endlich auftauchten.
1: Ja, genau, das ist die Melodie. Super, Claudia, spiel weiter.
2: Oh, ich brauche eine Pause. Ich habe mindestens eine Stunde am Stück gespielt. Warum machst du die Tür zu?
1: Ich habe die Tür nicht zugemacht.
3: Hallo? Ich sagte doch bereits bei unserer letzten Begegnung, dass wir uns wiedersehen würden. Und jetzt wart ihr so nett, mich durch eure Musik hierher einzuladen.
1: Verdammt. Wir hätten uns denken können, dass auch andere Leute hierher können, wenn wir den Durchgang öffnen.
3: Sehr richtig. Unsere Bekanntschaft war eh zu kurz und ich würde sie gerne vertiefen.
2: Wer sind Sie? Ich kenne Sie nicht.
3: Oh, wir haben uns schon einmal gesehen. Nun ja, gesehen ist vielleicht nicht das richtige Wort. Sagen wir einmal, wir haben uns schon mal gehört.
1: Seine Stimme. Claudia, seine Stimme. Aber das kann doch nicht sein.
2: Oh nein, der Schneemann.
3: Ich sehe, ihr erinnert euch. Ja, der Schneemann. Mein richtiger Name ist übrigens Skedoni. Oh. Bei unserer letzten Begegnung war ich leider gezwungen, mich zurückzuziehen.
2: Aber du bist geschmolzen. Das haben wir alle gesehen.
3: Mein Körper. Aber das war ja nicht ich. Jetzt seht ihr mich in meiner wirklichen Gestalt.
1: Siehst du das auch, Claudia? Seine Augen.
2: Sie sind ganz schwarz.

0: Christian und Claudia befanden sich in der Gewalt Skedonis. Währenddessen rätselten Anna und Daniel immer noch über das sonderbare Bild.
1: Sieh doch, der Mann auf dem Bild hat keine schwarzen Augen. Seine Augen sind blau, wie deine. Das ist keiner aus Ragnarva.
2: Ach, so ein Unsinn. Wie sollte ich denn hier gemalt worden sein? Und wieso haben die anderen Leute auf dem Bild Angst vor mir? Sie kauern sich hinter die Bäume und sehen aus, als habe sie der Blitz getroffen.
1: Der Titel des Bildes ist Die Heimsuchung. Klingt ja nicht gerade beruhigend.
2: Das bin nicht ich. Los, Anne, lass uns hier endlich abhauen.
1: Ja, ich bin auch dafür. Mir ist dieses Museum unheimlich. Wie finden wir jetzt nur Skedoni?
3: Er wird euch finden. Los, festnehmen.
4: Was soll das? Loslassen! Wir haben nichts getan.
5: Das sagen alle Menschen. Sollen wir sie in den Regierungspalast bringen?
3: Hm? Klar, in den Verliesen sind noch ein paar Zellen frei.
4: Loslassen!
2: Und sofort gehen!
5: An deiner Stelle wäre ich ganz still. Skedoni hat noch eine Rechnung mit dir offen. Und nicht nur er.
0: Daniel schwieg. Anna und er blickten sich an. Da saßen sie ja richtig in der Klemme. Die Gestalten führten sie weg und brachten sie in ein großes Gebäude mit mehreren Stockwerken. Drohend überragte es alle anderen Gebäude der Stadt. Dort sperrte man sie in einen dunklen Raum. Fenster gab es nicht. Nur durch einen schmalen Spalt in der Mauer drang etwas Licht.
6: Seid ihr auch Gestrandete?
2: Gestrandete? Was ist denn das?
6: So nennen sie die Menschen, die hier durch Zufall hin verschlagen wurden.
7: Und wie lange bist du schon hier?
6: Ich weiß es nicht. Hier sind die Tage länger. Und es gibt keine Jahreszeiten. Alles ist gleich.
2: Gibt's viele Menschen hier?
6: Einige. Seit Skedoni auf der verfluchten schwarzen Violine spielt, reist es immer wieder jemand hierher. Einfach so. Früher, da habe ich auch einmal Geige gespielt. Oh, wie ich Skedoni hasse!
7: Aber wer ist er?
6: Offiziell ist er der Berater des Regierungsrats. Aber eigentlich ist er kein Politiker. Er ist Erfinder oder Wissenschaftler oder sowas. Das Bauwerk da draußen, das hat er auch erfunden.
2: Wozu ist es da?
6: Das weiß keiner. Keiner weiß, was in Skedoni vorgeht.
7: Wir müssen hier raus. Entschuldige, wie ist dein Name?
6: Gudrun.
7: Ich bin Anne.
2: Und ich heiße Daniel.
7: Also Gudrun, wenn du Geige spielen kannst, dann ist doch alles bestens. Dann brauchen wir doch nur eine Geige und du spielst die Melodie. Und dann sind wir hier weg. Du weißt doch, wie die Melodie geht. Ich meine, es liegt doch an dieser Melodie, dass wir alle hier sind, oder?
6: Ja, als ob ich die Melodie jemals vergessen könnte. Aber es hat keinen Sinn. Der Durchgang funktioniert nur in die andere Richtung. Von hier ist noch niemand weggekommen.
7: Wir müssen es aber versuchen.
2: Sonst bleiben wir ewig hier. Also, ich habe noch was anderes vor. Außerdem möchte ich Skedoni nicht in die Hände fallen. Das klang vorhin so, als wollte er mir mächtig ans Leder.
7: Durch den Spalt in der Mauer kommen wir aber nicht raus. Bleibt also nur die Tür.
6: Die ist aus massivem Holz. Die bekommt ihr nicht auf.
2: Aber es muss doch hier jemand rein. Zum Beispiel, um uns etwas zu essen zu bringen.
1: Psst, die Wache!
8: Ich konnte nicht umhin, eure kleine Unterhaltung mit anzuhören.
1: Oh nein!
8: Ich habe nicht viel Zeit. Die andere Wache darf nichts merken.
2: Was soll das?
8: Ihr habt Freunde hier. Ich werde euch helfen. Seht, ich bin nicht aus Ragnarva. Ich bin auch ein Gestrandeter.
1: Nein. Wie hast du deine Augen schwarz gemacht?
8: Schwarze Haftschalen, aber das ist jetzt unwichtig.
2: Woher weißt du, dass wir hier sind? Und warum hilfst du uns?
8: Ihr habt Skedoni ganz schön in Unruhe versetzt. Er hat Großalarm gegeben. Und seit ein paar Stunden hat ihn keiner mehr gesehen. Es reicht uns, wenn ihr Skedoni schadet. Und herausfindet, wie man aus diesem verdammten Ragnarva wieder rauskommt.
1: Gut, aber wir brauchen auch eine Geige. Sonst kommen wir nicht zurück.
8: Skedoni bewahrt seine schwarze Violine oben in einer Vitrine auf. Also, da kann ich rankommen. Nach Einbruch der Dunkelheit befreie ich euch. Dann bringe ich die Geige mit. Übrigens, mein Name ist Urs.
1: Danke, Urs. Das ist echt nett von dir.
2: Ja, der Plan ist bestens. Wir warten auf dich.
1: Ihr wollt das wirklich machen?
2: Na klar. Wir haben mehr Ärger, wenn wir hier bleiben.
6: Wenn das so ist, komme ich mit. Ihr könnt ja auch nicht Geige spielen, oder?
1: Nein. Also abgemacht.
0: Nun konnten sie nichts tun als warten. Die Stunden zogen sich endlos lange dahin. Sie versuchten von Gudrun noch weitere Informationen über Rangnava zu erhalten, jedoch ohne Ergebnis. Skedoni war und blieb ein Rätsel. Diese Erfahrung machten auch Claudia und Christian, die versuchten, ihn über seine Absichten auszuhorchen.
9: Es ist an der Zeit, sich darüber zu unterhalten, was ihr für mich tun könnt.
10: Wir tun gar nichts.
9: Ihr habt keine Wahl. Wenn ihr aus diesem Raum hier heraus wollt, müsst ihr an mir vorbei. Und das sollte schwierig für euch werden. Außerdem weiß ich, wo Daniel und Anne sind.
4: Wirklich? Wo sind sie?
9: In meiner Welt natürlich. Und damit auch in meiner Gewalt. Ihr solltet besser tun, was ich verlange, wenn ihr die beiden zurückhaben wollt.
10: Nun sagen Sie schon, wie wir Anne und Daniel zurückholen können.
9: Und man könnte sagen, sie fallen auf. Zwei Menschen, die auf einmal panisch weglaufen und die dann ganz anders gekleidet sind als wir. Hier, dieser Stofffetzen von Daniels Hemd sollte als Beweis genügen. Ich habe meine Leute sofort auf sie angesetzt. Sie verfolgen jeden ihrer Schritte.
4: Ja, und? Und was wollen Sie dann hier?
9: Das gefällt mir schon besser. So kommen wir ins Geschäft.
10: Nun sagen Sie schon, wie wir Anne und Daniel zurückholen können.
9: Nicht so schnell. Wie ich schon eingangs sagte, ihr müsst etwas für mich tun. Euch ist durch Zufall etwas geglückt, an dem ich schon lange vergeblich arbeitete. Ihr habt einen Durchgang zu meiner Welt geöffnet.
10: Aber das ist doch nicht neu. Sie sind doch schon als Schneemann hier gewesen.
9: Das ist richtig, aber nicht in meinem eigenen Körper. Das ist mir bis jetzt nicht gelungen. Ich konnte immer nur unbelebte Dinge in menschlicher Gestalt ergreifen. Wie ein Schneemann zum Beispiel. Aber ihr habt es geschafft, dass ich einfach so herübertreten konnte. Es muss mit diesem Haus zusammenhängen, anders kann ich es mir nicht erklären. Ich habe sogar eine ganz besondere Violine konstruiert, aber trotzdem hat es nicht geklappt. Also müsst ihr mir den Gefallen tun und noch ein paar meiner Freunde hierher holen.
4: Auf gar keinen Fall!
10: Wir haben gar keine andere Wahl. Wir können Anne und Daniel doch nicht einfach so im Stich lassen.
4: Willst du, dass eine Armee von Leuten wie er hierher kommt? Du weißt doch noch, was letztes Mal beinahe passiert wäre.
9: Das war ein Sonderfall. Wenn ich es mir hätte aussuchen können, wäre ich nicht Daniels Doppelgänger geworden. Allein durch diesen Umstand ergab sich die Notwendigkeit, ihn zu ersetzen.
4: Na toll. Was wollen Sie eigentlich hier?
9: Ich habe nicht vor, euch in meine Pläne einzuweihen. Sagen wir, ich habe eine Aufgabe hier. Und sobald ich die erfüllt habe, seid ihr mich wieder los. Bedenkt, dass ich nicht nur Anne und Daniel in meiner Gewalt habe, sondern auch euch. Ich brauche euch ja wohl nicht daran erinnern, dass ich auch unangenehm werden kann. Also, liebe Claudia, fang wieder an zu spielen.
4: Was soll ich nur machen?
10: Los, fang an zu spielen.

0: und Claudia spielte. Ihr taten schon das Kinn und der Hals weh, aber sie wagte es nicht, sich Skedoni zu widersetzen. In Ragnarva war zur selben Zeit bereits die Nacht hereingebrochen. Anne, Daniel und Gudrun saßen in ihrer Zelle und hofften inbrünstig, dass Urs sein Versprechen einlösen möge.
1: Schnell, beeilt euch! Hier ist die schwarze Violine.
2: Das verfluchte Ding!
1: Nehmt sie!
3: Danke. Kommst du auch nicht in Schwierigkeiten?
1: Ich habe jetzt keinen Dienst, also wird man mich auch nicht verdächtigen. Ihr müsst euch nur beeilen. Die anderen Wachen kommen gleich auf ihrem Rundgang hier vorbei.
2: Dann nichts wie los.
1: Da hinten ist der Ausgang. Wo seid ihr in diese Welt gekommen?
3: An einem großen See, außerhalb der Stadt. Aber der Weg war ziemlich weit.
1: Ihr seid einen Umweg gelaufen. Wenn ihr den Regierungspalast hinter euch lasst und euch links haltet, kommt ihr in circa 20 Minuten zum See. Versucht dort in unsere Welt zurückzukommen. Vielleicht hat es was mit diesem Ort zu tun. Dort sind eure Chancen am besten.
2: Hoffentlich verlaufen wir uns nicht. Können wir denn sonst gar nichts tun?
1: Wenn ihr den Weg findet, dann kommt zurück und lasst es uns wissen. Ich werde jeden Abend um 6 Uhr eurer Zeit dort warten. Meine Armbanduhr funktioniert noch immer.
3: Gut. Komm, Gudrun, es geht los.
0: Sie machten sich auf den Weg. Vorsichtig schlichen sie den engen, dunklen Gang entlang ins Freie. Dann waren sie draußen. Erleichtert atmeten sie die frische Nachtluft ein. Sie gingen sofort in die Richtung, die Urs ihnen beschrieben hatte. Inzwischen waren Skedonis Pläne auf dem besten Weg zu ihrem Gelingen.
4: Skedoni! Skedoni! Bist du da? Es hat geklappt! Es hat wirklich geklappt, genau wie du gesagt hast!
5: Ich bin hier oben! Komm rauf!
4: Alles war genau wie du gesagt hast! Der Durchgang war auf einmal offen und ich konnte hindurchgehen. Einfach so! Übrigens, Hergard hat das mit dem Brechungsindex herausgekriegt. Es funktioniert wirklich nur bei genau einer Zahl. Und du hast doch erzählt, dass du bei deinem letzten Besuch so eine Art Forschungseinrichtung ausfindig gemacht hast. Also dann müssen wir einfach...
5: Sei still, Hagwaff! Wir sind nicht allein.
4: Oh, Entschuldigung. Wir sollten hier keine weitere Zeit verschwenden und sofort loslegen.
5: Richtig. Wir müssen nur verhindern, dass diese beiden uns Ärger machen. Los, hilf mir, sie zu fesseln!
2: Nein!
4: Was soll das?
2: Sie können uns doch hier nicht einsperren!
5: Mir bleibt leider keine andere Möglichkeit.
4: Das hätten wir.
5: Ich nehme zur Sicherheit lieber die Geige mit.
2: Nicht meine Geige!
5: Auf Wiedersehen!
4: So ein Mist. Das hätte uns nicht passieren dürfen.
2: Wie sollen wir jetzt nur Anna und Daniel zurückholen?

0: Claudia und Christian waren verzweifelt. Sie versuchten, sich zu befreien, aber die Fesseln waren einfach zu fest. So hofften sie inständig, dass Anna und Daniel allein einen Weg finden würden, aus Rangnarva zu fliehen. Nur wenige Minuten zuvor waren Anna und Daniel nicht mehr weit vom See entfernt.
1: Da hinten ist der See. Wir haben es fast geschafft.
2: Ich spiele dann gleich die Melodie. Vielleicht klappt es.
3: Verdammt, dreht euch doch mal um. Da sind mehrere Leute und die rennen alle auf uns zu. Los, lauft!
1: Oh Mist, sie scheinen unser Fehlen bemerkt zu haben.
2: Was nun?
3: Wir müssen ein Versteck finden. Schnell!
1: Aber wo? Hier ist doch alles freies Feld und nur der See.
3: Ich höre die Musik.
1: Ich auch. Das muss Claudia sein.
3: Man kann im Dunkeln nichts erkennen. Ist da ein Durchgang?
2: Da hinten. Die Luft flimmert etwas.
1: Ja, das ist es. Oh, ich kann nicht mehr.
3: Du musst. Es ist nicht mehr weit. Los, Anne. Gudrun, kommt. Die Verfolger holen auf.
2: Sie werden uns erwischen. Sie sind zu schnell.
3: Nein, weiter.
2: Ich bleibe zurück. Das lenkt sie ab. Hier, nehmt die Geige.
1: Oh, das geht doch nicht. Du kommst mit.
2: Seid doch vernünftig. Wenn euch die Flucht gelingt, könnt ihr wiederkommen. Sonst schnappen sie uns alle und wir sitzen hier fest.
3: Danke, Gudrun.
2: Ich laufe rechts rüber. Vielleicht kommen sie mir nach.
1: Oh, viel Glück. Wir kommen wieder.
2: Ich weiß. Auch euch viel Glück.
3: Jetzt komm schon, Anne. Wir müssen es schaffen.
1: Oh ja. Oh, meine Beine.
3: Da ist schon der Durchgang. Wir schaffen es.
1: Oh, verdammt, die anderen haben Gudrun.
3: Wir schauen nicht zurück. Nur noch ein paar Meter.
1: Geschafft.
3: Das war knapp.
1: Die Musik hat auch auf einmal wieder aufgehört. Und der Durchgang ist wieder zu.
3: Hauptsache, wir sind hier. Und vor allem, wir haben Skidonis Violine.
1: Das wird ihn mächtig ärgern.
3: Was war das eigentlich vorhin für ein Schatten, der vor uns durch den Durchgang gegangen ist?
1: Mensch, Daniel, wenn Claudia die Melodie ganz oft gespielt hat, ich meine, um uns zurückzuholen.
3: Und dann sind nicht wir, sondern jemand aus Rangnarva rübergegangen?
1: Ja.
3: Verdammt, daran haben wir gar nicht gedacht.
1: Lass uns mal lieber erst vorsichtig um das Haus schleichen. Vielleicht sind Christian und Claudia in Gefahr.
3: Hör mal.
1: Ich höre nichts.
3: War das nicht eine Tür eben?
1: Ich habe nichts gehört. Aber lass uns doch mal zur Vorderseite gehen.
3: Da hinten habe ich mich doch nicht geirrt. Zwei Gestalten.
1: Verdammt. Und jetzt schnappen sie sich mein Auto.
3: Komm, wir fahren mit Claudias Wagen hinterher.
1: Schnell. Aber wir müssen erst rein und Christian und Claudia finden. Claudia! Christian!
4: Christian! Claudia!
2: Hier sind wir!
3: Das ist oben.
1: Abgeschlossen. Aber der Schlüssel steckt.
5: Oh, super, dass ihr wieder da seid. Das ging ja fix.
3: Schnell, bindet uns los.
1: Wir müssen hinter diesen Typen her. Sie haben mein Auto.
3: Wer war das überhaupt? Ich meine, wer hat euch gefesselt und warum?
5: Skidoni.
1: Was?
6: Und ihr werdet es nicht glauben. Skidoni ist der Schneemann.
0: Schnell machten sie sich auf, um Skidoni und seinen Komplizen zu verfolgen. In der Zwischenzeit berichteten Anna und Daniel kurz, was sie in Rangnarva erlebt hatten. Auch Claudia und Christian konnten erzählen, was sie über Skidoni herausgefunden hatten.
7: Und ihr habt wirklich Skidonis Geige? Wie klasse! Das wird ihn ärgern. Finde ich auch nur gerecht, wo er einfach meine Geige mitgenommen hat.
8: Wir dachten ja, dass wir den Durchgang selbst irgendwie aufmachen müssen.
1: Wohin fährst du eigentlich, Christian? Wir können doch gar nicht wissen, wo Skidoni und Hadwaf hin sind.
8: Hadwaf hat doch was von einem Brechungsindex gesagt. Und dass Skidoni durch seinen letzten Besuch eine Art Forschungseinrichtung kennt.
3: Damit kann er eigentlich nur die Uni gemeint haben.
8: Genau, darum fahre ich in Richtung Uni.
7: Nur, was hat er mit dem Brechungsindex gemeint? Sagt das irgendjemandem von euch etwas?
1: Moment mal. Ich habe das neulich irgendwo gehört. Oder gelesen.
7: Richtig, gelesen. In der Unibibliothek. Ich habe ein Buch darüber katalogisiert. Es hat etwas mit Lichtbrechung zu tun. Physik also.
8: Wie gut, dass wir eine Bibliothekarin im Team haben. Da sind wir genau auf dem richtigen Weg.
3: Nur was machen wir, wenn wir dort ankommen?
7: Skedoni und Tatwaff müssen wieder zurück nach Rangnava, das ist klar. Wer weiß, was die sonst noch hier alles anrichten. Kannst du nicht auch in der Uni den Durchgang nach Rangnava öffnen?
8: Skedoni meinte ja, dass das nur in unserem Ferienhaus geht.
3: Das glaube ich nicht. Hm. Als Schneemann ist er ja auch direkt neben der Uni vor unserer WG erschienen.
7: Ja, das stimmt. Ein Versuch ist es zumindest wert. Vielleicht kann ich den Durchgang ja doch öffnen. Dann müsst ihr nur noch Skedoni und Tatwaff dadurch befördern. Aber wie finden wir die beiden?
3: Das wird das größte Problem.
8: Sie fallen in ihrer wirklichen Gestalt auf. Das ist ein Nachteil. Sie müssen also vorsichtig sein.
0: Angespannt fuhren sie weiter und schmiedeten Pläne. Inzwischen war die Dämmerung hereingebrochen und es wurde dunkel. Auf dem Parkplatz vor der Uni standen nur noch wenige Autos.
7: Da steht mein Auto. Dann sind Sie also tatsächlich hier.
3: Los, park da drüben, Christian. Wir müssen uns beeilen. Sie haben schon einen ganz schönen Vorsprung.
7: Wo sollen wir zuerst suchen? Der Campus ist ganz schön groß.
6: Und vor allen Dingen, wie wollen wir Skedoni und Hatwaff dazu überreden, wieder in ihre Welt zurückzukehren? Das machen sie bestimmt nicht freiwillig.
3: Mhm. Letztes Mal haben wir es auch ganz einfach geschafft. Wir schubsen sie.
6: Es wäre nicht schlecht, wenn wir sie mit etwas bedrohen könnten. Zu dumm, dass wir nicht eine Pistole oder so haben.
7: Was ist denn noch im Auto? Nur ein alter Werkzeugkasten. Ich hatte ihn mir geliehen. Hab glatt vergessen, das Ding zurückzugeben.
3: Was ist denn drin? Schraubenschlüssel, eine Bohrmaschine. Nichts, was uns weiterhilft. Ach, kommt endlich, die Typen gehen uns durch die Lappen.
7: Die Bohrmaschine ist doch gar nicht schlecht. Ich meine, Skedoni weiß doch gar nicht, was das ist. Hm. In Rangnava gibt es nicht einmal Elektrizität. Für ihn kann so eine Bohrmaschine alles Mögliche sein.
3: Er könnte es für eine Waffe halten. Eine gefährliche Waffe. Gib her, die nehmen wir mit. So, wohin gehen wir zuerst?
7: Wie wäre es mit der Fakultät für Physik? Vielleicht suchen Sie eine bestimmte Apparatur. Irgendetwas, das es in Rangnava nicht gibt.
3: Das bringt doch nichts. Wenn wir einfach planlos durch die Uni laufen, entwischen uns die Typen.
6: Aber was sollen wir dann machen? Wir wissen doch nun einmal nicht, wo sie sind.
7: Wir haben einen Vorteil. Sie wissen nicht, dass Daniel und ich wieder zurück sind. Können wir ihnen nicht damit eine Falle stellen? Oh, mit mir und Christian als Köder?
3: Genau. Super Idee.
7: Oh.
6: Naja, machbar wäre das schon.
7: Dann mal los. Sie müssen ja irgendwo im naturwissenschaftlichen Bereich sein. Wenn du dann die Melodie spielst, Claudia, hören sie es bestimmt und schauen nach.
3: Anne und ich haben uns dann in der Nähe versteckt und befördern die beiden wieder direkt durch den Durchgang nach Rangnava.
7: Und wenn der Durchgang sich nicht öffnet? Das Risiko müssen wir eingehen.
6: Und wenn die Melodie jemand anders hört und wir den dadurch in Gefahr bringen?
3: Ach, wer ist schon nachts um vier in der Uni?
6: Ist ja ein genialer Plan. Und so lange durchdacht und geplant...
3: Es muss ja nicht immer alles bis ins Letzte geplant sein. Die Ereignisse überrollen einen manchmal. Und dann muss man reagieren. Wir haben doch keine andere Möglichkeit.
7: Na gut, packen wir es an. Da drüben ist die Physikfakultät. Sollen wir uns direkt da vorstellen oder wohin?
3: Ja, mal sehen. Da drüben ist ein Gebüsch. Da können Anne und ich uns verstecken. Los, Anne, komm!
7: Ja, viel Glück. Oh, wir können es gebrauchen. Also los.
6: Hoffentlich klappt es.
0: Claudia spielte die Melodie. Hell und klar klangen die Töne in der Dunkelheit. Sonst war alles still. Nichts war zu hören, nichts zu sehen.
3: Siehst du schon was?
7: Nein. Wenn sich der Durchgang nicht öffnet, haben wir ein echtes Problem.
3: Schau doch, da hinter Claudia und Christian.
7: Es klappt. Daniel, es klappt wirklich. Das ist unglaublich.
3: Psst, leise, wenn uns Skedoni gleich auftaucht.
7: Wir haben den Eingang der Physikfakultät gut im Blick. Wenn er von da kommt, sehen wir ihn.
3: Da hinten kommen zwei Gestalten aus Richtung der Bibliothek.
7: Na toll. Oh, die sollen bloß schnell wieder verschwinden. Wenn Skedoni und sein Gehilfe gleich hier auftauchen, sind sie in Gefahr.
3: Anne, das ist Skedoni und dieser Hatwaff.
7: Warum kommen die denn aus der anderen Richtung? Claudia und Christian können sie doch so nicht sehen.
3: Wir müssen sie warnen.
1: Nein, Skedoni darf uns nicht sehen. Sonst ist der Überraschungsmoment futsch. Wir schleichen uns besser um die beiden herum und kommen von hinten.
9: Wenn das mal gut geht. Sieh an. Unsere beiden Gefangenen haben sich befreit.
5: Woher kommen sie?
6: Weiter, spiel bloß weiter. Das ist gut so. Ja.
10: Warum konntet ihr nicht im Haus bleiben? Jetzt müssen wir euch wohl aus dem Weg schaffen.
9: Hatwaf, schau dir die Geige an. Sie haben meine Geige. Wo habt ihr meine Geige her?
3: Ein kleines Mitbringsel aus Rangnava. Und dahin solltet ihr schleunigst zurückkehren. Schaut mal, was ich hier habe.
10: Was ist das?
1: Glaubt mir, das wollt ihr nicht herausfinden.
9: Damit könnt ihr mir doch nichts anhaben.
11: Vergiss nicht, dass du dieses Mal mit deinem eigenen Körper hier bist. Du solltest vorsichtig damit umgehen.
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13: Herzlich willkommen bei den On-Air-Stories. In dieser On-Air-Story möchte ich euch die Sendung Oldie-Treff von Peter Ziermann vorstellen. Hallo Peter, schön, dass du da bist.
14: Ja, freut mich auch.
13: Was ist denn die Sendung Oldie-Treff genau? Also worum geht es?
14: Ja, ein bisschen old-fashioned Radio. Zum einen wird ich ja seit 100 Jahren gefühlt durch, dass wir hier noch Plattenspieler im Studio haben, weil ich tatsächlich immer noch eigentlich 100% Vinyl spiele und mein Musikgeschmack, der liegt ja eigentlich eher bei internationalen Titeln, bei Beat und ja, vernünftigen Nummern der 60er, 70er Jahre. Aber ich spiele auch sehr viel deutsche Musik, bin nach wie vor jedes Wochenende auf dem Flohmarkt, sammle da irgendwelche Schallplatten ein. Und es gibt so einen Spruch, den ich auch seit Jahren mache. 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Wenn jemand von Heino die schwarze Barbara haben will, dann kriegt er die auch. Ja.

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1: Herzlich willkommen zu einer weiteren On-Air-Story. Ich bin heute mit Rolf Gensrich im Studio, der die Sendung OK Beat macht.
2: Hallo, freue mich, dass ich hier sein darf.
1: Wie würdest du ansonsten deine Sendung generell beschreiben?
2: Die Sendung lässt sich eigentlich schlecht beschreiben. Also es gibt mehrere Varianten. Ich versuche, Gäste mir heranzuholen aus allen möglichen Gegenden, so Sachen, die mir über den Weg laufen. Das kann also der Würstchenverkäufer sein bis hin zu irgendwelchen kleinen Aktionen, Grundeinkommen zum Beispiel oder kleine Parteien oder aber Musiker, die mir auf der Straße auffallen, denen ich dann mal meine Visitenkarte gebe und sagt, kommt doch mal vorbei, meldet euch doch mal.
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8: Willkommen im Club der jungen Künstler. Ich bin George und wenn ihr jung und kreativ seid, lade ich euch herzlich ein, uns beizutreten. Kommt mit, ich zeig euch rum. Okay, also du willst in der Kreativbranche arbeiten, weißt aber nicht ganz, wie du anfangen sollst. Well, in diesem Club lade ich immer wieder Profis aus einer Sparte der Kreativbranche ein. Ob SchauspielerInnen, AutorInnen oder DesignerInnen, you name it. Sie sind für eine Folge unsere Mentoren und erzählen uns, wie sie angefangen haben und wie sie dahin gekommen sind, wo sie heute sind. Dazu spreche ich immer wieder mit Mitgliedern aus dem Club, die nächste Generation von Kreativen, die zwar noch keinen großen Namen, aber dafür umso größere Ziele haben. Dieser Club ist ein Ort, an dem wir zusammen künstlerische Ambitionen zelebrieren und uns gegenseitig unterstützen. Join us! Heute ist Leni Lessmann im Club zu Gast. Leni hat eine unglaublich liebe Seele und eine unglaublich geile Stimme. Sie ist Synchronsprecherin, singt der neue Scream-Film, Love is Blind oder Videospiele wie God of War. Sie erzählt uns heute, wie man Synchronsprecherin wird, was der Job überhaupt genau bedeutet und was es heißt, heutzutage synchron zu sprechen. Stichwort KI, Stichwort Netflix, Stichwort Streiks. Und falls euch das aus irgendeinem Grund nicht interessieren sollte, dann bleibt für ihre zuckersüße Persönlichkeit von Leni selbst. Ich bin verliebt. Enjoy. Nur kleiner Side Note, diese Folge wurde schon Ende April aufgenommen. Take this into account, wenn wir gegen Ende der Folge über die Streiks sprechen. Und damit, Leni, willkommen im Club der jungen Künstler. Schön, dass du hier bist.
9: Dankeschön, finde ich auch.
8: Ich freue mich, dass du hier bist. Leni sitzt gerade vor mir mit wunderschönen neuen Haaren.
9: Ja, danke an dieser Stelle an Stefan, falls du das hörst. Der allerbeste Friseur in Berlin.
8: Der Ach. Darf ich das überhaupt sagen? Ach?
9: Ja.
8: Ich weiß es nicht. Stefan der Ach auf jeden Fall. Wunderschön, sie hat jetzt ganz tolle dunkle braune Haare und blonde Strähnen. Ich habe gerade herausgefunden, dass Leni eigentlich Blondine ist.
9: Mm.
8: Ihr müsst wissen, Leni ist alles andere als Blondine Energy.
9: Yes.
8: Sie gibt Brunette Energy, Black Cat Energy.
9: Angeblich wollte ich gerade sagen, I'm Black Cat, right?
8: Ja, yeah. Du bist sehr Black Cat. Was aber was sehr Positives ist.
9: Ja, finde ich auch.
8: So, Leni ist heute hier, weil sie Synchronsprecherin ist.
9: Mhm.
8: Ich habe gerade gefragt, ob man Synchronsprecherin überhaupt sagt.
9: Mhm.
8: Oder ob es nicht was anderes.
9: Man kann auch Synchronschauspielerin sagen, aber ich finde Synchronsprecherin ist eigentlich so, passt.
8: Okidoki.
9: Es gibt Leute, die nehmen das sehr ernst, die sagen Synchronschauspiel, weil das kommt ja aus dem Schauspiel und wir sprechen ja nicht nur, sondern wir spielen auch und ich sehe das nicht so eng.
8: Ich glaube, dass ich ehrlich gesagt gar nicht so genau weiß, was ein Synchronsprecher oder eine Synchronsprecherin
9: so macht.
8: Ist oder also so macht, kann ich, weiß es ja ungefähr, aber ich glaube, es ist so, weil es so ein Shadow-Beruf, ich weiß nicht, ob es ein Wort ist, aber so ein Shadow-Beruf ist,
9: voll.
8: Kann ich mir gar nicht so richtig was darunter vorstellen.
9: Ja.
8: Leni, sag mal, was machst du eigentlich als Synchronsprecher?
9: Was machst du eigentlich? Nee, das stimmt, wir verschwinden im besten

0: Commercials,
1: ja,
0: Werbung.
1: Logisch.
0: Und dann noch natürlich auch so Hörspiele, Hörbücher und so.
1: Oh, wie schön. Oh, ich wollte immer Hörspielsprecher. Ja? Kann ich nicht, weil ich nuschel. Aber
0: hörst du mal Hörspiel? Ich nuschel aber auch. Nee, noch nicht. Ich hatte eigentlich ein großes an Angel, das wurde aber aus interessanten Gründen abgesagt.
1: Du nuschelst, Leni?
0: Mhm, ja. Ich war tatsächlich auf der Schauspielschule, wurde mir immer gesagt, ich brauche extra Training, weil meine Stimme schlecht ist.
1: Okay, interessant.
0: Ja.
1: Okay, aber da sind wir schon bei dem richtigen Thema. Wie wird man denn Synchronsprecherin, beziehungsweise wie bist du Synchronsprecherin geworden?
0: Also bei mir, es war eigentlich nicht so ein großer Wunsch von mir, to be honest. Es war so ein bisschen mehr aus der Not raus, weil ich habe 2019 meine Schauspielschule beendet und dann kam halt Corona und ich war, honestly, I was fucked.
1: Ja.
0: Weil ich hatte ein Theaterengagement, ich habe irgendwie schon Drehangebote bekommen, aber alles wurde erstmal so halt, ja, wurde abgebrochen, wurde verschoben. Und ich habe dann gedacht, ich brauche trotzdem irgendwie einen Job, der in die ähnliche Richtung geht am besten. Und bin dann auf Synchron gekommen. Aber hatte gar nicht so Bock, ehrlich gesagt. War gar nicht so super interessiert. Ich weiß, es gibt so Leute, die sind auch da total so drin und kennen alle Leute, die also sind einfach so voll in der Materie. Das war ich gar nicht.
1: Vielleicht, wenn einem das ganze Leben gesagt wird, dass man eine gute Stimme hat, kann ich mir vorstellen.
0: Das war bei mir auch nicht der Fall. Also,
1: okay,
0: es war bei mir auch nicht der Fall.
1: Nicht.
0: Doch, doch.
1: Also,
0: doch,
1: Virginia,
0: doch.
1: Die Freundin, über die wir uns kennen, ist das Erste, was ich von dir gehört habe, dass du eine wunderschöne Stimme hast. Die hat mir erstmal Sprachnachrichten von dir gezeigt. Und
0: das
1: stimmt, das hört man
0: das
1: ja sowieso.
0: Das ist sehr süß. Aber es war tatsächlich eher so, dass eigentlich so gegenteilig. In der Schauspielschule wurde mir immer gesagt, so, ey, du, deine Stimme ist nicht gut, die ist nicht richtig im Körper, du musst mehr daran arbeiten, deine Stimme ist viel zu hoch für dich. Und ich habe eigentlich immer so extra Arbeit machen müssen. Ja.
1: Viel zu hoch, ich finde es gerade so sexy an deiner Stimme, dass sie so, wie sagt man das, volatil ist. So,
0: dass
1: es so tiefe Töne gibt, schöne, warme Töne. So. Ich finde es ganz toll.
0: Ja, es ist auch ein bisschen, jetzt auch so, wenn ich so zurückblicke, es ist auch ein bisschen albern. Ich glaube, ganz, ganz vielen, vor allem Mädchen oder weiblich gelesenen Personen, wird so gesagt, die Stimme ist zu hoch in der Schauspielschule. So grundsätzlich.
1: Crazy, interessant, ja, logisch.
0: Und ich finde auch teilweise, ich weiß nicht, ob du das kennst von Leuten, die so auf der Schauspielschule waren, die sprechen manchmal auch ein bisschen komisch.
1: Ja, so ein bisschen so dieses Musical-American-Sprechmäßige.
0: Ja, noch so ein bisschen dieser Theatersprech.
1: Verstehe.
0: So, wo ich immer denke, oh, ich I don't know, es ist so ein bisschen
1: so YouTube-Erklärvideo-mäßig?
0: Also nicht so synchron YouTube, sondern eher okay. Es ist alles sehr ernst und es wird alles so mit sehr harten Tees am Ende gesprochen und weißt du, so?
1: Verstehe. Aber ich finde, das ist eine sehr charmante Art, wie du so, man merkt schon, dass du Synchronsprecherin bist, aber du machst das nicht auf den nervige Art im Alter.
0: Oh, ich versuche auch wirklich, weil ich finde es auch super nervig, wenn Leute die ganze Zeit so korrekt reden.
1: Also gibt es eine richtige Synchronstimme, die man...
0: Ja, also es gibt auf jeden Fall, also es gibt Regeln. Es gibt vor allem bei Voiceover musst du wirklich sehr sauber sprechen.
1: Verstehe.
0: Ich habe auch richtig krass daran gearbeitet, meine Stimme so sauber hinzubekommen, dass ich das machen kann.
1: Ja, und wenn du jetzt sprichst, gibst du dir Mühe oder gibst du dir im Alltag...
0: Nee, ich finde es ganz wack, wenn man sich... Nee, so im Alltag gebe ich mir gar keine Mühe.
1: Verstehe.
0: Ich finde es ganz schlimm, wenn es so, wenn man dann so Endungen mitspricht oder so, ja, nee, geht gar nicht.
1: Endungen.
0: Nee,
1: also da bin ich genau das Gegenteil. Umso schöner, dass du heute hier bist. Also du sagst schon, du bist auf der Schauspielschule und hast dann, dann war Corona. Und wie kommt man dann in den Job
0: Corona.
1: Rein, wenn man weder gelernt hat noch?
0: Ich habe über eine Freundin gehört, dass die eine Synchron-Weiterbildung gemacht hat, die 3,5 Monate ging und habe mich dann beworben. Das war bei Yellow Submarine.
1: Hier in Berlin?
0: Da, genau, das war damals, die hatten glaube ich, also der Kurs, in dem ich war der erste Kurs in Berlin, davor waren die nur in München. Und ich dachte so, okay, ist eigentlich perfekt. 3,5 Monate, 40 Stunden die Woche, also schon intensiv, aber halt nicht super lang. Und ja, ich habe mich dann beworben. Es hat dann alles irgendwie ein bisschen gedauert, weil ich damals das auch übers Arbeitsamt mir finanzieren lassen habe. Und bis sie das alles bewilligt haben und so, hat das ein bisschen gedauert. Und dann war ich drin. Und dann fand ich es erstmal ganz schön überfordernd, ehrlich gesagt. Also ich war noch nicht so richtig hooked in dem Kurs. Also der Kurs ist super toll. Ich unterrichte da mittlerweile und die haben tolle DozentInnen und machen das fantastisch. Aber ich fand ganz viel ganz, ganz schwer und war sehr überfordert.
1: Verstehe.
0: Ja.
1: Weil du es mehr so als letzte Instanz gesehen hast zu deinem Schauspielding?
0: Nee, einfach technisch gesehen, weil wir da so viel, also zum Beispiel Voice-Over, das sind ja Blöcke, die du quasi prima vista, also das allererste Mal liest.
1: Ja, verstehe.
0: Das heißt, viele denken auch immer, wir Synchronsprechende, wir bekommen vorher den Film gezeigt und dann bekommen wir schon mal die Texte und können uns das angucken und vorbereiten, wir bekommen nichts davon.
1: Crazy.
0: Und das liebe ich aber auch in meinem Job, weil ich mit ADHS, es ist perfekt für mich.
1: Schön.
0: Weil ich muss mich nicht vorbereiten. Ich weiß, ich muss, keine Ahnung, morgen bin ich in 3 Studios, das sind meine Zeiten. Ich muss da sein, da muss ich konzentriert sein, abliefern und der Rest ist egal.
1: Geil.
0: Und das war immer so ein bisschen auch meine Herausforderung beim Theater oder beim Film, dass ich halt immer so dieses lange vorbereite.

0: sein, nicht nur eine Ausbildung zu haben oder einen Kurs zu machen?
1: Ja, voll gute Frage. Ich glaube, dass ganz viel, egal ob jetzt Schauspiel oder Synchronsprechen oder so, es hat ganz viel mit Zähigkeit zu tun. Mhm. Das sage ich auch immer den Leuten, wenn ich unterrichte. Es sind auch immer, also sowohl bei meiner Schauspielklasse als auch in meiner Synchronklasse, in der ich selber war, sind nicht die Leute, die super viel arbeiten, die Besten waren, sondern es sind die, die einfach dranbleiben.
0: Schön.
1: Die auch gut sind.
0: Yeah.
1: Ne? Also das, also ohne Talent geht's auch nicht.
0: Na, aber wenn du lange machst und die Mühe gibst, dann wirst du ja irgendwann
1: dann
0: gut.
1: Dann wirst du gut. Ja, Talent ist Interesse. Bertolt Brecht. Ich finde, das einfach, das stimmt.
0: Hat er gesagt?
1: Ja. Ja.
0: Schau doch Brecht. Liebe denen.
1: Nee, aber es ist wirklich so. Du musst halt, wenn du Bock drauf hast, dann wirst du, glaube ich, auch gut.
0: Schön.
1: So, wenn du dich dahinter klemmst, ich hatte die ersten Wochen, du fängst nicht an und hast sofort 30 Termine im Monat. Ich hatte
0: natürlich
1: die ersten
0: nicht.
1: Monate, keine Ahnung, vielleicht zwischen bis 10, 5 bis 10, vielleicht sogar weniger.
0: Ja.
1: Und dann hast du noch mal viel Zeit zu füllen. Aber dann, ich habe zum Beispiel jeden Tag Übungen gemacht, meine Sprechübungen.
0: Ach krass.
1: Ich habe angefangen, ja, ich bin da richtig nerdig, aber auch mit sowas. Also ich liebe das, in Sachen, in denen ich nicht gut bin, gut zu werden.
0: Hast du bei dir zu Hause ein Mikrofon aufgebaut und dann angefangen? Oder
1: das teilweise auch, dass ich mal so geguckt habe, wie klingt meine Stimme, was kann ich so machen. Aber ich habe auch super viel Stimmtraining gemacht. Das heißt, ich habe mir eine Logopädin gesucht, mir ein Rezept verschreiben lassen, weil ich heiser bin und habe echt dann super viel Übungen gemacht. Ich habe auch am Anfang, wie gesagt, hätte vor diesem Voice-Over auch so Schiss, weil da hast du halt so, beim Synchron machst du das so Take für Take. Das heißt immer so, meistens so ein Wortwechsel oder so ein, zwei, drei Sätze, dass du dann halt den O-Ton guckst, dann hast du da deinen Text, dann liest du den, dann hast du dein Kurzzeitgedächtnis, musst dir das merken, dann sprichst du das drauf.
0: Oh Gott, stimmt, muss ich das ja auch merken, den Satz.
1: Ja, ja.
0: Oder habe ich richtig Probleme mit.
1: Ja, aber das lässt sich super trainieren. Das wird wirklich nachher irgendwann besser.
0: Schön.
1: Und beim Voice-Over liest du quasi, das sind schon so richtig fette, lange Texte.
0: Mhm.
1: Deswegen fand ich es auch so stressig, weil ich hatte das Gefühl, ich habe kein Atem dafür, ich verlese mich die ganze Zeit und so. Und was ich in echt gemacht habe, so nerdig. Ich habe dann Wikipedia-Artikel gelesen, laut zu Hause.
0: Super.
1: So, von Sachen, die mich gar nicht jucken. Und dann,
0: umso besser.
1: Ja, und dann musst du halt ganz schnell so checken, okay, was ist in dem Satz wichtig, was spreche ich vielleicht ein bisschen weg. Weil wenn du alles gleichzeitig betonst, dann wird es irgendwann anstrengend zuzuhören. Und
0: auch das Gehirn, dass es aktiv bleibt? Oder sonst, wenn es einen nicht interessiert, dass es irgendwie so, dass man das auch meint, was man sagt?
1: Ja, dass du halt verstehst, was inhaltlich da passiert sozusagen auch. Und du so ein bisschen vorausliest. Es ist auch echt sehr technisch. Es gibt auch super viele einfach sehr technische Sachen, die man dann auch gut anwenden kann. Zum Beispiel, wenn ich jetzt einen Satz habe, jetzt wird es richtig nerdig, stoppen. Also stopp mich, wenn es zu nerdig wird, weil ich bin da.
0: Ja,
1: okay. Aber wenn du zum Beispiel einen Satz hast mit einem Relativsatz, dann sprichst du den Relativsatz eine Ebene drunter. Also wenn ich jetzt zum Beispiel habe, der Hund ist süß, das ist der Hauptsatz. Wenn ich jetzt habe, der Hund, der braun und klein ist,
0: süß. Ja, ja.
1: Dann spreche ich, der braun und klein ist ein bisschen weg und eine Ebene runter von der. Also es würde dann so sein, der Hund, der klein und braun ist, ist süß.
0: Ja.
1: Und dann kann ich es dadurch, jetzt habe ich es ja übertrieben, aber dadurch kann ich das halt abheben. Und dadurch ist es einfacher zuzuhören. Das sind so Mini-Sachen, die man dann so lernt.
0: Voll.
1: Und die kann man dann gut anwenden, wenn man sowas übt.
0: Schön. Und abgesehen davon muss man ja auch einfach die Künste, die SchauspielerInnen haben, also sich hineinversetzen in den Charakter. Also wenn du zum Beispiel, keine Ahnung, sowas wie eine Reality-TV-Serie aufnimmst, dann musst du ja auch wenn das erstmal banal wirkt, die Emotionswelt dieser Charaktere.
1: Ja.
0: Es ist ja auch, du musst ja genau wissen, was meint die Person damit, wie ist sie, wie fühlt sie sich.
1: Und du hast halt nicht so viel Zeit beim Synchron. Ne? Also du musst halt wirklich so schnell abnehmen können. Aber das lernt man auch, dass man halt schnell in kurzer Zeit alles einsaugt, alles aufnimmt, was so gerade relevant ist von der Emotion, wie die Person atmet, wie die gerade, also das alles mit aufsaugen und dann halt komprimiert versuchen wieder abzugeben.
0: Ach, ich merke, es klingt wie voll der romantische Job, weil das hat man ja auch in diesem Safe Space dann einfach dafür Raum, dass man das lernen kann, dass man sich das aneignen kann oder nicht.
1: Ja, aber also ich glaube, vielleicht romantisiere ich das manchmal auch zu sehr, aber es ist manchmal auch natürlich auch im Studio super viel Druck, ne? Wenn du weißt, okay, so time is money, wenn du zu langsam bist, wenn du zu oft brauchst irgendwann. Kann es auch sein, dass du dann nicht mehr so gerne geholt wirst, wenn du jedes Mal die Dispo ins Verzögern bringst.
0: Verstehe.
1: Da. Ja.
0: Dann lass uns gerne wir haben ja gerade schon gesprochen, in deinen Peakzeiten meinst du, hattest du 35 bis 40 Aufträge ungefähr im Monat. Ich würde voll gerne wissen, was es heutzutage bedeutet, eine Synchronsprecherin und ein Synchronsprecher zu sein, weil immer und immer mehr wird logischerweise in der Kunstszene und in sowas wie Film besonders über KI gesprochen, auch wenn ich das Thema total satt habe, weil ich nichts darüber verstehe. Aber

0: Ich weiß, habe durch deine Instagram-Stories, weiß ich, dass du und deine KollegInnen oder viele der KollegInnen gerade streiken.
1: Genau.
0: Mehr weiß ich nicht. Ja. Sag mir gerne, lass uns damit anfangen. Was ist das für ein Streik?
1: Also meine Peakzeiten sind noch gar nicht so lange her. Das war tatsächlich noch so im Dezember letzten Jahres so, dass ich so eine gute Auftragslage hatte. Im Januar haben wir dann von Netflix neue Verträge vor die Nase gelegt bekommen, in denen wir unterschreiben sollen, dass wir unsere Rechte an unserer Stimme abgeben.
0: Ja.
1: Das heißt, dass Netflix damit KI trainieren kann. Wir kriegen aber auch kein Geld dafür.
0: Also
1: wirklich ein sehr, sehr schlechter Deal.
0: Verrückt.
1: Und ja.
0: Das haben Sie den Synchronsprecherinnen auf der ganzen Welt vorgelegt, oder was?
1: Nee, hier in Deutschland erstmal.
0: In Deutschland.
1: Also genau, es gibt auch in anderen Ländern auch, aber genau, hier in Deutschland. Also Netflix Deutschland.
0: Mhm.
1: Und genau. Und seitdem streiken ein Großteil meiner Kolleginnen und ich und sagen halt, das machen wir nicht. Wir arbeiten nicht unter diesen Bedingungen, weil das ist halt crazy. Erstmal bekommen wir keinen Buyout dafür, dass wir das Recht an unserer Stimme einfach abgeben. Plus, wir schaffen uns selbst ab.
0: Verrückt.
1: Das macht auf vielen Ebenen gar keinen Sinn. Das
0: ist absurd.
1: Ja.
0: Es ist so crazy, weil ich glaube, wenn man nicht so viel darüber weiß, über den Job wie ich vor dem Podcast, denkt man natürlich irgendwie so, dass diese Art von Job einfacher irgendwie abschaffbar wäre. Mhm. Aber wenn wir darüber nachdenken, dass wir KünstlerInnen abschaffen wollen, ist irgendwie so absurd.
1: Ja, ja.
0: Und besonders wenn man dann auch was vom Thema weiß, weiß man ja ganz genau, dass das nicht einfach ersetzbar ist. Dass ihr täglich Sachen macht, die einfach keine Maschine jemals machen könnte. Ich spreche gerade wie so ein 50-Jähriger, aber also.
1: Das Internet, die KI. Nee, aber du hast recht. Ich glaube, also ich werde auch ganz oft immer gefragt von Leuten, die gerade anfangen, was meine Prognose ist dazu. Und ich kann nur spekulieren natürlich, wie es in ein paar Jahren aussieht, aber ich denke, es wird Produktionen geben, die durch KI ersetzt werden, also wo wir durch KI ersetzt werden. Und es wird auch Produktionen geben, die sagen, wir leisten uns das, dass wir halt echte SprecherInnen haben, weil die, es ist ein Unterschied. Selbst eine gefütterte KI kann natürlich dann auch in eine Silbe oder sowas was Schweres reinlegen und was ganz Brüchiges, vielleicht an einem kleinen Minipunkt, der dann
0: und
1: aber
0: kann
1: vielleicht
0: auch Sachen machen, die Menschen nicht machen können, kann ich mir vorstellen. In anderen Sachen sind sie effektiver.
1: Ja, aber ich glaube trotzdem, ja, bestimmt. Ich glaube auch, dass es dann sehr, sehr, sehr gut klingt, aber ich glaube, dass das Echte fehlen wird.
0: Verstehe.
1: Ich glaube, selbst wenn die KI das schafft, wird trotzdem, weil manchmal nimmt man, wenn man das so hört oder wenn ich auch manchmal so selber so ein Take oder so anhöre, dann klingt es gerade perfekt, weil da so ein mini bisschen nicht stimmt.
0: Ja, voll.
1: Weißt du, was ich meine?
0: Logisch. Besonders wenn man
1: dadurch
0: irgendwie
1: ist es halt irgendwie
0: echte Menschen synchronisiert,
1: genau.
0: Dann muss es
1: ja
0: fehlerhaft sein.
1: Und das ist, ich glaube, ganz, ganz krass daran, dass es das geben wird. Weiter. Ja.
0: Sehr schön, schön optimistisch sein. Wie ist es denn, also was heißt das denn, aktiv zu streiken? Ihr nehmt nicht mehr Verträge von Netflix an oder
1: genau.
0: wie sieht
1: nehmen,
0: das aus?
1: Wir nehmen gerade keine Verträge an, genau. Das heißt,
0: generell keine Verträge oder von der Produktion Netflix?
1: Von Netflix,
0: ah, okay,
1: genau.
0: Ja,
1: also man muss auch dazu sagen, auch es gibt auch andere, andere Produktionen, die auch AI-Contracts haben. Das ist nicht nur Netflix und da wird auch, glaube ich, auch ein großer Rattenschwanz kommen.
0: Ja.
1: Aber es ist gerade, das Netflix-Thema ist halt sehr präsent gerade bei allen. Deswegen ist das so gerade das Beispiel oder halt der Fokus gerade, wo halt alle jetzt gerade eigentlich versuchen, geschlossen zu sagen, das machen wir nicht. Es gibt natürlich auch Leute, die das auch nicht können, ne? Und ich bin da auch es ist gerade sehr, sehr unruhig bei uns KollegInnen, weil viele natürlich auch sehr krass verurteilen und so. Und ich bin der Meinung, so jede Person muss für sich selbst entscheiden.
0: Ja.
1: So, aber natürlich passiert es auch gerade, dass auch ich umgesetzt werde und ich weiß, es kommt eine neue Staffel raus und es wäre toll, wenn die Staffel nicht rauskommen würde, weil wir alle geschlossen sagen, wir machen das nicht. Und es wird aber wahrscheinlich dann wieder Leute geben, die meine Rolle dann übernehmen und dann sagen, okay, das ist eine gute Chance.
0: Verstehe.
1: Ja.
0: Gibt es denn Aussicht auf Besserung?
1: Nee. Ich glaube auch, dass das ganze Ding noch sehr lange dauern wird, to be honest. Ja. Ich habe mir jetzt, ich versuche mich immer auch selber wieder so ein bisschen zu motivieren. Ich habe mir jetzt gesagt, bis 1. Juni ziehe ich auf jeden Fall durch und dann werde ich nochmal so ein Resümee ziehen und nochmal für mich weiter überlegen, weil es ist krass, muss ich sagen. Ich bin seit 7 Jahren selbstständig und klar, es ist eine privilegierte Situation, aber ich musste nie einen Nebenjob machen. Ich konnte immer vom Schauspiel und vom Sprechen leben und damit alles finanzieren, was ich möchte. Und jetzt ist das erste Mal halt alles ein bisschen anders. So. Und ich gucke jetzt gerade so, kann ich irgendwie noch so Side-Hustle-Jobs, Side-Jobs, die ich machen kann. Und ich versuche mich dann aber immer wieder daran zu erinnern, dass es halt eine aktive Entscheidung ist.
0: Ja.
1: Also ich könnte jetzt auch einfach unterschreiben und dann wäre halt das Geld da. Ja, und was ich auch noch sagen möchte, ich glaube, es ist auch gar nicht so schlecht, was ich für mich gemerkt habe. Ich war so sehr in meinen, so, ich hatte die festen Studios, wo ich viel war und ich habe viel, viel Netflix gemacht.
0: Ja.
1: Und jetzt bin ich in den Zugzwang gekommen, mich auch woanders zu bewerben, also andere Produktionen nochmal anzuschreiben und ja, mache jetzt wieder mehr Games und es ist ja manchmal auch gut, dann wieder so ein bisschen nach rechts und links zu gucken und sich ein bisschen ja, umzuorientieren und ein bisschen offen zu bleiben einfach auch.
0: Aber machst du dir Sorgen, natürlich ist es, bitte, wenn es zu einem Team ist, sag Bescheid, aber machst du dir Sorgen gegenüber, was das für deinen Traumjob bedeutet und was das auch für dich in Bezug auf deinen Traumjob bedeutet und hast du nicht Angst, aber was sind die Gefühle gegenüber dem Fakt oder der Überlegung, dass du nicht mehr so weiterarbeiten kannst, wie du es bisher getan hast und wie du es bisher geliebt hast?
1: Mhm. Irgendwie, weiß ich warum, ich habe da gar nicht so Hard Feelings. Also ich weiß, dass es anderen Leuten da anders geht, deswegen ich will gar nicht für alle sprechen. Ich fand es irgendwie von Anfang an schon bedrohlich, aber ich bin mit meinem Job, ich liebe meinen Job, aber ich identifiziere mich nicht nur über meinen Job.
0: Schön, das ist wichtig.
1: Ja. Und das gibt mir, glaube ich, auch die Freiheit ganz oft, dass ich das Gefühl habe, es läuft ganz gut oder ja, ich komme irgendwie gut voran mit dem, was ich mir so vorstelle, weil ich halt nicht so krass verkrampfe. Ich habe mir schon immer gedacht, so seit Jahren, wenn alles schlecht läuft, im schlimmsten Fall setze ich mich bei, keine Ahnung, bei Dance an die Kasse im Biomarkt und es ist gar nicht so schlecht.
0: Und dann wird die Durchsage im Supermarkt, die wird dann aber besonders schön.
1: Aber die wird knackelt.
0: Die wird knackelt.
1: Hey. Nee, aber honestly, ich glaube, das hilft, weil ich finde ganz oft bei so künstlerischen Jobs, auch wenn es um Castings geht,
0: ja,
1: diese ganzen Sachen, wenn man dann so einfach so Druck hat, weil man finanziell das auch stemmen muss, weil man nur davon seine Miete bezahlt oder so, dann verkrampft man einfach irgendwie. Und mir hat der Gedanke immer voll gut geholfen. Ich bin schon während meiner Schauspielausbildung, ich hatte kein Geld. Ich stand mit einem Taschenrechner im Penny und war so, kann ich mir noch eine Milch leisten oder muss ich meinen Haferflock mit Wasser essen?
0: Mhm.
1: Aber ich war voll happy in der Zeit, mir ging es nicht schlecht.
0: Ja,
1: und das hilft mir immer voll.
0: Weil du künstlerisch frei warst oder was?
1: Ja, weil ich weiß nicht, ich hatte irgendwie trotzdem ein gutes Leben.
0: Schön.
1: So. Und dann denke ich mir immer, das ist der schlimmste Fall. Also was ist das Schlimmste, was passieren kann? Und ich glaube, das macht mich relativ frei in meiner Kunst und sorgt irgendwie dafür, dass ich halt jetzt so lange davon irgendwie leben konnte. Ist meine Theorie.
0: Voll, auf jeden Fall.
1: Ja.
0: Ich meine, wir sind uns natürlich beide super bewusst, was das für ein Privileg ist, dass man
1: 100%.
0: Dass der Fall immer noch was mit Überleben zu tun hat.
1: Mhm.
0: Aber abgesehen davon finde ich das irgendwie, ich will jetzt ja auch nicht diesen hungernden Künstler romantisieren, aber abgesehen davon ist es ja auch irgendwie interessant zu sehen in die andere Richtung, dass wenn du jetzt jeden Tag zur Arbeit gehen würdest und in diesem Gefühl, ach, das könnte mein letzter sein, hyperbolisch gesprochen, dann, dass du da dann auch nicht eine gute Arbeit abliefern kannst. Also, dass man diese Freiheit, diesen freien Raum quasi braucht.
1: Ja. Also für mich kann ich das so sagen, glaube ich.
0: Und die auch nimmst, ja, anscheinend.
1: Ja. Und dass ich mir halt denke, okay, nicht mein ganzes Leben ist davon abhängig, dass ich das mache.
0: Mhm.
1: Also es gibt da tausend Dinge, die mich noch interessieren, die ich mir vorstellen könnte.
0: Voll.
1: Also ich habe immer eher so zu viele Sachen, die mich interessieren, als zu wenig.
0: Deswegen aber so, richtig schön auch, dass du quasi nie wirklich Synchronsprecherin werden wolltest und dann aber das als Alternative gesehen hast und dann aber das schnell zu einem Traumjob wurde.
1: Ja.
0: Heißt ja auch, dass einfach du als Künstlerin und du als Mensch so interessiert bist und so auch daran, wie du schon meinst, interessiert daran bist, neue Sachen zu erlernen, dass das quasi dich weiterführt. Und das finde ich irgendwie das Wichtigste. Also wenn man diesen einen Job unbedingt machen will, für junge Menschen, wenn man diesen einen Job unbedingt machen will, dann ist das wahrscheinlich, Hot Take, vielleicht merke ich gerade, nicht der richtige Job, sondern du musst damit okay sein, dass das natürlich dein Traumjob ist und tu alles dafür, dass es das wird, aber viel, viel mehr tu alles dafür, dass du zwar erfüllt bist in diesem Job, aber auch erfüllt bist ohne den Job und dass du
1: 100%, ja,
0: dass du dich nicht kaputt machst in diesem Prozess und dass du mehr lernst, wie du anders auch kreativ werden kannst.
1: Ja, voll. Könnte ich so krass unterstreichen, weil ich glaube wirklich auch dieses Ding von wegen, mein Leben ist auch gut, wenn ich das nicht habe, hilft so doll in allen kreativen Prozessen, wo du Druck hast.
0: Ja, deswegen, wenn du sowas sagst, wie du, also wenn man jung ist, will man Schauspielerin werden und dann will man berühmt werden
1: und
0: will
1: wunderschön aussehen. Genau. Ich habe auch so Sachen abgelehnt damals, so Werbung und so, aber ich mach das nicht. 20.000 Euro, I don't care, ich mach das nicht. Das hat keinen tieferen Background. Jetzt denke ich mir so, na klar mache ich das.
0: Und wenn man das
1: davon fahre ich in den Urlaub
0: Wenn man das dann hat dann, und dann aber dass sich darüber identifiziert und das dann plötzlich wegfällt, auch wenn es nur für einen Monat ist oder für einen Tag oder für eine Sekunde, dann ist man ja nicht jemand. Und ich merke gerade, dass mein Traumjob ist es schon immer, Regie zu machen, Filmregie zu machen. Und ich merke aber, wenn ich mich jetzt daran kaputt mache, also ich meine, das klingt schon wieder mal hyperbolisch gesprochen, aber wenn ich mich daran kaputt mache, an diesem Traum kaputt beiße, was, also erstens kann ich, was bleibt mir dann übrig, wenn ich den Job nicht mehr machen kann? Und auch, wie soll ich dann gute Kunst machen, wenn ich nicht wirklich ein guter Künstler bin? Deswegen, auch wenn es super pathetisch klingt, aber deswegen finde ich es so schön, dass man dich anschaut und merkt, ach, da ist so viel Charisma, so viel Charme, so viel Passion dahinter. Und Synchronsprechen ist halt jetzt gerade die Ausführung dafür. Und das finde ich voll schön zu sehen.
1: Danke.
0: Was würdest du denn jungen Menschen, die jetzt Synchronsprechen als ihr Beruf gerne angehen würden, was würdest du ihnen raten? Würdest du ihnen raten, Synchronsprecher zu werden oder Synchronsprecherin?
1: Auf jeden Fall. Es ist doch voll, 100%. Es ist ein toller Beruf und ich glaube auch daran, dass dieser Beruf nicht so schnell ausstirbt.
0: Ja. Wie wird sich der Job denn verändern in den nächsten Jahren?
1: Also ich kann mir vorstellen, dass KI natürlich eine große Rolle spielen wird. Aber ich glaube, auch da ist es gut, mitzugehen, wachsam zu bleiben und auch zu gucken, okay, vielleicht, ich weiß nicht, inwieweit sich das ändert, aber vielleicht ändert sich, also vielleicht wird auch KI etabliert werden und wir werden trotzdem in irgendeiner Art und Weise auch mit KI arbeiten können.
0: Oder nicht nur trotzdem, sondern gerade deswegen vielleicht?
1: Oder auch deswegen, ja, auf jeden Fall. Ja.
0: Schön.
1: Ja.
0: Und vor allem, wenn man sowas sieht, wie das, dass du quasi den Job jetzt schon sehr lange machst, aber wie du sagst, quasi noch nicht Ewigkeiten.
1: Ja, seit fünf Jahren.
0: Ja, das klingt für mich seit Ewigkeiten. Aber dass du quasi dann schon sowas im Visier hast wie, also du teachst schon und sowas im Visier hast wie Regie, das entwickelt sich ja weiter und dann kannst du den Job ja neu mitformen. Das finde ich irgendwie voll schön.
1: Ja, voll.
0: Vielleicht auch wieder Raum schaffen für junge SynchronsprecherInnen.
1: Ja, ich glaube, es ist sowieso gut, einfach irgendwie wach zu bleiben einfach und zu gucken und so ein bisschen beweglich zu bleiben. Ja.
0: Schön, sehr, sehr schön.
1: Aber du wolltest noch wissen, als Tipp, also wenn man da wirklich Bock drauf hat, so der klassische Weg wäre tatsächlich Schauspielschule und dann Weiterbildung.
0: Ja.
1: Eventuell zum Beispiel. Man kann aber auch, viele sagen mal, nee, ohne Schauspielschule wird das gar nichts. Ich glaube schon, wenn man einfach auch engagiert ist und Bock hat. Und wenn man jetzt viele Schauspielworkshops belegt oder auch Sprechworkshops und so, ich glaube, man kann auch seinen Weg dadurch finden.
0: Und dann schreibt man einfach Studios an, oder wie?
1: Ja, man schreibt dann Aufnahmeleitungen an oder Studios. Und Aufnahmeleitungen sind quasi wie CasterInnen beim Film.
0: Verstehe.
1: Also die buchen dich dann.
0: Ah ja. Und deren E-Mail-Adressen, deren Nummern kriegt man wie?
1: Ich habe die damals echt so von den Internetseiten der Studios rausgefunden.
0: Geil.
1: Die hatten aber auch damals einen ganz guten Zugang über die Weiterbildung. Die haben uns da auch ein paar Kontakte gegeben.
0: Ja. Gibt es so die großen Studios in zum Beispiel Berlin oder gibt es ganz viele verschiedene?
1: Nee, es gibt sehr viele verschiedene, aber es gibt schon so die Big Player.
0: Und zwar?
1: FFS, Arena. Dann würde ich sagen auch noch Interopa, VSI, Eva Studios, Ayuno.
0: Ach geil. Und dann schreibt man die an. Also schaut man im Impressum nach und dann schreibt man die an mit seinem Lebenslauf oder schickt man den
1: Und Proben, am besten Hörproben, ja. Also was ich immer empfehle, wenn man den schreibt, also man kann auch anrufen, um sich vorzustellen, so am Telefon schon mal mit der Stimme.
0: Hallo.
1: Ich habe das zum Beispiel ganz ungerne gemacht. Ich weiß, ganz viele machen das, weil ich performe gar nicht am Telefon. Ich finde Telefonieren furchtbar. Deswegen, ich habe echt immer fleißig einfach nur Mails geschrieben. Dann mit einer Vita, wenn man schon was gesprochen hat oder halt einfach mit Hörproben. Und da reicht auch wenig eigentlich.
0: Aber kann man das auch auf dem Handy aufnehmen oder muss man
1: da
0: am Mikrofon von aufnehmen?
1: Nee, Handy reicht locker.
0: Geil, wie schön.
1: Ich habe, to be honest, ich habe sogar schon im Urlaub mal ins Handy für eine Produktion was eingesprochen. Man braucht kein super krasses Setup und Mikrofon und whatever, eine kleine Kabine, es ist echt nicht nötig für den.
0: Dann spricht man da irgendwie so einen Werbetext, den man im Internet gesehen hat, oder?
1: Genau, das wäre dann für Werbung. Das ist so, Werbestudios sind nochmal so ein bisschen, die sind so ein bisschen separat zu denken und dann hat man so die anderen Studios, das ist dann so für Synchron, Voiceover, Games, für die anderen Sachen.
0: Ach ja, geil, da gibt es verschiedene Studios.
1: Genau. Aber so als Hörprobe würde dann auch schon reichen, wenn man sich zum Beispiel irgendwie eine kleine Szene, die man gesehen hat, rausschreibt oder einen Text vorliest oder eine kurze Vorstellung, dass die Leute einfach nochmal checken, okay, wie klingt die Person?
0: Die Stimmfarbe.
1: Genau.
0: Und auch, ob sie Schauspieltalent hat, ist wahrscheinlich auch wichtig.
1: Ja, doch. Auch so Durchlässigkeit der Stimme und so Emotionen auf jeden Fall, ja.
0: Hast du denn, um langsam zum Ende zu kommen, hast du denn irgendwie so Tipps für Ressourcen, die die junge SynchronsprecherInnen sich anschauen können? Gibt es irgendwie Videos, die dir geholfen haben oder einen YouTube-Channel, der irgendwie hilft, so Phonetik zu unterrichten? Oder gibt es da irgendwas?
1: Ja, es gibt voll viel online, also auch so bei TikTok und Sprechübungen und so. Ich glaube aber, am meisten Sinn macht es wirklich, zum Beispiel zur Logopädin zu gehen, weil die dann nochmal speziell gucken kann, was sind deine Schwierigkeiten. Mhm. Ich komme ja zum Beispiel aus dem Norden. Ich habe ganz lange das PF nicht existiert. Ich habe dann bei uns, wir sagen einfach Pferd. Ja klar, Pferd.
0: Und jetzt sagst du?
1: Pferd.
0: Pferd.
1: Mit PF.
0: Ich sage aber auch Pferd.
1: Du sagst aber Pferd. Pferd mit R auch noch. Pferd.
0: Pferd. Ich hab gelernt letztens, dass ich immer Problem sage und nicht Problem.
1: Das machen aber mehrere.
0: Machen viele Leute.
1: Es gibt, okay, es gibt lustige Sachen, die wir alle falsch. Zum Beispiel auch IG-Endungen sagen alle, also es wird eigentlich.
0: Lustig.
1: Es wird eigentlich, ja, lustig, genau, oder König. Es ist nicht König.
0: Aber ist es lustig?
1: Ja, es ist lustig, aber nicht lustig. Aber viele sagen lustig.
0: Lustig. Nee, das. Lustig.
1: Lustig.
0: Heule. Ja, dann lernt wahrscheinlich auch Scheibe über die Sprache. Also Logopädie und dann.
1: Genau, und dann wirklich so sich ganz sicher mit Texten fühlen.
0: Mhm.
1: Das hat mir unfassbar geholfen. Wirklich so Text, Wikipedia-Texte oder whatever. Laut, laut lesen. Und auch vielleicht auch mal.
0: Lesemeister.
1: Ja, oder wenn ihr auch Leute, keine Ahnung, ihr seid zu zweit oder so, dann auch sich gegenseitig was vorlesen, weil das macht auch nochmal super viel. Mit dem Sendungsbewusstsein und auch mit der Aufregung, wenn ich jetzt alleine laut lese oder halt vor einer anderen Person.
0: Schön.
1: Und dann würde ich auch sagen, auch Synchronfassungen gucken. Ich weiß, ich gucke auch eigentlich immer also alle gucken gefühlt eigentlich nur mal Originalfassung.
0: Yeah.
1: Aber auch da ist es gut, sich mal auch anzugucken, was macht so, also wie ist so eine deutsche Synchro?
0: Ja,
1: was gefällt mir, was gefällt mir nicht gut? Wie möchte ich es machen, wie möchte ich es vielleicht auch nicht machen?
0: Was ist der Stil? Was kann man selber mit reinbringen?
1: Ja. Früher war ja so viel so dieses klassische Synchron mit diesen ganzen, wo auch mal, ich kriege jetzt so alle zwei Tage, schickt mir irgendjemand so ein Reel.
0: Ja.
1: Ich denke so,
0: oh mein, ja. Aber kann ja auch toll sein, also wenn das irgendwie was dazu zu der, also manchmal, ich habe letztens irgendeinen Film geschaut, ich kriege jetzt nicht mehr zusammen, was das war, den es nur synchronisiert gab und ich dachte mir so, ach, wie toll ist das denn? Also wirklich so, wo ich mir denke, weil ich liebe die deutsche Sprache. Du hast gerade Bertolt Brecht gesagt. Ich liebe Brecht, ich liebe, was die deutsche Sprache kann und ich liebe auch, was deutsche Phonetik kann. Ich liebe, was deutsche Aussprachen kann. Und deswegen kann ich mir, da gibt es viel
1: Potenzial. Aber weißt du, diese Melodie, die du auch magst? So dieses, was so, wo man so alles so nachdrückt und so alles so betont wird.
0: Das gibt mir jetzt mehr so, wie nennt man das? Diese animierten,
1: was ist Avatar? So Anime?
0: Anime, genau, danke schön.
1: Oder, nee, Avatar ist kein Anime,
0: das schaue ich nicht, aber nicht so gerne, aber. Also, aber es gibt andere Möglichkeiten irgendwie, wie man da neue Sachen herausholen kann.
1: Ja.
0: Also.
1: Ja. Aber ich finde, das lohnt sich mal, also einfach mal was zu gucken. Also ich zum Beispiel mag voll gerne, wenn das sehr natürlich klingt.
0: Ja.
1: Wenn ich auch zum Beispiel jetzt nicht bei dem Wort das T mitnehme, sondern das würden wir so nicht sagen.
0: Mhm.
1: So, wenn wir halt wirklich auch in den Synchronfassungen so Leute sprechen hören, wie wir es halt auch so auf der Straße tun.
0: Ja, schön.
1: Und das ist einfach auch, glaube ich, ganz gut, mal so für sich selber, für seine Entwicklung zu gucken, okay, was gefällt mir?
0: Voll.
1: So, was klingt gut in meinen Ohren, was klingt nicht so gut und das hilft.
0: Study, study, study.
1: Ja.
0: Ich hatte nicht auf dem Schirm, dass es so ein inhaltlicher, so ein super, was meinst du, technischer Beruf ist, was ich richtig schön finde. Muss man denn eine schöne Stimme haben?
1: Nee. Also, das ist echt, also ich würde sagen, für Werbung ja.
0: Ja.
1: Für Werbung,
0: oder gibt
1: es
0: überhaupt eine objektiv schöne Stimme?
1: Ich weiß gar nicht, weil ich finde zum Beispiel ganz oft diese Stimmen, die vielleicht so eher schön klingen, auch ein bisschen langweilig.
0: Verstehe.
1: Ich bleib voll kleben bei Stimmen, die so ein bisschen, also nicht so perfekt sind.
0: Ja, vielleicht. Ich auch in Musik.
1: Ja,
0: voll.
1: Ja.
0: Schön.
1: Und ich glaube, ich höre immer ganz oft so, oh mein Gott, ich will Synchronsprecherin werden. Mir wurde ganz oft gesagt, dass ich so eine schöne Stimme habe.
0: Mhm.
1: Ich immer so, ich glaube, es ist dann vielleicht nicht ganz der perfekte Beruf.
0: Ja, voll.
1: Das ist so, wie wenn ich jetzt sagen würde, ich will Zahnärztin werden, weil meine Zähne sind schön.
0: Verstehe.
1: Sondern so, ich glaube, was wichtiger ist halt wirklich so das Interesse an Figuren und auch diesem Interesse so zu suchen, wie ich quasi auf Deutsch das wiedergeben kann, was ich im O wahrnehme.
0: Verstehe.
1: Genau.
0: Ja, cool. Also gehört da sehr viel mehr dazu, als man als erstes denkt.
1: Ja.
0: Schön. Na, vielen, vielen lieben Dank, Leni. Danke
1: schön,
0: dass du hier warst.
1: So gerne.
0: Bevor wir jetzt noch abschließen, würde ich einmal gerne dass du uns ein paar Club Recs gibst. Club Recommendations nenne ich das. Club der jungen Künstler Recommendations.
1: Ja.
0: Was, einfach unabhängig von Synchron oder abhängig von Synchron, wie du willst, was liest du gerade? Was schaust du gerade? Was konsumierst du gerade? Wo gehst du gerade hin? Hast du da ein, zwei Tipps?
1: Oh mein Gott, okay. Was lese ich gerade? Oh, ich würde so gerne mehr lesen. Ich schaffe es immer nicht, aber ich habe angefangen von, ich glaube, sie heißt Verena Kessler, Jim zu lesen.
0: Okay, Jim im Sinne von J-I-M? Wie Jim Knopf?
1: Jim.
0: Oder Jim wie Jim. Jim. Okay, wie das?
1: Ich kann ja nicht buchstabieren. Aber
0: G-Y-M?
1: Ja, genau, okay. Das.
0: Und worum geht's da?
1: Da geht's um meine Frau. Ich war ganz lustig, ich habe mir selten, also lange nicht mehr ein Buch gekauft. Und das Buch habe ich mir gekauft über einen TikTok, wo eine Frau meinte, was wären Bücher, also die hat so Bücher MusikerInnen zugeordnet. Und das war und das war der Ikimel Badge. Und da war ich so, okay, ja, Jim, ich brauche das.
0: Und
1: es geht um eine Frau. Ja, ich muss nochmal, ich habe es noch nicht zu Ende gelesen. Es geht um eine Frau, die fängt im Gym an zu arbeiten und macht da so Proteinshakes und den Check-in und so. Und irgendwie durch einen blöden, durch so eine blöde Situation musste sie sagen, dass sie schwanger ist, aber sie ist gar nicht schwanger. Und dann dann kommt sie leider nicht mal raus aus dieser ganzen Lügengeschichte mit dem Chef und nimmt dann immer ihre Fläschchen mit und muss halt diese ganze Lüge aufrechterhalten. Und ist gut geschrieben, ist auf jeden Fall so schnell geschrieben, was ich mag. Was
0: geil.
1: So,
0: gibt es dazu ein Hörspiel?
1: I don't know.
0: Weil ich kann ja nicht lesen, aber es würde auch das Thema gut zusammentragen.
1: Ja.
0: Ja. Vielleicht schon mal auf Audible gleich, ob es das verfügbar gibt von einer Synchronsprecherin oder Synchronsprecher.
1: Ja.
0: Wie schön. Noch was du hörst?
1: Was ich höre? Ich höre gar kein Hörbuch und Hörspiel persönlich.
0: Musik,
1: oh Gott, ja. Musik höre ich.
0: Was hörst du gerade?
1: Oh, ich höre gerade ganz viel wieder Beyoncé.
0: Sehr schön.
1: Ich bin so.
0: Das kommt
1: wieder
0: alle Monate zurück.
1: Ja, nee, bei mir kommt's. Ich höre gerade dieses
0: Homecoming-Album
1: wieder rauf und runter. Ich war damals beim Konzert. Ich hab sie live gesehen mit diesem Album und irgendwie.
0: Okidoki, na dann.
1: Ansonsten Adela.
0: Adela natürlich, die Modellin Beyoncé.
1: What a queen.
0: Meine Güte.
1: Ich liebe sie so sehr, ja.
0: Unglaublich.
1: Ja,
0: sie hat auch eine wunderschöne Stimme.
1: Sie ist einfach auch ein wunderschöner.
0: Und sie hat nämlich auch echt lange, lange, lange geübt, um so toll Englisch zu sprechen, wie sie es jetzt tut.
1: Ja.
0: Unglaublich.
1: Ja.
0: Na dann, vielen, vielen lieben Dank für die Clubrex.
1: Ja.
0: Oh. Vielen, vielen lieben Dank für die Zeit. Und vielen,
1: so
0: vielen lieben
1: gerne.
0: Dank, dass du den Job des Synchronsprechens upholdet. Und vielleicht einen Tipp an euch, abgesehen von den ganzen Tipps, die Leni gegeben hat für junge SynchronsprecherInnen. Vielleicht schaut ihr einfach mal den Film oder die Serie, die ihr gerade schaut, jetzt heute Abend auf Deutsch.
1: Ja, mal 10 Minuten anmachen.
0: Einfach vielleicht auch mal vergleichen.
1: Mhm.
0: Das ist doch mal schön.
1: Ja.
0: Und vielleicht heute dann ja sogar Leni. Ja, hab einen wunderschönen Abend, liebe.
1: Danke.
0: Und vielen lieben Dank, dass du im Club der Jungkünstler warst.
1: Danke dir auch.
0: Kussi. Eieiei, wie süß kann man sein. Mir hat die Folge mal wieder riesigen Spaß gemacht. Nicht nur, weil, wie angekündigt, Leni die zuckersüßeste Person der ganzen Welt ist, sondern auch, weil ich das Thema Synchronsprechen wahrscheinlich einfach nicht so auf dem Schirm hatte, wie ich dachte, wie ich es habe. Oder die Kunst des Synchronsprechens und besonders der KI-Aspekt davon. Ich finde das Thema mega interessant. KI, Synchronsprechen, aber auch besonders KI in dem Bereich, weil ich einfach meine Meinung nicht so fertig gebildet habe zu dem Thema. Vielleicht bin ich zu naiv, zu ungebildet, aber deswegen machen wir das ja hier. Aber irgendwie... Ja, ich bin einfach gespannt, wie es ausgeht und wünsche den Synchronsprechenden natürlich ganz viel Glück, dass sie ihre Kunst so weiterführen können oder noch besser weiterführen können und bin gespannt, wie es weitergeht. Nicht nur beim Synchronsprechen, sondern in jeglicher künstlerischer Hinsicht auf jeglichen Ebenen. Vielleicht lade ich Leni einfach nochmal in ein paar Monaten, in einem Jahr nochmal ein und dann kann sie uns erzählen, wie es mit den Streiks weitergegangen ist / ausgegangen ist. Genau, bis dahin. Schaut doch gerne bei uns auf Instagram, bei mir, bei uns, im Club der Jungkünstler bei Instagram vorbei. Club der Jungkünstler heißen wir da. Heiß ich da. Meine Güte. Und sonst hört euch doch gerne weitere Folgen an. Auf YouTube, auf Spotify und bei Alex Berlin im Radio oder in der Mediathek. Okay, es ist Zeit, diese Folge zu beenden. Ich freue mich, dass ihr zugehört habt. Kuss an euch alle. Tschüssi.
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1: Heute geht es um das Campus Radio CouchFM. Das ist ein Projekt in Zusammenarbeit der drei Berliner Hochschulen, der Humboldt-Universität, der Freien Universität und der Technischen Universität Berlin. Und ich möchte euch nun das Campus Radio genauer vorstellen und habe hierzu Laura und Emily von CouchFM eingeladen. Herzlich willkommen.
2: Hi.
3: Hi.
1: Seit wann gibt es denn das Format Campus Radio CouchFM?
2: Also 2011 kam die Idee auf. Und 2012 lief dann die erste Sendung schon. Also es ist jetzt schon ganz schön lange her.
1: Und ihr sendet ja jeden Tag und habt verschiedene Formate. Wie ist die Sendung denn aufgebaut?
2: Genau, also wir haben jeden Tag in der Woche ein unterschiedliches Format. Zweimal die Woche läuft unser Live-Magazin. Das heißt, da stehen wir live im Studio und reden über alles Mögliche. Und dann läuft auch Musik zwischendurch, wie man es aus dem Radio halt so kennt. Und montags ist bei uns immer Platz für eine Gästesendung. Mhm. Also da können zum Beispiel andere Unis ihre Projekte vorstellen, wenn sie selbst einen Podcast produzieren und so weiter. Dann haben wir am Mittwoch unsere Musiksendung, das Klangkompott. Das wird von der Musikredaktion gemacht und es kann auch alles Mögliche sein. Interviews, einfach eine Band vorstellen, ein Genre vorstellen, alles Mögliche. Genau, donnerstags läuft unser Gästezimmer. Das ist ein Interviewformat mit Personen zum Beispiel aus Politik oder der Kultur, Berliner Figuren, alles Mögliche. Ja, samstags ist bei uns Tanzstunde. Da können DJs aus Berlin ihre Sets spielen und sich so ein bisschen vorstellen. Und am Sonntag läuft unsere Wiedergabeliste mit den besten Songs aus der Woche.
1: Wie kommt ihr denn zu den Themen, die ihr in der Sendung besprecht?
3: Also ich finde, das ist auch mal ein sehr spannender Prozess, weil es einfach wirklich das ist, was die Couchies so im Alltag beschäftigt. Und das fand ich am Anfang auch so ganz ungewohnt, dass wirklich der Themenvorschlag einfach so reingeworfen werden kann. Und meistens wird er auch total cool aufgenommen und dann wird gebrainstormt, dann können andere relaten oder eben nicht. Und das ist immer ein total spannender Prozess. Also das meiste findet so in der Wortredaktion dann statt oder halt davor in den allgemeinen Sitzungen.
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